0: Kreuz nach einem Unfall gerade gesperrt. That's it!
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0: Mit Sebastian Röpke und natürlich auch mit euch, wenn ihr mögt. Nummer hier im Studio ist die 0221 567 89 111. Und das hier im Radio, das Bruno Mars. I just might. Der Sebus hier. Hi! Oh.

0: 2.13 Uhr, ihr hört die Junge nach der ARD. Leute, wie wart ihr so in Philosophie? Ach egal, Note zählt nicht.
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0: Leute, kennt ihr noch diese Tiergeschichte? Die ist irgendwie hängen geblieben, oder?
2: Tapir Ferdinand ist am Morgen voller Blut gewesen.
3: Oh, oh, der hat sich den Penis verletzt. Da ist so ein Zentimeter eine Wunde an der Eichel. Die Tapir haben einen sehr langen Penis, wenn der ausgefahren ist. Und vielleicht ist er beim Boden geschliffen und hat sich irgendwo aufgerissen. Ist dann schon so einen halben Meter lang manchmal. Und vielleicht ist er irgendwo hängen geblieben.
2: Gegen die Untersuchung hat Ferdinand nichts einzuwenden.
3: Ja, das sind ja Genießer. Wenn man den streichelt, dann ist alles wieder gut, gell, Ferdinand?
0: Also einfach eine Tierstreichelgeschichte. Hoffentlich hilft es auch, ja. Aber man kann diese Tapir-Story auch philosophisch deuten. Das machen wir jetzt mit unserem Philosoph Philipp Kressmann. Philipp, was hörst du denn hier?
4: Ja, ich finde, der Fall zeigt doch sehr gut, dass man als Tierpfleger nicht nur biologisches Wissen haben sollte, sondern auch Mitgefühl haben muss bei diesem Job, dass man eben nicht nur abstraktes Wissen über den Tierkörper haben muss, sondern eben als Pflegerin oder Pfleger auch so eine, um es mal philosophisch auszudrücken, eine geteilte Leiblichkeit erkennen muss. Also in dem Fall Stichwort verletzter Penis des Tapirs.
0: Ja, ich merke schon, aber inwiefern hat das jetzt konkret was mit Philosophie zu tun?
4: Ja, also klar, Tierethik ist ein Teil der Philosophie, aber es gibt ja auch noch die philosophische Anthropologie, die fragt unter anderem nach Unterschieden und auch Gemeinsamkeiten von Mensch und Tier. Mhm. Und die hat sich auch schon mit Primatenforschung, also mit Affenpflege beschäftigt. Und da ist eben nicht nur wichtig, dass man ja naturwissenschaftliches Know-how hat, sondern vor allem Empathie aufweisen kann. Und ich würde jetzt mal sagen, mit einem verletzten Penis eines Tapirs hat man vermutlich direkt noch mehr Mitgefühl als mit einem Tausendfüßler, der sich jetzt einen Fuß geknackst hat.

2.21 Uhr. Hier ist die junge Nacht der ARD. Hattet ihr Englisch, LK? Ich hoffe, weil also für mich überraschen so manche englische Begriffe immer mal wieder. Aktueller Track von Alex Warren heißt Emerald Eyes. Emerald heißt Smaragd und Eyes sind Augen, also Smaragdaugen. Wie schön. Aber Emerald war mir ein neues englisches Wort. Kannte ich vorher nicht. Alex Warren jetzt.

0: 3, hier ist die junge Nacht. Wir schauen mal schnell auf die Straßen. Die A29 Oldenburg Richtung Ahlhorner Heide ist zwischen Ahlhorn und Dreieck Ahlhorner Heide wegen Bergungsarbeiten noch in beiden Richtungen gesperrt. Die A40 Duisburg Richtung Essen ist zwischen Kreuz Duisburg und Kreuz Kaiserberg wegen Bauarbeiten in beiden Richtungen noch bis Montag gesperrt. Die A40 Duisburg Richtung Venlo ist zwischen Bankum und Niederdorf wegen Bauarbeiten noch bis morgen 5 Uhr gesperrt. Die A52 Mönchengladbach Richtung Düsseldorf ist zwischen Kreuz Nersen und Kreuz Karst wegen der Fahrbahnerneuerung noch bis morgen Abend gesperrt. Die A61 Mönchengladbach Richtung Venlo ist zwischen Kaltenkirchen und Grenzwald wegen Bauarbeiten bis Montag früh gesperrt. Und die A66 Wiesbaden Richtung Frankfurt ist zwischen Wallau und Wiesbadener Kreuz nach einem Unfall gerade gesperrt. That's it!
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0: Mit Sebastian Röpke. Hello, cool, dass ihr dabei seid, Leute. Ihr könnt euch jederzeit reinmelden über die 0221 567 89111 und Part of the Show werden. Hier geht's jetzt weiter im Radio mit Sombra, mal Body Isn't Ready. Und das ist ein Track darüber, ja, dass man sich mit seinem Körper nicht ganz so wohl fühlt und eigentlich intim mit jemand werden möchte, sich aber denkt so, nee, wenn ich in den Spiegel schaue, ich fühl's irgendwie nicht, ich bin nicht ready. My body isn't ready. Sombra, jetzt hier in der Jungnacht, der ARD, der Sebus hier. Hi!

Jetzt alle. Mitklatschen. Yay. Justin Timberlake, Can't Stop the Feeling hier in der Jungen Nacht der ARD. Ich habe am Ende immer das Bedürfnis, damit klatschen zu müssen, dass so dieser Live-Moment, der da irgendwie in dem Song eingebaut worden ist. Leute, es kommt irgendwie einer kleinen Ehrung gleich, würde ich behaupten. Also jedenfalls ist es so passiert, wenn Max Herre von Freundeskreis den Hit der Bandgeschichte freigibt und sagt, hey, ihr könnt mit dir nehmen und daraus was Neues basteln. Ja, wem ist das passiert? Juju, ehemals von Sixten, und Juju hat sich Rough Camora noch dazu geholt. Ich glaube, das hat am Ende Max Herre am meisten überzeugt, dass es halt so zwei Rap-Größen waren, die gesagt haben, hey, wir würden den Song total gerne nehmen und da was Neues draus machen. Ja, es gab so einen Moment in diesem Originalsong, wo Jordan Alani und Max Herre immer wieder singen, komm her, komm näher. Das war so der intime Moment in diesem Song. Deswegen haben sich Juju und Rough Camora genau diesen Part genommen und sich überlegt, das ist die Kernessenz, dieser Moment. Deswegen heißt der Track bei ihnen, komm näher, gibt's jetzt hier in der Jungen Nacht.

0: 2.49 Uhr genau. Hier ist die Junge Nacht der ARD. Leute, Wohnungsumzüge gerade wie bekloppt, weil Semesterbeginn. Und da die Frage, jetzt zum Beispiel mal an Elias, wie wohnst du so, was zahlst du so für dein WG-Zimmer?
1: Aber preislich ist bei mir auch alles in Ordnung. Also ich bezahle unter dem Durchschnitt, also ich zahle knapp 500 Euro für ein WG-Zimmer.
0: Boah, nur fürs Zimmer, das zahle ich für die komplette Wohnung. Na gut, ein Hundi noch drauf. Aber jetzt der Downer bei ihm.
1: Den einzigen Kompromiss, den wir so ein bisschen machen müssen, ist, dass unter uns schräg eine Bar ist. Das quasi ein bisschen Nachtleben ist, aber das ist nur am Wochenende.
0: Ja, ey, Hauptsache kein Restaurant, das finde ich so schlimm. Bei mir in der Nähe ist so in Geruchsweite so ein Grill und man ist immer auf Diät, wenn die grillen und dann sitzt man auf dem Balkon, riecht das und denkt sich, ich möchte auch Fleisch. Das sind die Giant Rooks.

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1: Um 3 Uhr mit Lydia Wagner. Die Bundeswehr will nächstes Jahr ihr erstes Drohnenregiment aufstellen. Das kündigte Verteidigungsminister Pistorius an. Dietrich Karl Meurer berichtet aus Berlin.
2: Hintergrund sind auch die Erfahrungen aus dem Ukraine-Krieg. Bundesverteidigungsminister Boris Pistorius sagt, die Bundeswehr verfolge die Entwicklungen dort genau und lerne täglich daraus. Mit dem neuen Regiment will die Bundeswehr ihre Fähigkeiten für den Einsatz unbemannter Systeme bündeln. Nach Angaben des Heeres soll es zunächst rund 300 Soldatinnen und Soldaten umfassen. Später soll die Zahl auf 600 steigen. Das Regiment soll Drohnen zur Aufklärung nutzen und gegnerische Drohnen abfangen. Die Systeme sollen Reichweiten bis zu 500 Kilometer abdecken.
1: Wegen der Schülerproteste sollen in Frankreich heute rund 400 Schulen geschlossen bleiben. Seit Beginn der Proteste sind mehr als 500 Menschen verletzt worden, darunter rund 300 Polizisten. Seit Ende der vergangenen Woche demonstrieren die Schüler unter anderem gegen zu große Klassen, Unterrichtsausfälle und eine schlechte Ausstattung der Schulen. Fast jedes zweite Flüchtlingskind kann nicht in die Schule. Das hat das UN-Flüchtlingshilfswerk mitgeteilt. Nur 1 von 3 Flüchtlingskindern schafft es in eine weiterführende Schule. Gleichzeitig hat das Hilfswerk auch festgestellt, wenn geflüchtete Kinder die Möglichkeit haben, in die Schule zu gehen, dann ist der Erfolg groß. Viele besuchen danach Unis oder berufliche Bildungseinrichtungen. Das Hilfswerk warnt, dass die Situation noch schlimmer werden könnte, weil Geld fehlt. 4 Astronauten haben die internationale Raumstation in Rekordzeit erreicht. Die NASA hat mitgeteilt, dass die Raumkapsel des privaten Raumfahrtunternehmens SpaceX nach 7 Stunden und 55 Minuten an der ISS angekommen ist. So schnell wie noch keine andere vor ihr. Die 4 Astronauten sollen ein halbes Jahr auf der ISS bleiben. Die deutsche Fußballnationalmannschaft hat ihr Heimspiel gegen Serbien in der Nations League mit 2:0 gewonnen. Es ist der erste Sieg im dritten Spiel unter dem neuen Bundestrainer Jürgen Klopp. Und das erste Tor hat Tom Bischoff gemacht.
3: Den habe ich unter die Latte einfach gehauen und dann hat man, glaube ich, gesehen. Es war einfach pure Freude und da war jetzt nicht groß, was mein erster Torjubel, sondern einfach alles raus und das war einfach unbeschreiblich.
1: Tom Bischoff stand zum ersten Mal in der Startelf der Nationalmannschaft. Das Wetter in Deutschland. In der Nacht vor allem in der Mitte des Landes Regen, örtlich kann es auch gewittern, sonst meist trocken und manchmal klar. Tiefstwerte 16 bis 7 Grad. Tagsüber denn im Osten und Süden oft stark bewölkt, anfangs hier und da noch Regen. Die Temperaturen 16 bis 23 Grad. Die Zeit, es ist gleich 3.03 Uhr.
4: Die junge Nacht, wir schauen auf die Straßen. Die A40 Duisburg Richtung Essen ist zwischen Kreuz Duisburg und Kreuz Kaiserberg wegen Bauarbeiten noch in beiden Richtungen bis Montag gesperrt. Die A40 Duisburg Richtung Venlo ist zwischen Wankum und Niederdorf wegen Bauarbeiten bis morgen 5 Uhr gesperrt. Die A52 Mönchengladbach Richtung Düsseldorf ist zwischen Kreuz Nersen und Kreuz Karst wegen einer Fahrbahnerneuerung noch bis morgen Abend gesperrt. Die A61 Mönchengladbach Richtung Venlo ist zwischen Kaldenkirchen und Grenzwald wegen Bauarbeiten bis Montag früh gesperrt und die A66 Wiesbaden Richtung Frankfurt ist zwischen Wallau und Wiesbadener Kreuz nach einem Unfall gesperrt. That's it!
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4: Mit Sebastian Röpke, natürlich auch mit euch. Ihr seid Part of the Show. Nochmal hier ins Studio ist die 0221-567-89111. Die Gabi hat sich geschrieben. Wow. Sorry, es ist 3 Uhr nachts. Die Gabi hat sich gemeldet und geschrieben. So, das wollte ich sagen. Sie hat geschrieben, na du Kracher, alles gut? Gabi, hier kommt die Antwort aus dem Radio. Hier ist alles super. Wirklich. Nee, alles ist fein. Ich bin wach. Ihr seid süß. Teddy Swims ist am Start. Mr. Know It All. Ach, ist doch alles geil, oder?

0: Eddie.
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0: 3:14 Uhr, ihr hört die junge Nacht der ARD. Erstmal eine Verkehrsmeldung. Die A44 Mönchengladbach Richtung Aachen ist zwischen Kreuz Aachen und Aachen-Brand nach einem Unfall gerade gesperrt. Leute, es ist ja echt bodenlos, absoluter Wucher, weil teilweise auch schon pervers. Ja, es macht auf jeden Fall keinen Spaß. Wir haben es eben gehört, jeden Monat über 500 Euro nur für ein WG-Zimmer zu zahlen. Es ist einfach wirklich wild. Ja, das geht aber auch fast kostenlos. Hannes aus Münster, der zahlt nämlich kaum was. Er studiert Zahnmedizin in Münster. Ja, und wohnt da in der WG zusammen mit Else. Und die Else ist 90. Ja, und der hat sie über das Projekt Wohnen für Hilfe kennengelernt. Und Hannes hat uns erzählt, ja, wie diese WG so abläuft.
1: Das funktioniert wirklich wunderbar. Sie ist noch relativ fit für ihr Alter. Und macht wirklich Spaß, sich mit ihr zu unterhalten.
0: Ja, seit April wohnt Hannes bei Else im Haus, hat seinen eigenen Raum und auch sein eigenes Bad. Also das sind auch irgendwie, da wäre ich auch dabei. Also wenn man so seinen eigenen kompletten Rückzugsort hat, ist alles Nebensache, was sonst noch dabei ist. Apropos Nebensachen, die Nebenkosten, die zahlt er selbst und das pro Quadratmeter, den er zur Verfügung hat. Ja, da hilft er dann so eine Stunde im Monat ungefähr, zum Beispiel, wenn es mit der Technik mal nicht klappt.
1: Also für das WLAN helfe ich auch öfter mal, hauptsächlich jetzt aber am Handy zum Beispiel. Das sind ganz einfache Sachen, also die für, sag ich mal, meine Generation selbstverständlich sind, wo man dann einfach leicht helfen kann und es ist wirklich eine Win-Win-Situation.
0: Ja, das Projekt Wohnen für Hilfe hat also nichts mit Pflege zu tun, keine Sorge, das wäre mir dann auch ein Step too far. Hannes, der geht mit Else spazieren oder hilft mal im Garten, vor allem diese gemeinsamen Gespräche findet er toll.
1: Wir saßen zum Beispiel mal auf der Terrasse und sie hat einen Ballon in der Ferne gesehen und hat dann gesagt, ja, das Ballonfahren macht mir viel Spaß. Bis aufs Ende, da bin ich dann mal abgestürzt und ich war so, huch, ja, das hat sie ganz im Nebensatz erwähnt und da ist man dann schon manchmal sehr verblüfft, was die älteren Herrschaften dann einem noch so zu erzählen haben und da entwickeln sich dann manchmal ganz schöne Geschichten.
0: Ja, ich kenne das von meinem Vater, der haut dann irgendwas raus, wo ich denke, habe ich vorher noch nie gehört, wo kam die denn jetzt her? Ja, deshalb ist für Hannes auch eins klar.
1: Selbst wenn ich jetzt eine Wohnung finden würde, würde ich ehrlich gesagt hier bleiben, weil es ist wirklich schön, es ist auch für mich immer gut, mal aus dem Alltag rauszukommen, mal auf der Terrasse zu sitzen und ein bisschen zu quatschen. Es ist wirklich schön hier.
0: Ja, ich glaube, es ist für beide Seiten cool. Also ich glaube auch, ja, dass die Else über Hannes auch froh ist. Also meine Oma hat auch immer gesagt, ja, mit jungen Leuten abhängen hält einen selber auch jung. Ja, ist halt so. Hannes aus Münster, der wohnt fast umsonst in einer WG mit Else und die ist 90 Jahre alt.

Boah, Robin Schulz hat schon wieder abgeliefert. Take It Slow, Bullet, zusammen mit Watermat. Dessen alten Track ins Jahr 2026 reinproduziert. Vielen lieben Dank dafür. Ich liebe dich, Robin Schulz. So, genug davon, Leute. Nummer hier im Studio 0221 56789 111. Und ich muss sagen, Denise, quit playing games with my heart. Denise hat nämlich geschrieben, Hallöchen. Na, Hunger? Lachsmiley. Und davon dann von ihren Backwaren. Sie hat gebacken und zwar... Ja, hier Laugenstangen. Und ich liebe alles mit Laugen. Laugen ist bester Geschmack für alles. Laugenbrezel, Laugencroissant, Laugenstange. Ich hätte jetzt gerne eine. Gerade so eine frische, warme. Dazu einfach so ein bisschen gesalzene Butter. Ja, Denise, habe ich aber nicht. Ich habe nur das Foto, was du mir geschickt hast. Stop it. Das ist so gemein. Nein, danke für deine Nachricht. Mir geht's gut. Cool, dass du dich reingemeldet hast. Hier ist die junge Nacht der ARD mit Denise und Backwaren.

0: gesagt, wir schauen auf die Straßen. Erstmal Gefahrenmeldungen, zwei Stück, und zwar die A10 Dreieck Spreeau Richtung Dreieck Barnim ist zwischen Erkner und Rüdersdorf wegen Bergungsarbeiten gerade gesperrt. Und die A44 München-Gladbach Richtung Aachen ist zwischen Kreuz Aachen und Aachen-Brand nach einem Unfall auch gerade akut aktuell gesperrt. Hier die weiteren Meldungen. Die A40 Duisburg Richtung Essen ist zwischen Kreuz Duisburg und Kreuz Kaiserberg wegen Bauarbeiten in beiden Richtungen noch bis Montag dicht. Die A40 Duisburg Richtung Venlo ist zwischen Wankum und Niederdorf wegen Bauarbeiten bis morgen 5 Uhr gesperrt. Die A52 Mönchengladbach Richtung Düsseldorf ist zwischen Kreuz Nersen und Kreuz Karst wegen einer Fahrbahnerneuerung noch bis morgen Abend gesperrt. Die A61 Mönchengladbach Richtung Venlo ist zwischen Kaldenkirchen und Grenzwald wegen Bauarbeiten bis Montag früh noch gesperrt. Und die A66 Wiesbaden Richtung Frankfurt ist zwischen Wallau und Wiesbadener Kreuz nach einem Unfall gerade gesperrt. That's it!
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0: Mit Sebastian Röpke, hello. Ach, ich erzähle euch einfach demnächst gar nichts mehr. Es ist so wild. Denise hat gerade Bilder geschickt, dass sie frisch Laugenstangen aufgebacken hat. Und ich habe dann erwähnt, dass ich Laugen, alles mit Laugen lecker finde. Jetzt schickt ihr hier so Rezepte mit Laugenbrezeln und Laugenstangen und so. Und jedes einzelne dieser Rezepte muss aus dem Kochbuch sein, wie sie früh sterben. Oder, anderer Titel, Fett für immer. Nichts davon ist ohne Käse oder überbacken. Leute, ja, es ist lecker, aber es ist halt auch echt mächtig. Nee, also, ich weiß nicht. Vielleicht schaffe ich das mit der Bikini-Figur dieses Jahr dann doch noch irgendwie. Also ich bleibe jetzt auf jeden Fall The Emptiness Machine. Linkin Park jetzt hier in der jungen Nacht mit dem Sebo. Hi.

3.38 Uhr haben wir es gleich gehört, die junge Nacht der ARD am Freitag. Ich würde mal sagen, hallo und willkommen mit eurem Wochenende. Ja, Denise, junge Nachthörerin Denise, hat sich eben reingemeldet über die 0221 567 89111 und hat mir Fotos von ihren Laugenstangen geschickt. Na, ist nichts Schmuddeliges, Leute. Nein, nein, nein. Es geht ihr wirklich um Backwaren. Und ich war so, ja, die hätte ich jetzt auch gern. Sie meinte, ja, wenn ich nicht so weit weg wäre, würde ich dir welche vorbeibringen. Naja, und dann hat sich Denise gedacht, naja, nehmen wir einfach das nächste, die nächste Schale Salz und kippen sie in die Wunde. Sie schreibt, ich habe nur noch heute Abend Nachtschicht und dann einfach 2 Wochen Urlaub. Ich freue mich schon drauf. Ja, Denise, ich freue mich auch schon drauf. Ich bin neidisch. Ich will auch nochmal, Mitte Oktober habe ich jetzt nochmal 4 oder 5 Tage Malle, I guess. Ja, aber hey, das wird super. Das wird super. Das wird, ja. Naja, Leute, ich habe ein Mädchen geküsst und mir hat es auch irgendwie gefallen.

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3.47 Uhr haben wir es gleich. Leute, was machen wir eigentlich mit dem Gag XY vor GTA 6? Weil den können wir ja dann irgendwie ab November auch nicht mehr so ganz benutzen, weil dann kommt das Spiel ja raus. Was jetzt auch langsam schon immer näher rückt, ja, ist die Musik, weil die Musik ist im Spiel super wichtig. Ihr hört einen der Classies im Hintergrund. Aber der Soundtrack baut sich gerade langsam auf, ist dann auch erst fast Ende November verfügbar. Einer der Tracks, der schon draußen ist, ist Sexy Magic. Mit dabei Pink Quantrist und Fred Again. Also, GTA 6, Soundtrack GTA 6 vor GTA 6.

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1: Um 4 Uhr mit Lydia Wagner. Die Industrie könnte sich vorstellen, unter bestimmten Bedingungen eine Anhebung der Erbschaftssteuer zu akzeptieren. Die Chefin des Industrieverbandes Gönner hat der Neuen Osnabrücker Zeitung gesagt, wenn jeder seine Last trage, dann seien auch sie bereit, ihren Teil zu leisten. Julia Buchmeier aus der Nachrichtenredaktion.
2: Gönner erwartet vom Staat aber auch, dass er liefert, mit Bürokratieabbau und Staatsmodernisierung. Gönner will sich aber weiterhin dafür einsetzen, dass Unternehmen auch in Zukunft steuerbegünstigt vererbt werden können, damit Arbeitsplätze erhalten bleiben. Wenn die Erbschaftssteuer nicht aus privatem Vermögen bezahlt werden kann, müsse Geld aus dem Unternehmen gezogen werden. Und das schwäche Firmen. Die SPD fordert schon länger höhere Steuern auf besonders hohe Erbschaften. Die CDU ist sich bei der Frage nicht einig.
1: Die Bundeswehr soll eine eigene Abteilung für Drohnen bekommen. Verteidigungsminister Pistorius hat gesagt, dass sie vor allem Aufklärungsflüge mit den Drohnen machen und gegnerische Drohnen abfangen soll. Die Einheit soll mit 300 Soldatinnen und Soldaten starten, später sollen es 600 werden. Pistorius sagte, man müsse auch den Kampf mit unbemannten Systemen beherrschen, um sich durchsetzen zu können. Die Ukraine hat im Krieg gegen Russland zum ersten Mal eine selbstentwickelte ballistische Rakete abgefeuert. Welches Ziel die Rakete hatte, ist nicht bekannt. Präsident Zelensky hat auf sozialen Netzwerken geschrieben, dass die Produktion solcher Waffen ausgeweitet werden soll. Ballistische Raketen sind in der Regel sehr viel schneller als beispielsweise normale Marschflugkörper und sie haben eine größere Reichweite. In der Straße von Hormuz ist wieder ein Tanker angegriffen worden. Die britischen Behörden für Sicherheit in der Schifffahrt haben mitgeteilt, dass an Bord ein Feuer ausgebrochen ist. Die Besatzung befindet sich aber in Sicherheit. Bis jetzt hat sich niemand zu dem Angriff bekannt. Die deutsche Fußballnationalmannschaft hat zum ersten Mal unter dem neuen Bundestrainer Jürgen Klopp gewonnen. In der Nations League stand es am Schluss 2:0 gegen Serbien. Florian Wirtz hat dabei das erste Tor vorbereitet und das zweite selbst gemacht. Der Bundestrainer konnte diese Leistung im ZDF nur so beschreiben.
3: Der Rhythmus muss sein. Einfach, einfach, einfach. Flo, Flo, Flo. Wirtz, Wirtz, Wirtz. Einfach, einfach, einfach, einfach. Und dann kommen wir in solche Situationen. Gar nicht so schlecht gemacht.
1: Als nächstes trifft die DFB-Auswahl am Sonntag auf Griechenland. Das Wetter in Deutschland. Aktuell liegen die Tiefstwerte bei 16 bis 7 Grad. Tagsüber dann im Osten und Süden oft stark bewölkt, anfangs hier und da noch Regen. Weiter westlich und nördlich kommt öfter die Sonne raus. Das Ganze bei 16 bis 23 Grad. Und die Zeit? Es ist gleich 4 Uhr und 3 Minuten.
4: Die junge Nacht, wir schauen auf die Straßen. Die A10 Dreieck Spreeau Richtung Dreieck Barnim ist zwischen Erkner und Rüdersdorf wegen Bergungsarbeiten aktuell gerade gesperrt. Die A40 Duisburg Richtung Essen ist zwischen Kreuz Duisburg und Kreuz Kaiserberg wegen Bauarbeiten in beiden Richtungen bis Montag noch gesperrt. Die A40 Duisburg Richtung Venlo ist zwischen Wankum und Niederdorf wegen Bauarbeiten bis morgen 5 Uhr noch dicht. Die A44 Mönchengladbach Richtung Aachen zwischen Broich-Weiden und Aachen-Brand 2 Kilometer Stau. Die A52 Mönchengladbach Richtung Düsseldorf ist zwischen Kreuz Nersen und Kreuz Karst wegen einer Fahrbahnerneuerung noch bis morgen Abend gesperrt. Die A61 Mönchengladbach Richtung Venlo ist zwischen Kaldenkirchen und Grenzwald wegen Bauarbeiten bis Montag früh gesperrt. Und die A66 Wiesbaden Richtung Frankfurt ist zwischen Wallau und Wiesbadener Kreuz auch nach einem Unfall gerade gesperrt. That's it!
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4: Nächste, was der Dröpke, natürlich auch mit euch, Leute. Nummer hier im Studio ist die 0221-567-89111. Da hat Denise ja eben schon Bilder von ihren Laugenstangen, die sie frisch aufgebacken hat, auf der Arbeit geschickt. Und ich war so, ja, ich liebe alles mit Laugen. Ja, Svenno hat jetzt auch ein Bild geschickt und schreibt, Moin Sebo, dachte ich ärgere dich auch mal. Schön, dass du das dachtest. Ich hab euch auch alle ganz gern, ey. Er schreibt Laugenbrezel mit Sesam und Salz. Grüße aus der Backstube. Und dazu halt ein Foto von diesen Laugenbrezeln mit Sesam und Salz. Die sehen gut aus. Passend dazu jetzt der Bühne Kartner mit Taste. Oh.

Uhr. 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Auf dem wohl coolsten Radiosender, den ihr gerade anmachen konntet. Ja, Leute, willkommen in eurem Freitag. Ey, mein Albtraum ist wahr geworden. Ich habe bekommen, was ich wollte, aber es fühlt sich nicht richtig an. Das sagt nicht ich, das sagt Gracie Abrams in ihrem aktuellen Track Look at My Life. Und es geht nämlich da um dieses Gefühl, ich habe mein Karriereziel erreicht. Und ich komme aber nicht so richtig drauf klar, weil, ja, bei Gracie Abrams ging es irgendwann super schnell ab durch die Decke. Und dabei hat sie sich, glaube ich, hier und da mal so einen kleinen Ratscher geholt. Weil berühmt werden, ja, also wenn du, egal welchen Promi ihr fragt, weiß nicht, ob ihr welche kennt, aber die meisten werden sagen, es ist nicht so geil, wie man denkt. Es ist nicht so geil. Leider gar nicht. Und deswegen ist das Gefühl da, drin zu stecken und sich zu denken, ey, das war doch mein Traum. Ich wollte mit Musik erfolgreich werden und jetzt schau dir mein Leben an und ich komme überhaupt nicht zurecht. Ich hoffe, dass sie dieses Feeling nicht dauerhaft hat und sich wohlfühlt jetzt mit ihrem aktuellen Track, weil großartig geworden, Gracie Abrams, brauchst dir keine Gedanken machen, du bist keine Hochstaplerin, du bist eine talentierte Frau. Also sie kann mich gar nicht hören, ne? Aber ey, ich würde es dir so gerne ins Gesicht sagen. Look at my life jetzt hier in der Jungnacht der ARD.

0: 9:22 Uhr haben wir es gleich. Habe ich geschrien? Hallo, hier ist die Junge Nacht, Leute. Ja, der Herbst ist auch die perfekte Jahreszeit, um so ein bisschen was auszumisten, hier noch ein paar Sachen verticken. Hat sich wohl auch Sängerin Sia gedacht und direkt mal die Hälfte ihres Musikkatalogs verkauft für 180 Millionen Dollar. Kara Wolf aus dem Junge Nacht-Team. Ich will auch so viel Kohle für mich alleine.
1: Ja, jetzt kommt der nicht so schöne Part daran. Sie soll nämlich einen Teil davon wohl an ihren Ex-Mann abgeben müssen. Eine Million geht so ziemlich sicher an ihn. Hat er von sich aus schon angeboten.
0: Okay, Moment, warum kriegt der überhaupt Kohle, wenn Sia ihre Musik verkauft?
1: Ja, ist im Grunde der Wert der Musik, die sie rausgebracht hat, als die in ihrer Ehe waren und verheiratet waren. Weitere 15 Millionen soll sich jetzt noch gestritten werden. Da wird sich jetzt noch ein bisschen gefetzt. Also das ist für die Zeit, die zusammen waren quasi. Das Best-Case-Szenario für Sia wäre, sie gibt eine Million an ihren Ex-Mann ab und er ist zufrieden. Worst-Case wäre insgesamt 16 Millionen, alles an ihren Ex-Mann.
0: Ui, ich finde das seltsam, Geld abgeben für etwas, was sie geleistet hat. Wie kann ich mir das überhaupt vorstellen, die eigene Musik verkaufen?
1: Du gibst im Grunde die Rechte an deiner eigenen Musik ab, die gehören dir dann nicht mehr. Das ist gang und gäbe bei einigen Artists, aber das kann sich total verschieden gestalten. Es ist echt individuell, was das dann am Ende bedeutet. Aber man wird quasi für sein Lebenswerk mehr oder weniger ausgezahlt. Also Justin Bieber, Katy Perry, die haben das auch vor ein paar Jahren gemacht. Jetzt kürzlich die Red Hot Chili Peppers vor ein paar Monaten. Da sind 300 Millionen Dollar über den Tisch gegangen. Das ist eine der historisch größten Summen bei so einem Verkauf gewesen.
0: Ja, crazy. Und das macht die Sia jetzt auch. Sie verkauft ihr Musikkatalog, aber muss wohl auch noch einen Teil an ihren Ex-Mann abgeben. Oh Mann, okay. Passend dazu jetzt Abschied nehmen. Aktueller Track von Mixo McCloud, Trettmann und UFO 361. Hier ist die Junge Nacht, der ARD am Freitag. Gummo.

halb fünf, hier ist die junge Nacht. Wir schauen auf die Straßen. Die A1 Fehmarn Richtung Lübeck ist zwischen Heiligenhafen Ost und Heiligenhafen Mitte nach einem Unfall gerade gesperrt. Die A7 Ulm Richtung Fulda ist zwischen Kreuz Bibelried und Würzburg-Estenfeld wegen Bergungsarbeiten auch gerade gesperrt nach einem Unfall. Die A40 Duisburg Richtung Essen ist zwischen Kreuz Duisburg und Kreuz Kaiserberg wegen Bauarbeiten in beiden Richtungen noch bis Montag gesperrt. Die A40 Duisburg Richtung Venlo ist zwischen Wankum und Niederdorf wegen Bauarbeiten bis morgen 5 Uhr gesperrt. Die A44 Mönchengladbach Richtung Aachen zwischen Kreuz Aachen und Aachenbrand 2 Kilometer Stop and Go. Die A52 Mönchengladbach Richtung Düsseldorf ist zwischen Kreuz Nersen und Kreuz Karst wegen der Fahrbahnerneuerung noch bis morgen Abend gesperrt. Die A61 Mönchengladbach Richtung Venlo ist zwischen Kaldenkirchen und Grenzwald wegen Bauarbeiten bis Montag früh gesperrt. Und die A66 Wiesbaden Richtung Frankfurt ist zwischen Wallau und Wiesbadener Kreuz auch nach einem Unfall gerade gesperrt.

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0: Mit Sebastian Röpke, hello, welcome, Gumo. Ja, Nummer hier im Studio ist die 0221-567-89111. Nicole schreibt, guten Tag Sebastian, sende mal wieder schöne Grüße aus Australien an alle jungen Nachtzuhörer. Kommt gut durch den Freitag, bald ist Wochenende. Nicole, ey, liebe Grüße nach Australien zurück. Ich weiß, für dich ist die junge Nacht einfach eine Morningshow wegen der Zeitverschiebung. Ich find's funny. Aber ey, es ist Freitag. Ich finde, da ist offiziell schon Wochenende, oder? Und wisst ihr was? Es klingt so, wenn euch das auch klar wird. So klingt's in eurem Kopf. Ah, Freitag. Wochenende.

0: on Me, Bruno Mars hier in der Jungen Nacht der ARD. Und ich habe gerade festgestellt, Worst Song, um da laut mitzusingen, weil so hoch wie Bruno Mars kommt, komme ich mit meiner tiefen Stimme nicht. Ja, klang gerade so, als wäre ich auf irgendwas draufgetreten. Gut, dass ihr das nicht gehört habt. Aber das, was jetzt kommt, das solltet ihr euch besser anhören. Ja, ich sag nur Generation Gag Premium Special Newcomer. Es heißt nicht offiziell so, aber ich würde es einfach so nennen. Ist aber auf jeden Fall verfügbar in der ARD Mediathek. Das ist das Wichtige, Leute. Also wenn ihr denkt, so einen kleinen Lollinger könnte ich mir noch heute geben, ja, dann schaut euch das an. Mit dabei zum Beispiel Comedienne Josefa Walter. Und die macht seit 2 Jahren Comedy, sogar hauptberuflich. Glückwunsch dazu. Imaginäre Hand geschüttelt. Jetzt schreibt sie sogar ihr erstes Solo-Programm und liebt wirklich alles an diesem Job. Also fast alles.
1: Ich liebe fast alles daran, außer das Rumfahren. Man muss unfassbar viel rumfahren. Köln, ich liebe euch, aber ich muss immer von Berlin mit der Bahn herfahren. Ich kann nicht mehr. Es belastet mich psychisch, okay? Ich bin heute wieder gefahren. Neben mir saßen zwei Soldaten. Ich habe in deren Augen gesehen, dass sie sich gerade nach Afghanistan zurückwünschen. Ich kann... Es ist nicht mehr. Es geht nicht mehr. Es sind überall Baustellen. Überall. Und ich weiß nicht, was die da bauen. Und ich glaube, die wissen auch nicht, was sie da bauen. Ich glaube, die haben das vergessen. Ich weiß nicht. Es ist so schlimm. Vor meiner Haustür zu Hause war 5 Jahre eine Baustelle, okay? 5 fucking Jahre. Und ich schwöre euch, die wussten irgendwann selber nicht mehr, was die da wollten. Ey, ich hab wirklich, die Baustelle war so lange da und so random, dass irgendwann Obdachlose angefangen haben, da zu cornern. Und ich saß irgendwann auf dem Balkon, hab gehört, wie unten das Ordnungsamt kam und denen so sagen wollte, so, hey, ihr könnt hier leider nicht chillen und so. Und die meinten so, nee, wir arbeiten hier. Und ich saß oben und dachte, ganz ehrlich, kann sein. Dankeschön, Leute, das war meine Zeit. Vielen, vielen Dank.
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10 vor 5 haben wir es gleich. Hier hört die Junge nach der ARD-Nummer hier im Studio 0221 567 89 111. Die Nummer ist so einfach, dass mein Gehirn jedes Mal sagt, sie kann nicht so einfach sein. Doch, sie ist so einfach. Ja, deswegen schafft ihr es auch alle mal hier ins Studio. So wie Nicole, die habe ich eben schon mal erwähnt, weil sie in Australien wohnt und für sie diese Nachtsendung eine Morningshow ist. Ja, und sie hat geschrieben, ich habe mich leider etwas länger nicht mehr gemeldet, aber der Winter ist endlich vorbei. Jetzt heißt es wieder ab an den Strand und Radio einschalten. Übrigens bin ich dieses Jahr australische Staatsbürgerin geworden. Glückwunsch dazu. Ey, man weiß das, ne? Australien, die haben jetzt Sommer und die hatten, als wir Sommer hatten. Aber stellt euch vor, imagine, jetzt fängt gerade erst der Sommer an. Oh, Nicole, you're living the dream, ey. Leute, ich habe jetzt Musik, die kommt von Tiffany Harris und die war erst Songwriterin für so Größen, ja, wie Tokyo Hotel, alle Farben und Steve Aoki. Also lief jetzt nicht ganz so schlecht, aber dann hat sie gesagt, komm, ich will auch eigene Musik machen, weil Musik machen ist mein Traum. Und dann haben wir sie auch noch auf die Hot Music List 2026 gepackt, unsere Kusshand-Empfehlung für Musik. Ja, und ihr Song Vertigo ging dann auch ganz, ganz gut durch die Decke, würde ich behaupten. Jetzt kommt der aktuelle Track von ihr, Find Me. Und damit kündigt sie nicht nur die Tour an, sondern auch ein Album. Tiffany Harris jetzt hier in der Jungnacht der ARD.

ZDF-ARD am Freitag mit The Weeknd und Daft Punk. I feel it coming. Ja, die Show ist jetzt gleich um 5 vorbei. Ich wünsche euch einen fantastischen Freitag und wenn ihr mögt, hören wir uns später wieder. Ich bin jetzt noch bis Montag hier in der Nacht. Bis dann.

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5: Mit Timo Maschewski. Ja, nicht nur die Gebäude der Berliner Unis sind zum Teil in einem ziemlich grottigen Zustand, gilt auch für einige Wohnheime. Das Berliner Studierendenwerk hat deshalb jetzt vom Land gefordert, da mehr Fördergelder reinzustecken. Eine Sprecherin des Studierendenwerks hat der RBB 24 abends

0: Tagesschau gesagt, dass da aktuell rund 260 Millionen Euro nötig wären in Berlin. Weil die Mieten in den Wohnheimen so niedrig sind, bleibt laut Studierendenwerk nicht genug für Sanierungen übrig. Die Leute im Norden Brandenburgs, die haben es schon hinter sich. Jetzt ist der Westen des Landes dran. Die Bahn hat am Morgen ihre Sanierung der Strecke in Richtung Hannover gestartet. Heißt an vielen Ecken, zum Beispiel rund um Rathenow, Busersatzverkehr. Wer mit dem Fernzug Richtung Niedersachsen oder Nordrhein-Westfalen will, der braucht außerdem über eine Stunde länger als sonst, weil die Züge umgeleitet werden. Die Regierung macht nicht genug, um die Energiepreise runterzukriegen, findet eine deutliche Mehrheit der Menschen in Deutschland. Im neuen ARD-Deutschland-Trend haben fast drei Viertel das gesagt. Beim Thema Tankrabatt sind sich die Menschen nicht einig, ob das eine gute oder eine schlechte Sache ist. 47% halten ihn für richtig, 46% für falsch. Geht's jetzt endlich aufwärts für unsere Fußballnationalmannschaft? Die hat am Abend zum ersten Mal unter dem neuen Trainer Klopp gewonnen. In der Nations League hat sich Deutschland mit 2:0 gegen Serbien durchgesetzt. Damit können wir es weiterhin aus eigener Kraft ins Viertelfinale schaffen. Sonntagabend geht's dann im nächsten Spiel nochmal gegen Griechenland.
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0: 9 bis 17 Grad sind es aktuell im Fritz-Sende-Gelände und so super viel mehr werden es heute auch gar nicht. Geht rauf auf maximal 21 Grad. Besonders warm wird es in der Prignitz. Dazu gibt es relativ viele Wolken und ein bisschen Regen. Am Nachmittag auch nochmal Sonne. Und am Wochenende wechseln sich dann Sonne und Wolken ab. Es soll dann aber kaum noch regnen bei um die 20 Grad.
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0: Sieht ganz gut aus auf den Straßen. Da gibt es nur eine Meldung aus Tiergarten. Wegen der Veranstaltungen zum Tag der Deutschen Einheit wird die Straße ab 10 Uhr im Bereich rund ums Brandenburger Tor gesperrt. Die Straße des 17. Juni wird gesperrt konkret, und zwar ab dem großen Stern. Und dann noch kurz zur S-Bahn, da weiterhin dran denken. Die Ringbahn ist unterbrochen noch bis Sonntag zwischen Halensee und Beuselstraße. Und die Ersatzbusse, die halten nicht am Bahnhof Westkreuz. Allen unterwegs, gute Fahrt.
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3: Fritz. 6 Uhr auf dem Freitag. Moin, Fritz. Nachrichten gibt's von Timo Maschesten.
4: Da hat sich ordentlich was angestaut in Sachen Sanierung von Berliner Studiwohnheimen. Das Studierendenwerk geht davon aus, dass rund 260 Millionen Euro nötig wären, um die Wohnheime in Berlin wieder schick zu machen. Eine Sprecherin hat der RBB 24 Abendschau gesagt, dass viele der rund 9000 Plätze in einem stark sanierungsbedürftigen Zustand sind. Weil mit den niedrigen Mieten nicht genug Geld für die nötigen Sanierungen reinkommt, fordert das Studierendenwerk mehr Geld vom Land Berlin. War der völlig falsche Zeitpunkt dafür, findet der Handelsverband Berlin-Brandenburg. Geht um die neue Verpackungssteuer in Potsdam. Seit gestern werden da ja für Einwegverpackungen 50 Cent fällig und für Einwegbesteck 20 Cent. Der Vizehauptgeschäftsführer des Handelsverbands Kampmeier hat RBB 24 Brandenburg aktuell gesagt, dass das für die Betriebe in Potsdam gerade ziemlich ungünstig ist, wegen der hohen Kosten und weil viele Unternehmen eh schon weniger Geld einnehmen als früher. Ja, blöd, wenn der Urlaub schon mit Verspätung startet, weil es die Airline nicht hingekriegt hat. In solchen Fällen sollen wir bald zumindest einfacher an eine Entschädigung rankommen. Bundesjustizministerin Rubig will laut der Zeitung Kölner Stadtanzeiger noch heute eine Verordnung auf den Weg bringen, die sogenannten Schlichtungsverfahren neu regeln soll. Damit will Rubig auch die Gerichte entlasten, weil die Leute einfacher ohne Klage auch zu ihrem Recht kommen sollen. Im dritten Versuch hat's dann endlich geklappt. Die deutsche Fußballnationalmannschaft hat am Abend zum ersten Mal in der Nations League unter ihrem neuen Trainer Klopp gewonnen. Gegen Serbien stand's am Ende 2-0. Als nächstes könnte sich das DFB-Team dann für die 0-1 Niederlage gegen Griechenland revanchieren. Am Sonntag steht da das Rückspiel an.
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5: Da ist alles schick. Ihr kommt gut an.
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5: Frühschicht. Kann man so machen. Zweiter Arbeitstag der Woche ist es Freitag.
6: Und damit auch der letzte für dich, Ben. Ja. Ja, das ist wirklich total schön für dich. Wir freuen uns alle sehr herzlich.
5: Oder? Hey, danke. Leute, das kann ich wirklich empfehlen. 2 Tage in der Woche arbeiten. Toll.
6: Ich glaube, das würde uns allen gefallen. Wollen wir das alles nächste Woche mal ausprobieren?
5: Ja.
6: Kollektiv?
5: Auf jeden Fall.

0: Body Topic, Fireboy Diemel und Nico Santos. Bitte hier auf Fritz um 5:05 am Freitag. Guten Morgen.
1: Guten Morgen. Und gestern war Semesterstart und dann alle neuen Studis, Leute. Ihr wisst vielleicht noch gar nicht, wie blessed ihr mit eurem Studi-Status wirklich seid.
2: 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Gut zu wissen. Einfach besser klarkommen.
0: Na, weil Studium ist nicht nur Vorlesung, Hausarbeit, Schlafrhythmus ficken 3 Tage vor der Klausur. Mit eurem Studi-Ausweis, da könnt ihr so viel Geld sparen. Das ist so geil.
1: Ja, wir waren mal unterwegs und haben euch gefragt, welche Studi-Benefits ihr am liebsten nutzt.
3: Ich nutze sehr viel die Rabatte im Museum, weil ich bin sehr gerne im Museum und das spart mir immer fast die Hälfte von dem Geld. Also finde ich prima.
4: Was ihr am besten nutzen könnt, ist wahrscheinlich die Mensa. Günstiges Essen. Das Studienticket natürlich ist auch immer sehr, sehr gut.
3: Noch studiere ich nicht, aber ich weiß, dass wenn ich studieren werde, dass das Gym dann günstiger sein wird.
5: Ich gehe gerne ins Kino und da kann man dann auch immer günstigere Tickets bekommen.
3: In verschiedenen Modegeschäften kriegt man 10% Rabatt und auch bei verschiedenen Restaurants kriegst du auch manchmal Rabatt. Und Fahrräder. Man kann bestimmte Fahrräder für so bis zu 180 Minuten gratis am Tag benutzen.
0: Was, Alter? Ich will wirklich sofort wieder studieren. Das ist ja so geil.
1: Das ist echt nice.
0: Und woran ich mich auch sehr gerne erinnere, ist Hochschulsport. Also damals habe ich noch ein bisschen mehr Sport gemacht und da kannst du so geile Sachen machen. Ja. Yoga, Badminton, Kampfsport, also Sachen, die ja wirklich teuer sind, wenn du Kurse belegst, aber an der Uni ist das echt günstig.
1: Ja, aber auch solche krasse Sachen wie Segeln oder sowas gibt's ja an manchen Unis. Also das ist schon wirklich insane. Checkt mal euer Studi-Portal. Viele geile Benefits bekommt ihr nämlich nur darüber. Und überhaupt, wenn ihr irgendwo was buchen oder kaufen wollt, keine falsche Scham, einfach mal sagen, ey, ich bin Studi,
0: ja.
1: Gibt's da ein bisschen Rabatt?
0: Ja, gute Idee.
1: Studi-Ausweis zeigen und ab geht's.
0: So nämlich. Alex Warren haben wir jetzt. Emerald Eyes. Happy Freitag.

0: Bad steht für Bad.
1: Yeah.
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1: Ey, da ist er mal 2 Monate weg und braucht mal ein Update. Meine Lieblingsrubrik Schnee von gestern.
0: Ja.
1: In etwas über einer Stunde spielen wir endlich wieder.
0: Juhu.
1: Worum geht's diese Woche?
0: Du meinst, was man gewinnen kann?
1: Ja, genau.
0: Ganz normaler Gewinn wieder, 10 Liter Ketchup. Also ein Eimer mit 10 Liter Werder Ketchup.
1: Okay, super.
0: Findest du gut?
1: 10 Liter Ketchup, das brauche ich auf jeden Fall. Kann er nicht mitspielen, ihr aber schon.
0: Nicht nur das, es gibt noch mehr.
1: Was denn?
0: Seit dieser Woche kriegt ihr noch ein Festival-Shirt on top. Nur fürs Mitmachen, müsst
1: also
0: ihr nicht
1: jeder.
0: Mal gewinnen. Jeder,
1: das heißt,
0: der hier mitmacht, jeder, der nachher anruft und durchkommt, kriegt auf jeden Fall schon mal so ein geiles Shirt.
1: Oh, das ist richtig geil. Und die Frage ist, ist jetzt Freitag, das heißt, heute kann man es zumachen.
0: Heute ist Finale und ihr müsst aber abliefern, Leute, weil das ist absolut krank, was Elena diese Woche da abgeliefert hat.
1: Sie ist die Führende?
0: Sie führt und sie hat 10 Punkte abgeräumt. Woher kommt bei Solarstrom die Energie?
4: Von der Sonne.
0: Wow, du wusstest alles.
1: Oh mein Gott,
0: wie viele?
1: Das sind 10 Punkte.
0: 10? Oh mein Gott. Elena. Sie heißt immer noch Elena.
5: Tut mir leid, ich war aufgeregt, weil du so gut bist. Elena, es tut mir richtig leid.
0: Elena, 10 Punkte?
4: Okay, wow.
0: Aber selber von...
5: Guck mal, du bist richtig selber von dir beeindruckt.
4: Ja, wirklich. Also manchmal beeindrucke ich mich selbst.
5: Ja,
4: das ist der beste Moment.
5: Genau so.
0: Merkt man, dass wir ein bisschen abgegangen sind da drauf, auf die 10 Punkte? Aber ist doch eine krasse Leistung.
1: So geht Klausi sonst noch ab, wenn er ein Feuerwehrauto sieht. Das wäre schon ziemlich crazy.
0: Ja.
1: Okay, 10 Punkte, wenn ihr das glaubt zu schlagen. Das ist wirklich eine krasse Leistung. Zum Glück kriegt ihr auch ein Festival-Shirt, wie Josi gesagt hat,
0: ja,
1: so
0: safe.
1: Schon geschenkt. Dann ruft euch jetzt schon mal an. 030 30 31 3x die 0. Und spielt mit uns Schnee von gestern in etwas über einer Stunde.
0: Übrigens, im Urlaub habe ich jetzt mal Leuten erzählt, was man hier so gewinnen kann bei Schnee von gestern.
1: Ja.
0: Und habe so gemerkt, 10 Liter Ketchup ist gar nicht so normal.
1: Nee, siehst du mal?
0: Voll der geile Gewinn.
1: Jetzt Fritz.

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0: Starten wir rein in den Freitag. 26 ist es, das war Colter mit Trapped auf Fritz.
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2: Na, ich hoffe, ihr habt die letzten Tage genossen, weil heute wird es ja ein bisschen kälter, wenn man das so nennen will. 2. Oktober, 17 bis 21 Grad heute.
0: Jesus.
2: Ja, ist immer noch übelst warm. In Berlin so um die 19 Grad. Wird sich aber wahrscheinlich nicht ganz so warm anfühlen, weil wir kriegen deutlich mehr Wolken als Sonne, vor allem so im Vergleich zu den letzten Tagen. Und vor allem bis mittags kann es auch immer mal wieder regnen im Sendegelände, wenn ihr denn im Westen wohnt. 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
2: Was macht euch glücklich? Die Frage hat Gesell euch gestern gestellt. Bei ihrem Takeover war sie zu Gast.
0: Ja, Gesell ist Comedian auf Insta und TikTok und außerdem trans. Deshalb hat sie gestern das vielleicht queerste und mausigste Takeover ever gemacht. Oh. Nur queere und trans Artists wie Kim Petras, Sim Smith und so weiter. Also sehr queere Playlist, war richtig cool.
2: Ja, und Gesell hat uns direkt mal erzählt, warum sie die Serie Sailor Moon früher immer übertrieben glücklich gemacht hat.
3: Ich habe früher immer Sailor Moon so toll gefunden, weil ich dachte immer, trans sein ist so ein bisschen wie, wenn Bunny sich in Sailor Moon verwandelt. Weißt du, dass du so dich mit Östrogen eincremst und auf einmal in so Lichter und dann, dann bist du wie Sailor Moon. So habe ich immer gedacht, ist das? Turns out, ist gar nicht so.
2: Mann, ey, sie ist so toll. Ist sie nicht toll?
0: Richtig, richtig toll. Ey. Und Gesell hat ja schon gesagt, die Transition war natürlich nicht so easy, wie einfach ein bisschen was aufschmieren und fertig ist. Und für viele ist es das auch bis heute nicht.
3: Trans-Menschen haben es immer noch nicht so leicht. Ne? Also das in Deutschland, es ist immer noch ein gesamtgesellschaftliches Stigma. Transpersonen haben zum Teil einen schwierigen Zugang zum Arbeitsmarkt. Und ja, es gibt bestimmte konservative Strömungen in diesem Land, aber auch ja international, die es Transpersonen echt schwer machen, so als wären Transpersonen irgendwie an allem schuld, was einfach völliger Quatsch ist. Alles, was sie möchten, ist ein bisschen Respekt und in Frieden leben.
2: Also eigentlich das Bare Minimum, wenn wir mal ehrlich sind. Aber wenn ihr Gesell kennt, dann wisst ihr, sie und auch ihr Partner Jalou, die nehmen wirklich ganz, ganz viel, auch wenn es schwer ist, trotzdem mit Humor.
3: Ich bin ja mit Jalou in einer Beziehung. Ne? Und Jalou und ich, wir sind ja beide trans. Ne? So nur in andere Richtungen. Und das ist immer ganz witzig, wenn wir irgendwo hinkommen, dann werden wir meistens begrüßt so mit Hallo Jungs oder Na die Damen. Und ich denke mal, ist auch egal, passt schon, ne? Ein Treffer ist ja immer dabei.
2: Passt schon.
0: Oh Mann, ey. Leute, hört euch mal den ganzen Takeover an.
2: Auf jeden Fall.
0: Ihr könnt viel lernen, auch wenn ihr eine straighte Cis-Kartoffel seid. Wir hören Teddy Swims mit Mr. Know-It-All und den Takeover könnt ihr in der ARD Sounds App machen.
2: Happy Friday!

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7: Moin, wir haben es gleich halb sieben.
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9: Könnte bald noch weniger Wohnheimplätze für Studis in Berlin geben. Davor hat jedenfalls das Studierendenwerk gewarnt. Eine Sprecherin hat der RBB 24 Abendschau gesagt, dass viele der rund 9000 vorhandenen Plätze saniert werden müssten, um sie auch in Zukunft noch nutzen zu können. Und dafür wünscht sich das Studierendenwerk mehr Geld vom Land Berlin, weil die Mieten der Wohnheime für größere Sanierungen nicht ausreichen. Da müssen sich jetzt so einige im Westen Brandenburgs erstmal umgewöhnen. Seit dem Morgen ist die Bahnstrecke von Berlin Richtung Hannover gesperrt, wahrscheinlich für über ein Jahr. Und das heißt zum Beispiel rund um Rathenow müsst ihr auf Ersatzbusse umsteigen. Die Bahn verspricht, dass sie da moderne, barrierefreie Fahrzeuge einsetzen will, die durch ihre purpurne Farbe direkt zu erkennen sind. Ja, und wir bleiben noch kurz beim Thema Bahn und da starten wir mit Good News jetzt quasi ins Wochenende. Für alle, die mit der U2 unterwegs sind, die BVG, die sagt, dass sie mit den Reparaturarbeiten nach dem Brand am Bahnhof Wittenbergplatz schneller vorangekommen ist als geplant. Seit 4 Uhr fährt die U2 wieder durch. Die ist also nicht mehr zwischen Zoo und Gleisdreieck unterbrochen. Die U1, die soll dann Anfang nächster Woche wieder fahren können. Wir haben einfach wundervollen Fußball gespielt, sagt Bundestrainer Klopp. Der war am Abend sichtbar erleichtert, als sein Team zum ersten Mal unter ihm gewonnen hat. In der Nations League hat sich die Nationalmannschaft mit 2:0 gegen das Team aus Serbien durchgesetzt. Als nächstes wartet dann jetzt schon am Sonntag wieder Griechenland im Rückspiel.
10: Verkehr. Auf der B102 Luckau Richtung Treuenbrietzen hat es einen Wildunfall gegeben, nämlich zwischen dem Abzweig Niendorf und Ilmersdorf. Ansonsten nix los. Kommt gut an.
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7: Frühschicht. Guten Morgen.
10: Ich muss an der Stelle sagen, ich habe ein bisschen FOMO, weil ich jetzt gerade um diese Uhrzeit nicht in der Schlange vor einem Spieleladen stehe. Oh. Kannst du es dir vorstellen?
7: Ich kann es mir total gut vorstellen. Es geht safe um Pokémon.
10: Es gibt
7: Pokémon-Karten.
10: Heute gibt es einen neuen Release zum 30-jährigen Pokémon-Dings. Und ich habe eben, bevor die Sendung angefangen hat, auf TikTok ein Live gesehen.
7: Ja.
10: Also vor 6 standen schon 100 Leute bei irgendeinem Smith-Toys in NRW.
7: Das ist krank.
10: Es ist komplett krank, weil die machen um 10 auf und dann gibt's
7: 4 Stunden vorher stehen die schon da, 100 Leute.
10: Um dann 200 € auszugeben für Pokémon-Karten. Also... Ja.

0: Actually, liebe Grüße.
1: Ist schon gut, dass ich nicht da bin.
2: Ja, liebe Grüße an alle, die gerade im Auto sitzen und jetzt denken, wieder sind schon 100 Leute.
0: Ich hoffe, ihr habt einen guten, wie nennt man das? Guten Zug, wenn man gute Karte kriegt? Guten Catch, guten, sag
1: ja,
0: mal.
1: Ja, guten Zug, guten Catch.
0: Als Maul.

0: Lauter hier auf Fritz in der Frühschicht. Um kurz nach 7:30. Und falls ihr es noch nicht wusstet, heute ist Freitag.
1: Oh.
0: Wie geil ist das bitte?
2: Das ist das Geilste.
3: Guten Morgen.
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6: Leute, ich hasse das ja, wenn man in einem Spiel stundenlang damit verbringt, irgendwelche Dinge von A nach B zu tragen. Ich finde das eine absolute Zeitverschwendung.
0: Ja, könnte man meinen. Oder man macht genau daraus ein Spiel. Wie wär's? Transport Fever 3 heißt das Ding. Das ist ein Logistikspiel. Und Bene, du hast es gespielt und du bist mega, mega hyped drauf. Warum zur Hölle?
7: Ja, ich habe das auf der Gamescom Ende August angezockt und ohne Scheiß, das hat mich sofort gehuckt. Kann ein bisschen mein Special Interest sein, weil ich liebe Aufbauspiele und deine Aufgabe in diesem Game ist es, Menschen und Zeug von A nach B zu transportieren. Ja. Da hast du dafür eine zufallsgenerierte Map, die sieht so von schräg oben und da sind Firmen und Städte drauf. Die Städte wollen zum Beispiel Gemüse haben, also baust du so eine Transportlinie von einer Farm in diese Stadt mit einem LKW, der in der Firma das Gemüse einlädt und das dann an die Geschäfte in der Stadt verteilt. Und wenn das gut funktioniert, dann wächst die Farm und die Stadt.
6: Okay, also ich komme nicht klar. Ich verstehe es wirklich immer noch nicht so richtig. Warum ist das gut?
7: Also das sind so Games, da tauche ich irgendwie so komplett ein. Du hast ständig irgendwas zu tun. Hier eine Transportlinie optimieren, da eine neue Firma mit Mitarbeitenden versorgen, die überlastete Busverbindung mit einer Tram ersetzen. Dein Fuhrpark entwickelt sich auch ständig weiter. Du fängst an um 1900 mit Kutschen und Eisenbahnen und landest in der nahen Zukunft bei Helikoptern, E-Bussen und emissionsfreien Schiffen. Ich kann da richtig deep ins Management abtauchen und dazu auch noch ein bisschen die Städte hübsch bauen oder an völlig überdimensionierten Bahnlinien komplett pleite gehen.
6: Okay.
7: Wer so Aufbau- und Management-Spiele mag, das hier ist vielleicht so ein bisschen trocken und der Einstieg ist nicht ganz so super einfach, aber ich werde mir damit echt noch Nächte und Wochenenden um die Ohren schlagen.
0: Ach
7: so Gott. Bock drauf.
0: Das ist aber, so soll es doch sein. Also wenn euch auch gerade Herzchen, Augen im Gesicht stehen, dann Transport Fever 3. This is for you. Enjoy, Nerds. Gibt's für einen PC und kostet so um die 50 Euro.
6: Also Bene, dann viel Spaß weiter damit.
7: Und ja, definitiv.
6: Almost Monday mit French Kids.
0: Moini.

0: Bock?
1: Scream and Shout, was ein geiler Banger. Auf den Freitag. Um 6.45 Uhr hat Fritz guten Morgen.
2: Und mit dem Banger machen wir auch am Montag weiter.
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2: 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Fritz-Sessions sind back.
1: 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Die habe ich ja gesehen, da war sie ja noch gar nicht big.
2: Da war sie noch im Binu mit dabei dieses Mal. Jen Wiemeyer Kemper, Sarah Gwendo und die hier aus dem Süden Berlins.
1: House F. Die sind ja viral gegangen auf TikTok mit Lärm. Und jetzt Montag stehen sie bei uns auf der Bühne im Binu. Und wer schon mal da war, weiß, das ist ja so schön klein. Also so schön intim. Ihr könnt ganz vorne stehen, wenn ihr wollt, an der Bühne. 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
2: Es ist so geil. Ein paar letzte Tickets gibt's noch. 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Wir haben noch Gästeliste für euch. Der Gästelistenalarm wird relativ bald hier reinballern.
1: Sehr,
2: und dann
1: sehr
2: ruft
1: bald.
2: Ihr an 030 30 31 dreimal die 0. Und unser Codesatz ist...
1: Die Gästeliste ist die Fritz-Gästeliste. Wenn ihr das alles befolgt, dann schicken wir euch zur Fritz-Session am Montag.

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1: Jacke muss sein. 10 Grad in Zehlenick haben wir gerade. In Cottbus sind es auch so um die 10 Grad. Und in Berlin auch so die Drehe. Es wird natürlich noch deutlich wärmer heute, aber nicht so warm wie die letzten Tage. Wir kriegen nämlich 17 bis 21 Grad heute und deutlich mehr Wolken als Sonne.
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0: Ach ja, das Känguru, das war noch...
1: Das waren noch Zeiten, da war die Welt noch in Ordnung.
0: Oh, da war die Welt in Ordnung. Und die Welt ist wieder in Ordnung in Guben, weil da könnt ihr das Känguru heute sehen.
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3: Eine WG aus Kleinkünstler und einem Känguru. 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In entspannter Atmo schaut ihr auf der Leinwand, wie so das Zusammenleben ist zwischen einem erfolglosen Kleinkünstler, Marc Uwe, und dem kommunistischen Känguru, das Känguru. Seine Attitüde ist sowas wie, fuck Immobilienhaie und ich liebe Schnaps-Berlin. Gesellschaftskritik mit einer fetten Portion an Humor. Heute mit die Känguru-Chroniken in der Stadtbibliothek Guben. Los geht's um 19 Uhr und Eintritt kostet 5 Euro.
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4: 7 Uhr am Freitag ist es.
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4: gibt's heute von Timo Maschewski.
5: Nicht nur die Gebäude der Berliner Unis sind zum Teil in einem ziemlich grottigen Zustand, gilt auch für einige Wohnheime. Das Berliner Studierendenwerk hat deshalb jetzt vom Land Berlin gefordert, da mehr Fördergelder reinzustecken. Eine Sprecherin des Studierendenwerks hat der RBB 24 Abendschau gesagt, dass da aktuell rund 260 Millionen Euro nötig wären. Weil die Mieten in den Wohnheimen so niedrig sind, bleibt laut Studierendenwerk nicht genug für Sanierungen hängen. Stellt euch vor, ihr schreibt eine wichtige Prüfung, kriegt das Ergebnis und freut euch, dass ihr bestanden habt. Und dann ein paar Tage später heißt plötzlich, ja, sorry, ihr habt doch nicht bestanden, ihr seid durchgefallen. So müssen sich gerade mehrere Leute aus dem Berliner Abgeordnetenhaus fühlen. Laut Tagesspiegel könnten sie nach einer Neuauszählung in Spandau und das komplizierte Verfahren mit Übergangs- und Ausgleichsmandaten jetzt doch ihren Sitz im Parlament verlieren. Betrifft demnach wohl Leute von CDU, SPD, Grünen und Linken. Von sehr starkem Hitzestress redet man, wenn die gefühlte Temperatur draußen bei mindestens 38 Grad liegt. Und davon war im Laufe des Sommers mehr als die Hälfte Europas betroffen, hat der EU-Klimadienst Copernicus jetzt ausgerechnet. Mit einer Durchschnittstemperatur von 21,7 Grad war es in Westeuropa der heißeste Sommer, der je gemessen wurde. Gab in Westeuropa auch noch mehr Tage mit Temperaturen von über 30 Grad als im letzten Sommer. Geht's jetzt endlich aufwärts für unsere Fußballnationalmannschaft? Die hat am Abend zum ersten Mal unter dem neuen Trainer Jürgen Klopp gewonnen. In der Nations League hat sich Deutschland mit 2:0 gegen Serbien durchgesetzt. Damit können wir es weiterhin aus eigener Kraft ins Viertelfinale schaffen. Sonntagabend geht's zum nächsten Spiel dann nochmal gegen Griechenland.
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4: Von den Straßen gibt's nur eine Meldung. B102 Luckau Richtung Treuenbrietzen. Achtung, da hat's einen Wildunfall gegeben, nämlich zwischen Abzweig nach Niendorf und Ilmersdorf. Und ansonsten bei der U-Bahn, da entfällt die U1 weiterhin komplett wegen dem Brand am Bahnhof Wittenbergplatz. Die U2 fährt aber seit heute Morgen wieder ganz normal. Kommt gut an.
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4: Frühschicht. Josi.
6: Hier ist sie.
4: Was machst du Montag?
6: Montag?
4: Ja.
6: Dann lass ich mich tätowieren.
4: Ja.
6: Genau.
4: Und ihr?
6: Ihr macht was viel Cooleres als das.
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0: Hast du es gehört, Josi?
1: Ring, ring, ring!
0: Der Gästelistenalarm.
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1: Nicht nur ich habe ihn gehört, glaube ich.
0: Laura hat ihn auch gehört.
1: Ja, hi.
0: Ja, hi.
1: Hey, Laura, was geht ab?
3: Ja, nicht viel. Ich bin auf Arbeit.
1: Was machst du da?
3: Ich sitze vorm Schreibtisch, vorm Computer.
0: Boah, das ist
1: exciting. Das machen wir auch.
3: Cool.
0: Was für ein Computer? Mac oder Windows?
1: Oh mein Gott.
3: Windows? Mac leider nicht.
0: Okay, lass uns interessantere Dinge besprechen.
1: Bitte.
0: Fritz Sessions, oh mein Gott, warst du schon mal dabei?
3: Ich war noch nicht dabei, aber es klingt so cool.
0: Es ist wirklich richtig, richtig nice. Es ist jeden Montag, der erste Montag im Monat, da sitzen wir richtig coole Newcomer auf die Bühne vom Binu. Kennst du jemanden von denen, die da spielen diesen Monat?
3: Ich glaube, ich habe Sarah schon mal gehört.
1: Ja. Also,
3: aber ansonsten bin ich noch ein Newcomer, was das angeht.
1: Okay. Okay. Maya Kemper ist auch dabei, Jenvi, Gwendo und auch Haus F. Und ich kann dir sagen, ich meine, so auf Montag Fritz Sessions ist eigentlich eine Ansage, weil wer hat Bock, Montagabend irgendwie was zu starten? Aber es macht so Bock, es ist so schön, dass ganz, ganz viele sich immer wieder dazu entscheiden. Und du hast jetzt die Chance, Montag mit dabei zu sein, wenn du uns den Codesatz sagst.
3: Die beste Liste ist die Fritz-Gästeliste.
0: Na jawohl! Herzlichen Glückwunsch, du bist dabei. Und sag mal, du fährst dann wirklich aus Leipzig nach Berlin, oder was?
3: Ich mach das tatsächlich oft, ja. Ich bin super häufiger Konzertgänger.
0: Oh, I love it, Laura. Dann enjoy das Wochenende, liebe Grüße nach Leipzig. Und
3: super.
0: Dann bis Montag sehen wir uns bei den Fritz-Sessions.
3: Geil, bis Montag.
0: Bis Montag.
1: Und ihr cool. Mäuse, ihr Mäuse, ihr Mäuse, wir verlosen doch nochmal. Ihr könnt euch beruhigen, wir haben noch Gästeliste. Möglicherweise ist das nachher zwischen 8 und 9.
0: Möglicherweise. Und hier ist Saro, später bei der Fritz-Session am Montag. Jetzt hier im Radio, messed up.
4: Saro, schenk mir noch einen Regentanz auf den Dächern der Stadt. Ja, für so diesen Song, tropfen wir in den Tag. Ja,

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1: Das ist bunt.
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1: I will find you. 7:14 Uhr.
2: Und wir sind heute alle ganz selbstverständlich in unserem schön warmen Bett aufgewacht. Jetzt muss man aber sagen, für viele junge Menschen ist das überhaupt gar nicht selbstverständlich.
1: Mhm, weil sie wohnungs- oder obdachlos sind. Und da gibt's ab heute Hilfe in Berlin-Lichtenberg.
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1: Und zwar in der Butze. So yeah. heißt das neue Haus direkt am Bahnhof Lichtenberg. Das macht auf mit 40 Schlafplätzen direkt.
2: Heute nämlich, direkt bei mir um die Ecke. Bin da wirklich jeden Tag vorbeigelatscht und konnte quasi zugucken, wie sie das hochziehen. Das ist so ein bisschen so Wellblechpalast sieht das aus. Grün, 7 Etagen.
1: Wow.
2: Und da können die Kinder und Jugendlichen nicht nur pennen, die können da duschen, keine Ahnung, kochen, Wäsche waschen und auch einfach zusammen chillen.
1: Krass. Da gibt es auch so Kreativräume und auch Beratungsangebote für alle zwischen 14 und 27.
2: Richtig.
1: Alle, die von Wohnungs- und Obdachlosigkeit bedroht oder betroffen sind.
2: Richtig, richtig gut. Freue mich irgendwie richtig, dass das heute losgeht. Die Butze in Berlin-Lichtenberg macht heute auf und es wird ein Safe Space sein für Straßenkinder.
1: Hier ist Carly Rae Jepsen. Call me maybe.

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0: Wie geil passt es zusammen? Die Beats von Chainsmokers zusammen mit Mako. In- und auswendig war das. I love it.
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3: Ja, naja. Also geht so, sage ich. 17 bis 21 Grad, da kann man eigentlich nicht meckern für Anfang Oktober. Aber wird sich deutlich kälter anfühlen, weil es wird nicht so sonnig wie die letzten Tage, sondern deutlich mehr Wolken. Aber hey, es ist doch Herbst.
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4: 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Leute, Straßenschlachten, brennende Barrikaden. Es ist wirklich insane, was gerade in Frankreich passiert.
3: Frankreich ist ja eh so ein Protestland. Und da demonstrieren gerade Schülerinnen und Lehrkräfte für bessere Schulen. Weil an den Schulen da sieht es nämlich oft so aus. Der Unterricht fällt aus, es gibt zu wenig Lehrkräfte, die Klos funktionieren nicht.
4: To be honest, klingt ein bisschen nach Berlin und Brandenburg,
3: ich auch.
4: Ehrlich gesagt.
3: Mhm.
4: Und ich meine, na gut, eine Freistunde ist vielleicht mal witzig, aber irgendwann denkt ihr euch vielleicht, warte, ich will ja eigentlich hier was lernen. Vielleicht will ich eine Ausbildung machen, studieren gehen.
3: Ja.
4: Wie soll das überhaupt klappen, wenn ein ganzes Jahr lang mein scheiß Matheunterricht ausfällt?
3: So, weil Frankreich keine Kohle hat, soll jetzt sogar noch mehr gespart werden. Deshalb sind viele junge Leute in Frankreich gerade übertrieben wütend. Und die Lage ist teilweise auch schon echt eskaliert, hat uns Frankreich-Korrespondentin Julia Borutta erzählt.
5: In Nantes hat eine Turnhalle gebrannt, in Marseille ist ein Feuerwehrauto in Flammen aufgegangen und in Straßburg konnte die Tram nicht weiterfahren. Aber auch hier in Paris kam es immer wieder zu gewalttätigen Auseinandersetzungen zwischen Polizei, die ja sehr hart vorgeht gegen diese Demonstration. Gleichzeitig muss man auch sagen, dass eben Polizisten verletzt worden sind in den letzten Tagen, auch mit Salzsäure, auch mit Feuerwerkskörpern und auch Schulleiter wurden zum Teil angegriffen. Genau, das ist auch die Realität.
4: Okay, das ist ein bisschen die hässliche Seite, aber man muss sagen, die meisten demonstrieren friedlich. Auch Elias, der hat gestern erzählt, wie eine Demo an seiner Schule abgelaufen ist.
6: Ja, die Personen, die sich so mir le plus haut possible.
5: Die älteren Schüler sind ganz da nach oben auf die Barrikaden geklettert, um Anweisungen zu geben, damit das hier nicht aus dem Ruder läuft. Denn wenn wir Feuer legen oder Feuerwerkskörper abschießen würden, dann nähme man uns doch nicht mehr ernst. Dann wird wieder gesagt, wir seien nur da, um Mist zu bauen.
6: Ils vont plus dire qu'on est là seulement pour foutre la merde.
3: Naja, trotzdem ist natürlich die Realität, dass schon so knapp 500 Menschen verletzt wurden bei den Protesten. Also sowohl SchülerInnen, aber auch Einsatzkräfte. Heute sollen hunderte Schulen in Frankreich geschlossen bleiben, so will es die Regierung. Ob das die Schülerinnen und Schüler weniger wütend macht, weiß ich jetzt nicht.
4: Weiß ich jetzt auch nicht.
3: Bin mir jetzt nicht ganz sicher, ob das so aufgeht, der Plan.
4: Crazy, ey.
3: Schauen wir mal.
4: Berlin-Brandenburg, take note. Jetzt Felix.

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6: Da hat sich ordentlich was angestaut in Sachen Sanierung von Studiwohnheimen in Berlin. Das Berliner Studierendenwerk geht davon aus, dass rund 260 Millionen Euro nötig wären, um die Wohnheime wieder schick zu machen. Eine Sprecherin hat der RBB 24 Abendschau gesagt, dass viele der rund 9000 Plätze in einem stark sanierungsbedürftigen Zustand sind. Weil mit den niedrigen Mieten nicht genug Geld für die nötigen Sanierungen reinkommt, fordert das Studierendenwerk mehr Geld vom Land Berlin. Die Leute im Norden Brandenburgs, die haben es schon hinter sich. Jetzt ist der Westen des Landes dran. Die Bahn hat am Morgen ihre Sanierung der Strecke in Richtung Hannover gestartet. Heißt an vielen Ecken, zum Beispiel rund um Rathenow, Busersatzverkehr. Wer mit dem Fernzug in Richtung Niedersachsen oder Nordrhein-Westfalen will, braucht außerdem über eine Stunde länger als sonst, weil die Züge umgeleitet werden. Sind die Socials eher gut oder eher schlecht für unsere Demokratie? Das hat ein Forschungsinstitut jetzt Menschen in 37 Ländern weltweit gefragt. Und vor allem in reicheren Ländern haben viele gesagt, dass soziale Medien eher schlecht als gut sind. In Deutschland waren gut 60% dieser Meinung. Viele befürchten demnach, dass Socials die politische Spaltung der Gesellschaft größer machen. Im dritten Versuch hat's dann endlich geklappt. Die deutsche Fußballnationalmannschaft hat am Abend zum ersten Mal in der Nations League unter dem neuen Trainer Klopp gewonnen. Gegen Serbien stand's am Ende 2-0. Als nächstes könnte sich das DFB-Team dann für die 0-1 Niederlage gegen Griechenland revanchieren. Am Sonntag steht da das Rückspiel in Griechenland an.
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7: Viel ist nicht los. Es gibt immer noch die Achtung-Achtung-Meldung B102 Luckau Richtung Treuenbrietzen zwischen Abzweig Niendorf und Immersdorf. Hat

0: einen Wildunfall gegeben. Und in Berlin dauert es ein paar Minuten länger auf der 100 Richtung Wedding vor dem Dreieck-Funkturm. Ansonsten gibt es noch bei der U-Bahn die Meldung, dass die U1 weiterhin gar nicht fährt wegen dem Brand am Wittenbergplatz. Und die U2, die fährt aber seit heute wieder ganz normal. Kommt gut an.
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2: Hey na, und ich muss mich nochmal verneigen an der Stelle vor Elena, die mit 10 Punkten führt bei Schnee von gestern. Guten Morgen. Elena, bist du da?
3: Ja, guten Morgen.
2: Gott sei Dank. Hey, na, bist du nur so durch diese Woche geflogen? Wie war das für dich? 10 Punkte, Alter.
3: Ja, es war natürlich schon was sehr, sehr Besonderes. Ich fühle mich erhaben.
0: Ja, zu Recht. Haben viele Leute sich so gekniet vor dich?
3: Ja, sie haben vor allem auch schon Bedarf an Ketchup angekündigt.
2: Ja. Ah, geil, 10 Liter Ketchup. Also das ist nicht unwahrscheinlich, dass du die gleich abräumst, aber es gibt ja jetzt noch die Gelegenheit, gegen dich anzutreten und mit 11 Punkten dieses Spiel zu gewinnen.
0: Es wäre nicht leicht, aber mein Gott, ihr könnt es ja versuchen. 0331 70 97 110, aber ihr kriegt ja nicht nur 10 Liter Ketchup, solltet ihr das Ding gewinnen. Egal, ob ihr gewinnt oder verliert, ihr kriegt auch noch ein Fritz-Festival-T-Shirt.
2: Ihr könnt auch gerne unsere neue Nummer nehmen, wenn ihr wollt. Die wäre 030 30 31 3 mal die 0.
0: Da kriegst du schon mal einen Punkt, Josi. Ja, 030 30 31 3 mal. Es ist ja...
2: Passiert.
0: Es passiert. Also, nochmal. Wenn ihr gegen Elena gewinnen wollt...
2: Elena.
0: Come on. Das macht ohne mich.
2: Das nehmen wir ernst, Elena, stimmt? Das ist wichtig.
3: Naja, also hätte Daniel Klaus wahrscheinlich nicht auf meinen Namen irgendeinen Witz machen wollen, hätte ich es jetzt auch nicht korrigiert. Aber lass mir also auf meinen Kopf hin einen Witz machen und dann auch noch den Namen falsch aussprechen.
0: Forget.
2: Ja, er hat's gar nicht gecheckt. Okay, Leute, ruft an, spielt gegen Elena. Es geht um 10 Liter Ketchup.
0: 030 30 31 3 mal die 0.
2: Das haben wir verstanden.
0: Das weiß doch jeder.
2: Bis gleich, Elena.

0: um 7.38 Uhr hier in der Fritz-Frühschicht. Unendlich Finale.
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3: Und es hat sich jemand gefunden, nämlich der mutige Markus. Guten Morgen.
4: Morgen.
3: Na, wie, mit was für einem Gefühl gehst du in diesen Freitag?
4: Ach, eigentlich mit einem ganz guten Gefühl, ja.
0: Aber sag mal, du weißt schon, dass du jetzt 11 Fragen richtig beantworten musst, ne? Um dir die 10 Liter Ketchup zu klären.
4: Ja. Ich bin ja größenwahnsinnig, ja.
3: Größenwahnsinnig?
0: Das sind perfekte Voraussetzungen für Schnee von gestern, mich ehrlich.
3: Du musst, um Elena zu schlagen, 11 Punkte holen. Das wird krass, aber ich drücke dir die Daumen. Du hast ab jetzt 45 Sekunden Zeit, so viele richtige Antworten wie möglich zu geben. Die Zeit startet jetzt.
0: Die deutsche Fußballnationalmannschaft hatte gestern ihr drittes Spiel unter Trainer Kloppo. Wie heißt Klopp mit Vornamen?
4: Jürgen.
0: Hat Deutschland gestern gewonnen oder verloren?
4: Gewonnen.
0: Wie viele Sterne hat Deutschland auf dem Trikot?
4: 4.
0: Verwaltungsgericht Berlin hat untersagt, dass ein Schwein in einer Altbauwohnung leben darf. Wie macht ein Schwein?
3: 2 Punkte.
0: Was hat man, wenn man Schwein gehabt hat?
4: Glück.
0: Und was heißt Glück auf Englisch?
4: Luck.
0: Gestern war Tag des Kaffees. Was macht noch wach?
4: Kokain.
0: Das Oberverwaltungsgericht hat entschieden, der Girlie muss offen bleiben. In welchem Bezirk liegt er?
4: Kreuzberg.
0: Okay, gestern war offizieller Semesterstart. Für Sommer- oder Wintersemester?
4: Winter.
0: Nenne irgendeinen Studiengang.
4: Biologie.
0: Ja.
3: Digga, was?
0: Alter, das waren 9 Punkte,
3: Nein,
0: Markus.
3: Nein, das waren 11. Sagt
0: wie, es waren 11?
3: So.
0: Wie können das 11 gewesen sein? Wirklich, also du hast auf jeden Fall schon mal einen Extrapunkt gekriegt, das weiß ich noch. Ehrlich gesagt hätte ich dir für Kokain auch noch gerne einen Extrapunkt gegeben, war lustig. Okay, 11 Punkte,
3: oh
0: sind wir uns
3: Gott.
0: Da sicher, weil dann hättest du ja gewonnen und Elena geschlagen.
3: Das war eine richtig krasse Runde. Wir werden das jetzt nochmal im Fotofinish VAR-mäßig kontrollieren. Aber Elena, du musst Markus an der Stelle für eine krasse Runde auch gratulieren, finde ich.
5: Absolut Hut ab. Für Kokain hätte ich dort 2 Punkte gegeben.
0: Rede.
3: Okay.
0: Aber es hat anscheinend gar nicht Not. Wow, Elena, wie geht's dir damit?
5: Naja, ich kann's verkraften. Ich glaube schon, ich bin eher der Mayo-Typ. Deswegen, ich gönne ihm das vom Herzen.
3: I love it. Oh mein Gott.
0: Oh mein Gott, du bist der Lieb.
3: Ihr seid alle gut drauf. Okay, dann wünschen wir euch einen guten Freitag. Zählen nochmal nach im Hintergrund.
0: Ich glaube, es stimmt. Ja, ich glaube, es stimmt.
3: Krasse Scheiße. Markus, herzlichen Glückwunsch.
4: Ja, danke.
0: Was wird deine erste
5: Respekt.
0: Was wird deine erste Amtshandlung sein mit 10 Liter Ketchup?
4: Ja, irgendwie Pommes machen, ja.
3: Also,
0: okay. Noch einen Plan.
3: Gute Antwort.
4: Ja.

0: Cat's Eye, Animal. 7:45 haben wir es. Ihr hört die Fritz-Frühschicht offen. Freitag, hello.
1: Hello, und heute habt ihr gerade angefangen zu studieren. Dann kurze Frage, wie läuft die erste Woche?
0: Oh Gott, ist das aufregend.
1: Ey, die nächsten Jahre, die werden auf jeden Fall wild. Klausuren, Hausarbeiten, Selbstzweifel, ständig broke. Und natürlich immer die Frage...
2: Was studierst du nochmal?
0: Wenn ihr genau auf dieses Smalltalk gar keinen Bock mehr habt, dann antwortet doch auf die Frage einfach mal mit einem Geräusch.
1: Ah ja.
0: Ja, Fritze Valentin, der hat's mal ausprobiert.
3: Elias, hi.
4: Ey.
3: Kannst du jetzt einfach mal deinen Studiengang in Geräuschen mir ins Mikro sabbeln?
4: Hirsche, Hirsche, Hirsche.
3: Irgendwas mit Sprachen.
4: Ja.
3: Russisch.
4: Exakt.
5: Alter, mein Gott, wirklich?
4: Ja, ja, ja.
3: Dann bleibt mir nur noch zu sagen, ja, люблю говорить только по-русски.
4: Ah, очень приятно.
3: Das war alles, was ich kann, sorry.
4: Ja, все хорошо.
3: Hallo, Helena.
6: Hi.
3: Was für ein Geräusch oder welche Geräusche würden deinen Studiengang am besten beschreiben? Wie so eine Druckerpresse? Journalismus?
6: Nee.
3: Deutsch? Wasserwirtschaft?
6: Platsch, platsch, platsch.
3: Sportlehramt?
6: Fast.
3: Chemie?
6: Nee, sowas mit flüssigen Sachen.
3: Physik?
6: Nee. Tscht, tscht. Wo sollte man immer so freigeistig sein?
3: Freigeistig? Philosophie?
6: Nee.
3: Freigeistig?
6: Kreativ.
3: Kunst?
6: Ah ja.
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0: Ja.
1: Entschuldigung, darf ich Sie mal kurz stören?
0: Ja, ja, aber nur kurz
1: bitte. Map, map, map, map, map, map,
0: hallo?
1: Map, map, map, map.
2: Ja, was ist denn noch?
1: Map, map, map, map,
2: map. Das kann ja wohl nicht wahr sein.
1: Map,
3: map. 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
2: Kann regnen heute, ihr habt richtig gehört. Bis Mittag 75% Regenwahrscheinlichkeit. Nachmittags bleibt es dann aber meistens trocken. Viele Wolken, heute wenig Sonne bei bis zu 21 Grad.
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4: Und in Kreuzberg wird's richtig so arzi-vibe mit Techno. Klingt irgendwie geil. Schalt's mal aus.
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5: Am Landwehrkanal in Berlin-Kreuzberg, in der historischen Ölbergkirche und dann so dunkle experimentelle Sounds. Bei Schst kommt das gleichnamige Label aus Kiew und London heute nach Berlin. Hier geht's eher ums Zuhören als ums Durchtanzen. Bis Sonntag wird das 20-9 in Kreuzberg zum temporären Treffpunkt für Musik, Filme, Workshops. Und heute steigt da das Set von Schst. Los geht's um 19 Uhr. Tickets kosten maximal 20 Euro.
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2: Es ist 8 Uhr, guten Morgen.
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3: von Timo Maschewski.
4: Könnte bald noch weniger Wohnheimplätze für Studis in Berlin geben. Davor hat das Studierendenwerk jetzt gewarnt. Eine Sprecherin hat der RBB 24 Abendschau gesagt, dass viele der rund 9000 vorhandenen Plätze saniert werden müssten, um sie auch in Zukunft noch nutzen zu können. Und dafür wünscht sich das Studierendenwerk mehr Geld vom Land, weil die Mieten der Wohnheime für größere Sanierungen zu niedrig sind. Nicht nur bei uns sind die Spritpreise krass gestiegen, auch in den USA. Deshalb drängt die US-Regierung Europa jetzt, Dieselreserven freizugeben, damit mehr Sprit auf den Markt kommt. Die EU-Kommission beschäftigt sich heute damit. Trump ist es wichtig, die Preise zu senken, weil im nächsten Monat Zwischenwahlen sind. Dass die überhaupt so gestiegen sind, die Spritpreise, hängt mit dem Iran-Krieg zusammen, an dem die USA ja selbst beteiligt sind. Habt ihr schon mal einen Platz im Restaurant reserviert und seid dann einfach nicht hingegangen? Passierte in Berlin wohl relativ oft, hat laut Tagesspiegel die Online-Plattform OpenTable ausgerechnet. Demnach ist Berlin deutschlandweit die Stadt mit den drittmeisten sogenannten No-Shows. Laut OpenTable kostet so ein No-Show die Gastrobetriebe im Schnitt knapp 90 Euro pro Fall, weil sie in der Zeit niemand anderen bewirten können, der da Geld lassen könnte. Wir haben einfach wundervollen Fußball gespielt, sagt Bundestrainer Klopp. Der war am Abend sichtbar erleichtert, als sein Team zum ersten Mal unter ihm gewonnen hat. In der Nations League hat sich die Nationalmannschaft mit 2-0 gegen das Team aus Serbien durchgesetzt. Als nächstes wartet dann jetzt schon am Sonntag wieder Griechenland im Rückspiel.
2: Verkehr. A10 westlicher Berliner Ring Richtung Dreikafeland. Zwischen Falkensee und Dreikafeland gibt es Behinderung nach dem Unfall am Fahrbahnrand. Dann in Berlin dauert es etwas länger auf der 100 Richtung Wedding zwischen Oberlandstraße und Kreuz Schöneberg. Und dann noch im weiteren Verlauf vor dem Dreieckfunkturm nochmal. Außerdem stadteinwärts in Mariendorf auf der Rathausstraße und in Lichterfelde auf der Königsberger Straße in Richtung Dahlem. Sonst U-Bahn. Die U1 fährt weiter gar nicht und die U2 fährt aber ab heute wieder normal. Kommt gut an.
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2: Es ist schon wieder Freitag, Leute. Herzlichen Glückwunsch.
5: Herzlichen Glückwunsch. Das haben wir gut gemacht wieder. Gut hingekriegt.
2: Wir?
5: Wir. Also damit meine ich euch und mich, Leute. Wir haben die ganze Woche hier zusammen gewuppt, geackert, früh aufgestanden mit Wecker dies, das.
2: Richtig
5: ein
2: Wecker gearbeitet.
5: Das kann man ja von Ben jetzt nicht behaupten, weil das war jetzt Tag 2 und jetzt ist auch schon wieder Wochenende für dich.
2: Die Müll auch.
5: Ja, total.
2: Happy Friday. Ich genieße ihn genauso wie ihr, glaubt mir. Here's another 54 Ultra. Talk to you auf Fritz. 8.03 Uhr. Hab ich schon gesagt, dass heute Freitag ist?
5: Nee.
2: Es ist Freitag.
5: Oh, cool. Ja.

0: Guten Morgen! Und ey, gestern war Semesterstart. Das bedeutet, es gibt unter euch einige Leute, die jetzt neu am Studieren sind.
1: Cool!
0: Und Leute, vielleicht checkt ihr noch gar nicht, wie blessed ihr seid mit eurem Studiestatus.
2: 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Einfach besser klarkommen.
3: Naja, das Studium ist jetzt nicht nur Hausarbeiten und Schlafrhythmus ficken 3 Tage vor Abgabe und so, sondern das ist ja auch sehr, sehr schön. Ihr könnt nämlich richtig krass viel Geld sparen mit eurem Studiausweis.
0: Ja, wir waren mal unterwegs und haben euch gefragt, welche Studi-Benefits nutzt ihr am meisten?
4: Ich nutze sehr viel die Rabatte im Museum, weil ich bin sehr gerne im Museum und das spart mir immer fast die Hälfte von dem Geld. Also finde ich prima.
5: Was ihr am besten nutzen könnt, ist wahrscheinlich die Mensa, günstiges Essen. Das Studienticket natürlich ist auch immer sehr, sehr gut.
4: Noch studiere ich nicht, aber ich weiß, dass wenn ich studieren werde, dass das Gym dann günstiger sein wird.
6: Gerne ins Kino und da kann man dann auch immer günstigere Tickets bekommen.
4: In verschiedenen Modegeschäften kriegt man 10% Rabatt und auch bei verschiedenen Restaurants kriegst du auch manchmal Rabatt. Und Fahrräder, man kann bestimmte Fahrräder für so bis zu 180 Minuten gratis am Tag benutzen.
0: Geil.
3: Das ist krass, Alter. Oder was jetzt noch nicht genannt wurde, Hochschulsport.
0: Mm.
3: Also so Kurse wie Yoga, Badminton, keine Ahnung, Kampfsport, kannst du ja alles machen. Und
0: Bogenschießen.
3: Bogenschießen, ja. Auch so random
0: es
3: Sachen.
0: Es gibt so random, freakige Sachen. Ja,
3: und
0: geil.
3: Und es ist vor allem viel, viel billiger, als wenn du so einen richtigen Official Kurs machst.
0: Ist so. Und ihr könnt das abchecken über euer Studi-Portal. Viele Benefits bekommt ihr nur darüber. Und überhaupt, ne? Irgendwo was buchen, kaufen. Habt keinen Charme. Ihr könnt einfach mal an der Kasse fragen,
3: ja.
0: Wie sieht es eigentlich aus mit Studierabatt?
3: Einmal gute Idee.
0: Studieausweis zeigen. Und wenn ihr Glück habt, kriegt ihr sogar ein paar Prozente.
3: Happy erstes Semester vielleicht.
0: Oh mein Gott.
3: Aufregend.
0: Cheers, Rosé, Noob Trick.

0: Mann.
1: Das ist jetzt wirklich eine schlechte Nachricht, Josi.
2: Mein Bähnchen, was los?
1: Du musst ausziehen.
2: Ich muss ausziehen?
1: Du musst ausziehen. Nee, Alter, du musst ausziehen.
2: Ich halt. Wer stellt sich jetzt raus? Schweine dürfen nämlich nicht in Wohnungen wohnen. In Berlin, in Altbauwohnungen. Und das betrifft ja dann wohl dich, mein lieber Ben. Also passt auf, Leute.
1: Ja.
2: No joke. Eine Berlinerin, die hält sich so ein kleines süßes Minischwein im vierten Stock in ihrer Altbauwohnung. Und sie sagt so: Hä? Mein Schwein fühlt sich hier voll wohl. Wir leben auf 70 Quadratmetern miteinander. Und außerdem im Winter will es eh nur auf der Couch rumpinnen.
1: Das ist so geil. Das beste Schweineleben. Und das Verwaltungsgericht Berlin hat aber: Nee, das geht nicht. Schweine brauchen Auslauf, eine Möglichkeit zum Wühlen und Suhlen.
2: Genau.
1: Und eigentlich auch Kontakt zu Artgenossen.
2: Ja, und vier Stockwerke Treppensteigen sei außerdem nicht gerade schweinegerecht.
1: Wieso?
2: Das ist auch noch. Das ist selbst für Menschen scheiße, ehrlich gesagt.
1: Jetzt heißt es wahrscheinlich, das Schwein muss raus aus der Altbauwohnung und artgerecht untergebracht werden. Das finde ich richtig sad.
2: Ich hätte eine Idee, wo.
1: Ja?
2: Irgendwo im Speckgürtel.
1: Ach.
2: Checkst du? Wegen Schwein und Speck und alles?
1: Oh meine.

0: unserer Reihe Hier spricht Berlin jetzt.
1: Hallo, wir sind Dancer,
2: Gigolo,
1: Nightstorm und Oho Nico Flo. Besser bekannt als die vier Pferde von der Quadriga auf dem Brandenburger Tor. Und seit einer Ewigkeit glotzen wir in dieselbe Richtung. Trapto, Blankenpferde, Johannesstall. Klar, alles schön und gut. Aber was ist hinter uns los? Wir hörten von sonderbaren Orten wie Galoppenburg, Siebenhengststadt oder einem Platz namens Stuti. Dreht uns doch mal um. Wozu denn sonst die ganze Via-Vereinigung? Eure Four Pretty Horses von der Quadriga.
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0: 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Heute ist wieder Freitag, heute wieder Regie.
1: Mit Josi und Ben.

0: cool. Mark Forster. Cool
1: zu dir. Auf Fritz.
2: Und jetzt mal kurz zum
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4: Es wird kälter und auch feuchter. Kann im Sendegelände immer mal wieder regnen bis heute Mittag. Nachmittag bleibt es dann wahrscheinlich aber trocken. Wenig Sonne heute, viele Wolken bei maximal 21 Grad.
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4: So, wir haben es alle mitbekommen. Deutschland hat einen neuen Bundestrainer. Den kennt ihr aus so ziemlich jeder Werbung, das ist der mit den Zähnen.
1: Der Meistertrainer von Liverpool und Dortmund, Jürgen Frank Klopp. Und unter ihm an der Seitenlinie hat Deutschland jetzt dreimal bei der Nations League gespielt. Die Bilanz ein Unentschieden, eine Niederlage und jetzt gestern Abend der erste Sieg gegen Serbien.
4: Tja, und was sollen wir damit jetzt anfangen? Das fragen wir einfach mal André Siems. Guten Morgen.
5: Morgen. Hallo ihr zwei, morgen.
4: Was machen wir denn damit jetzt?
5: Also ich habe gestern sehr viele Zähnchen gesehen beim Bussi geben und beim Knuddeln und beim Knutschen und etc. Also der war gestern schon richtig in guter Laune. Wie hat er gesagt? Er sei mega happy, unser zahniger Bundestrainer. Und ich glaube, er kann auch richtig zufrieden sein mit dem, was die Mannschaft da gezeigt hat. Mhm. 14 Großchancen, richtig schön aufs Tor getrommelt. Zweimal zwar nur getroffen, hätten ein paar Tore mehr sein können, aber die haben richtig gewollt. Kennt ihr noch so dieses legendäre Duracell-Häschen von früher? So ist mir gestern die Mannschaft vorgekommen, irgendwie komplett mit Energie geladen, irgendwie nur positive Gedanken im Kopf. Ach, das hat doch Spaß gemacht.
4: Schön gehypt.
1: Cool. Und wenn man jetzt heute auf Arbeit oder so mit den Kollegen ein bisschen fachsimpeln will, was würdest du sagen, ist so die Handschrift von Klopp bei der Mannschaft?
5: Ja, momentan einfach, dass er ihnen gute Laune einflößt. Ich glaube, man darf das jetzt auch nicht überbewerten. Das ist ein Team, das hat so noch nie zusammengespielt. Das war ein Gegner, der war komplett down, hat in der Saison oder in diesem Jahr eigentlich so gut wie gar nichts gewonnen. Ein Sieg gegen Saudi-Arabien, ansonsten nur Pleiten. Da fährst du jetzt natürlich nicht nach Deutschland, nach München und sagst, Freunde, euch möbeln wir mal weg auf dem Platz. Sondern das hast du natürlich schon gemerkt. Aber trotzdem, du fährst das mit einem guten Gefühl nach Griechenland. Du weißt, da ist schönes Wetter, Badehose einpacken, gut gehen lassen. Nochmal ein Spielchen machen und da vielleicht auch noch gewinnen und dann hast du ganz viele positive Energie im Kopf.
4: Und sag mal, ist das jetzt alles ganz anders als unter Nagelsmann? War ja so ein bisschen die Hoffnung, ne?
5: Ja, ich glaub's nicht. Ich bin keiner von diesen Freunden mit gestern ist alles blöd gewesen, heute ist alles toll, sondern ich sehe auch Julian Nagelsmann, ich weiß noch, wie die Boulevardpresse gesagt hat,

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3: Kurz nach 9:30 haben wir es. Guten Morgen.
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4: Die hat jetzt Timo Maschewski.
5: Die Berlinwahl, die ist bald 2 Wochen her und jetzt könnte sich die Sitzverteilung nochmal ändern. Bei einer Neuauszählung in Spandau hat laut Tagesspiegel nicht die CDU, sondern der AfD-Kandidat das Direktmandat gewonnen. Dadurch könnten noch mindestens 4 weitere Abgeordnete ihren Sitz verlieren und das könnte am Ende auch die Mehrheit von Linken, Grünen und SPD verändern. Gestern ist das neue Wintersemester gestartet und auch diesmal haben bis zum Semesterbeginn viele Studis in Berlin keinen Platz im Wohnheim bekommen, obwohl sie einen haben wollten. Damit künftig nicht noch Wohnheimplätze wegfallen, weil sie marode sind, fordert das Studierendenwerk jetzt Geld vom Land. Eine Sprecherin hat der rbb24 Abendschau gesagt, dass rund 260 Millionen Euro für Sanierungen nötig wären. So viel lasse sich mit den niedrigen Mieten nicht bezahlen. Von sehr starkem Hitzestress redet man, wenn die gefühlte Temperatur draußen bei mindestens 38 Grad liegt. Und davon war im Laufe dieses Sommers mehr als die Hälfte Europas betroffen, hat der EU-Klimadienst Copernicus jetzt ausgerechnet. Mit einer Durchschnittstemperatur von 21,7 Grad war es in Westeuropa der heißeste Sommer, seitdem das gemessen und aufgeschrieben wird. Gab in Westeuropa auch deutlich mehr Tage mit Temperaturen von über 30 Grad als noch im letzten Sommer. Habt ihr im letzten Jahr euren Uni-Abschluss gemacht? Falls ja, dann geht's euch so wie mehr als 500.000 Menschen in Deutschland. Das Statistikamt hat ausgerechnet, dass es damit rund 3% mehr AbsolventInnen waren als im Prüfungsjahr davor. Die meisten haben einen Bachelor abgeschlossen.
6: Verkehr. A10 westlicher Berliner Ring Richtung Dreieckhaveland. Zwischen Falkensee und Dreieckhaveland gibt's Stau nach dem Unfall auf der rechten Spur. In Berlin dauert's ein bisschen länger auf der 100 Richtung Wedding zwischen Oberlandstraße und Kreuz Schöneberg und dann später nochmal vorm Dreieck-Funkturm. Außerdem Stau in Friedrichshain auf der Petersburger Straße vor der Landsberger Allee und in Lichtenberg auf der Rienstraße in Richtung Hohenschönhausen vor der Allee der Kosmonauten. Ansonsten U-Bahn, die U1 weiter komplett...

0: Kaputt, fährt gar nichts. Es hat gebrannt am Bahnhof Wittenbergplatz. Die U2, die fährt aber seit heute wieder komplett normal. Kommt gut an.
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3: Hallo.
0: Hallo.
3: Guten Tag.
0: Ja?
3: Warte, ich weiß noch was. Buenos dias.
0: Das ist aber einfach nochmal guten Tag, einfach auf Spanisch.
3: Genau. Ich kann auch was Portugiesisch was sagen. Ha, hola, hola.
0: Hola?
3: Hola? Was sagen die da?

0: Welcome, Todd. Um kurz nach halb neun hier auf Fritz. Morgen.
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2: Bene Wenk.
3: Leute, ich hasse das ja, wenn man in einem Spiel stundenlang damit verbringt, irgendwelche Dinge von A nach B zu tragen. Ich finde das eine absolute Zeitverschwendung.
0: Ja, könnte man meinen. Oder man macht genau daraus ein Spiel. Wie wär's? Transport Fever 3 heißt das Ding. Das ist ein Logistikspiel. Und Bene, du hast es gespielt und du bist mega, mega hyped drauf. Warum zur Hölle?
4: Ja, ich hab das auf der Gamescom Ende August angezockt und ohne Scheiß, das hat mich sofort gehuckt. Kann ein bisschen mein Special Interest sein, weil ich liebe Aufbauspiele und deine Aufgabe in diesem Game ist es, Menschen und Zeug von A nach B zu transportieren. Da hast du dafür eine zufallsgenerierte Map, die siehst du so von schräg oben und da sind Firmen und Städte drauf. Die Städte wollen zum Beispiel Gemüse haben, also baust du so eine Transportlinie von einer Farm in diese Stadt mit einem LKW, der in der Firma das Gemüse einlädt und das dann an die Geschäfte in der Stadt verteilt. Und wenn das gut funktioniert, dann wächst die Farm und die Stadt.
3: Okay, also ich komme nicht klar. Ich verstehe es wirklich immer noch nicht so richtig. Warum ist das gut?
4: Also das sind so Games, da tauche ich irgendwie so komplett ein. Du hast ständig irgendwas zu tun. Hier eine Transportlinie optimieren, da eine neue Firma mit Mitarbeitenden versorgen, die überlastete Busverbindung mit einer Tram ersetzen. Dein Fuhrpark entwickelt sich auch ständig weiter. Du fängst an um 1900 mit Kutschen und Eisenbahnen und landest in der nahen Zukunft bei Helikoptern, E-Bussen und emissionsfreien Schiffen. Ich kann da richtig deep ins Management abtauchen und dazu auch noch ein bisschen die Städte hübsch bauen oder an völlig überdimensionierten Bahnlinien komplett pleite gehen. Okay. Wer so Aufbau- und Management-Spiele mag, das hier ist vielleicht so ein bisschen trocken und der Einstieg ist nicht ganz so super einfach, aber ich werde mir damit echt noch Nächte und Wochenenden um die Ohren schlagen, weil ich habe so Bock drauf.
0: Ah. Ach Gott.
4: Ja.
0: Das ist aber, so soll es doch sein. Also wenn euch auch gerade Herzchen, Augen im Gesicht stehen, dann Transport Fever 3. This is for you. Enjoy, Nerds. Gibt's für den PC und kostet so um die 50 Euro.

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0: Oder? 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
1: sagen wir mal,
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2: Ja, so die Dreher.
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0: Amazing. I love it. Hier ist Sam Fender zusammen mit Olivia Dean. Rain Me In. Schönen Freitag, Leute.
2: Schönen Freitag.

0: in unserer Reihe Gedichte, die sich nicht reimen. Jetzt.
1: Rosen sind rot, Veilchen sind blau. Ich begehe heute massiven Arbeitszeitbetrug.

0: Tralala.
1: Das war Greta auf Fritz.
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3: In Berlin-Marzahn haben wir gerade 12 Grad. In Brandenburg sieht es ähnlich aus. Templin sind so um die 10. In Rathenow immerhin schon 15. Es werden keine 25 Grad heute, das kann ich euch mal sagen an der Stelle. Es werden nur 21 maximal, was immer noch echt krass ist für den Oktober. Und es kann heute mal regnen tatsächlich, so bis mittags rum, teilweise.
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1: Ich hab kurz vergessen, dass schon Oktober ist. Ja, aber da steht's. 2. Oktober.
3: 2. sogar schon. Mein Geburtstagsmonat.
1: Hey. 17.
3: Ja.
1: Ja.
3: So wie Eminem.
1: Cool.
3: Geh mich immer gerne mit als Fun Fact. Naja.
1: Leute, good mood, Freitag. Und ich glaube, es gibt wirklich wenig Events, wo man einfach mal so alles vergessen kann und Spaß haben kann.
3: Ja.
1: Hier, das klingt wirklich richtig toll.
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5: Pure Indie-Nostalgie heute auf der Party. The Early Days, Let's Dance to Joy Division im Glido. Mit dabei auf Kurs alle Ausrasten- und Mitsingbänger, wie zum Beispiel Florence and the Machine, The Ting Ting, The Killers und so viele andere Indie-Acts. Heute The Early Days, Let's Dance to Joy Division im Lido in Kreuzberg. Reinkommt ihr um 22 Uhr und Abendkasse kostet 15 Euro.
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2: Die hat Timo Maszewski.
3: Stellt euch vor, ihr schreibt eine wichtige Prüfung, kriegt das Ergebnis und freut euch, dass ihr bestanden habt. Und dann ein paar Tage später heißt es plötzlich, ah sorry, wir haben uns geirrt, bist doch durchgefallen. So müssen sich gerade mehrere Leute aus dem Berliner Abgeordnetenhaus fühlen. Laut Tagesspiegel könnten sie nach einer Nachzählung in Spandau und durch das komplizierte Verfahren mit Übergangs- und Ausgleichsmandaten jetzt doch ihren Sitz im Parlament verlieren. Betrifft demnach wohl Leute von CDU, SPD, Grünen und Linken. Soll das Leben für viele Kinder und Jugendliche im Osten Berlins besser machen. In der Wönnigstraße in Lichtenberg macht heute das Straßenkinderhaus Butze auf. Da können junge Menschen und Jugendliche hingehen, die Unterstützung brauchen, weil sie obdachlos sind oder ihnen das droht. Gibt da nicht nur Schlafplätze, sondern auch Beratungsangebote. Ihr könnt euch die Räume übermorgen selbst angucken bei einem Tag der offenen Tür. Sind die Socials eher gut oder eher schlecht für unsere Demokratie? Das hat ein Forschungsinstitut jetzt Menschen in 37 Ländern weltweit gefragt. Und vor allem in reicheren Ländern haben viele gesagt, dass soziale Medien eher schlecht als gut sind. In Deutschland waren gut 60% dieser Meinung. Viele befürchten demnach, dass Socials die politische Spaltung der Gesellschaft größer machen. Blöd, wenn der Urlaub schon mit Verspätung startet, weil die Airlines nicht hingekriegt hat. In solchen Fällen sollen wir bald zumindest einfacher an eine Entschädigung rankommen. Bundesjustizministerin Hubich will laut der Zeitung Kölner Stadtanzeiger noch heute eine Verordnung auf den Weg bringen, die die sogenannten Schlichtungsverfahren neu regeln soll. Damit will Hubich auch die Gerichte entlasten, weil die Leute einfacher ohne Klage zu ihrem Recht kommen sollen.
4: Verkehr.
2: A10 westlicher Berliner Ring Richtung Dreikafelland. Zwischen Falkensee und Dreikafelland gibt es Stau nach dem Unfall auf der rechten Spur. Dann dauert es ein bisschen länger auf der 100 Richtung Werding zwischen Oberlandstraße und Kreuz Schöneberg und dann später nochmal vor dem Dreieck-Funkturm außer dem Stau in Friedrichshain, auf der Petersburger Straße vor der Landsberger Allee und in Lichtenberg auf der Rienstraße in Richtung Hohenschönhausen vor der Allee der Kosmonauten. Ansonsten noch bei der U-Bahn fährt die U1 weiter gar nicht, wegen dem Brand am Wittenbergplatz und die U2, die fährt seit heute wieder ganz normal. Kommt gut an.
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5: Hallo.
2: Hallo. Ey, ich hatte ja am Montag eine Zahn-OP.
5: Ja, du Armer. Dicke Backe.
2: Dicke Backe. Ich hatte zwischenzeitlich gedacht, ach, nächstes Mal doch gerne Vollnarkose.
5: Ach, du Scheiße.
2: Es war der Moment, so wo schlimm. Die, glaube ich, fertig waren, so angefangen haben, das zuzunehmen. Mhm. Hat auf einmal der Arzt angefangen zu erzählen, so, gestern um diese Zeit, da saß ich noch in Paris und habe mein Schokobrötchen in Kaffee gedippt und ich sitze da mit meinem Mund auf, um einen Smalltalk zu machen.
5: Du und laber nicht. Mach fertig jetzt.
2: Hauptsache, du dippst nicht dein Schokobrötchen in meinen Mund, Alter.
5: Ja, vielleicht auch ganz lecker wiederum gewesen, finde ich. Und jetzt ist es aber wieder gut?
2: Ja, schon.
5: Dicke Backe hast du aber immer noch, ehrlich gesagt.
2: Naja.

0: Stoner Fritz, Overthinker war das, 9:05 Uhr.
1: Minecraft, ja?
0: Ja.
1: Vielleicht assoziiert ihr das auch eher so mit kleinen Jungs oder also maximal Teenager, würde ich sagen. Aber nicht mit einem über 50-jährigen Footballtrainer, okay?
0: Das ist so witzig, Leute. Mike Tomlin, der war wirklich ewig der Cheftrainer vom NFL-Team Pittsburgh Steelers. Da ist er jetzt rausgeflogen und hat seitdem so ein bisschen aus seinem Privatleben erzählt und vor allem gezeigt auf seinem Privatleben, nämlich eine riesige Minecraft-Stadt.
1: Ich habe mir das Video gerade mal angeguckt. Ich bin wirklich geschockt, aber auch beeindruckt gleichzeitig. Ihr müsst euch vorstellen, der hat im Minecraft-Universum eine riesengroße Großstadt hingezimmert mit Hochhäusern und natürlich auch einem detailgetreuen Baseballstadion.
2: Still in the same part of town, man, looking at residential communities, man, I had a lot of high-rise places. Again, I'll detail the baseball stadium.
0: So geil.
2: In another episode.
0: Ey, und in dem Video, was er jetzt auf seinem eigenen YouTube-Account gepostet hat, was auch geil ist für einen 50-jährigen Mann, zeigt er das alles und er erzählt so leidenschaftlich darüber. Seit 12 Jahren baut er diese Stadt immer und immer weiter.
1: Das ist krass.
0: Hat er irgendwann mal mit seinen Kindern angefangen. Mittlerweile ist er aber alleine unterwegs als Minecraft-Urban-Planner und der tobt sich wirklich komplett aus.
2: Each apartment or apartments on each floor had an aquarium that was kind of a central component of it. And I did it because it was across the street from the aquarium that I built in the city.
1: Also er sagt, er hat ein Haus da unter anderem gebaut, wo es auf jeder Etage ein Aquarium gibt. Also der ist da wirklich richtig reingedickt. Oh, das erste Video alleine geht 20 Minuten. Das hat jetzt schon 1,5 Millionen Aufrufe, by the way. Und wir haben wirklich nur einen Bruchteil der Stadt gesehen in diesem Video.
0: Da kommen noch sehr viele Episoden.
1: Insane.
0: Ich freue mich jetzt schon drauf. Und ich muss wirklich sagen, so happy habe ich diesen Typen auch wirklich noch nie gesehen. Der stand immer richtig grumpy an der Seitenlinie beim Football.
1: Ach so?
0: Und ich denke irgendwie, wahrscheinlich stand er da und war so grumpy, weil er immer nur gedacht hat, ey, ich will nach Hause, ich will auf die Couch, ich will endlich weiterbauen in meiner Stadt.
1: Oh, das kenne ich aber. Wenn du so richtig tief drin bist in einem Spiel und die ganze Zeit und denkst, ich will nach Hause und jetzt weiter zocken.
0: Zocken, zocken, zocken, zocken, zocken. Ein Glück ist er gefeuert worden und hat jetzt ein bisschen mehr Zeit dafür, wieder bei Minecraft Zeit zu verbringen. I love it.
1: Herzlichen Glückwunsch.
0: Weiter geht's mit Joy auf Fritz.
1: Morgen.

0: Cute. Tom and Dell, Another Love. Im Remix war das auf Fritz.
1: Guten Morgen. Und ich glaube, die meisten von uns sind heute früh ganz selbstverständlich aufgewacht in unserem warmen Bett. Aber für viele junge Menschen ist das überhaupt gar nicht selbstverständlich.
0: Ja, weil sie wohnungs- oder obdachlos sind. Und da gibt's aber ab heute Hilfe in Lichtenberg.
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0: Mutze heißt das neue Haus direkt am Bahnhof Lichtenberg. Das macht auf mit 40 Schlafplätzen.
1: Das ist wirklich direkt bei mir um die Ecke. Also ich konnte dabei zugucken, so wie das Haus hochgezogen wurde. So ein grünes Haus, 7 Etagen.
0: Echt hoch?
1: Ja, ist total hoch. Und da können die Kinder und Jugendlichen vor allem nicht nur pennen, sondern auch einfach zusammen chillen, Zeit verbringen, kochen oder auch total wichtig, so Basic-Sachen wie Wäsche waschen oder duschen.
0: Und es gibt auch Kreativräume und Beratungsangebote für alle zwischen 14 und 27, die betroffen oder bedroht sind von Wohnungs- und Obdachlosigkeit. Das ist auch richtig, richtig gut.
1: Ich freue mich richtig doll, dass die heute aufmachen. Voll cool. Wenn ich mal ein Auge schmeiße, wenn ich da nachher vorbeilaufe. Die Butzen in Lichtenberg macht heute auf. Das ist auf jeden Fall ein Safe Space für Straßenkinder.

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0: um 9.19 Uhr
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4: Ziemlich gutes Couchwetter heute. Also wird jetzt zwar nicht kalt mit bis zu 21 Grad, aber wird sich wahrscheinlich nicht so anfühlen, weil die Sonne lässt sich kaum blicken. Sehr, sehr viele Wolken heute und bis mittags kann es auch immer mal wieder regnen.
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1: sind am Montag und da würde gerne der liebe Robin hin. Oh, dein Radio ist schön laut.
4: Oh. Hallo Robin, oh. Mach mal Radio aus, ausnahmsweise.
5: Habe ich schon gemacht.
1: Fantastisch, hallo Robin.
4: Grüße.
5: Hallo.
4: Du kommst aus Sachsen, stimmt es? Wo denn?
5: Ich komme aus Schleife, ja, in Sachsen.
4: Schleife, wer kennt's nicht? Hä, und warum?
5: Na, super Örtchen.
1: Ja. Ist das ein Nachbarort von Klettverschluss?
5: Oh mein Gott. Ja, so ähnlich.
4: Aber warum willst du jetzt extra aus Schleife nach Berlin ballern ins Binu zu unseren Fritz-Sessions und dann noch auf Montag?
5: Weil da immer coole Musik läuft und mal was Neues.
1: Das stimmt. Warst du schon häufiger da?
5: Ich war jetzt zum zweiten Mal schon da.
1: Cool. Ach man, I love it. Ja, Fritz Sessions, das ist, wenn ihr da noch nie wart, Leute, es ist wirklich, ihr werdet was Neues entdecken. Und das ist einfach richtig schön, weil zu sagen, ey, ich nehme jetzt den Montag, ich gucke mir was an, was Neues und dann nehme ich das mit nach Hause und wer weiß, vielleicht werden die Leute irgendwann richtig famous. Das ist geil, ich lieb's, das ist richtig doll.
4: Und Robin, du hast bestimmt dann auch immer so den Moment, dass du so zwei, drei Tracks dir dann abspeicherst nach so einer Fritz-Session, oder? Und dann immer mal wieder hörst. Ah, oh, das liebe ich.
1: Hammer.
4: Schön, wir würden dich sehr, sehr gerne da wieder hinschicken jetzt am Montag, bräuchten allerdings noch den Codesatz von dir.
5: Dann würde ich mal sagen, die beste Liste ist die Fritz-Gäste-Liste.
4: Das würde ich auch sagen.
1: Hallo! Dann liebe Grüße nach Schleife. Was ist das Beste in Schleife?
5: Der Tagebau, der schön in der Nähe ist.
1: Okay.
5: Ironisch gemeint.
1: Tagebau, kann ich sagen. Den gibt's noch? Oh Mann, ey.
4: Geil, ey, cool. Hab einen ganz, ganz schönen Tag und auch ein schönes Wochenende. Und dann sehen wir uns am Montag bei den Fritz-Sessions.
5: Super, ich freue mich.
1: Cool, Robin, mach's gut, schönes Wochenende. Bis dann.
5: Danke.
1: 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Checkt mal fritz.de/fritz-sessions. Da findet ihr dann den Link, wo ihr euch selber Tickets kaufen könnt. Das ist wirklich richtig, richtig toll. Hab ich dir schon gesagt?
4: Ja, hast du schon gesagt, ja. Ja. Jenvi ist auch sehr toll, die haben wir jetzt. Ist auch da am Montag.
6: Hallo?
7: Hey Schatz, ich bin's.
6: Ich will vielleicht reden. Ich hab gehört, es macht. Ja, das ist schön, aber ich brauch die Zeit jetzt erstmal für mich. Vielleicht irgendwann wieder.

0: Sonny Federa, D.O.D., Paul Baskin, Think About Us, war das sonst mit?
1: Um 9.27 Uhr und jetzt hören wir Oliver John, Memories of You.

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1: Um 9.31 Uhr. Guten Morgen.
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6: Die Berlinwahl ist bald 2 Wochen her und jetzt könnte sich die Sitzverteilung nochmal ändern. Bei einer Neuauszählung in Spandau hat laut Tagesspiegel nicht die CDU, sondern der AfD-Kandidat das Direktmandat gewonnen. Dadurch könnten noch mindestens 4 weitere Abgeordnete ihren Sitz verlieren. Und das könnte am Ende auch die Mehrheit von Linken, Grünen und SPD im Abgeordnetenhaus verkleinern. Ja, und das sind Good News so kurz vorm Wochenende für die, die mit der U2 in Berlin unterwegs sind. Die BVG sagt, dass sie mit ihren Reparaturarbeiten nach dem Brand am Bahnhof Wittenbergplatz schneller vorangekommen ist als gedacht. Seit 4 Uhr am Morgen fährt die U2 wieder durch. Die ist also nicht mehr zwischen Zoo und Gleisdreieck unterbrochen. Die U1, die soll dann Anfang nächster Woche wieder fahren können. War der völlig falsche Zeitpunkt dafür, findet der Handelsverband Berlin-Brandenburg. Geht um die neue Verpackungssteuer in Potsdam. Seit gestern werden da ja für Einwegverpackungen 50 Cent fällig und für Einwegbesteck 20 Cent. Der Vizehauptgeschäftsführer des Verbands Kampmeier hat rbb24 Brandenburg aktuell gesagt, dass das für die Betriebe in Potsdam gerade ziemlich ungünstig ist, wegen der hohen Kosten und weil viele Unternehmen eh schon weniger Geld einnehmen als früher. Es gibt schon so um die 10 Unis in Deutschland, die sich Exzellenzuniversität nennen dürfen. Heute sollen nochmal bis zu 5 dazukommen. Bundesforschungsministerin Baer will am Nachmittag sagen, welche Hochschulen noch für den Titel ausgewählt wurden. Die können nicht nur mit dem Titel flexen, sondern kriegen dann auch eine Förderung in Millionenhöhe. Die Freie Uni, die Humboldt-Uni und die Technische Uni in Berlin, die gehören schon zu den Exzellenzunis über einen gemeinsamen Verbund.
7: Verkehr. A10 westlicher Berliner Ring Richtung Dreieckhaveland zwischen Falkensee und Dreieckhaveland. Haveland gibt es Stau nach dem Unfall auf der rechten Spur. In Berlin dauert es länger, A100 Richtung Wedding zwischen Oberlandstraße und Kreuz Schöneberg und dann später nochmal vor den Dreieck Funkturm. Außerdem Stau in Friedrichshain auf der Petersburger Straße vor der Landsberger Allee und Lichtenberg auf der Rienstraße in Richtung Hohenschönhausen vor der Allee der Kosmonauten. Ansonsten nur noch ein Hinweis zur U-Bahn. Die U1 ist immer noch kaputt, fährt gar nicht wegen dem Feuer am Wittenbergplatz und die U2, die fährt seit heute Morgen aber wieder normal. Kommt gut an!
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1: Guten Morgen.
7: Guten Morgen.
1: Am Freitag, ich wollte es nur noch mal gesagt haben.
7: Oh.
1: Schön, oder?
7: Es ist der schönste Tag der Woche.
1: Neben Samstag.
7: Samstag ist noch ein bisschen schöner, ja.
1: Ja.
7: Sonntag auch.
1: Naja, Happy Friday.

0: Daniel Hall, Dua Lipa, Tuhans auf Fritz. Jetzt ist mal wieder Zeit, die Boxhandschuhe auszuziehen.
1: Auszuziehen.
0: Ich hau dir mit der flachen an.
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1: Du bist so ein aggressiver Typ geworden. 2 Monate weg gewesen, jetzt will er mich hier schlagen. Aber Battle of the Hits wird wieder geil, Leute. Wir wurden inspiriert diese Woche vom Takeover von Laura Larsson. Die war am Montag zu Gast, hat hier 4 Stunden Sendung gemacht. Und ihre Playlist war Chef's Kiss.
0: Einfach Y2K. Diesen Song hier schickt Josi ins Rennen. Welcher ist es?
1: Kesha.

0: Macht gute Laune. Könnt ihr sehr gerne für abstimmen. Würde ich mich freuen.
1: Leute, in der ARD Sounds App unter Fritz suchen. Da könnt ihr abstimmen. Mein Song geht in die gleiche Richtung. Oh mein Gott, let's go. Memories.
0: David Guetta Classic.
1: Es bockt einfach. Also muss ich wirklich sagen, das ist so richtig ein Freitag-Song. Wir gehen rein ins Wochenende. Alles ist egal. Es ist schön.
0: Ich liebe unsere Takeovers. So. Die machen Spaß, die inspirieren uns. Und ihr könnt jetzt gerne abstimmen, wie gesagt, in der ARD Sounds App, welchen Song ihr lieber hören wollt. Ihr habt zwei Songs jetzt dafür Zeit.
1: Nehmt mal bitte David Guetta.
0: So funktioniert das nicht, Ben. Ihr macht, was ihr wollt.

0: Aha. Das ist ja interessant.
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2: Wie kann man da Nein sagen?
0: Hey, es ist ein geiler Y2K-Banger for sure.
3: Ist ja so.
0: Aber meiner war halt stärker und den hören wir jetzt auch. Kesha mit Your Love is My Drug, inspiriert vom Takeover von Laura Larsson am Montag, die ganz viel Y2K-Mucke mitgebracht hat.
3: Enjoy, Leute. Macht laut.
0: Ja, Mann!

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0: Jenny, Less Than a Lover. Interessantes Ende.
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2: Also ich fand's gut. Das Wetter, naja, es regnet. Es regnet, es hat's ja relativ lange nicht mehr. Sonne gibt's dafür nicht. Bis mittags kann es immer mal wieder ein bisschen mehr regnen. Nachmittags tendenziell eher trocken. Wie gesagt, keine Sonne in Sicht. Sehr, sehr starke Bewölkung. Und bis zu 21 Grad. Naja.
0: Naja. Okay.
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2: Ist doch okay, Mensch. Es ist doch auch jetzt Herbst.
0: Ja, im Herbst darf es mal dunkel sein und regnen und grau und hier so Blätter, die runterfallen von den Bäumen und so.
2: Das ist Herbst, ne?
0: Ja.
2: Oh, so schön Hundescheiße da drunter. Toll.
0: Leute, wir wünschen euch ganz viel Spaß mit Jonah Penschel.
2: Der kommt jetzt und übernimmt.
0: Hey, dann hören wir uns in 2 Wochen wieder. Ich freue mich.
2: Happy Wochenende. Tschaui.
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1: Guten Tag.
4: Thank God it's Friday, Leute, TGIF, und den darf ich heute mit euch einleiten bis 14 Uhr. Ich bin Jona Pencek und wir gehen direkt rein in eine Freitagsstimmung. Jetzt mit Camel Fat und Josh Gerante, The One. Da zuckt das Knie von ganz alleine, sag ich euch.

Ihr hört Fritz, das war Head First von Will Lindley. Und der ist ja so ein krasser TikTok-Newcomer, der hat vor ein paar Jahren angefangen, Videos hochzuladen und zack, hat er einen Plattenvertrag und letztes Jahr auch sein Debütalbum rausgebracht. Nicht mehr so neu, dagegen, na klar, die Larson, die Zara, mega fett durchgestartet in den letzten 2 Jahren, unter anderem mit Midnight Sun, kennen wir alle, war ja mein persönlicher Sommerhit letztes und auch dieses Jahr eigentlich. Und jetzt, Leute, haltet euch fest, sie hat ganz frisch auf ihrem Instagram-Kanal einen Teaser gepostet. Es kommt ein neuer Song, Leute. Hier ist ein ganz kleiner Snippet für euch. Oh, geil, oder? Ich finde, man hört schon so den Vibe. Sie hat dazu geschrieben, das ist die Schwester von Midnight Sun. Also, ja, es wird wahrscheinlich so ein ähnlicher Vibe werden. Bis der aber kommt, na klar, müssen wir noch die alten Songs hören. Deswegen gibt's jetzt hier auch für euch Talk to Me mit Robin zusammen auf Fritz. Viel Spaß damit.

Also immer, wenn ich Tauben sehe, denke ich, wenn ich fliegen könnte, würde ich auch überall hinkacken. 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

0: Edge of Desire, Jonas Blue in my life.
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0: Es gibt ja echt nicht viele Momente, in denen unsere Telefonanlage komplett zusammenbricht. Letztes Jahr haben es aber die Creator geschafft. Das sind Simon, Noel, Moritz und Adrian. Die machen so aus allem Content, was sie finden können, machen irgendwie funny Reels, die pranken sich gegenseitig. Oder sorgen halt eben dafür, dass unsere Telefonanlage wirklich komplett crash-out geht. Und so klang das damals, hört mal rein.
2: Aber während der Song gerade lief, kam hier gerade die Redaktion rein und meinte, wir sollten langsam die Telefonnummer offline nehmen, weil wir haben dazu ein Video auf den Social-Media-Kanälen hochgeladen von uns und das hat jetzt plötzlich 70.000 Aufrufe und wir dachten so, shit, vielleicht ruft niemand an. Was ist, wenn niemand uns anruft, kein Zuschauer kommt? Aber anscheinend ist die Leitung wirklich permanent belegt. Die Leute schreien, nee, das ist crazy.
3: Ja, die ganzen Kommentare sind leider voll mit, dass die Leute nicht durchkommen und die Leitung konstant belegt ist. Das heißt, ihr seid hier ein bisschen durchgedreht. Vielen Dank an der Stelle.
0: Ja, so klang das letztes Jahr beim Takeover. Wir hoffen, dass es heute nicht wieder passiert, weil ab 14 Uhr übernehmen die wieder unser Studio. Und ich habe wirklich Angst, dass unser Studio danach nicht mehr ganz so heile ist. Naja, Musik machen sie zwischendurch auch und deswegen hören wir jetzt die Creators mit Hurra, die Schule brennt und hoffen, dass sie beim Takeover nicht unser Studio anzünden.

0: Sophie and the Giants, Shut Up and Dance. Und heute Abend, da heißt's eher Shut Up and Listen, sagt zumindest unsere Fritze Natalia.
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2: Am Landwehrkanal in Berlin-Kreuzberg, in der historischen Ölbergkirche und dann so dunkle, experimentelle Sounds. Bei Schst kommt das gleichnamige Label aus Kiew und London heute nach Berlin. Hier geht's eher ums Zuhören als ums Durchtanzen. Bis Sonntag wird das 20-9 in Kreuzberg zum temporären Treffpunkt für Musik, Filme, Workshops. Und heute steigt da das Set von Schst. Los geht's um 19 Uhr. Tickets kosten maximal 20 Euro.
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3: Kurz vor 10:30 haben wir's.
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4: Habt ihr im letzten Jahr euren Uni-Abschluss gemacht? Falls ja, dann geht's euch so wie mehr als einer 500.000 Menschen in Deutschland. Das Statistikamt hat ausgerechnet, dass es damit rund 3% mehr Absolventinnen waren als im Prüfungsjahr davor. Die meisten haben einen Bachelor abgeschlossen und am häufigsten in den Rechts-, Wirtschafts- und Sozialwissenschaften. Vor 2 Wochen wurde in Berlin gewählt. Jetzt musste ein Wahllokal in Spandau neu ausgezählt werden. Und tatsächlich könnte sich die Sitzverteilung im Abgeordnetenhaus nun nochmal ändern. Landeswahlleiter Bröchler hat dem Tagesspiegel gesagt, dass nicht die CDU, sondern der AfD-Kandidat das Direktmandat gewonnen hat. Dadurch könnten noch mindestens 4 weitere Abgeordnete ihren Sitz verlieren. Am Ende könnte sich so auch die Mehrheit von Linke, Grüne und SPD als mögliche Regierungskoalition ändern. Es geht um Empowerment und Chancengerechtigkeit. Auch in diesem Jahr werden wieder mehrere Jugendliche aus Brandenburg mit dem Startstipendium gefördert. Sie werden heute bei einer Feier in der Staatskanzlei offiziell ins Programm aufgenommen. Das Stipendium wird jedes Jahr an Jugendliche mit Migrationsgeschichte vergeben. 3 Jahre lang gibt's neben Geld für die Jugendlichen auch Workshops und Kurse, um sie dabei zu supporten, sich weiterzuentwickeln und ihre Stärken zu entdecken. In Frankreich gibt's gerade ziemlich heftige Schülerproteste. Dabei sind allein gestern fast 2000 junge Menschen festgenommen worden. Mehr als 300 Polizistinnen wurden verletzt. Es gab auch nicht nur Gewalt gegen Einsatzkräfte. Es wurden außerdem Busse, ein Feuerwehrauto, eine Turnhalle und viele Mülleimer angezündet. Heute bleiben hunderte Schulen geschlossen. Bei den Protesten geht es unter anderem um zu wenige Lehrkräfte und kaputte Schulgebäude.
2: Wetter.
4: 13 bis 16 Grad sind es gerade in Berlin und Brandenburg. Heute gibt's viel mehr Wolken als Sonne und vor allem bis zum Mittag gibt's in der Westhälfte etwas Regen. Morgen zum Start ins Wochenende, dann nach so einem oft grauen oder nebligen Beginn, gibt's allmählich Auflockerung und etwas Sonne. Bis 20 Grad könnte es morgen werden.
2: Verkehr.
4: A2 Magdeburg Richtung Berlin. Zwischen Ziesa und Wollin gibt's Stau. Hier braucht ihr 20 Minuten länger. Außerdem steht im Staubereich ein Fahrzeug auf der linken Spur. A10 westlicher Berliner Ring Richtung Dreikafeland. Zwischen Falkensee und Dreikafeland gibt's Stau nach einem Unfall auf der rechten Spur. Im Stadtverkehr Berlin ein paar Minuten länger dauert es auf der A100 in Richtung Treptow. Zwischen Dreieck Charlottenburg und Dreieck Funkturm. Außerdem Stau in Friedrichshain auf der Petersburger Straße vor der Landsberger Allee und in Lichtenberg auf der Rienstraße in Richtung Hohenschönhausen vor der Allee der Kosmonauten. Ein Hinweis für Tiergarten: wegen Veranstaltungen zum Tag der Deutschen Einheit wird der Bereich rund ums Brandenburger Tor gesperrt. Die Straße des 17. Juni ist dann ab großem Stern gesperrt. Die Einschränkungen dauern bis Samstagabend. Und noch Aktuelles zur S-Bahn. Nach einer Zugstörung kommt es auf den Linien S41 und 42 zu Verspätungen und Ausfällen. Und bei der Ringbahn fahren bis Sonntag Busse zwischen Halensee und Beußelstraße. Der Ersatzverkehr hält nicht am S-Bahnhof Westkreuz. Gute Fahrt euch.
3: Danke, Hanna.
4: Sehr gern.
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3: Heute 10 bis 14 Uhr mit mir, Jona Pentek, und auch mit denen hier. Wir sind Helden. Nach nur ein Wort haben sie es jetzt mit dem nächsten Song geschafft, den wieder in TikTok groß zu machen. Oder andere Leute haben es geschafft, wie man es nimmt. Von mir ein Blind hört ihr hier auf Fritz. Ein Song als Kenner gestern. Aus der Konserve. Perfekt.

20 vor 11. Ihr hört Fat Puppy hier auf Fritz mit Freaked Out. Ich würde euch ja jetzt davon erzählen, dass die nächste Künstlerin gut im Cello ist und Model ist, aber ich glaube, dann kriegt ihr einen falschen Eindruck von Carlita, weil ihre Mucke klingt so. Ja. Geht schon ordentlich ab und bringt uns schon mal in Partystimmung für heute Abend auf so einem Freitag. Aber vorher erzähle ich euch noch, na klar, sie ist nicht nur Model, sie spielt nicht nur Cello, sondern ist eben auch DJ und Produzentin. Und die hat auch schon mit 12 beim türkischen Supertalent mitgemacht. Und in dem Alter, ja, ist auch krass, sogar bis zum Halbfinale geschafft. Einfach mega krass. Bleibt uns also nichts anderes übrig, als da mal reinzuhören, ne? Ein bisschen abzuraven mit Carlita, One More Dance. Viel Spaß.

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0: Music Sounds. Relativ neu für euch hier auf Fritz. Und die spielen auch eine Show in zwei Wochen im Hole 44. Wer auch nach Berlin kommt und wen wir sogar präsentieren, das ist Paula Hartmann. 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Und wir wissen natürlich, alle Leute, die beste Liste ist die Fritz-Gästeliste. Gibt aber auch noch Tickets, könnt ihr euch kaufen. Und ich spiele sie auch für euch nach der Werbung und nach David Guetta.
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3: Heute mit mir, Jona Pencek. Hallo an alle da draußen, die Fritz hören. Und Leute, ich habe so einen ganz kleinen, minimalen Tipp für euch. Ja? Also ich sag mal so, wir haben seit ein paar Wochen eine neue Nummer. Die 030 30 31 dreimal die 0. Und es macht schon Sinn, sich die einfach mal abzuspeichern. Ne? So just in case, weil dann kann man die schneller wählen, falls man dann mal einen Gästelistenalarm hören sollte. Nur so als kleinen Tipp. Jetzt für euch noch Cat's Eye Animal hier.

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0: Rick und Dale kommen Control of Me hier auf Fritz.
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0: Leute, ich kann's verstehen, ja? Es ist Oktober, wir sind jetzt alle im Herbstblues. Der Sommer ist jetzt wirklich langsam vorbei, wenn ich so rausgucke. Das Wetter, naja. Trotzdem macht es Sinn, jetzt schon mal wieder auf Konzerte zu gehen. Es macht Sinn, auch ins Binu zu gehen, zu den Fritz-Sessions. Und ich kann euch sagen, es lohnt sich, weil am Montag fängt's wieder an, nach unserer Sommerpause. Es kann jetzt wieder losgehen, dass ihr einfach in die Konzerte reingeht, euch eine gute Zeit macht. Ihr müsst nicht vorne ganz mit dabei sein, ihr müsst nicht Party machen, ihr könnt auch hinten stehen mit einem Spaßgetränk und euch zum Beispiel Yenvi anhören, die klingt so. Ja, die kann ich empfehlen, oder wen ich noch empfehlen kann, wäre Maya Kemper oder auch Sero, der klingt nämlich so.
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0: Ja, oder wer auch noch mit dabei ist und die darf man auch nicht vergessen, sind Gwendo und Haus F.
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0: Ich würde sagen, Leute, da müsst ihr auf jeden Fall mal zuschlagen. Da müsst ihr jetzt mal anrufen und euch Tickets sichern für Montag. Ist doch gar kein Problem. Na klar, geben wir euch aufs Haus hier bei Fritz. Holen wir die raus und schenken die euch. Gästeliste 030 30 31 3x die 0. 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Kosten nur 14 Euro. Ich sag mal so, ich kenne niemanden, der da hingegangen ist, der gesagt hat, wäre ich mal lieber nicht hingegangen, der da eine schlechte Zeit hatte. Ich würde es auch nochmal machen, mich einfach mal angucken, einfach mal vorurteilsfrei hingehen. Ihr habt ja nichts verloren am Ende. Oder außer, ja, einen Abend auf der Couch, aber den kann man sonst immer nachholen. Um es euch noch die Entscheidung leichter zu machen, würde ich für euch jetzt auch noch ein Gwendo spielen, noch einen Song, wenn das okay ist für euch, ja? Wenn ihr dann vielleicht nochmal anrufen wollt und euch vielleicht nochmal ein Ticket sichern wollt, könnt ihr anrufen 030 30 31 3x die 0. Für die Fritz-Sessions am Montag ist für euch Gwendo mit Verdammt sich gut aus.

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Dakota mit Trap um 11.18 Uhr für euch hier auf Fritz. Der nächste Künstler, den ich euch jetzt zeige, Jack Dean heißt der, der hat so einen richtigen Allerweltsnamen. Ich wollte den nämlich googeln, hab Jack Dean eingegeben, ja, kam erstmal nicht so richtig viel, auch irgendwie andere Abgeordnete oder so, irgendwo in England. Also ist so ein Allerweltsname. Naja, was ich euch erzählen kann, Jack, der ist 26, hat jetzt einen neuen Hit auf TikTok, kommt aus England und mehr muss man ja eigentlich nicht über ihn wissen, außer, dass er halt geile Mucke macht, ne? Und Jack, ich würde dir sagen, Robin Schulz, der hat mit seinem Namen ja auch geschafft, dann kriegst du das auch hin. Jetzt für euch Mercy von Jack Dean auf Fritz.

0: Joe, end of beginning und an alle Gubner, ich habe einen Tipp für euch für heute Abend.
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2: Eine WG aus Kleinkünstler und einem Känguru. Fing mal an als Fritz Comedy und heute ist es ein Kinofilm, die Känguru-Chroniken. Den gibt's heute zu sehen in der Stadtbibliothek Guben. In entspannter Atmo schaut ihr auf der Leinwand, wie so das Zusammenleben ist zwischen einem erfolglosen Kleinkünstler, Marc-Uwe, und dem kommunistischen Känguru, das Känguru. Seine Attitüde ist sowas wie, fuck Immobilienhaie und ich liebe Schnapspralinen. Gesellschaftskritik mit einer fetten Portion an Humor. Heute mit die Känguru-Chroniken in der Stadtbibliothek Guben. Los geht's um 19 Uhr und Eintritt kostet 5 Euro.
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6: Vor 2 Wochen ist in Berlin gewählt worden. Danach ist allerdings ein Fehler in Spandau aufgefallen. Und das hat jetzt tatsächlich Folgen. Das nächste Berliner Abgeordnetenhaus fällt kleiner aus als bisher gedacht. Sabine Müller hat mehr Infos.
7: Danach hat im Spandauer Wahlkreis 1 nicht Bettina Meißner von der CDU das Direktmandat gewonnen, sondern der AfD-Kandidat Tommy Tabor. Das bestätigte Bezirkswahlleiterin Katrin Zickert dem RBB. Am Wahlabend war das Ergebnis zwar korrekt ausgezählt, aber telefonisch falsch übermittelt worden. Das geänderte Direktmandat hat Folgen für die Ausgleichs- und Überhangmandate. Deshalb wird das neue Abgeordnetenhaus laut Landeswahlleiter Stefan Bröchler nicht 158 Sitze haben, sondern nur noch 153. 5 Abgeordnete, die bisher davon ausgingen, vertreten zu sein, sind es nun doch nicht.
6: Den Uni-Abschluss in der Tasche. Im vergangenen Jahr ging es so mehr als 500.000 Menschen in Deutschland. Sie alle haben an einer Uni oder Fachhochschule erfolgreich ihr Studium abgeschlossen. Im Vergleich zum Jahr davor ist das ein Plus von 3%, so das Statistische Bundesamt. Timo Maschewski kennt die Einzelheiten.
8: Wieder haben etwas mehr Frauen als Männer einen Uni-Abschluss gemacht. Die meisten in den Rechts-, Wirtschafts- und Sozialwissenschaften. Danach folgen Ingenieurswissenschaften, Mathematik- und Naturwissenschaften und erst danach die Geisteswissenschaften. In einem Bereich ist die Zahl der Abschlüsse besonders gestiegen. Es gab vor allem mehr Lehramtsabschlüsse. Fast jeder zweite Abschluss ist inzwischen ein Bachelor, so das Statistikamt. Jeder dritte ein Master.
6: Es soll das Leben für viele Kinder und Jugendliche im Osten Berlins besser machen. In der Wönnigstraße in Lichtenberg hat heute das Straßenkinderhaus Butze aufgemacht. Da können junge Menschen und Jugendliche hingehen, die Unterstützung brauchen, weil sie obdachlos sind oder ihnen das droht. Es gibt da nicht nur Schlafplätze, sondern auch Beratungsangebote. Ihr könntet euch die Räume übermorgen auch selbst angucken bei einem Tag der offenen Tür. Seit gestern gilt ja der Tankrabatt und heute sind die Spritpreise trotzdem wieder leicht gestiegen. Nach ADAC-Angaben kostete der Liter Super E10 heute Morgen im Schnitt fast 2,10 Euro, gut 4 Cent mehr als gestern Morgen. Und auch Diesel ist wieder teurer, aber immer noch weniger als vor dem Tankrabatt. Aus Sicht des ADAC geben die Mineralölkonzerne die Steuersenkung von fast 17 Cent je Liter weiterhin nicht vollständig an die Kundinnen weiter.
4: Wetter.
6: 14 bis 16 Grad sind es gerade in Berlin und Brandenburg und heute gibt es definitiv viel mehr Wolken als Sonne am Himmel. Und vor allem bis zum Mittag kann es in der Westhälfte auch immer mal wieder noch etwas regnerisch sein. Morgen zum Start ins Wochenende, dann nach so einem oft grauen und nebligen Beginn allmählich Auflockerung. Mit etwas Sonne bis 20 Grad könnte es morgen werden.
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6: A10 westlicher Berliner Ring Richtung Dreieckwerder. Zwischen Potsdam Nord und Leest gibt's Stau. A10 westlicher Berliner Ring Richtung Dreieck Havelland. Zwischen Falkensee und Dreieck Havelland gibt's Stau nach einem Unfall auf der rechten Spur. Hier braucht ihr 10 Minuten länger. Im Stadtverkehr Berlin eine Viertelstunde länger dauert es auf der 100 in Richtung Treptow zwischen Dreieck Charlottenburg und Dreieck Funkturm. Außerdem Stau in Lichtenberg auf der Rienstraße in Richtung Hohenschönhausen vor der Allee der Kosmonauten. Ein Hinweis für Tiergarten. Wegen Veranstaltungen zum Tag der Deutschen Einheit wird der Bereich rund ums Brandenburger Tor gesperrt. Die Straße des 17. Juni ist dann ab großem Stern gesperrt. Die Einschränkungen dauern bis Samstagabend. Und zur S-Bahn. Bei der Ringbahn fahren bis Sonntag Busse zwischen Halensee und Beußestraße. Der Ersatzverkehr hält nicht am S-Bahnhof Westkreuz. Wir wünschen euch eine gute Fahrt.
5: Danke, Hanna.
6: Sehr gern.
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5: Mit mir, Jona Pentek. Ich bin heute für euch da und feiere mit euch den Freitag. Und es gibt auch einen Grund zu feiern, weil Leute, ich habe krasse News. Es gibt noch eine Zusatzshow für Harry Styles nächstes Jahr im Juli. Kommt er zu uns nach Berlin. Die ersten Shows sind am 2. und 3. Juli, dann die dritte Show am 9. Juli. Und jetzt die vierte Show, die jetzt auch dazu kommt, ist am 10. Juli, am Samstag, auch Flughafen Tempelhof. Und ich sag mal so, na, Fritz präsentiert das Ganze. Wenn ihr also hin wollt zum Harry, zum Harald,

0: Flow, Leak It. 20 vor 12 hier für euch auf Fritz. Und Leute, ich habe für euch noch was dabei, nämlich eine neue Single. Von wem? Na, von niemand Geringerem als ihn hier.
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0: Ja, wenn ihr jetzt gedacht habt, was zur Hölle war das gerade? Das war Mark Forster, wieder bei uns hier am Montag in der Sendung war. Der hat nämlich beim Takeover mitgemacht, hat 2 Stunden für euch von Fritz aus moderiert und hat sich zwischendurch auch mal gedacht, na klar, ich bin doch Pole, ich mache hier auch mal einen kleinen Polnisch-Teil und hat mit unserer Redakteurin Olivia auf Polnisch gequatscht und erzählt, was so seine Lieblingssnacks sind, unter anderem halt eben Vogelmilch. Das ist irgendwie so eine polnische Süßigkeit. Es sind irgendwie so Marshmallows mit so Schokolade drum. Schmeckte eigentlich ganz geil, ich habe es auch probiert. Und Mark Forster hat auch eine Single mitgebracht damals. Die konnte er noch nicht spielen am Montag, weil da war sie noch nicht draußen. Heute ist sie draußen. Cool heißt sie nämlich. Er hat euch auch gefragt, was findet ihr so cool? Hattet coole Antworten auch für uns. Hat gesagt so, ey, vor allen Dingen an andere Leute denken ist cool. Anderen helfen ist cool. Jetzt fragen wir uns natürlich, was findet Mark Forster denn cool? Na, wir finden es raus, Leute. Jetzt für euch Mark Forster mit cool auf Fritz.

0: Bass Persuades von Miley Cyrus hier für euch auf Fritz. Das ist ja ein richtig krasser Erfolg, dieses Album, das ja auch genauso heißt, Bass Persuades. Ist ihr 10. Studioalbum und damit ist Miley direkt in den USA, zack, auf die 1 in den Albumcharts geklettert. Das erste Album, das das geschafft hat seit 2013, seit Bangers, wo ja auch hier We Can't Stop drauf war und so, also ist schon ein bisschen her. Und ja, für sie ist es auf jeden Fall ein krasser Erfolg, dass sie das wieder geschafft hat. In Deutschland ist es aktuell auf Platz 4 eingestiegen, aber da geht vielleicht ja auch noch ein bisschen was, ne? Drücken wir der guten Miley mal die Daumen. Und was ich einen krassen Fact daran finde, ist, was die Albumkäufe so hochgetrieben hat und was, warum die jetzt so an der Spitze ist, ist wohl, dass sie, dass viele Leute das Album auch auf Vinyl kaufen, ne? Also dass das wirklich gerade immer noch so ein Boom ist, dass viele Leute einfach sagen, ich will diese Platte wirklich gepresst haben, ich will die zu Hause in Ruhe auflegen können oder sie im Zweifel auch einfach nur an die Wand hängen oder so, sieht ja auch cool aus. Und ich finde, also mir macht es immer so ein bisschen Hoffnung, dass ich sehe, okay, Leute haben wirklich Bock auf echte Künstlerinnen, auf echte Musik, die nicht irgendwie von der KI kommt oder so, die sie sich auch zu Hause auf den Plattenspieler legen können und so. Ja, und vielleicht ja auch Bock auf einen echten Radiosender, ne? Vielleicht ja auch weiter Bock auf Fritz, weil soweit ich weiß, bin ich jetzt auch noch nicht von der KI ersetzt worden. Gleich nach der Werbung noch Stella Lefty für euch in Boston.
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3: Heute mit mir, Jona Pencek für euch am Mikrofon. Und ich freue mich, dass ihr da seid, weil ich habe ganz viel geile Musik für euch mitgebracht in der nächsten halben Stunde. Euch erwartet Cara Delevingne, die hat ja auch ein neues Album gedroppt. Dann Chiago natürlich und auch noch Young Pep. Vorher aber hören wir noch Tate McRae. Viel Spaß mit Tit for Tat.

Surreal, Stumble In. Ich muss bei diesem Song wirklich immer an Helene Fischer denken. Weil es immer die Tasse Kaffee bei mir in meinen Kopf reinruft. Aber ist ja auch mal schön. Auf so einem Freitag kann man auch mal an Helene Fischer denken, oder? Sehe ich zumindest so. Ich rede mit euch jetzt aber über Cara Delevingne, weil die hat letzte Woche ihr Debütalbum rausgebracht. Krass, oder? Not Normal heißt das. Wir kennen die ja eigentlich so als Model, aber sie macht auch eigentlich schon echt lange Musik, hat sie verraten. Also auch schon so als Teenie war sie in mehreren Bands und hat auch immer wieder Songs geschrieben und so. Und jetzt hat sie auch da aus diesen ganzen Songs, die so in den letzten Jahren entstanden sind, hat sie halt ihr Album zusammengebastelt. Und hat jetzt sich ihren Traum verwirklicht, auch ein Album zu veröffentlichen, was sie wirklich ganz lange schon vorhatte. Und der erste Song, den man auf jeden Fall jetzt schon hören kann oder den wir schon hören konnten, schon seit ein paar Wochen, ist Crazy Baby, den spiele ich gleich für euch. Und den hat sie schon, ja, so Anfang 20 verfasst, also schon so ein paar Jährchen her. Und der geht wohl auf ein Gedicht zurück, das sie halt schon ganz, ganz früher geschrieben hat. Und das war so einer der ersten Momente, in denen sie überhaupt über psychische Gesundheit gesprochen hat, meinte sie. Und es geht in dem Song aber vor allen Dingen auch so über ihre Freundin Minky. Die hat nämlich eigentlich gesagt so, ja, ich schreibe auch nicht so gerne Love-Songs. Und den kann ich mir jetzt aber schon vorstellen, weil eigentlich meinte sie, ich schreibe eher gerne so über diepe Sachen, ne, wenn ich schon irgendwie was rausbringen will, dann soll es halt auch irgendwie cool und tiefgründig sein und so. Und ich verstehe es. Und man will halt dann auch irgendwie, wenn man was macht, irgendwas Richtiges machen und halt nicht irgendwie nur so, ja, so Kram hinrotzen irgendwie. Und dann hat sie sich aber gedacht, okay, komm, der Song, der ist geil, den will ich auf jeden Fall rausballern. Crazy Baby ist ein Love-Song geworden und ich muss sagen, ich finde den wirklich auch richtig geil und ich finde es richtig gut, dass sie den released hat und nicht im Schrank gelassen hat. Deswegen hören wir den jetzt auch, Crazy Baby von Cara Delevingne vom neuen Album, hier für euch auf Fritz.

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0: Neil Young, Fun and Janelle Monáe. Ein Song, der schon so alt ist, fast so alt wie unser nächster Künstler. Krass, ne? Young Pat heißt er nämlich. Und Young in dem Namen ist halt wirklich literally gemeint, weil er ist halt einfach gerade 18. Ist aber trotzdem schon auf der ARD New Music Hotlist 2026 gelandet. Deswegen haben wir uns natürlich direkt gedacht von Fritz, ey klar, wir laden den mal dieses Jahr zum Fritz Open Air ein. Da war er auch und hat richtig abgerissen, Leute.
1: Hat Spaß gemacht, war sehr schön.
2: Sehr, sehr gute Stimmung gewesen.
3: Extrem selbstbewusst, fand ich cool.
2: Also einmal hat er einen coolen Vibe in seiner Musik und ich fand es sehr cool, dass er seine Bühne auch genutzt hat, um sich gegen die AfD auszusprechen.
4: Ich finde ihn so niedlich, ich kann nicht. Ich freue mich immer, wenn ich den sehe und wenn ich so junge Künstler sehe auf der Bühne. Es ist total toll zu sehen, dass so Leute in unserem Alter einfach schon Musik machen und sie so embracen. Und ich finde es super schön.
0: Ja, Leute, Fritz hat es mal wieder zuerst gewusst, hat Young Pap auch schon letztes Jahr zu den Fritz Sessions uns mal eingeladen, da war er noch jünger und wir wissen natürlich, so geile Künstler wie ihn, die müssen wir immer wieder begleiten und auch immer wieder euch ans Herz legen. Er ist wohl auch in 2 Wochen wieder live in Berlin zu sehen. Schaut da mal online, ob es da noch Tickets gibt. Und auch seinen neuen Song spielen wir natürlich auch direkt für euch. 29 Grad heißt der. Ich will euch den nicht vorenthalten. Viel Spaß damit.

0: Digo mit Woman und hier ist Fritz in der Taille mit einem Tipp fürs Wochenende.
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2: Am Landwehrkanal in Berlin-Kreuzberg, in der historischen Ölbergkirche und dann so dunkle, experimentelle Sounds. Bei kommt das gleichnamige Label aus Kiew und London heute nach Berlin. Hier geht's eher ums Zuhören als ums Durchtanzen. Bis Sonntag wird das 22-9 in Kreuzberg zum temporären Treffpunkt für Musik, Filme, Workshops und heute steigt da das Set von Los geht's um 19 Uhr. Tickets kosten maximal 20 Euro.
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1: Die hat Hanna Burmeister für euch.
2: Vor 2 Wochen wurde in Berlin gewählt. Jetzt muss ein Wahllokal in Spandau neu ausgezählt werden und tatsächlich könnte sich die Sitzverteilung im Abgeordnetenhaus nun nochmal ändern. Die Spandauer Bezirkswahlleiterin Zickert hat dem RBB bestätigt, dass nicht die CDU, sondern der AfD-Kandidat das Direktmandat gewonnen hat. Dadurch könnten noch mindestens 4 weitere Abgeordnete ihren Sitz verlieren. Am Ende könnte sich so auch die Mehrheit von Linken, Grünen und SPD als mögliche Regierungskoalition ändern. Die Bahn macht ab heute die Strecke Berlin-Hannover neu. Mehr als ein Jahr lang heißt das Umleitung und Busersatzverkehr im Nordwesten von Brandenburg. Heike Schüler gibt euch da mal einen Überblick.
3: Bisher dauerte die Zugfahrt von Berlin nach Hannover 1 Stunde und 40 Minuten. Seit heute sind es fast 3 Stunden. Dafür kann man in manche ICEs auch am Hauptbahnhof Potsdam zusteigen. Im Havelland fällt der Regionalexpress RE4 komplett weg. Ein Busersatzverkehr ist eingerichtet. Der X4 zum Beispiel fährt über Rathenow und Nennhausen zum Bahnhof Nauen. Von dort geht es mit einem Regionalzug weiter nach Berlin. Wer aus Elztal oder Dalgo-Düberitz startet, fährt über Falkensee.
2: Der Sommer in Europa war so heiß und trocken wie nie zuvor. Das hat der EU-Klimadienst Copernicus offiziell bestätigt. Die Durchschnittstemperatur lag bei 21,7 Grad und hat damit einen neuen Rekord aufgestellt. Laut Copernicus gibt es noch mehr Klimaextreme, die diesen Sommer außergewöhnlich gemacht haben und die alle gleichzeitig aufgetreten sind. Darunter wenig Niederschlag, sehr niedrige Wasserstände in den Flüssen und ungewöhnlich warme Meere. Eine Romanze mit einem Häftling. Das wird 2 Mitarbeiterinnen des Strafvollzugs in Berlin vorgeworfen. Die Senatsjustizverwaltung geht den Vorwürfen jetzt nach und hat eine Untersuchung eingeleitet. Bei dem Gefangenen handle es sich um einen Mann, der wegen einer lebenslangen Freiheitsstrafe sitzt. Mehr ist nicht bekannt. Die Bild-Zeitung schreibt noch, dass der Mann ein Mitglied der Rockergruppe Hell's Angels gewesen ist.
0: Wetter.
2: 15 bis 16 Grad sind es gerade in Berlin und Brandenburg. Heute gibt es viel mehr Wolken als Sonne und in der Westhälfte kann es auch etwas Regen geben. Morgen zum Start ins Wochenende ist es auch eher bewölkt mit etwas Sonne und es kann auch mal ein bisschen Regen geben. Bis 20 Grad könnte es werden.
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2: A9, Berlin Richtung Leipzig zwischen Dreieck Potsdam und Beelitz läuft eine Unfallaufnahme auf der Standspur. A10, westlicher Berliner Ring Richtung Dreieck Havelland zwischen Glindow und Großkreuz Stau plus 10 Minuten. A10, südlicher Berliner Ring Richtung Dreieck Spreeau zwischen Schönefelder Kreuz und Königs Wusterhausen ist die rechte Spur nach einem Unfall gesperrt. Es gibt Stau, auch hier braucht ihr 10 Minuten länger. A10, westlicher Berliner Ring Richtung Dreieck Werder zwischen Potsdam Nord und Vöben Stau 10 Minuten plus. A10, westlicher Berliner Ring Richtung Dreieck Havelland zwischen Falkensee und Dreieck Havelland gibt es Stau nach einem Unfall auf der rechten Spur, 10 Minuten plus. Im Stadtverkehr Berlin eine Viertelstunde länger dauert es auf der 100 in Richtung Treptow zwischen Dreieck Charlottenburg und Dreieck Funkturm. Ein Hinweis für Tiergarten: wegen 2er Demos und einer Konzertveranstaltung wird der Bereich rund ums Brandenburger Tor gesperrt. Die Straße des 17. Juni ist dann ab Großem Stern gesperrt. Die Einschränkungen dauern bis Samstagabend. Das war's, gute Fahrt euch.
1: Danke, Hanna.
2: Sehr gern.
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1: Ich weiß nicht, ob man es gehört hat, aber das ist so ein Grund, warum man eigentlich im Radio immer die Tür zumacht.
2: Zumindest die zum Studio, ne?
1: Genau, ja,
2: da
1: ja.
2: Es wurde gejucht,
1: es wurde sich gefreut. Ich weiß nicht, was dir für so viel Freude gesorgt hat, aber bei dir hat ja auch für Freude gesorgt. Ich habe gemerkt, du musstest dich so ein bisschen zusammenreißen.
2: Ja, fröhlichste Redaktion da draußen, aber wenn man dann so News liest und dazwischen schmunzeln muss, also naja.
1: Naja, aber ich finde, du hast
2: die Meldung drauf
1: sehr
2: an.
1: Professionell gemacht.
2: Okay, ich danke dir.
1: Jetzt für euch Katy Perry here, the one that got away.

0: Venture the Sun Ugel. Für euch hier auf Fritz um 20 vor 1. Jetzt kommen wir zu einer Künstlerin. Maya Kemper heißt die. Und ich finde krass, die ist gerade mal 21 Jahre alt, aber sie schreibt einfach so krass tiefgründige Texte. Sie thematisiert teilweise scheiternde Freundschaften. Sie thematisiert ehrenlose Heartbreaks, aber auch Essstörungen. Finde ich schon krass in dem Alter, das auch alles in so Songs verarbeiten zu können. Aber na klar, sie kommt von der Pop-Akademie in Baden-Württemberg. Da lernt man sowas. Und wir haben sie mal gefragt, so ey, wie ist es für dich, mit so Unsicherheiten in Songs umzugehen?
1: Also es ist irgendwie erstmal krass, dass man das damit so ein bisschen enttabuisiert. Ich gebe damit ja zu, dass ich Unsicherheiten habe und es nicht immer einfach ist. Und das macht einen irgendwo verletzlicher, aber irgendwo auch stärker. Weil, also was will mir irgendjemand anhaben, weil das weiß ja jetzt eh jeder.
0: Ja, das finde ich eigentlich eine richtig gute Sache oder so einen guten Weg, da dran zu gehen. Ne? Weil du merkst halt einfach so, sie hat dann einen guten Umgang mit. Und ja, dann kann es ihr auch egal sein, was andere Leute über sie denken. Also schon viel tiefgründig hat bei ihr. Ich finde aber auch geil, dass sie das trotzdem schafft, so einen Humor sich trotzdem zu bewahren. Ne? Weil, naja, wir haben sie dann auch nochmal nach ihrem neuen Song gefragt, Dumme Sachen fühlen, wie so der Titel zustande kommt, und dann hat sie das hier gesagt.
1: Ich finde es ein ganz tolles Lebensmotto, einfach zu akzeptieren, dass Gefühle dumm sind und man sie halt fühlt.
0: Ja, finde ich eigentlich auch ein geiles Lebensmotto zu sagen, ey, Gefühle können auch einfach mal dumm sein, ne? Und klar, die sagen uns irgendwie, was sie uns sagen wollen, und manchmal kann man auf die hören, manchmal auch nicht. Ist auch irgendwie egal. Wenn ihr jetzt denkt, boah, Maya, die würde ich eigentlich gerne auch mal sehen wollen, weil scheint ein cooles Girl zu sein, kommt rum. Am Montag spielt sie in Venue bei den Fritz Sessions. 14 Euro kostet ein Ticket. Da könnt ihr sie live sehen und könnt euch anhören, wie sie klingt. Und na klar, ich spiele euch jetzt auch noch mal Maya vor. Maya Kemper mit Dumme Sachen fühlen habt ihr hier auf Fritz im kleinen Vorgeschmack. In der Zeit könnt ihr auf fritz.de gehen und euch Tickets sichern. Viel Spaß.
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0: Little Bit More, Mau P, hier für euch auf Fritz. 10 für 1. Ich habe gleich auch noch ein richtig fettes Brett für euch. Trettmann UFO 361 Abschied nehmen, aber erst nach der Werbung.
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2: Mit mir, Jona Penschek, um 13 Uhr. Und ihr wisst, was das heißt. Es ist Freitag, es ist 13 Uhr. Ihr habt schon so halb ins Wochenende geschafft. Ja, der halbe Freitag ist schon vorbei. Ihr habt jetzt schon so vielleicht auch fünf Stunden gearbeitet hinter euch. Das heißt, das Wochenende, es ist nicht mehr fern, Leute. Es ist schon zum Greifen nah. Ich spüre es doch schon in den Fingern kribbeln. Und wie könnte man das besser feiern als mit einer geilen Musik? Na klar, von Marlon Hofstadt, Dimitri Vegas und Black Mike hier für euch. Markina Time auf Fritz.

0: Olivia Rodrigo mit Serena Joy hier für euch auf Fritz.
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0: Er ist nicht nur Coach bei The Voice, sondern auch ein ziemlich krasser Songwriter. Die Rede ist von ihm hier. Nico Santos, der kommt am Montag zu uns und übernimmt für 3 Stunden von 13 bis 16 Uhr unser Studio hier beim Fritz Takeover. Und da übernehmen ja jetzt jeden Tag für euch Artists, Comedians und Influencer in unser Studio, machen für ein paar Stunden einfach, na, was sie wollen, ne? Die können hier einfach reinkommen, können sagen, na Leute, ich lege hier die Quanten auf den Tisch und erzähle ich eine Runde. Machen sie dann auch einfach. Kleiner Spoiler schon mal an der Stelle. Naja, wofür ist er bekannt, der Nico? Er ist ein kleiner Sunnyboy. Deswegen wird auch seine Sendung so eine richtige Sunnyboy-Sendung. Naja, wie er auch einer ist, 3 Stunden lang nur Good News. Weil na klar, auch seine neue Single, die heißt Optimist. Ihr könnt euch also auch heute schon auf Montag freuen, wenn Nico Santos bei uns von 13 bis 16 Uhr das Mic übernimmt. Jetzt für euch Classic von Nico.

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0: 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Na, Theado Parks ist ja wirklich so eine Künstlerin, die so ganz sanfte und tiefe Emotionen rüberbringen kann, wie echt keine zweite, ne? Die war ja auch schon Support für Harry Styles und, na klar, Billie Eilish. Passt mega gut zusammen, finde ich. Und jetzt kommt sie auch wieder nach Berlin, Leute. Jawohl, am 31. Oktober in die Uber Eats Music Hall. Ich habe richtig Bock und ich würde euch auch echt sehr ans Herz legen, da mal hinzugehen. Jetzt nicht nur, weil natürlich, ja, wir präsentieren das Konzert natürlich von Fritz und es gibt auch noch Tickets, sondern man kann da wirklich richtig gute Musik hören und es lohnt sich auf jeden Fall, Arlo Parks mal live zu sehen. Die war ja auch noch mega jung, als sie bekannt wurde, gerade mal 18. Ja, und über die ähnlich ist es wohl auch bei der nächsten Künstlerin, Franz 1 oder Franzi heißt sie, wird auch in der 1 hinten geschrieben. Über die gibt es noch nicht so wahnsinnig viel zu lesen, aber ihr Song 10 von 10, der hat auf TikTok und Co. schon so krasse Wellen geschlagen, das ist wirklich insane. Sogar der amerikanische Produzent Marshmello, der hat es repostet und meinte, ey, er kann einfach nicht aufhören, das zu hören. Ja, und deswegen müssen wir uns das natürlich einfach mal anhören. Und deswegen für euch hier 10 von 10 von Franzi bei Fritz.
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0: Daddy Swins. Mr. Know-It-All für euch hier auf Fritz. Leute, was macht ihr, wenn ich diesen Song hier für euch spiele? Seid ihr jetzt schon am Durchdrehen und schmeißt alles hin und fangt an zu tanzen? Ja, dann hab ich den besten Veranstaltungstipp für euch für heute Abend.
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2: Pure Indie-Nostalgie heute auf der Party. The Early Days, Let's Dance to Joy Division im Lido. Mit dabei auf Kurs alle Ausrasten- und Mitsingbänger, wie zum Beispiel Florence and the Machine, The Ting Ting, The Killers und so viele andere Indie-Acts. Heute The Early Days, Let's Dance to Joy Division im Lido in Kreuzberg. Reinkommt ihr um 22 Uhr und Abendkasse kostet 15 Euro.
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0: Vorfälle wie gestern bekannt geworden, aber Fakt ist, die Schülerinnen und Schüler protestieren weiter.
1: Vor 2 Wochen ist in Berlin gewählt worden. Danach ist allerdings ein Fehler in Spandau aufgefallen. Und das hat jetzt tatsächlich Folgen. Das nächste Berliner Abgeordnetenhaus fällt kleiner aus als bisher gedacht. Sabine Müller hat mehr Infos.
2: Danach hat im Spandauer Wahlkreis 1 nicht Bettina Meißner von der CDU das Direktmandat gewonnen, sondern der AfD-Kandidat Tommy Tabor. Das bestätigte Bezirkswahlleiterin Katrin Zickert dem RBB. Am Wahlabend war das Ergebnis zwar korrekt ausgezählt, aber telefonisch falsch übermittelt worden. Das geänderte Direktmandat hat Folgen für die Ausgleichs- und Überhangmandate. Deshalb wird das neue Abgeordnetenhaus laut Landeswahlleiter Stefan Bröchler nicht 158 Sitze haben, sondern nur noch 153. 5 Abgeordnete, die bisher davon ausgingen, vertreten zu sein, sind es nun doch nicht.
1: In Berlin hat es kurz hintereinander 2 schwere Unfälle mit E-Scootern gegeben. In Marzahn ist ein 18-Jähriger auf einem E-Scooter gestern mit einem Auto zusammengestoßen. Laut Polizei ist er über den Wagen geschleudert und dann auf den Boden gestürzt. Er ist lebensgefährlich verletzt. Kurze Zeit später ist einer 20-Jährigen in Tiergarten ein ähnlicher Unfall passiert. Auch sie hat Kopfverletzungen, ist aber außer Lebensgefahr. Auf Kreta und zahlreichen weiteren Inseln der Ägäis gibt es gerade schwere Unwetter. Nach Angaben des Wetterdienstes hat es extrem stark geregnet. An den Küsten wurden Autos ins Meer gespült, Brücken und Straßen zerstört, wie örtliche Medien berichten. Die meisten Fähren fahren wegen heftiger Windböen gerade nicht. Im Hinterland Kretas ist ein Hirte von den Wassermassen erfasst worden und ertrunken.
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1: Die Temperaturen in Berlin und Brandenburg liegen gerade zwischen 15 und 18 Grad. Heute gibt es viel mehr Wolken als Sonne und in der Westhälfte ist auch noch ein bisschen Regen möglich. Morgen zum Start ins Wochenende ist es auch eher bewölkt mit etwas Sonne, die mal rauskommen kann. Es kann auch wieder ein bisschen Regen geben. Bis 20 Grad könnte es werden.
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1: A9, Berlin Richtung Leipzig zwischen Niemeck und Kleinmarzehn. Es gibt Stau, hier braucht ihr 30 Minuten länger. A10, westlicher Berliner Ring Richtung Dreieck Werder zwischen Potsdam Nord und Vöben staut es sich 20 Minuten plus. Und in Richtung Dreieck Havelland zwischen Großkreuz und Vöben Stau plus 20 Minuten. A10, südlicher Berliner Ring Richtung Dreieck Spreeau zwischen Schönefelder Kreuz und Königswusterhausen ist die rechte Spur nach einem Unfall gesperrt. Es gibt Stau ab Rangsdorf, hier braucht ihr eine Dreiviertelstunde länger. A13, Berlin Richtung Dresden zwischen Schönefelder Kreuz und Rago hat es einen Unfall auf der linken Spur gegeben. Stau ab Waltersdorfer Dreieck 20 Minuten plus. Im Stadtverkehr Berlin A100 Stadtring Richtung Wedding zwischen Hohenzollerndamm und Dreieck Funkturm staut es sich 10 Minuten plus. Eine Viertelstunde länger dauert es auch auf der A100 in Richtung Treptow zwischen Hohenzollerndamm und Albuinstraße und in Spandau auf der Straße am Juliusturm stadteinwärts. Das war's. Gute Fahrt euch.
4: Danke, Hannah. Gern.
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4: Heute mit mir, Jona Pemcek, für euch hier hinterm Mikro bei Fritz. Und ja, es ist nicht die neueste Story, aber ich finde sie immer noch so witzig, weil Hashanim und sein Song Hauseingang, da haben ja immer wieder Leute super viele Selfies vorgemacht, ne? Vor diesem Hauseingang in Kreuzberg mit den Graffitis und so, der Tür ist mega iconic, sieht man auch immer wieder auf TikTok. Und einfach jetzt seit 2 Monaten ist es schon so, dass sie halt einfach so einen Zaun davor gebaut haben, weil die Leute einfach alle keinen Bock mehr hatten und sich gedacht haben, so, ey Leute, es reicht, ihr könnt nicht hier alle immer davor stellen und Fotos machen. Wir wollen ja einfach nur rein und rausgehen und einkaufen gehen, so chillt mal eure Base. Ja, naja Leute, vielleicht einfach weniger Selfies vor Hauseingängen machen und mehr Fritz hören. Da ich auch mit Paschal nehmen vorher, gibt's aber noch Martina Schäfer für euch mit No Good Boys.
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für euch hier auf Fritz. Ich habe mal eine Frage für euch. Steht ihr auf Indie-Pop? Weil dann habe ich jetzt auch einen ziemlich heißen Tipp für euch. Neve Ella ist das, die ist 23, kommt aus Großbritannien. Und klar, ey, von da kommt ja nur gute Mucke, würde ich sagen. Deswegen hat sie zum Beispiel auch schon für Girl in Red gespielt, also die supportet auf ihren Konzerten. Ist auf jeden Fall Indie-Konzert approved, kann man sagen. Und diese Indie-Konzert-Realness, die wollen wir euch natürlich auch näher bringen und präsentieren deswegen ihre Show hier im nächsten Monat, am 28. November. Da kommt sie nach Berlin ins Columbia Theater, also so eine ziemlich kleine Location. Die Tickets, die sind auch ziemlich günstig. Ja, und wer weiß, wie lange man die noch in so einer kleinen Venue sehen kann, ne? Von daher, ich würde sagen, greift mal zu. Solange hören wir jetzt Neve Ella mit Romance is a Desert.

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0: Lucky Ones von Topic und Kaplansch für euch hier im Kurz vor zwei auf Fritz. Und an der Stelle bleibt mir eigentlich nur noch zu sagen, yo Leute, ich bin raus. Es war schön mit euch. Mein Name ist Jonah Pencek. Ihr hattet mich jetzt hier 4 Stunden auf den Ohren. Und jetzt kommt nicht etwa mein Kollege Samu oder so, sondern jetzt kommen die Creators und übernehmen hier einfach 2 Stunden das Studio, machen, was sie wollen. Ich habe auch gar keine Ahnung, was jetzt gleich abgeht. Ich habe ein bisschen Angst, dass unser Studio abgefackelt wird. Deswegen ziehe ich mich jetzt ganz schnell zurück und wünsche euch noch einen schönen Freitag. Macht's gut.
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10: Wir sind da!
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8: Takeover, Fritz! Ja,
11: Davon
8: Alter.
11: Zwei, Alter. Das zweite Mal, Alter, dass wir hier stehen als drei Volldeppen und jetzt euch zwei Stunden voll labern mit irgendeinem Müll.
8: Jungs, ich glaube, wir können direkt mal einen Alter-Counter einfügen. Ich glaube, wir alle gerade haben irgendwie erstmal dreimal Alter gesagt. Wir sind richtig in Berlin angekommen. Beziehungsweise, wir sind ja in Potsdam hier.
11: Dicker, sagt man doch in Berlin.
8: Dicker, oder? Hast recht.
11: Dicker.
12: Ja, das Ding ist, Jungs, letztes Mal waren wir gut vorbereitet. Heute, Noel, wann kamst du an? 20 Minuten, bevor es hier losgeht.
11: Vor 20 Minuten bin ich in diesem Studio arrived. Und da haben wir noch so tolle Teaser-Stories für euch aufgenommen. Jetzt sind wir hier im Studio, ganz spontan.
8: Richtig, vor allem. Wir haben gerade das Video aufgenommen, wo wir euch sagen, dass ihr uns jetzt anrufen könnt. Und das Ganze ist noch nicht online. das mache ich aber jetzt gerade hier as we speak. Deswegen, Jungs, okay. Quatscht immer beide schön weiter.
11: Wir stellen uns ganz kurz mal vor für alle Leute, die keinen Plan haben, wer da gerade überhaupt redet. Ja? Adrian, willst du mal ganz kurz damit beginnen? Wir sind drei Jungs, aber was machen wir eigentlich?
12: Genau, wir machen vor allem Social Media Content und auch Musik. Vor genau ungefähr anderthalb Jahren haben wir unseren ersten Song rausgebracht.
8: Vor genau ungefähr mag ich.
12: Hurra, die Schule brennt, heißt er. Und seitdem machen wir so alle drei Monate einen Song, den wir releasen. Heute ist auch wieder Release Day. Und ansonsten machen wir alle Content. Ich mache viel Sport, Calisthenics, Ninja Warrior. Simon macht viel Musik und Noel.
11: Was macht Noel eigentlich, Alter?
8: Filme, Alter. Big Fam Studios, Alter. Das ist jeden Tag auf meiner For You-Page hier gerade. Die Behind-the-Scenes-Einblicke, wie Noel seine Videos produziert. Also, ich würde sagen, wir haben zu dritt auf jeden Fall sehr viel, was uns verbindet. Aber wir alle haben natürlich auch so ein bisschen individuelle Sachen, die uns ganz individuell so ein bisschen ausmachen, würde ich sagen.
11: Ja, und Adrian hat es ja schon angesprochen. Wir haben den einen oder anderen Song schon zusammen gemacht. Und nicht nur letztes Jahr mit hier Hurra, die Schule brennt, ein waschechtes Brett gelandet, sondern auch dieses Jahr. Auch wieder was mit Hitze zu tun.
12: Richtig! Der Song heißt Hitze frei.
8: Let's go!
12: Und den hört ihr jetzt.

0: Yeah.
1: Da sind wir wieder.
2: Ah. Das war, meine Damen und Herren, hitzefrei von die Creators. So machen die das doch immer im Radio, oder?
0: Ja.
2: Aber heute ist niemand Gewöhnliches im Radio, ja? Sondern die Creators.
3: Selbst in Persona, genau. Wir sind heute hier, um 2 Stunden euch wirklich das Top-of-the-Notch-Unterhaltungsprogramm zu liefern. In anderen Worten, euch komplett voll zu müllen. Nein, Spaß. Wir geben uns Mühe. Wir geben uns jetzt wirklich Mühe. Wir haben wirklich auch Inhalte vorbereitet.
2: Ja.
3: Und die kommen auch nicht von irgendwo, sondern die sind teilweise auch an die Inhalte unserer Musik gekoppelt. Adrian, willst du den Leuten mal kurz erläutern, was hiermit genau gemeint ist?
0: Durchaus. Wir haben Reporter losgeschickt, die...
2: durchaus!
0: Durchaus, ja. Irgendwie, man muss die gehoben reden, habe ich das Gefühl, im Radio. Irgendwie ist es so komisch, hier im Radio zu sein, Freunde. Es ist ein Traum, der wahr wird. Wir haben Reporter losgeschickt, um die Menschen da draußen zu fragen, was sie mit Werd mal erwachsen verbinden oder generell mit Erwachsenwerden verbinden. Denn unser neuer Song, den wir rausgebracht haben, der heute rauskommt, heißt Werd mal erwachsen. Wollen wir da einfach mal was abspielen, was die Reporter aufgenommen haben?
3: Ich weiß es nicht. Wir wissen es jetzt aber gar nicht. Ich bin saugespannt.
2: Red du.
3: Die große Frage ist natürlich, wollen wir jetzt erst den Song hören oder erst die Umfragen? Ich würde sagen, erst die Umfragen.
2: Erst die Umfragen, ja. Weil es wurden junge Leute befragt, was sie mit dem Erwachsensein verbinden. Ja,
0: ganz gut, kurz. Vielleicht habt ihr noch, sehr gut.
2: Vielleicht habt ihr noch die ein oder andere Anekdote, ja, wenn wir schon alt reden. Was verbindet ihr mit dem Erwachsensein?
3: Also, ich will danach irgendwie erst drauf eingehen. Ich will erstmal hören, was die Leute sagen tatsächlich.
2: Okay.
3: Weil ich finde das ultra interessant, weil ich glaube wirklich, dass das eine Sache ist, die für jeden ganz verschieden wahrgenommen wird auch. Und dann, liebe Freunde, sobald wir uns ein bisschen über das Thema ausgetauscht haben, hören wir mal in den Song rein, würde ich sagen.
0: Oh ja.
2: Auf keinen Fall.
3: Aber jetzt gucken wir mal, was die Leute draußen sagen, oder?
0: Ich bin gespannt.
4: Erwachsen sein bedeutet für mich, mehr Rechte zu haben.
5: Auch traurig sein.
6: Arbeiten auf jeden Fall. Benehmen, respektvoll sein.
7: Mehr Verantwortung zu bekommen und dadurch weniger die Jugend genießen zu können.
8: Vielleicht, dass man selbstständiger ist.
9: Weisheit auch in gewisser Weise, viele Erlebnisse, ja. Erfahrungen.
3: Crazy. Sehr
2: bunt. Weisheit, ja. Simon, du bist ja mit Abstand der Erwachsenste von uns.
0: Na, das will ich nicht sagen. Vielleicht vom Alter auf dem Papier.
2: Ja, genau. So meinte ich das auch. Aber ich wollte jetzt nicht irgendwie das Alter-Bashing betreiben.
0: Okay, okay.
2: Mano. Aber würdest du auch sagen, du bist der Weiseste?
3: Also, in jedem Fall erstmal ja, klar. 100%.
0: Was?
3: Ihr beide seid
0: das wirklich, würde ich nicht sagen.
3: Ihr beide seid wirklich so durch, Alter. Also eure Gehirne, da frage ich mich manchmal wirklich so, ob da diese Dinger, die so in Western-Filmen immer so durch die Gegend fliegen, ob die so in eurem Gehirn rumfliegen. Checkt ihr?
0: Nee, es war wahrscheinlich
2: zu hochgegangen. Das war zu weise.
3: Nein, Spaß. Nee, ich finde tatsächlich, dass ich irgendwie eher im Gegenteil, wirklich eigentlich von uns drei eher so ein bisschen der crackigste Kandidat bin eigentlich. Na, guck mal, wie ich aussehe, Alter. Ich habe bunte Haare und so.
2: Ja.
3: Ja.
2: Verstehe. Okay, Adrian.
3: Beste Conversation.
2: Es war mir einfach zu erwachsen, was du da gesagt hast.
3: Okay, check.
2: Aber Adrian, ganz kurz, was verbindest du mit dem Erwachsensein? Also vielleicht kannst du ja auch ein bisschen aufgreifen, was gerade die Jugendlichen gesagt haben.
0: Also ich fand interessant, dass sehr viel Positives, aber auch Negatives geantwortet wurde. So mehr Verantwortung und so, was teilweise eher traurig war. Traurig wurde auch gesagt.
3: Traurig als ein Wort direkt.
0: Was auch dazu kam, war Freiheit. Und für mich ist Erwachsenwerden auch voll die Möglichkeit, frei zu sein und noch mehr entscheiden zu können, in welche Richtung man sein Leben lenken will. Mhm. Und deshalb sehe ich das eigentlich positiv, erwachsen zu werden.
2: Ja, aber ich verstehe auch ein bisschen die Jugendlichen, die meinten so, ja, man ist halt nicht mehr so, man ist nicht mehr so frei. Man hat nicht mehr dieses so, ich kann jetzt einfach machen, was ich möchte und meine Eltern haften.
3: Das ist halt weniger egal. Also man hat irgendwo mehr so, irgendwann mehr oder weniger mehr Haftung, mehr so, man muss für das auch einstehen, was man tut und so. Und ich finde es übel interessant, wie divers und verschieden die Antworten da jetzt waren. Also es war wirklich irgendwie alles ein bisschen dabei. Diese eine hat mich direkt getroffen, dieses so, dass man sein Leben weniger genießen kann und die Jugend weniger genießen kann. Mhm. Ich würde sagen, das trifft irgendwie so ziemlich genau den Nerv so von, was wir auch mit unserem Song vielleicht ein bisschen als Botschaft transportieren wollen, oder?
0: Ja, deshalb würde ich sagen, lass uns die Musik alleine sprechen und lass uns in den Song gehen, oder?
3: Yes, Noel, bist du bereit?
2: Ich bin nicht bereit, weil das Ding ist, ich bin gar nicht auf diesem Song drauf. Also ich habe nichts damit zu tun.
3: Ah, das stimmt,
2: Freunde,
3: ja.
2: Falls es euch nicht gefällt, die Kritik landet nicht bei mir.
3: Aber tatsächlich, Noel, ob du es willst oder nicht, du bist tatsächlich im Musikvideo drin.
2: Jetzt wirklich?
3: Ja.
0: Das ist nicht.
2: Du bist im Musikvideo drin. Da können wir noch ein paar Rechte absichern. In diesem Sinne, Freunde, hier kommt Werd mal erwachsen von Simon Will und Adrian Amaro.
0: Let's go.

0: Das war Werd mal erwachsen von Simon Will und Adrian Amaro.
1: Genau, und wisst ihr von wem nicht? Von Noel Dederich.
0: Ja, aber diese drei Typen stehen gerade für euch hier bei Fritz Radio im Studio.
2: So ist es.
0: Und Jungs, ihr habt wirklich ein tolles Ding da gezaubert.
2: Dankeschön, ja? Dankeschön.
0: Wann kommt es raus?
1: Jetzt ist es schon rausgekommen. Ist es um 0 Uhr heute Nacht rausgekommen tatsächlich.
0: Ah, sehr gut. Das heißt, man kann es jetzt schon streamen, überall wo es Musik gibt, nehme ich an.
1: Das ist tatsächlich richtig, ja. Also ich glaube, vielleicht auf irgendwelchen alten CD-Playern ist es nicht auch random gespawnt, aber so überall, wo man streamen kann zumindest mal.
0: Ja, und was man auch überall streamen kann, das ist ein viel besserer Song.
1: Oha.
0: Ja?
1: Oha.
0: Der ist nämlich nur von Noel Dederichs und seiner Mutter zusammen. Also ihr höchstpersönlich.
2: Was soll denn das jetzt? Warum hast du uns darauf nicht eingeladen?
0: Ja. Nee, ich dachte,
1: warum sind wir jetzt nicht auf dem Song drauf?
2: Das finde ich schon gemein.
0: Ich dachte, ihr zeigt einen Song, auf dem ich nicht drauf bin, dann zeige ich jetzt auch der Welt einfach meinen Song, wo ihr nicht drauf seid. Und dieses wunderschöne.
1: Die Fronten verhärten sich hier gerade, liebe Freunde.
2: Mitten im Radio. Wir müssen da off-cam nochmal drüber reden.
1: Unfassbar. Hier live on stream kacken sie uns hier von der Seite an.
0: Aber ja, gut. Aber bevor es in einem Diss-Track ausartet, ja, wir sind ja alle eine riesengroße Familie.
1: Hast du recht. Jetzt machen wir ein bisschen Party.
0: Family Party.
1: Der Song ist auch nicht schlecht, muss man sagen.
2: Er ist von Noel Dederichs. Let's go.

0: der Song, Freunde, war von Noel Dedrichs, der gerade auch hier neben mir im Studio steht.
1: Und war auch von Mami Verso.
0: Ja, durchaus.
1: Lass meine Mutter nicht aus.
2: Ich persönlich.
0: Alter, mit deiner Mutter hast du diesen Banger produziert. Voll geil. Wir sind heute bei Fritz Takeover, Eis-Dreier gespannt und haben mal wieder die Leute da draußen gefragt oder gesagt, ihr könnt uns anrufen.
1: Ja.
0: Und dementsprechend haben wir schon ganz viele Leute in der Leitung. Ich habe gehört, letztes Jahr haben wir die Leitung tatsächlich auch lahmgelegt.
1: Also,
0: zwei Wochen nachdem wir hier waren,
1: wir
0: noch Leute angerufen haben für uns.
1: Ja.
0: Ja, aber wir haben wieder ein Video zu der Nummer gemacht und das ist, ich weiß nicht, ob es viral gegangen ist, aber wir haben hier schon unfassbar viele Menschen, die gerade uns kontaktieren wollen und da nehmen wir jetzt einfach mal einen mit rein, oder?
2: Genau, wir haben jetzt gerade Maxim in der Leitung. Hallöchen, Maxim.
3: Hallo.
0: Hallo.
2: Hi, du bist live im Radio.
3: Oh mein Gott.
2: Jetzt nicht,
3: oh mein
2: jetzt, Gott, was jetzt geht? Nicht Falsches sagen. Und sogar Noel Dedrichs kann ich hören.
3: Oh mein Gott.
1: Na, wie geht's dir?
0: Hallo. Hallo.
1: Wie geht's dir?
3: Oh mein Gott, ich hab so einen Schock, dass ich reingenommen wurde. Oh mein Gott.
2: Ey, aber es ist stark, dass du dann trotzdem noch gerade hier die Sätze gerade rausformuliert bekommst. Das muss man erstmal hinbekommen in einem Schockzustand.
0: Wie hast du von der Nummer her mitbekommen?
3: Von TikTok-Account.
0: Ach geil,
2: Alter,
0: okay.
2: Stark, Alter.
1: Ich mach TikTok.
2: Den können wir auch mal gleich spielen,
3: eigentlich. Ey, Noel, ich bin so ein großer Fan.
1: Ach, das freut mich. Dankeschön. Ich bin auch ein riesen Fan von dir, Alter. Du klingst richtig sympathisch.
3: Danke.
1: Du, ich weiß nicht, ob du die Sendung gerade eben schon gehört hast, aber wir haben ein bisschen über das Erwachsensein und Erwachsenwerden geredet, ja, weil Simon und Adrian tatsächlich jetzt einen Song rausgebracht haben, der kam heute raus, wie heißt der, Erwachsensein?
0: Werd mal erwachsen.
1: Werd mal erwachsen, genau. Ich wurde noch nicht genug bezahlt dafür, dass ich diesen Titel richtig kann.
2: Aber du bist im Musikvideo drin.
1: Wir wollen einmal von dir wissen, was verbindest du mit dem Erwachsenwerden?
3: Ich weiß nicht, kannst du mir so erklären, was das bedeutet so?
1: Adrian?
0: Ja, erwachsen werden bedeutet, dass man älter wird und irgendwann 18 ist und dann ist man volljährig und erwachsen.
2: Also by definition, okay. Noel ist gerade kurz vom Mikrofon weg auf den Boden gefallen vor Lachen.
1: Ja, ich fand das sehr witzig. Du bist sehr witzig, Maxim.
3: Okay.
2: Ja, stark. Nee, also rein by definition. Ich würde sagen, wenn du Wikipedia fragst, dann wird Wikipedia sagen, so ab 18 ist man offiziell erwachsen. Aber das Ding ist, wir sehen das Ganze ganz anders. Nämlich, man muss gar nicht unbedingt erwachsen werden, wenn man sich da im Leben einfach dagegen entscheidet. Das ist so ein bisschen unsere Perspektive darauf. Ja, Mann, deswegen, das wollen wir dir mitgeben, Bro. Bleib einfach jung.
1: Bleib cool. Hast du noch eine letzte Sache, die du loswerden möchtest?
3: Ja, kannst du meine Freunde grüßen?
1: Wie heißen
3: Dominik
1: die?
3: Steele.
1: Ja.
3: Dominik Steele und Mason Battarillo.
1: Ganz liebe Grüße an die beiden. Alter, die werden sich richtig freuen.
2: Dominik und Mason, Alter. Dicke Greetings gehen raus.
0: Grüße gehen raus.
1: Danke, dass du angerufen hast.
2: Mach's gut.
3: Tschüss.
2: Ciao, ciao.
0: Bis dann, ciao.
1: Wir könnten auch das nächste Mal Leute so ein bisschen veräppeln, dass sie in einer ganz anderen Sendung sind.
2: Boah, das ist so gut. Okay, das ist gut. Okay, irgendwie, also der
1: Guten Tag, Sie sind gerade Telefonjoker hier bei Wer wird Millionär.
2: Genau, aber tatsächlich, Leute, für alle, die es gerade hören, ihr seid bei Fritz. Wir sind nämlich auch gerade hier und machen hier einen Takeover. Und wir können mit euch telefonieren, wir können hier frei entscheiden, was wir machen, wir können irgendwelche Songs abspielen. Deswegen schreibt uns gerne auf WhatsApp oder ruft uns einfach an und dann quatschen wir mit euch. Aber jetzt würde ich sagen, habe ich nochmal Bock auf ein bisschen Musik, liebe Freunde.
1: Oh, okay, ja. Was schlägst du vor?
2: Boah, also das Ding ist, wir haben ja so ein paar Songs, da würde ich auf jeden Fall mal gleich noch gerne mal den einen oder anderen zeigen. Aber ich finde auch bei dieser Gelegenheit, wenn man schon mal die Chance hat, einfach irgendwelche Songs im Radio zu spielen, dann habe ich auch noch so ein paar so crazy special Songs im Kopf, die sonst nie im Radio laufen würden und vielleicht auch einfach von unseren Freunden und bekannten Musikerfreunden sind und so, die ich auch gerne zeigen würde. Aber erstmal würde ich sagen, dass die Leute noch mal ein bisschen mehr Verständnis dafür haben, was wir machen, würde ich sagen, wir zeigen noch mal unseren neuen Song, den wir Anfang des Jahres für Woodwalkers 2 als Titelsong machen durften. Der heißt Welt gegen uns von The Creators.

0: Das war Trippin.
1: auf Französisch.
2: Junge, so hatte mein Vater das ausgesprochen.
0: Ja, wir sind auch gerade schon bei Aussprache und Sprache, denn es kam ja wieder zu einer tollen Umfrage, und zwar den Jugendwörtern des Jahres 2026. Bald, am 10.10. Kommt das Jugendwort des Jahres, wird veröffentlicht, und es gibt gerade eine Top-3-Auswahl.
2: Oh, welche sind das? Ich weiß gar nicht.
0: Das sind tatsächlich Ragebait,
2: okay.
0: Peak und Crashout.
1: Ich liebe Crashout irgendwie.
0: Ja? Benutzt ihr das häufiger?
2: Ey, ich benutze Peak schon häufig, also glaube ich.
1: Peak ist so geil, weil es einfach so eine positive Ausdrucksweise ist, von irgendwas so das richtige Highlight dazu.
0: Ja, ja, wenn ich die ranken müsste, wäre auch, ich glaube, Crashout, Peak und Ragebait.
1: Ja, Ragebait ist, finde ich,
0: mit der 1.
1: Ich finde, Ragebait ist so spezifisch, dass man es zum Alltag nicht benutzt halt. Und das ist ja sowas ganz Klares. So. Super. Entweder jemand betreibt Ragebait oder nicht irgendwie.
0: Ja, und für alle älteren Menschen, die uns gerade hören und keine Ahnung haben, was für ein Stuss wir da gerade labern, wir haben auch andere ältere Menschen auf der Straße befragen lassen vom lieben Simeon. Der ist nämlich extra auf die Straße gegangen und hat geguckt, was glauben ältere Herrschaften und Frauschaften denn eigentlich, was diese Wörter bedeuten.
1: Ein Applaus für Simeon an der Stelle, und dann hören wir mal, was die Leute geantwortet haben.
3: Das erste Wort ist Crashout. Was könnte das vielleicht heißen?
4: Keine Ahnung. Crash, ja, oder Crash?
1: Das ist schon mal falsch.
4: Crash.
3: Crash.
5: Crash out gehen. Irgendwas mit zusammenbrechen. Ist auch so toll, wenn es mal zusammenbricht.
6: Ja, irgendwas geht kaputt. Crash out, ne? Ja, und dann kaputt machen gehen?
0: Das ist gar nicht so schlecht.
7: Wegtun. Ja. Weg wollen.
3: Ja. Ja, das heißt, wenn man so ausrastet letztlich.
7: Ja, okay.
3: Wie finden Sie das?
7: Ich kann mich noch anders ausdrücken, ja.
3: Können Sie sich vorstellen, wie man das benutzen würde?
8: Ja, ich bin Lehrer. Und wenn dann ein Schüler an der Tafel steht und nicht weiter sagt, du weißt, dann sag ich dann Crash out.
3: Das zweite ist gute Käse.
6: Er stinkt, aber angenehm riechen.
9: Gute Käse. Das ist kein Deutsch.
7: Käse ist, wenn irgendwas Deutsch nicht so toll ist. Aber wie kann er denn gut sein?
10: Ich esse gerne gute Käse. Guten Käse. Aber ist wahrscheinlich eine andere Bezeichnung.
6: Lecker. Wenn man was toll findet.
3: Lag auf der Hand, oder?
6: Lag auf der Hand, weil guter Käse ist einfach was Tolles. Ja. Also ich würde das eher noch dazu packen, aber gut.
7: Deutsche Sprache, schwere Sprache, ja.
10: Finde ich nicht schlecht. Das könnte so mir gefallen. Witzig. Das erste nicht, aber
3: das
10: ja.
3: Das letzte Wort ist Macker.
6: Na, das ist ein Freund haben, ja.
9: Gab schon zu meiner Zeit. Du hast einen Macker.
8: Na, das ist ein Angeber.
10: Finde ich gut. Das hat man schon früher benutzt. Das war ein Macker. Also das ist mir bekannt.
6: Oh Gott, ach, willkommen in den 60ern.
10: Ja, wenigstens eins richtig, ja.
1: Ich würde sagen, die Bedeutung hat sich ein bisschen leicht, sag ich mal, ein bisschen verändert von Macker. Weil früher war es wirklich irgendwie so ein harter Macker. Das stand sehr für maskulin und so weiter. Und heute würde ich sagen, ist Macker einfach nur so ein Typ für Typen generell. Quasi. Also
0: Macker heißt doch, das ist mein Boyfriend.
1: Einmal
2: wirklich?
1: Das? Ja, genau. Ja,
2: hey, Macker ist einfach ein cooler Typ, oder?
0: Nein!
2: Ja, ja, sowas wie Perle, so nur andersrum.
1: Ja, sowas wie Perle, nur andersrum. Also ich sehe ganz viele so Leute auf Socials und so, die sagen so, ich fahre heute zu meinem Macker oder irgendwie so in die Richtung. Ach, oder so, endlich kein Macker mehr oder irgendwie sowas in die Richtung. Also es hat sich schon ein bisschen verändert, würde ich sagen. Aber was ich witzig finde gerade, ist, dass dieses Wort auch super viel gerade benutzt wird von so aufstrebenden Künstlerinnen, um quasi Typen so ein bisschen zu diffamieren, beziehungsweise es gibt einen Song, zum Beispiel von Dani Lia und Yola und noch einer anderen Künstlerin, die ich gerade leider nicht weiß, der heißt Tussis über Mackerinnen. Das ist, finde ich, auch so ein Ding, dass die, dass dann zum Beispiel Girls sich als Mackerin bezeichnen, ist halt auch wieder so ein Statement.
0: Das ist witzig, das habe ich noch nie gehört. Aber krass, ja, wieder was dazugelernt.
1: Wo wir aber gerade bei Dani Lia und Yola sind, die beiden machen halt wirklich sehr geile Songs. Die haben auch so einen anderen Song, der heißt Ausnahmsweise. Und da bin ich auch mal gespannt, ob ihr beiden Jungs checkt, worum der geht quasi.
0: Ausnahmsweise, ja, vielleicht wahrscheinlich irgendwie eine Ausnahme.
1: Okay, das geht die
0: vielleicht eine weise Ausnahme.
1: Nee, aber auf jeden Fall, Dani Lia und Yola sind auch zwei richtig coole Künstlerinnen. Dani Lia kenne ich auch schon seit 3-4 Jahren. Die ist wirklich fantastisch. Macht gerade eine übelst coole Reise auch als Künstlerin. Hat jetzt vor kurzem auch mit Yola bei Mark Forster zum Beispiel Support gespielt. Und auch bei Nina Chuba hat sie schon Support gespielt. Und jetzt kommt ausnahmsweise von Dani Lia und Yola.

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0: zum Beispiel über Lehrermangel und kaputte Schulen ärgern. Aber bei den Protesten gibt es auch brennende Busse und Mülleimer, außerdem Angriffe gegen Schulpersonal und Einsatzkräfte. Julia Brutte hat mir Infos zu den Leuten, die da zu den Demos kommen.
1: Also der Bildungsminister hat heute früh im Interview bestätigt, dass die meisten Randalierer von außerhalb der Lycées kommen. Und der Bildungsminister vermutet, dass eben die Bewegung der Schüler und Schülerinnen unterwandert wird von Gewalttätern außerhalb der Lycées. Nichtsdestotrotz will man da natürlich dem ganz genau nachgehen, weil sich dann auch einige Schüler eben haben mitreißen lassen. Justizminister Gérald Darmanin will die Eltern der Randalierer jetzt zur Kasse bitten.
0: Den Uni-Abschluss in der Tasche. Im vergangenen Jahr ging es so mehr als eine 500.000 Menschen in Deutschland. Sie alle haben an einer Uni oder Fachhochschule erfolgreich ihr Studium abgeschlossen. Im Vergleich zum Jahr davor ist das ein Plus von 3%, so das Statistische Bundesamt. Timo Marschewski kennt die Einzelheiten.
2: Wieder haben etwas mehr Frauen als Männer einen Uni-Abschluss gemacht. Die meisten in den Rechts-, Wirtschafts- und Sozialwissenschaften. Danach folgen Ingenieurswissenschaften, Mathematik- und Naturwissenschaften und erst danach die Geisteswissenschaften. In einem Bereich ist die Zahl der Abschlüsse besonders gestiegen. Es gab vor allem mehr Lehramtsabschlüsse. Fast jeder zweite Abschluss ist inzwischen ein Bachelor, so das Statistikamt. Jeder dritte ein Master.
0: Seit gestern gilt ja der Tankrabatt. Heute sind die Spritpreise trotzdem wieder leicht gestiegen. Nach ADAC-Angaben kostete der Liter Super E10 heute Morgen im Schnitt fast 2,10 Euro, gut 4 Cent mehr als gestern Morgen. Auch Diesel ist wieder teurer, aber immer noch weniger als vor dem Tankrabatt. Aus Sicht des ADAC geben die Mineralölkonzerne die Steuersenkung von fast 17 Cent je Liter weiterhin nicht vollständig an die KundInnen weiter. Es geht um Empowerment und Chancengerechtigkeit. Auch in diesem Jahr werden wieder mehrere Jugendliche aus Brandenburg mit dem Staatsstipendium gefördert. Sie werden heute bei einer Feier in der Staatskanzlei offiziell ins Programm aufgenommen. Das Stipendium wird jedes Jahr an Jugendliche mit Migrationsgeschichte vergeben. 3 Jahre lang gibt es neben Geld für die Jugendlichen auch Workshops und Kurse, um sie dabei zu supporten, sich weiterzuentwickeln oder ihre Stärken zu entdecken.
3: Wetter. Die Temperaturen in Berlin und Brandenburg liegen gerade zwischen 16 und 18 Grad. Ja, es wird richtig herbstlich. Bis zum Abend viele Wolken hier und ein bisschen Regen ist leider auch möglich. Also holt den Regenschirm raus. Morgen zum Start ins Wochenende ist es auch eher bewölkt mit mal ein bisschen Sonne zwischendrin. Bis 20 Grad könnte es werden. Also immerhin so ein bisschen Sommer.
4: Verkehr. Vorsicht auf der A10, nördliche Berliner Ring Richtung Dreieck Barnim. Zwischen Kreuz Oranienburg und Birkenwerder ist Öl auf der Fahrbahn. A10, westlicher Berliner Ring Richtung Dreieck Werder. Zwischen Potsdam Nord und Vögen Stau, plus 10 Minuten. Und in Richtung Dreieck Havelland, zwischen Großkreuz und Vögen Stau, 45 Minuten. A10, südlicher Berliner Ring Richtung Dreieck Spreeau. Zwischen Schönefelder Kreuz und Königs Wusterhausen ist die rechte Spur nach einem Unfall gesperrt. Es gibt Stau ab Genshagen plus 45 Minuten. Stau deshalb auch auf der A113 und A13 Richtung Dresden.
5: Stadtverkehr Berlin. Auf dem Stadtring haben wir...
6: Stadtverkehr Berlin. Auf dem Stadtring haben wir streckenweise dichten Verkehr. Am besten 15 Minuten mehr einplanen. Eine Viertelstunde länger dauert es auch. Auf der Hermann- und Karl-Marx-Straße Richtung Britz-Rudau, auf der Petersburger Straße Richtung Prenzlauer Berg und auswärts auf der Malchower Tausee und der Landesberger Allee in Marzahn. Aktuell zur S-Bahn. Nach Gegenständen auf der Strecke in Frohau kommt es auf den Linien S1 und S85 zu Verspätungen und Ausfällen. Gute Fahrt.
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8: Ja.
6: Creators. Alter Freunde, die Creators am Start. Wir mussten gerade Stau vorlesen und ich kann diese ganzen Ortsnamen gar nicht.
9: Du warst es. Ich war gerade hier unterwegs, hab Fritz gehört und dachte mir so, was sind das für Idioten hier plötzlich den Verkehr vorlesen? Warum können die ganzen Straßennamen nicht aussprechen?
10: Ja, wer sind diese Idioten eigentlich? Ja, wir sind die Creators, Adrian Amaru, Simon Will und Noel Tüderis. Und wir haben heute mal Fritz Radio gekapert und dachten uns, wir machen jetzt 2 Stunden mal richtiges Programm. Ja?
9: Richtiges Programm bedeutet, auch ihr könnt Teil des Programms werden. Und zwar, wenn ihr uns anruft auf der Nummer 030 30 31 000, dann kommt ihr direkt zu uns in die Leitung und könnt hier live am Radio mit uns quatschen und von euren Problemchen erzählen. Wir können nicht versprechen, dass wir guten Rat haben, aber wir geben uns Mühe. Ja, mehr kann man auch einfach nicht von uns verlangen.
6: Leute, ich fühle mich gerade so schlecht. Ich glaube, jeder, der irgendwie jetzt die echten Stau-News haben wollte, hat sich gefragt, was ist Kausee?
9: Kausee.

0: Und vor allem, diese Malchow-Kausé.
1: Wenn das wirklich Leute sind.
2: Von Berlin, voll schwer.
1: Ey, wenn die jetzt wirklich gerade bei den News reingeschaltet haben und nicht mitbekommen haben, dass hier ein Takeover ist und dann plötzlich so erstmal Wetteransage, ganz weird, mit so ganz komischen Zwischenjokes so und dann plötzlich kommen wir so rein und ich kann halt auch die ganzen Berliner Straßennamen nicht gescheit und wenn Leute dann so fahren und denken so, ich brauche unbedingt diese Verkehrsinfo und dann kommen wir so mit so Malchow, wir schauen so um Landsberger alle in Masern.
0: Die Petersburgerstraße.
1: So, richtig krank auf jeden Fall. Deswegen große Entschuldigung, falls wir noch mehr Verkehrschaos da draußen jetzt ausgelöst haben und der Stau sich von 45 Minuten auf 1 Stunde 40 wegen weiteren Unfällen, wir übernehmen keine Verantwortung.
0: Ja, ganz kurz nochmal zu uns, für alle, die uns nicht kennen. Wir sind wie nennen wir das immer? Du hast so ein tolles Wort.
1: Kollektiv, oder?
0: Kollektiv! Ja, das klingt so leise. Das hatten wir am Anfang der Sendung schon. Und wir machen auch ein bisschen Mucke zusammen. Und so haben letztes Jahr gestartet mit einem waschechten Brett, das nennt sich Hurra, die Schule brennt.
2: Oh mein Gott, ja, Mann. Ich weiß noch, wir waren in unserem Wohnzimmer, sind irgendwie auf diesen dummen Text gekommen, haben es runtergeschrieben. Und dass dieser Song aus unserem Wohnzimmer jetzt einfach ins Radio geht. Kommt und
1: ja, und auch das ist so, wow. Also unser wirklich ja mit Abstand erfolgreichster Song ist und ich oft von irgendwelchen Eltern angesprochen werde, so mein Kind will 10-mal am Tag Hurra, die Schule brennt an oder so. Das ist halt auch immer echt krass, also schon schön irgendwie. Also ich freue mich schon über diese Reise, die der Song bisher gemacht hat und jetzt könnt ihr den auch mal, meine lieben Freunde.
0: Ja, hier kommt Hurra, die Schule brennt von The Creators.
3: In ganz

0: So, Freunde, wir sind zurück. Hier sind Noel Dedrichs, Simon Will und Adrian Amaru. Heute dürfen wir alles hier im Radio machen, was wir wollen. Und Jungs, haben wir wieder wen in der Leitung, habe ich gehört?
1: Ja. Ja, also bei Fritz, wo ihr nämlich jetzt auch anrufen könnt, gibt's nämlich Telefonleitungen. Und da ist jetzt, glaube ich, jemand drauf, der hier Bock hat, mit uns zu quatschen.
2: Ich glaube, die liebe Katharina, bist du da?
3: Hallo? Ja.
1: Oh, hallo.
3: Was geht ab? Ja, das ist echt.
1: Ja klar.
2: Ja, das ist echt.
1: Wir sind keine KI. Nee. Aber wir können uns bewegen. Gott. Wir haben so 10 Finger, keine 12 oder so.
3: Ich muss gerade realisieren, dass ich mit euch rede.
1: Jo. Ey, kommst du aus der Fränkische in der Gegend so ein bisschen, meine ich, auszuhören?
3: Ich komme aus Bayern, ja.
1: Aus Bayern, Alter.
2: Aus Bayern.
1: So,
2: cool.
1: So wie Sascha, unser Schlagzeuger. Der kommt auch aus Bayern. Wir sind da ganz oft und wir lieben Bayern auf jeden Fall.
2: Unsere Außenreporterin gerade auf den Wiesen, Katharina. Nee, aber wir haben gehört, du hast die eine oder andere Frage mitgebracht. Hau raus.
3: Ja, also ich wollte wissen, wie ihr so berühmt wurdet für Creator.
2: Adrian.
0: Boah, wie wurden wir berühmt? Also ich glaube, bei uns allen gab es eigentlich nicht so diesen einen Punkt, von heute auf morgen berühmt zu sein, sondern wir haben alle während unserer Schulzeit so mit 15 schon angefangen, Videos zu produzieren, die am Anfang halt niemand gesehen hat, aber wir hatten immer so viel Spaß an der Sache und sind dran geblieben und haben dann Stück für Stück, würde ich sagen, so Bekanntheit aufgebaut. Oder gab es bei euch mal so einen Bruchmoment, wo ihr plötzlich erfolgreich wart?
2: Also es war wirklich...
0: Bruch.
2: Bruchmoment. Scheiße, jetzt bin ich berühmt.
1: The fuck. Ruiniert.
2: Es war auch einfach über die Zeit. Man hat Videos gemacht und die Community hat Spaß dran gefunden und es ist immer größer geworden. Und deshalb gibt's jetzt nicht diesen einen Moment oder dieses, mit diesem Ding bin ich bekannt geworden.
1: Ja, safe. Ich glaube, das ist sowieso in 95% der Fälle von, sag ich mal, Menschen, die vielleicht bekannt sind oder so, ist das, glaube ich, eigentlich die Wahrheit, dass es ein jahrelanger Prozess ist, der sich wirklich Step by Step aufbaut. Und oft wirkt es dann für die Öffentlichkeit oft so, dass irgendwie Personen auch vielleicht auf einen Schlag irgendwo auftauchen können und plötzlich alles wie so ein Übernachterfolg aussieht. Aber das ist in den seltensten Fällen wirklich wirklich so. Sondern ja, wir haben alle während der Schulzeit lang immer Videos gemacht, die hatten ganz lange vielleicht 100 Views oder sowas in die Richtung. Also ich habe, glaube ich, mit 11 angefangen oder so und habe dann mit 19 oder so, als ich dann mit der Schule fertig war, eigentlich erst so richtig überhaupt da so ein bisschen Traktion reinbekommen. Und ich glaube, so war es bei uns allen mehr oder weniger. Also bei dir ging es, glaube ich, mit am schnellsten.
2: Ja.
1: So, aber trotzdem ist es einfach ein stetiger, sich aufbauender Prozess.
2: Ja.
0: Ja, einfach Spaß haben dabei und das ist das Wichtigste, glaube ich, um dran zu bleiben. Und dann, wenn man lange dran bleibt, dann immer anpassen, nicht verkopfen und dann wird das.
1: Geduld ist das Allerwichtigste, glaube ich. Und für alle, die selber auch vielleicht Bock haben, sowas auszuprobieren, macht wirklich irgendwas, was euch richtig, richtig viel Spaß macht, so videotechnisch. Stellt euch die Frage, was liebe ich im Alltag, was habe ich so als Hobby oder so und versucht daraus dann vielleicht irgendwas zu finden, woraus ihr zum Beispiel Content machen könnt oder so, weil dann könnt ihr es auch lange durchhalten.
2: Katharina, hast du etwas, was dir besonders viel Spaß macht?
3: Also ich spiele jetzt zurzeit Geige.
0: Geil, ich liebe Geige. Vorne.
1: Geil. Wir haben auch Geige in unserem neuen Song drin. Die hättest auch du einspielen können dann eigentlich. Nächstes Mal melden wir uns vielleicht einfach bei dir.
2: Ist deine Frage damit beantwortet oder hast du noch ein paar letzte Worte?
3: Ich hab noch ein paar letzte Worte. Gerne. Was macht ihr so in eurer Freizeit so?
1: Auch eine sehr gute Frage.
0: Haben wir, neu hast du Freizeit, würdest du sagen?
2: Ja, natürlich habe ich Freizeit. In der Freizeit gehe ich ins Fitnessstudio zum Beispiel gerne. Oder ich werkel in meiner Wohnung rum, weil ich habe dieses Jahr meine erste eigene Wohnung
1: Wohnungsprojekt
2: bekommen.
1: Wohnungsprojekt war bei Neuer groß.
2: Ja, genau. Ich habe ganz wieder noch gestrichen und aufgebaut. Und gestern habe ich noch in die Decke gebohrt und dabei fast eine Leitung getroffen.
1: Oh no.
0: Geil. Und du, Simon, was machst du gerne in deiner Freizeit?
1: Ja, das ist bei mir tatsächlich ein bisschen schwieriger Punkt. Ich brenne so sehr für diese ganze Musik und Content-Sache und so, die wir hier machen, dass ich es manchmal schwer finde abzuschalten. Muss ich ganz ehrlich gestehen, ist eine Herausforderung in meinem Leben. Aber wenn, dann sitze ich gerne am Wasser. Also das Meer. Das Meer macht mir immer eine gute, zaubert mir ein Lächeln ins Gesicht.
0: Geil, ja, also ich mache in meiner Freizeit vor allem Sport, würde ich sagen, oder gehe spazieren, gehe meditieren oder irgend sowas. Oder ich treffe mich mit alten Schulkollegen aus der Schule oder...
1: Wie alt sind die denn, so 60 oder wie?
0: Nee, aber ich bin ja nicht mehr in der Schulschule seit 3 Jahren. So Freunde aus Münster, aus meiner Heimatstadt. Das mache ich so in meiner Freizeit. Oder ich besuche meine Eltern oder so.
2: Ja, danke für deine Fragen, Katharina. Ich hoffe, du hast noch ganz viel Spaß auf den Wiesen. In Bayern. Und vielen, vielen Dank, dir einen schönen Tag.
1: Yes. Mach's gut. Danke, dass du angerufen hast.
3: Bitte, ciao.
1: Danke sehr für deine Fragen. Ciao, ciao.
0: Tschüss.
2: So, wir haben genug gequatscht, oder? Ist Zeit für den nächsten Song.
1: Ich habe auch wieder das Gefühl, wir brauchen mal ein bisschen Mucke hier.
0: Wollen wir mal was Ruhiges machen?
1: Boah, was Ruhiges?
0: Mhm.
1: Also, ja, kann man machen. Ich würde sagen, wir sollten mal was spielen, was so vielleicht jetzt nicht jeden Tag im Radio läuft, oder?
2: Okay.
0: Mhm. Mhm.
2: Was könnte das sein?
1: Ja, weiß nicht, was ist so ein Song, mit dem ihr vielleicht irgendwie so aufgewachsen seid oder so?
2: Alle meine Entchen.
1: Teletubby-Song bei dir. Ah, ja. Irgendwie so, gell? Ja, okay. Sowas in die Richtung? Wie wär's mit zum Beispiel Smells Like Teen Spirit von Nirvana. Das ist ein relativ ähnlicher Song wie Teletubbies Song.
0: Ja. Oh, kenn ich nicht. Ja? Kenn ich nicht. Wir hören mal rein, oder?
1: Ja, hören wir mal rein. Smells Like Teen Spirit von Nirvana.
0: Yeah.

0: Wir sind zurück.
1: Das ist doch die Kindheitsmusik, Alter. Das ist doch die Musik, mit der wir aufgewachsen sind.
0: Du vielleicht. Wir sind 10 Jahre jünger als du.
1: Ey, aber weißt du, wer auch quasi so wirkt, als dass er damit aufgewachsen ist?
0: Nee, wer?
1: Der kleine neue Boy in unserem Musikvideo. Wir haben nämlich heute ja auch ein Musikvideo, was wir rausbringen. Und da haben wir einen kleinen quasi jungen Schauspieler drin, mehr oder weniger, der genauso aussieht wie Kurt Cobain früher. Und das ist doch echt schon eine lustige Anekdote, oder, Adrian? Was sagst du? Es ist
0: so witzig, dass wir diesen Jungen einfach kennengelernt haben auf so einem Konzert. Und er meint, er singt in einem Chor. Und 10 Monate später bringen wir einen Song raus. Und ich dachte so, irgendwie fehlt da noch was in der Hook. Da muss ein Kinderchor rein. Und dann dachten wir uns, vor 10 Monaten haben wir doch damals jemanden kennengelernt, der war in einem Kinderchor. Und dann haben wir den random angerufen.
1: Ja.
0: Und es hat einfach geklappt. Er ist in unserem Musikvideo und hat mit seinem Chor in unserem Song gesungen.
1: Genau. Das heißt, wenn ihr mal hören wollt, wie das Ganze klingt, die Kinderchöre in einem Song, dann würde ich sagen, das könnt ihr gleich mal genau lauschen. Hört ganz genau hin, ob ihr die Kinderchöre raushört. Wir werden euch danach nämlich nochmal befragen. Ja, würde ich sagen, viel Spaß gleich mit Wer hat mal erwachsen, direkt nach der Werbung.
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0: Das war Werd mal erwachsen von Simon Will und Adrian Amaro. Jungs.
1: Und? Was hast du am Ende noch gehört? Den Kinderchor.
0: Ach so, das war der Kinderchor.
1: Hast du ihn gehört? Hast du schon rausgehört?
0: Nicht so richtig.
1: Da musst du nächstes Mal genauer lauschen.
0: Ich war auch sehr überrascht, als ihr das gerade eben gesagt habt, dass da ein Kinderchor eingebastelt wurde. Wer auf jeden Fall nicht eingebastelt wurde, bin ich! Ja? Und wir stehen heute hier aber als Trio, als Band, ja, und haben auch einige Songs zusammen. Und da wurde ich einfach ausgelassen.
1: Das ist wirklich eine absolute Tragödie. Da hast du voll ganz recht. Aber in Zukunft würde ich dann sagen, musst du auch im Kinderchor einfach beitreten.
0: Nee, ich habe eine viel bessere Idee. Ich wich euch jetzt auch einfach eins aus, ja. Und zwar hast du, lieber Simon, doch auch schon eine Musikvergangenheit, würde man sagen, oder?
1: Oh, du gehst jetzt nicht auf Vergangenheit, Alter.
0: Ja doch, natürlich gehe ich jetzt auf Vergangenheit.
1: Du machst jetzt so, wie wenn ich jetzt Politiker wäre, dann wärst du auch der Charakter, der dann mit so einem alten Skandal um die Ecke kommt.
0: Ja, genau. Und der alte Skandal heißt bei dir Willboy.
1: Oh, ja? No. Digga, Adrian, nein. Warte, Fritz, macht es nicht.
0: Doch, das setzen wir jetzt
2: auf. Haben wir vorliegen, gar kein Problem.
1: Nein, stopp. Leute, abschalten, das ist nicht mehr jugendfreundlich.
0: Es wird jetzt grandios. Ja?
1: Nein, also alle, die wirklich unter 14 sind, wirklich jetzt nicht hinhören.
3: Ja? Das ist Simons altes Rap-Ego.
1: Damals war die Zielgruppe, war eine andere damals.
0: Egal, es kommt jetzt This is Willboy von Willboy. Das ist der ehemalige Künstler.
1: Wie hast du den überhaupt hier reingebracht?
0: Ja, du, auf dem Stick.
1: Digga, was?
3: Oh nein.

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8: Es ist 15 Uhr. Staus auf der A10, dem Berliner Ring ab 15 Minuten. Plus, nicht minus. Im Westen in Richtung Dreieck Havelland. Keine Ahnung, was das ist. Zwischen Großkreuz und Pföben. Noch nie gehört. 45 Minuten Stau. Und im Süden Richtung Dreieck Spreeau. Es geht der Spree nicht mehr gut wegen Au. Zwischen Genshagen und Königs Wusterhausen. Ebenfalls 45 Minuten. Die rechte Spur ist nach einem Unfall gesperrt. Mist. Stau deshalb sicher auch auf der A113 und 13 Richtung Dresden hier 15 Minuten plus. Gut, eine halbe Stunde plus haben wir auch auf der B273 von Potsdam zur westlichen A10.
7: In Berlin läuft der Feierabendverkehr. Staus auf dem Stadtring. Richtung Wedding zwischen Gradestraße und Funkturm insgesamt 30 Minuten plus. Richtung Treptow 15 Minuten zwischen Schmargendorf und Allgäuenstraße. Weitere Staus mit gut 15 Minuten plus gibt's auf der A115. Einwärts zwischen Kleinmachnau und Spanischer Allee.
9: Wollangstraße Richtung Pankow und Petersburgstraße Richtung Prenzlauer Berg. Außerdem Rienstraße jeweils vor der Allee der Kosmonauten. Was ist das, Digga? Hermann- und Karl-Marx-Straße in beide Richtungen sowie auswärts auf Alp-Biesdorf und der Malchower Schausee. Jetzt kann ich es aussprechen endlich. Ich lerne.
10: Das ist aber eigentlich
9: schon. Noch was zur S-Bahn. Nach Gegenständen auf der Strecke in Frohnau kommt es auf den Linien S1 und S85 zu Verspätungen und Ausfällen.
8: Und Durchfällen. Das war's, nicht. Gute Fahrt.
9: Tschüss.
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8: Die Creators, das sind wir. Also das war das chaotischste Stau-Update der ganzen Nation.
12: Ich hoffe wirklich, dass niemand wirklich gerade auf diese Meldung angewiesen war. So, also.
10: Leute, ich finde, wir verbessern uns schon langsam. Meine Stimme war epischer als davor.
12: Boah, also nach dieser Verkehrsansage habe ich gerade wirklich so das Gefühl, mal gucken, ob es noch ein drittes Takeover mit uns geben wird. Also es ist ja schon das zweite Mal, dass wir das machen dürfen.
10: Shit, Mann.
12: Aber schauen wir mal, wie es da weitergeht. Auf jeden Fall alle Leute, die wirklich draußen unterwegs sind, viel Glück mit diesen Informationen.
8: Viel Glück.
12: Benutzt vielleicht
8: Fahrt.
12: Einfach Google Maps.
8: Ja.
10: Aber Simon, ich finde, es war gar nicht so schlimm, wie ich dachte, als wir gerade This Is Will bei euch von dir gehört haben gerade. Der Song war doch eigentlich ganz schön.
12: Ja, das Ding ist, ich denke mir irgendwie manchmal auch, wenn ich den dann so höre, irgendwie ist schon geil, aber ich denke mir halt auch so, Bro, ich habe damals halt irgendwie nicht so dran gedacht, dass vielleicht irgendwann auch so, keine Ahnung, ganz junge Leute einfach vielleicht dann auch meine Mutter hören oder so.
10: Aber ich muss sagen, nicht nur du hast früher schon Musik gemacht, sondern Noel auch. Ich weiß noch damals,
12: stimmt,
10: ich
12: bin Noel
10: schon
12: Alter.
10: Seit 5 Jahren.
12: Ja. Hier können wir mal, die Geste können wir auch returnen tatsächlich.
10: Wollen wir mal einen ganz alten Song von dir abspielen?
12: Du hattest doch auch damals so ein Persona. Du hattest ja quasi, es gibt auch einen Wilbur im Leben des Noel Dederichs und zwar heißt der Pinselkopf.
10: Genau, ich sehe schon gerade, versteckst du deine Pinselhaare?
12: Genau.
8: Ja, ich habe gerade eine Mütze auf.
12: Ja, die Hairline wird langsam verborgen, aber wir alle kennen ihn noch, den guten alten Pinselkopf. Ich habe ihn sogar tätowiert, Leute, also für die Leute im TikTok-Live hier oben gerade.
10: Das ist krank, du hast ja einfach nur Noels Pinselhaare tätowiert. Ich komme nicht drauf
12: klar. Von Noel höchstpersönlich, als er noch zu seinem Pinselkopf stand, aber den hat er inzwischen abgelegt. Aber ich würde sagen, Bro, ob du willst oder nicht, wir spielen Pinsel jetzt.
10: Ich liebe Pinsel, es ist so ein geiler Rap-Flow. Es ist so unmusikalisch.
12: Okay, der beste Song von Noel Dederichs kommt jetzt.
10: Yes. Ja, mein Lieblingssong von dir, wirklich, ich liebe ihn. Let's go.
8: Pinselhaare.

0: Yeah. Ich höre aus Versehen, Bruder.
1: Digga, was sind das für Adlibs? Was mache ich hier?

0: Was wollte Finn
1: in die Kamera, mein Po. Mach ich halt von real, Digga. Was mach ich eigentlich?
2: Wir hören noch das schöne Ende.
3: Alter, was für ein Banger war bitte dieser Song, Bro. Ich wusste gar nicht, dass er so geil ist.
2: Ich finde, der ist so geil. Vor allem dieses Ende erinnert mich so an meinen Musikunterricht in der 4. Klasse.
4: Ja, das habe ich auf dem Piano auch eingespielt. Ja, wissen viele nicht.
3: Aber sag mal ernsthaft, wie hast du dieses Instrument gemacht? War das einfach so ein YouTube-Beat? Oder?
4: Nö, ich hatte jemanden, der das gemacht hat.
3: Ernsthaft jetzt?
4: Ja, das sicher.
3: Das ist ja voll die Production dann.
4: Ja, ich weiß nur nicht mehr, wie er hieß.
3: Ja, egal.
2: War das J.Crew?
4: Ich weiß nicht.
3: Waren es diese Mixu McCloud oder so vielleicht?
4: Nee. Ja, diese Mixu war es nicht.
2: Die sind mir unbekannt. Wer sind das denn?
4: Egal. Wir haben einen anderen Gast jetzt hier. Und zwar der liebe Finn aus Krefeld. Auch bekannt als Krefeld. Servus.
3: Hey, Finn, was geht ab?
5: Hallo.
2: Hallo, man hört dich live im Radio.
3: Uns wurde gesagt, dass ihr zu zweit gerade hier seid.
5: Ja.
4: Das sind der Finn und Bruder. Wie heißt der Bruder?
5: Max heißt ich.
4: Max, Max.
5: Ich bin so ein guter Fan von euch.
4: Danke, das freut
3: cool.
4: uns.
3: Dankeschön.
4: Was, habt ihr eine Frage mitgebracht oder so? Oder irgendwas, was ihr einfach der Welt beibringen möchtet?
5: Ja, wir haben eine Frage.
3: Cool, raus damit.
5: Und zwar, wie habt ihr das so mit TikTok und so Social Media gestartet?
3: Ja, gute Frage. Wir wurden vorhin schon gefragt, quasi wie wir in Anführungszeichen berühmt wurden, aber gerade wie man damit anfängt, ist natürlich auch immer nochmal eine ganz spezielle Sache. Also in unserem Fall war es so, dass wir mit ganz, ganz, ganz komischen Videos auf vor allem YouTube gestartet haben.
4: Ja.
3: Ich glaube, das war bei jedem von uns so, oder?
4: Ja.
2: Ja, aber die Videos, die ich dann auf TikTok gepostet habe, als ich dann mit TikTok gestartet habe, die waren noch komischer. Ich weiß noch, mein erstes Video, was viral gegangen ist, da bin ich so für 5 Likes in so einen Fluss gesprungen, so einem Keks hinterher. Also es war wirklich maximaler Trash-Content. Aber da habe ich so erfahren, krass, man kann auf Social Media viral gehen. Das war dann so nach 2 Jahren, als ich immer nur 100 Views hatte. Und dann habe ich mit TikTok angefangen und bin da damals dann so ein bisschen durchgestartet. Aber es hat sich nach und nach eigentlich entwickelt.
4: Also mein allererstes TikTok auf meinem jetzigen Account war, wo ich versucht habe, den Weltrekord zu brechen im die meisten Toastbrot essen in einer Minute.
3: Wie geil. Oh,
2: das hat Mehrwert.
4: Ja, das Problem ist, das habe ich ja mittlerweile festgestellt, ich bin ein super langsamer Esser. Ich hatte nie eine Chance.
3: Boah, aber wie viele Toastscheiben hast du denn da reingeknallt?
4: Wahrscheinlich nicht mal eine ganze, so wie ich mich kenne.
3: Okay, aber ging das Video ab?
4: Das Video hat einige Leute erreicht, ja.
3: Also,
4: ich weiß nicht, wie viele, aber...
3: Dann ist doch alles geil.
4: Ja, und das nächste Video darauf war, da habe ich versucht, den Rekord zu knacken in die meisten M&Ms übereinander stapeln. Ich habe 2 geschafft. Ich glaube, der Rekord sind 4.
3: Das ist solide, würde ich sagen. Also
4: 2 ist mehr als 1.
3: Selbst für 2 hast du auf jeden Fall mal einen Respekt. Mein Rekord ist 1.
4: ja, cool. Vielen, vielen Dank für die Frage.
3: Ganz kurz, bei mir waren es nur so Stop-Motion-Dinger. Ich habe damals mit so Viechern aus den Überraschungseiern habe ich so Stop-Motion-Videos gemacht und habe die dann nachvertont. Und da ist auch mal eins dann irgendwie damals für die Verhältnisse da, bin auf YouTube dann so ein bisschen viral gegangen. Ich habe nämlich dann so Spielzeugautos genommen und habe die sich gegenseitig überfahren lassen und habe dann überall Ketchup hingesprüht. Es war sehr, sehr, sehr gewaltsam.
2: Seid ihr noch in der Leitung?
3: Ich war 11. Aber ich war 11. Hallo, es war Ketchup.
4: Okay, vielen, vielen Dank. Seid ihr noch in der Leitung? Seid ihr noch da?
5: Ja, klar.
4: Sehr gut.
2: Wollt ihr uns noch irgendwas mitteilen mit einer Radiostimme? Wollt ihr ein bisschen das Radio moderieren? Was geht ab?
5: Ich wollte sagen, also ich mache auch ein paar TikToks so und ein paar sind auch sehr viral gegangen.
4: Mhm. Was machst du?
5: Also ich mache so Clips halt und habe auch schon ein paar Face-Videos gemacht.
3: Ey, stark. Geil.
4: Dann weitermachen, Alter. Bleib dran und dann vielleicht wird das ja was.
3: Du musst unbedingt hier ein Video draus machen, dass du mit uns telefonierst. Wir können ja ganz kurz jetzt, damit wir ein virales Video erschaffen, können wir ganz kurz so tun, dass wir dich einfach irgendwie anschimpfen. Und dann geht das bestimmt viral.
5: Ja, mach doch.
3: Okay. Was rufst du uns hier an, Alter?
2: Wir sind im Radio. Nervigen Zuschauer. Wir meinten nicht anrufen.
3: Privatsphäre. Wir sind im Radio. Wir wollen chillen und du rufst uns hier einfach an. Was fällt dir ein?
2: Nummer. Wow.
4: Da kam wieder der 11-jährige Simon aus ihm raus mit der Ketchup-Flasche gerade. aber vielen, vielen Dank fürs Anrufen. Ich hoffe, ihr habt noch einen wunderschönen Tag.
5: Dankeschön. Noch eine kurze Sache. Ich würde gerne meinen Freund Matthias grüßen und meine Eltern.
4: Ganz, ganz liebe Grüße an deine Eltern und an den Freund Matthias.
3: Liebe Grüße gehen raus.
2: Grüße gehen
5: raus. Okay, danke. Und ich vergesse euch nie.
3: Oh, das ist aber lieb. Dankeschön.
4: Wie euch auch nicht.
5: Danke.
3: Bis dann.
5: Ciao.
3: Tschüss.
4: Das war aber sweet.
3: Ey, voll, Mann. Ey, voll cool, dass sie zu zweit angerufen haben. Das ist cool, Leute. Macht das auch, wenn ihr gerade irgendwie zusammen chillt oder so. Dann
4: ruft gerne
3: auch einfach zusammen an. Da können wir so im Plenum quatschen. Das ist so cool. So wie so ein Gruppencall eigentlich.
4: Ja.
2: Ja, Mann. Aber jetzt kommen wir nochmal zu einem ernsteren Thema, nämlich das Thema Krieg und Frieden. Und zwar befinden wir uns gerade in einer Zeit der Aufrüstung. Ganz weltweit wird aufgerüstet. Und zusätzlich sind wir in einer Zeit, in der die Menschheit oder die Bevölkerung in Deutschland auch immer unzufriedener mit der Politik ist. Deshalb finde ich wichtig, als Bürger zu sagen, wir sind für Frieden und wir wollen keinen Krieg. Und deshalb kommen wir jetzt zum nächsten Song. Der heißt Kein Bock auf Frieden.
3: Kein Bock auf Frieden.

0: Welch ein schönes Lied, um einzuschlafen.
1: Ich wusste gar nicht, dass der Song am Ende so abgeht, aber geile Message. Jetzt kommen wir gleich zu einem Song von Simon. Wir sind Simon Will, Adrian Amaro und Noel Dedrichs hier und können euch heute 2 Stunden machen, was wir wollen. Und Simon, du warst letztens im Urlaub und bist auf nichts Besseres gekommen, als mit fremden Menschen einen Song am Strand zu produzieren, richtig?
2: Du sagst es, als wäre ich so voll der Freak. Aber
1: ich finde schon freaky, das ist auch niemand, oder?
2: Das war so cool, ohne Witz. Ich war in Griechenland, Leute, und dann war ich da so am Strand, einfach am Rumchillen, und dann waren da plötzlich so drei Mädels, die auch aus Berlin kommen. Und da habe ich die so angelabert, weil ich gemerkt habe, so, ah, Leute, ich spreche noch Deutsch, die haben da irgendwie Karten gespielt. Und dann haben wir uns da voll angefreundet, haben den ganzen Tag miteinander verbracht, sind abends feiern gegangen und so. Und irgendwie kam über diesen Tag dann die Idee, dass wir einfach jetzt einen Song auch für die drei Mädels produzieren. Die haben noch nie in ihrem Leben Musik gemacht. Die heißen Mascha, Tashi und Puk. Nein, glaube ich, Puk oder so.
0: Nicht das klingt wie so Charaktere aus einer Kinderserie.
2: Die sind auch wirklich so richtige, witzige Charaktere. Und ich habe denen versprochen, dass ich diesen Song ins Radio bringen werde. Und jetzt löse ich mein Versprechen ein. Und das hier ist der Song, den wir wirklich am Strand aufgenommen haben. Das, was ihr jetzt gleich hört, die Vocals und so, die ihr gleich hört, sind wirklich live am Strand aufgenommen. Diese drei Mädels haben davor noch nie in ihrem Leben irgendwie großartig gesungen oder sonst was. Und es ist aber trotzdem irgendwie echt einfach ein sehr witziger Sommersong geworden. Und deswegen, Noel, bist du bereit?
0: Ich bin bereit, ich habe den noch nie gehört.
2: Boah, ich bin sehr gespannt, wirklich, was du sagst.
0: Okay.
2: Du musst ihn danach beurteilen.
0: Ja, mein Fazit hört ihr dann danach.
2: Okay, let's go. Mädels am Strand.
1: Here we go.

0: Ja, das war er. Noel, was sagst du? Sag komplett ehrlich, was du denkst.
1: Klang ein bisschen wie so ein Experiment.
0: Oha, voll der Frontmann.
1: Nee, aber ja, weil einfach, keine Ahnung, es war halt, der Titel wurde halt gesungen. Keine Ahnung, was ich davon, also Mädels am Strand, ja.
2: Also ich find's crazy gut dafür, dass die noch nie davor gesungen haben und safe, das also, angeleitet hat und so, wow.
1: Nee, ich meine, ich rede ja jetzt eher so um das Inhaltliche und so ein bisschen, was das mit mir für ein Vibe gemacht hat. Also ich bin sehr verwirrt.
0: Wir merken uns, wir fragen nie wieder Noel live in irgendwas, wie er irgendwas findet. Ja, also vor allem nicht, wenn er gerade währenddessen eigentlich gar nicht zugehört hat, sondern das nächste weitere Programm geschaltet hat. Sorry, nee. Das war ein bisschen überfordert.
1: Aber das Ding ist, ich kann es ja auch nicht so relaten, weil ich bin nicht immer so mit den Mädels am
0: und
1: Strand.
0: Du bist doch generell nicht im Urlaub. Das ist ein anderes Ding. Ja. Du bist einfach ein Hustler.
1: Ich bin auch kein Strandmensch. Ich bin eher so ein...
0: Aber... Das Ding ist, wenn wir schon bei dem Thema Strand sind, dann kann man ja zumindest mal nochmal musikalisch gucken, ob was man denn noch weitere geile Songs in die Richtung hat, oder?
1: Ja, also am Strand gibt's Sand und Meer und das Meer macht Wellen.
0: Alter Junge, mit dir muss ich auch mal so einen Song
2: poetisch
0: machen.
2: Ey. Poetisch.
0: Der wird, wird ja noch viel lieber.
1: Und manchmal ist da ja auch eine perfekte Welle dabei.
0: King of Transition oder wie oder was?
1: Haben wir die perfekte Welle gerade hier?
0: Aber das Ding ist, wir haben noch jetzt Oktober.
1: Ja, das ist das letzte Quartal nochmal, um richtig abzugehen.
0: Ja, aber wir haben doch jetzt nicht Juli.
1: Ich würde sagen, wir ziehen einfach den Juli nochmal vor.
0: Dann machen wir das so. Juli, perfekte Welle.

0: Wir sind zurück. Simon Will, Noah Dedelix und Adrian Amau am Mikrofon.
1: Bei Fritz.
0: Und es ist so cool. Wir übernehmen heute einfach das Radio und können sagen, was wir wollen.
2: Und machen, was wir wollen. Kannst du bitte jetzt mal die Hose wieder anziehen, Adrian? Das geht echt nicht.
1: Ey, Adrian, wirklich auch. Es riecht auch langsam, würde ich sagen.
0: Zum Glück haben wir kein Video beim Radio.
1: Warum hast du dein Haustier wieder mitgebracht?
0: Brauchst mich doch jetzt nicht, Jungs.
1: Wie oft habt ihr schon gesagt, dass Schildkröten eigentlich nicht fliegen können? Warum hast du da Flügel dran gebaut?
0: 6-7.
2: Okay, das wird mir zu brainwashing.
0: Also wir können wirklich machen, was wir wollen. Ja. Aber Freunde, es haben Leute, Moderatoren waren unterwegs für uns und haben Leute befragt, was sie so für krasse Urlaubsstories haben. Wir haben hier zum Beispiel Ines aus Kreuzberg. Sie hat eine Story zum Trampen aus Neuseeland und ich bin gespannt, was sie genau gesagt hat. Und dann hören wir uns das mal jetzt an, oder?
1: Yes!
3: Ja. Wir hatten halt auf jeden Fall nicht genug Geld, um uns die Züge zu finanzieren. Dann sind wir so einmal um die Insel so rumgetrampt. Oh. Und es ging auch gut bis zu einer Fahrt, wo wir so irgendwie in so einen richtig alten Cadillac gestiegen sind mit so einem Typen und dann haben wir irgendwann so gecheckt, so irgendwie fährt der schon jetzt nicht so straight auf der Linie.
0: Oh.
3: Und dann haben wir irgendwann gecheckt, okay, was trinkt der eigentlich da die ganze Zeit aus der Dose?
1: Oh nein,
3: so.
1: Oh nein.
3: Und dann war das auf jeden Fall so ein Jackie Cola.
0: Oh.
3: Und irgendwie hatten wir dann so direkt voll die Panik und waren so, fuck. Und dann hat meine beste Freundin einfach so gefragt, ob sie halt einfach weiterfahren kann. Und dann ist sie irgendwie so 4 Stunden oder so mit diesem Cadillac so durch Neuseeland gecruised.
0: Wie geil, sie hat einfach das Auto übernommen.
1: Sie hat es einfach gekappert. Cool. Aber er hat es dann irgendwie erlaubt, oder was?
0: Das ist krass, anscheinend.
2: Crazy. Also ich hätte auf jeden Fall mies mich eingeschissen.
0: Aber ey, Leute, macht das nicht. Alkohol am Steuer, wirklich Ungeheuerhilfe.
1: Aber das war der Typ, mit dem die getrampt haben.
0: Ja.
2: Bei dem sind sie eingestiegen.
1: Ja.
2: Das war also ein Wildfremder.
1: Ist doch generell, Treppen hat irgendwie so einen guten Ruf, so, aber an sich ist Treppen ja so dangerous.
2: Ist ja komplett gefährlich.
0: Aber es ist auch, du musst dem Leben vertrauen, Freunde. Also ich liebe Tram, ich habe das ein paar Mal gemacht und es ist so irgendwie ein befreites Gefühl. Du lernst immer so viele Leute kennen, die dann wirklich Bock haben, irgendwie zu reden.
1: Ja, ich sehe es auch so.
0: Einladen ins Auto und das ist sowas Schönes, so die Gastfreundschaft, Leute mitzunehmen.
1: Ja, safe. Ich mag es auch voll, aber trotzdem muss man real sagen, es gibt eben krasse Gefahren daran.
0: Safe, ja.
1: Voll. Aber vielleicht sollte man stattdessen einfach 3 Nächte im Dschungel verbringen.
0: Oh ja, wir haben eine nächste Person, die war 3 Tage, 3 Nächte im Dschungel.
1: Ich bin so gespannt.
0: Vicky aus Tempelhof.
4: Also Horrorstory, obwohl alles gut gegangen ist. Aber wo ich mir im Nachhinein so denke, so, oh mein Gott, wie kann man so verstrahlt irgendwo in Kolumbien, in irgendeinem Regenwald an der karibischen Küste irgendwie. Und ich bin da einfach barfuß durchgelaufen, weil ich dachte, ich habe jetzt keinen Bock auf meine Schuhe. Und irgendwie haben meine Freundin und ich auch, wir haben uns gedacht, ja, warum soll ich mir jetzt Geld irgendwie ausgeben für so ein Hostel oder irgend so eine Hängematte hier? Es ist ja eh warm.
1: Was
4: ja, turns out, in der Nacht gewittert es total und es war auch nicht so warm. Wie auch immer, wir haben 3 Nächte draußen geschlafen.
2: Hä?
0: No way.
2: Mal, es hat gewittert und wir haben trotzdem draußen gepennt.
0: Ohne Schuhe?
1: Allein im Dschungel? Ich habe aber for real jetzt so, als das jetzt einfach so sich die Geschichte so unfoldet hat, habe ich jetzt so erwartet, dass jetzt irgend so eine Eidechse kommt und die so einen großen Zeh abgebissen hat oder so.
0: Okay, aber es kann nicht im Full-Dschungel sein, Leute. No joke, ich war ja auch im Dschungel mit Guide, mit einer Person, die sich da auskennt. Und alleine im Dschungel, du läufst 10 Meter rein und weißt nicht mehr, wo du bist. Alleine keine Chance eigentlich. Die waren vielleicht in der Nähe vom Strand oder so, da kann man sich vielleicht orientieren. Aber als ich 3 Tage im Dschungel gepennt habe, wow, das war heftig. Aber ich war auch einmal barfuß.
2: Aber hattest du so ein Dach über dem Kopf?
0: Nee, wir hatten unter 7 Gegenstände. Ich hatte so Machete. Dann haben wir uns so aus Bäumen quasi, die wir umgehackt haben, so ein kleines Haus gebaut.
2: Ach krass.
0: Aber wir hatten nur so ein Mückenschutznetz, was wir dann so gespannt haben, mehr nicht.
2: Verstehe. Nee, ich könnte sowas, glaube ich, generell nicht so unterm freien Himmel schlafen. Also das finde ich so gar nicht geil. Irgendwie.
1: Nee, also hast du das so auch geil. Ja, im Madeira-Dschungel hast du doch erkundet.
2: Ja, aber da hatte ich ein Zelt, da hatte ich ein Dach über dem Kopf sozusagen.
1: Aber wie war deine Dschungelerfahrung, würdest du sagen?
2: Naja, ich habe halt in einem Zelt gepennt, auf dem Boden. Das war halt wie campen, kann man ja überall, oder?
1: Aber wie war der Dschungel so an sich? War der krass irgendwie generell?
0: Heißt das überhaupt in Madeira Dschungel? Ist das Dschungel?
2: Ja,
0: das ist Wald
2: Dschungel.
0: Eigentlich.
2: Ja, gut, jeder Dschungel ist ein Wald.
0: Also für mich ist so Amazonas ist ein richtiger
1: Dschungel. Gibt es da so eine ganz klare Definition?
2: Was ist für, weiß ich nicht, aber es gibt Regenwald
1: ab 433 Bäumen oder so, ist es ein Dschungel oder so.
2: Keine Ahnung, weiß ich nicht, aber also du kannst ja googeln, Madeira Dschungel und dann kommt ein Dschungel.
0: Ich glaube, es kommt halt auf Vielfalt drauf an. Zum Beispiel in Südamerika, im Amazonas, es gibt so viele verschiedene Bäume und Pflanzen und das ist unfassbar krass anders als jetzt in einem deutschen Wald oder Madeira ist schon ein bisschen vielleicht ähnlich.
1: Aber kann man da in so einem Dschungel Couchsurfen?
0: Nein.
1: Aber
0: das kann man überall pennen einfach. Wenn kein Level kommt, du Affe.
1: Aber kann man da nicht Couchsurfen?
0: Ah, das soll eine Überleitung sein zur nächsten Person. Ich war komplett im Film mit dem Dschungel. Das war so geil. Ja, wir haben noch eine Story von Marvin aus Neukölln und er hat etwas zu Couchsurfing im Iran erzählt. Ich bin gespannt.
5: Ich habe einen Moment im Iran erfahren. Und zwar habe ich dort Couchsurfen gemacht, 2 Wochen. Und ich habe immer in den Betten von den Gastgebern geschlafen. Die haben ja quasi dort gezeigt, dass ich der Gast bin. Und immer wenn ich Besuch bekomme, schlafen die in meinem Bett. Und ich schlafe dann auf der Couch. Das habe ich mir auf jeden Fall angenommen. Es ist ein kleines Ding, aber es zeigt einem echt, ey, du bist hier zu Hause, du bist hier der Gast.
1: Spannend. Finde ich einen spannenden Take. Was sagt ihr zu dem Take?
2: Finde ich, also ich würde niemals bei Fremden pennen eigentlich. So, das ist mein Take. Wow.
1: So im Bett meinst du oder halt auch auf der Couch meinst du?
2: Generell.
1: Achso, okay. Okay, du meinst generell jetzt Couchsurfing.
2: Ja.
1: Aber nee, das, was er am Ende gesagt hat, fand ich gerade irgendwie so mega interessant. Also weil er halt, also weil dieser Host ihn dann in sein Bett pennen lassen hat, hat er das jetzt auch angenommen und lässt jetzt immer, wenn er Leute bei sich übernachten lässt, die in seinem Bett pennen. Und er pennt dann auf der Couch.
2: Also ich würde das würde ich auch niemals machen. Ich würde auch nie eine fremde Person bei mir im Bett schlafen.
1: Nein, ich glaube, er meint auch Freunde und so.
2: Ach so.
1: Also ich finde...
2: Nee, würde ich auch nicht machen.
1: Ich finde das gerade so spannend, dass er dann sein Bett hergibt. Und ich frage mich gerade, wenn ich jetzt so zum Beispiel bei dir jetzt übernachten würde.
2: Ja.
1: So, und einfach mal so sagst, ey Noel, kann ich bei dir pennen?
2: Kriegst du einen Balkon.
0: Ja, Leute, aber ihr müsst auch nochmal beurteilen. Ihr kennt euch ja, ihr seid Freunde. Also ich habe generell schon von den Iranern gehört, dass die unglaubliche Gastfreundschaft an den Tag legen. Also das ist ein ganz anderes Level als Deutschland.
1: Aber irgendwie, ich finde
0: es heftig, wie gastfreundlich die sind. Wirklich, wow.
1: Ich finde es inspirierend. Ich würde mich aber fast unwohl fühlen. Also bei mir hat diese Geschichte gerade so einerseits Faszination ausgelöst, aber andererseits auch so ein bisschen so ein Ding von so, Alter, ich weiß gar nicht, ob das wäre mir so viel zu vorkommend irgendwie. Ja, so Pen in mein Bett. Ich dann so, Bro, Chica, das ist so your space und so. Mhm. Aber krass, also heftige Geschichte. Und boah, danke für die hier fürs Einsenden und so.
2: Habt ihr mal Couch gesurft?
1: Ja, ja. Nee. Ich habe ganz schlimme Erfahrung.
0: Oh, du hast da ganz schlimme Erfahrung. Okay. Ich will lieber in den nächsten Song. Da wollen wir jetzt wahrscheinlich
2: der passt auch reden. Eigentlich zum Couchsurfing, ja, um einfach das Reisen, um die Welt kommen. Mhm. Hier kommt einmal um die Welt von Crow.
0: Let's go.

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6: 5:31 Uhr.
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6: Mit Marie Boll. Unzwingbar. Kein Bock auf Krieg und Wehrpflicht, heißt es in etwa einer halben Stunde am Brandenburger Tor in Berlin. Ihr ahnt es schon, da findet gleich die nächste Demo gegen eine mögliche Wehrpflicht in Deutschland statt. Und diesmal wird die Aktion auch von Stars unterstützt. Es gibt Live-Musik unter anderem von Absilon, KIZ und Mieze. 30.000 Menschen werden zur Demo erwartet. Morgen gibt's am Brandenburger Tor dann by the way schon die nächste. Dann für Frieden und gegen Aufrüstung. Ja, und wir gucken mal rüber nach Frankreich. Da gibt's nämlich auch gerade Schülerprotest.

0: Ja, und es läuft mal wieder richtig gut bei der Bahn. Nicht. Momentan ist ja die Strecke zwischen Berlin und Hannover gesperrt und vorhin gab es krasse Probleme auf der Umleitungsstrecke. Die führt doch über Magdeburg, war aber stundenlang gesperrt. Grund waren Polizeimaßnahmen, sagt die Bahn jetzt. Genauere Details hat sie allerdings nicht rausgerückt. Seit heute wird ja die wichtige Verbindung zwischen Berlin und Hannover grundlegend saniert. Über ein Jahr soll das dauern. Eine Zuckersteuer auf Getränke wie Limos oder Energy Drinks. Ob Deutschland sowas bekommt, darüber diskutiert die Politik gerade. Wieder andere Länder haben so eine Zuckersteuer schon länger. Großbritannien zum Beispiel. Wie es da damit läuft, das erklärt euch Franziska Hoppen.
1: Also die Zuckersteuer bezieht sich hier auf süße Getränke. Softdrinks, Energy Drinks, Fruchtgetränke. Das ist also ein Anreiz, dass Hersteller weniger süß produzieren. Und laut verschiedenen Gesundheitsstudien zur Zahngesundheit oder zu Übergewicht sind tatsächlich auch leichte positive Effekte zu beobachten. Zum Beispiel weniger Zahnarzttermine, gerade bei kleinen Kindern, und ein leichter Rückgang von Übergewicht bei Mädchen zwischen 10 und 11 Jahren. Man muss aber dazu sagen, im Großen und Ganzen ist der Zuckerkonsum laut britischer Regierung immer noch viel zu hoch. Und deshalb sagen auch einige Gesundheitsexperten hier, die Zuckersteuer geht noch nicht weit genug.
2: Wetter. Liebe Grüße in die Prignitz. Ihr seid die Einzigen, die heute ein bisschen Sonne abbekommen. Ansonsten ist es leider ziemlich bewölkt in Berlin und Brandenburg. Es kann auch leider ein bisschen regnen. Am Wochenende kommt die Sonne dann aber überall wieder raus. Juhu. 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
3: So, Verkehr mit Noel. Staus auf der A10, den Berliner Ring ab 15 Minuten plus im Westen Richtung Dreieck Havelland zwischen Dreieck Werder und Würm. 45 Minuten. Und im Süden Richtung Dreieck Spreeau zwischen den Gänzhagen und Königs Wusterhausen 45 Minuten nach beendeten Bergungsarbeiten. Eieiei, wer wurde da geborgen? Stau deshalb auf der A113 und A13 Richtung Dresden hier ab ca. 15 Minuten plus. Gut 40 Minuten Stau haben wir auch auf der B2 von Potsdam bis Groß-Glienicke Richtung Spandau. Vorsicht auf der A13 Dresden Richtung Berlin. Was auch immer, ihr müsst vorsichtig sein. Zwischen Klettwitz und Groß-Räschen. Alter, was sind das für Namen? Gab es gerade einen Unfall. Oh, in Berlin läuft der Feierabendverkehr. Also passt schön auf.
2: Staus auf dem Stadtring Richtung Wedding zwischen Geradestraße und Funkturm insgesamt 20 Minuten plus. Richtung Treptow 15 Minuten zwischen Schmargendorf und Allbeunstraße. Weitere Staus mit 10 bis 15 Minuten plus. A115 einwärts zwischen Kleinmachnow und Spanischer Allee. Fürstenberner Berg. Berg an dem Spandauer Damm und Ringstraße jeweils vor der Allee des Astronauten. Spaß, Kosmonauten. Außerdem Deutsche Straße Richtung Stadtring, Müllerstraße vor der Scharn-Weber-Straße sowie Hermann- und Karl-Marx-Straße in beide Richtungen. Haltet durch und gute Fahrt.
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3: Die Creators, das sind wir, das sind die Vögel, die gerade wirklich die schlechteste
6: Verkehrsmeldung
3: der Welt gemacht haben. Wobei es wurde ein bisschen besser, wir hatten schon zwei hinter uns. Ja.
6: Ich finde, das macht so Spaß. Ich finde, das macht so Spaß, so diese einfach Informationen einfach nur rüber zu bringen irgendwie.
3: Ja, man muss halt die Straßen können. Das sind immer die Stolpersteine.
6: Ja, ich will nicht wissen, was wir da teilweise an Fehlern machen. Also
7: ja, Freunde, wir sind eigentlich...
6: Rienstraße, Rin, keine Ahnung, kann alles sein.
7: Wir sind, wie ihr schon merkt, eigentlich keine Radiomoderatorin.
3: Moderatorin, wie man sieht schon. Motortraktorin.
7: Wir dürfen heute einfach 2 Stunden hier machen, was wir wollen. Aber normalerweise machen wir Social-Media-Content und auch Musik. Und ungefähr vor einem Jahr haben wir einen Song rausgebracht namens Shitstorm, den wir vielleicht auch nach dieser Show bekommen, wenn wir weiterhin so reinscheißen. und deshalb kommen wir jetzt aber einfach mal zu unserem Song Shitstorm von The Creators.
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9: Haben ein paar Genies zumindest wirklich gedacht. Sie unterstellen uns unter Belastung.

0: Das war, sind wir wieder live?
1: Wir sind live.
0: Kann man das hören?
2: Ja.
0: Unfassbar, war. Das war tatsächlich.
2: Endlich mal richtige Musik hier im Radio.
0: Endlich richtige Musik. Haben wir jetzt auch mal gedacht, dass wir euch hier mal was Gutes unterbreiten wollen, nachdem wir euch teilweise auch mit unserer eigenen Musik hier voll bombardieren. Das waren SDP oder auch Jazz-DP. Das neue Projekt von SDP, wo sie jetzt tatsächlich mit einem Jazz-Orchester, und zwar dem Capital Dance Orchestra, ihre größten Hits neu in Szene gesetzt haben. Muss man sagen, wirklich baberhaftige Quality-Sache geworden.
2: Ja, haben unsere Freunde davon SDP ganz gut gemacht, würde ich sagen, oder?
0: Genau.
2: Und da sind wir auch schon beim Wort. Freunde, ne?
0: Genau. Die Jungs von SDP sind natürlich auch inzwischen echt coole Kollegen von uns. Wir haben sie schon bei einigen Shows besucht und das ist immer sehr chaotisch und witzig dort. Und wir haben auch noch andere Freunde, die auch ganz tolle Musik machen, Adrian.
1: Ja, zum Beispiel Leon Asen. Er ist unser Gitarrist und spielt unglaublich gut Gitarre. Und er hat einen Song rausgebracht namens Süßkram und ich liebe diesen Song immer, wenn er auf Konzerten spielt. Und ich bin immer der hinter der Bühne so richtig krass abgeht und es einfach nur abfeiert. Ich liebe diesen Song und es ist so geil, dass wir seinen Song jetzt einfach hier im Radio spielen
0: können. Ja, wirklich absolute Freude. Ich habe mit dem Boy 1,5 Jahre zusammen gewohnt. Er hat eine crazy geile musikalische Reise hingelegt und macht richtig geile, punkige Musik. Aber das ist ein poppigster Song namens Süßkram von Leon Asen.
1: Unterstützt den Jungen. Let's go.

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1: Danke für diese tollen Worte, Cleo.
2: Alter, das war wirklich sehr deep. Ich finde, ich habe den Song so angehört und dachte mir so, erst ganz am Ende dachte ich mir so, Alter, krass, weil diese Sprachnachricht, die sie da am Ende eingebaut hat, ja, die, finde ich, bringt erst so richtig auf den Punkt, was der Song eigentlich genau aussagt. Und zwar, dass eben auch Kälte einen Brand erzeugen kann, was ja auch eben wirklich in der Physical World so ist. Wenn irgendwie so ein übelster Eisklotz auf deinem Arm so eine Stunde rumliegt, dann ist dein Arm verbrannt.
3: Das ist wirklich krass. Ich hatte mal für so ein Videoprojekt meine Hand in so 30 Minuten in so einem Eiswasser.
2: Jäger.
3: Und ich hatte das gegen Kollegen gemacht und wir waren mindset-technisch beide so, dass wir nicht aufgeben wollten. Und dann mussten wir irgendwie irgendwann abbrechen gleichzeitig, weil sonst hätten wir da irgendwie das durchgezogen, bis unsere Hand verbrannt wäre. Aber
2: das ist krass. Aber ja, aber auf jeden Fall abgesehen auch davon ist es wirklich ein sehr, sehr, sehr schöner Song von Cleo mit K, um das hier einmal ganz offiziell zu sagen. Ist auch eine sehr gute Freundin von uns. Wir standen ja auch schon gemeinsam mit auf der Bühne. Unfassbar tolle Person auch einfach. Und ganz tolle Künstlerin, wie ihr ja gerade gehört habt. Und das wollten wir jetzt auch unbedingt einfach euch nicht vorenthalten.
1: Wir haben nur noch ein paar letzte Minuten. Und wenn wir schon bei Freunden sind, dann möchte ich auch noch ein paar Freunde grüßen. Darf ich?
2: Ja, hau raus.
1: Okay, ich möchte einmal meine Mutter grüßen, meine beste Freundin.
2: Hallo Katja.
3: Ja. Hallo Katja.
1: Hallo Katja.
2: Hi Katja.
1: Ganz liebe Grüße auch an Philly. Ich weiß, dass sie die Sendung gerade eben gehört hat. Und
2: hi,
1: die meinte, wir haben es sehr, sehr schlecht gemacht.
2: Hat sie ernsthaft irgendwie Feedback gegeben oder so?
1: Ja, sie meinte, wir sagen zu viel M.
2: Nein, wirklich?
1: Ja.
2: Nein.
1: Philly hat uns kritisiert.
2: Wir haben versagt.
1: Ja, aber ganz, ganz liebe Grüße an euch.
2: Krass. Ja, liebe Grüße gehen raus. Ich grüße an der Stelle auch mal meine Mutter. Liebe Grüße, Mom. Ich grüße auch meinen Dad. Danke, Dad, fürs mich upraisen. Ich habe mit meinem Dad auch ein Video gedreht zum neuen Song tatsächlich, wo ich ihn gefragt habe, ob ich den Song rausbringen darf, den Erwachsenwerden-Song. Weil es natürlich auch eine krasse Message ist, was das Thema angeht. Und ansonsten grüße ich noch die 7B.
3: Welche 7B? Okay.
1: Einfach irgendeine 7B.
3: Boah, wen grüße ich? Ich grüße auf jeden Fall meine Mama und meinen Papa. Ich liebe euch. Und danke für alles, dass ihr mich immer unterstützt.
1: Boah, das ist so deep hier noch am Ende.
3: Mensch. Ansonsten grüße ich natürlich auch noch den Chor, der unseren neuen Song gesungen hat. Und ich freue mich jetzt auf jeden Fall offline zu gehen, denn wir laden gleich das Musikvideo hoch um 18 Uhr zu unserem neuen Song, der einfach heute rausgekommen ist. Richtig peak, Alter.
1: Radio-Show-Song-Release.
3: Unglaublich. Der Song?
2: Friends of Music Oberhausen heißt der Chor, falls das die Frage war. An der Stelle auch nochmal ein wirklich dickes, explizites Shoutout an diesen Chor, dass wir so spontan mit euch recorden konnten. Ihr so wundervolle, einfach hier Kinder-Vocals da einfach auf den Song noch drauf geschmettert habt. Das war wirklich unfassbar. Da kommen noch ganz viele Videos zu raus in den nächsten Tagen. Deswegen folgt uns allen drei gerne auch auf unseren Socials, um das alles nicht zu verpassen.
1: Vielen, vielen Dank fürs Zuhören oder Ertragen von den letzten 2 Stunden. Das war ziemlich chaotisch, glaube ich, aber es hat eine Menge Spaß gemacht. Zumindest für uns.
2: Ja, Alter,
3: kann ich wirklich. Ich grüße auch noch geben. Simon Will und Noah Dederich.
2: Ja, ich finde es so witzig, wie wir gerade aus diesem Freunde grüßen, so einen richtigen so I-Made-Moment für jeden von uns gemacht hat. So, jetzt wo ich mal im Rahmen bin, ich habe meine Mutter grüßen, danke, dass du schon mal an mich geglaubt hast und so.
1: Und bitte lasst bei Fritz ganz positives Feedback von uns, also über uns da, damit wir nächstes
2: wichtig.
1: Jahr hier nochmal stehen.
2: Das ist wirklich wichtig.
3: Sonst wird das nichts.
2: Jetzt, wenn wir jetzt gerade noch live on air sind, haben wir vielleicht auch einmal noch die Möglichkeit, euch zu sagen, so ab jetzt reicht's dann auch wahrscheinlich mit den Anrufen, beziehungsweise wir gehen hier gleich weg. Ihr könnt uns dann hier leider dann ab jetzt nicht mehr erreichen. Ihr könnt uns dann gerne einfach auf unseren Social-Media-Kanälen versuchen, irgendwie zu schreiben oder erreichen. Aber die Anrufe könnt ihr dann ab jetzt auch beenden. Letztes Mal war es nämlich dann so, dass irgendwie teilweise Wochen später noch irgendwelche Leute angerufen haben.
1: Es kommen auch immer noch WhatsApp-Nachrichten rein. Also wir sind bei fast 1000 Nachrichten.
2: Das ist natürlich heftig, ey.
1: Okay. Ja, vielen, vielen Dank für den Support und dass ihr das Ganze mit uns so ausgehalten habt. Das war's jetzt aber von uns, die Creators. Und als nächstes kommt...
2: Ja, ein Song haben wir quasi noch mit im Gepäck, mit dem wir uns dann jetzt gerade verabschieden. Der nächste Song ist nämlich von Laura Nah. Das kennen sie einige von euch noch von dem ESC-Vorentscheid. Sie macht inzwischen deutsche Popmusik und hat jetzt auch einen neuen Song gedroppt. Der heißt Zu leicht und handelt davon, dass man sich eventuell manche Sachen ein bisschen leichter vorstellt, als sie dann wirklich sind. Aber... ob das so schlimm ist im Leben, das stellt der Song eben so ein bisschen in Frage.
1: Ja. Und das hört ihr gleich. Das war's erstmal von uns, die Creators.
2: Yes. Wir sehen uns. Vielen, vielen Dank, Leute. Es war wunderschön mit euch.
3: Tschüss. Vor dem Song kommt erstmal die Werbung. Oh nein.
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3: Wir haben es Punkt 16 Uhr.
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3: Und da schauen wir zuerst auf die A10, den Berliner Ring. Da haben wir Stau im Westen in Richtung Dreieckhaveland zwischen Großkreuz und Vöben für 40 Minuten und im Süden Richtung Dreieck-Spreeau zwischen Genshagen und Königs Wusterhausen mit 25 Minuten nach Bergungsarbeiten. Deshalb staut es auch auf der 113 und A13 Richtung Dresden, hier 10 Minuten on top. Wir gehen rein in den Stadtverkehr Berlin, da dauert es länger auf dem Stadtring, einmal Richtung Wedding zwischen Gradestraße und Funkturm für 20 Minuten und in Richtung Treptow eine Viertelstunde zwischen Schmargendorf und Albuinstraße. Weitere Staus haben wir mit 10 bis 15 Minuten auf der A115 einwärts zwischen Kleinmachnow und Spanischer Allee, auf der Rienstraße vor der Allee der Kosmonauten Richtung Friedrichsfelde, Petersburger Straße Richtung Prenzlauer Berg und auf der Karl-Marx-Straße beidseitig. Und dann schauen wir noch nach Tiergarten. Wegen mehrerer Veranstaltungen ist der Bereich rund ums Brandenburger Tor gesperrt. Die Straße des 17. Juni ist ab großem Stern ebenfalls gesperrt. Das alles bis morgen Abend. Allen unterwegs wünschen wir eine gute Fahrt.
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3: Hallo, ich glaube, und ich meine das wirklich im allerbesten Sinne, aber selten haben wir so viel geballte ADHS in einem Raum gehabt, wie gerade beim Takeover mit den Creators. Falls ihr es verpasst habt, gar kein Problem, wir laden es euch ASAP in ARD Sounds, einfach Fritz suchen und dann könnt ihr es euch da anhören. Und falls ihr jetzt gerade eingeschaltet habt und euch denkt, fuck, das ist ja noch gar nicht da, ich will es aber jetzt hören. Wie immer, gar kein Problem, ihr könnt den Fritz-Livestream bis zu 4 Stunden zurückspulen. Es ging um 14 Uhr los, also so oder so, wenn ihr es euch reingönnen wollt, dann einfach zu Fritz in ARD Sounds wechseln. Oder zur Beruhigung auch einfach mal Transport Fever spielen. So ein Spiel, wo es um Verkehrsaufbau geht. Zum Runterkommen. Ob das geil ist oder nicht, das checken wir mit Bene Wenk gleich nach Hudson Stone und

0: Hudson auf Fritz mit Overthinker.
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0: Wenk. Transport Fever 3 heißt das Game. Und Bene, ich wusste gar nicht, dass du so eine Logistikmaus bist, aber du meintest gerade schon zu mir, du bist mega hyped.
2: Ja, total. Ich habe das auf der Gamescom Ende August angezockt und ohne Scheiß, das hat mich sofort gehuckt. Kann ein bisschen auch mein Special Interest sein, weil ich liebe halt so Aufbauspiele. Und deine Aufgabe in diesem Game ist es, Menschen und Zeug von A nach B zu transportieren. Du hast dafür eine zufallsgenerierte Map, die siehst du so von schräg oben. Und da sind Firmen und Städte drauf. Die Städte wollen zum Beispiel Gemüse haben. Also baust du eine Transportlinie von einer Farm in diese Stadt mit einem LKW, der in der Firma das Gemüse einlädt und das dann an die Geschäfte in der Stadt verteilt. Und wenn das gut funktioniert, dann wächst die Farm und die Stadt.
0: Okay, das klingt jetzt erstmal nach einem simplen Prinzip. Ich check bloß noch nicht so ganz, wieso du das jetzt so feierst.
2: Also, das sind so Games, da tauche ich so komplett ein. Du hast ständig irgendwas zu tun. Das ist eine sehr gute Art von Stress. Hier eine Transportlinie optimieren, da eine neue Firma mit Mitarbeitenden versorgen, die überlastete Busverbindung mit einer Tram ersetzen. Dein Fuhrpark entwickelt sich ja ständig weiter. Du fängst an um so 1900 mit Kutschen und Eisenbahnen und landest dann in der nahen Zukunft bei Helikoptern, E-Bussen und emissionsfreien Schiffen. Ich kann da so richtig deep ins Managen abtauchen und dazu auch noch ein bisschen die Städte hübsch bauen oder an völlig überdimensionierten Bahnlinien pleite gehen. Und wer so Aufbau- und Management-Spiele mag, das hier ist vielleicht ein bisschen trocken und der Einstieg ist nicht so super einfach, aber ich werde mir da echt noch ganze Nächte und Wochenenden um die Ohren schlagen damit.
0: Ach schön, also es ist ein bisschen nerdig, aber wohl offenbar ganz geil. Transport Fever 3 gibt's für den PC und kostet rund 50 €. Vielen Dank, Bene, viel Spaß beim Weiterzocken.
2: Dankeschön.

0: Ariana Grande und The Weeknd auch einfach wirklich eine gute Kombi war. Das war Love Me Harder hier auf Fritz. Es ist Freitagnachmittag, wir sind ganz kurz vorm Wochenende. Das ist schon mal geil. Und hear me out, wenn das Wochenende dann vorbei ist, am Montag, dann wird noch geiler.
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Alex Warren hier auf Fritz mit Passenger und wir flashbacken uns nochmal zurück in den Sommer. Da war ja auf dem Tempelhofer Feld zum ersten Mal das Tefeld-Festival. Ausschließlich Acts aus Berlin waren dabei und dann natürlich auch einer der erfolgreichsten DJs aus der Hauptstadt, Marlon Hofstadt. Schon mit 15 hat er angefangen, in Clubs aufzulegen. Da stelle ich mir durchaus auch das eine oder andere sehr spannende Gespräch mit Türstehern vor. Naja, aber er ist dran geblieben. Er hat sich zwischendurch auch nochmal neu erfunden als DJ Daddy Trance. Jetzt produziert aber wieder unter seinem eigenen Namen Tracks. Und die gehen, ihr hört es im Hintergrund schon, so richtig ab. Beim Tefeld war, beim Tomorrowland war und jetzt ist er hier in der Fritz-Playlist für uns alle. Hier sind Marlon Hofstadt und Rose Grey mit My Darlin'.

0: Lisa ist auch schwul. Ihr würdet perfekt zusammenpassen.
1: Du hast nur noch nicht den richtigen gefunden.
0: Ich wollte schon immer mal einen schwulen besten Freund.
1: Wer ist bei euch der Mann in der Beziehung?
0: Bist du dann top oder bottom?
1: Das ist bestimmt nur eine Phase.
0: Solange du mich nicht anmachst, ist alles okay.
2: Also ich könnte dich umstimmen.
0: Du bist jetzt aber nicht verliebt in mich, oder? 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
1: Hätte ich dir gar nicht angesehen.
0: Ich hätte so gerne Enkel.
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1: Du hast nur noch nicht den richtigen gefunden.
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0: Taylor Swift auf Fritz. Mit The Fade of Ophelia. Dieses Wochenende werden wir safe wieder besonders viele Umzugswagen auf den Straßen sehen. Zum Semesterstart geht's für viele nämlich in eine neue Stadt. Vielleicht ja auch zusammen in einer gemeinsamen Wohnung mit dem Boy oder Girlfriend. Und damit das Projekt Zusammenwohnen nicht schon beim Einzug scheitert, gibt's jetzt ein paar Tipps.
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0: Die erste gemeinsame Wohnung ist in der Vorstellung erstmal voll cutesy, bis ihr dann Samstagabend zwischen 20 Kartons sitzt, beim Schrank fehlen 5 Schrauben und ihr schreit euch an, weil ihr die IKEA-Anleitung anders interpretiert. Damit das nicht passiert, haben wir euch nach euren Tipps fürs erste Mal zusammenziehen gefragt.
2: Sich halt wirklich eine Liste machen mit allem möglichen Scheiß. Zum Beispiel, was eingekauft werden muss, was muss umgemeldet werden, wer macht was, wie, wo, wer hat wo Stärken. Der eine macht die Behördengänge gerne, der andere, der geht lieber einkaufen. Der eine, der putzt lieber, der andere, der streicht lieber.
3: Ich glaube, es ist wichtig, wahrscheinlich, dass man halt zusammenarbeitet für den Umzug und nicht halt irgendwie jeder nur für sein Zimmer den Scheiß macht, sondern halt man wohnt halt zusammen. Das heißt, man muss auch Aufgaben zusammen erledigen.
4: Kompromisse eingehen, also der eine mag dies und der andere mag das. Und wenn man irgendwas nicht mag, ja okay, du darfst das aufhängen, dafür darf ich das aufhängen.
0: Ja, ihr seid alle so erwachsen, Wahnsinn. Also wir können mitnehmen, schon zusammenarbeiten und gemeinsam vorher alles planen und dann aber auch sich gegenseitig vertrauen und erstmal machen lassen. Auch wenn ihr vielleicht eine andere Schraube zuerst reindrehen würdet. Und vor allem, so ein Umzugstag ist mega stressig. Habt das im Blick. Nicht nur die Leitung von eurem Boy oder Girlfriend ist kurz, sondern eure sehr wahrscheinlich auch. Also gönnt euch immer mal wieder kleine Pausen. Snackt was, trinkt was. Und ey, im Zweifelsfall könnt ihr das Regal auch einfach einen Tag später aufbauen. Who cares? 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
4: Und die hat Marie Boll.
5: Was haben KIZ, Mieze und Apsilon gemeinsam? Na klar, die machen Musik und sind gerade am Brandenburger Tor in Berlin. Da läuft nämlich die nächste Protestaktion gegen eine mögliche Wehrpflicht. Unzwingbar. Kein Bock auf Krieg und Wehrpflicht ist da das Motto. Wichtig aber zu wissen, momentan gibt's einen freiwilligen Wehrdienst. Bringt der aber nicht genug neue Leute zur Bundeswehr, dann könnte die Wehrpflicht zurückkommen. Tag 2 mit dem neuen Tankrabatt. Ja, und die große Frage ist, wie funktioniert der wohl so? Geben die Mineralölkonzerne die Entlastung wirklich weiter? Das checkt das Bundeskartellamt und es hat vorhin ein Update rausgegeben. Franka Bachus-Schön hat mal für uns reingeguckt.
6: Diesen Rabatt haben die Mineralölkonzerne weitestgehend an die Kunden weitergegeben, teilt das Bundeskartellamt in seinem neuesten Bericht mit. Im Schnitt sank der Preis um knapp 13 Cent im Vergleich zum Vortag. Bis zum Jahresende soll dieser Rabatt gelten. Zusätzlich plant die Bundesregierung einen sogenannten Spritpreisdeckel, also einen staatlichen Höchstpreis. Wie genau der aussehen und wann er in Kraft treten soll, ist aber noch unklar.
5: Ja, und wir bleiben gleich bei dem Thema, gucken aber mal rüber nach Polen. Weil da wird so ein Preisdeckel für Sprit eingeführt, ab morgen wieder. Obendrauf kommt eine Übergewinnsteuer für Mineralölkonzerne und dass die Mehrwert- und Energiesteuer auf Spritpreise in Polen gesenkt wird. Mehr Infos dazu hat unsere Polen-Korrespondentin Paulina Milling.
7: Es wird erwartet, dass der Sprit an polnischen Tankstellen morgen dann umgerechnet um ca. 30 Cent pro Liter günstiger wird. Das ist bereits das dritte Mal in diesem Jahr, dass die polnische Regierung Maßnahmen gegen die hohen Spritpreise ergreift. Und diesmal ist es möglich geworden durch die Einführung einer Übergewinnsteuer. Der polnische Präsident hat ein entsprechendes Gesetz dazu unterzeichnet. Mit der Übergewinnsteuer will die polnische Regierung nämlich den Spritpreisdeckel gegenfinanzieren, sonst hätte sie nicht genug Geld im Haushalt dafür.
5: Wer in eine Arztpraxis geht, sucht Hilfe und kommt ja irgendwie auch mit einem Vertrauen. Ein Arzt aus Berlin hat das offenbar ausgenutzt und sitzt jetzt in U-Haft. Er soll nämlich unnötige Operationen durchgeführt haben. Geht da um mindestens 10 Fälle bei 6 verschiedenen Leuten, sagt die Staatsanwaltschaft Berlin. Demnach soll der Arzt ihnen vorgemacht haben, dass sie lebensgefährliche Krankheiten haben. Und er soll auch nicht richtig gearbeitet und OP-Wunden zum Beispiel nicht ordentlich versorgt haben.
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5: Ja, heute ist es meist ziemlich grau in Berlin und Brandenburg, außer in der Prignitz. Da kommt vielleicht dann doch mal kurz die Sonne vorbei. Wenn er da wohnt, habt ihr also Glück. Ansonsten, falls er nicht da wohnt, keine Sorge, Leute, am Wochenende, da soll die Sonne dann mal wieder ein bisschen öfter scheinen. Gibt aber auch noch Wolken und auch noch ein bisschen Regen dazu.
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5: Es gibt Staus auf der A10, dem Berliner Ring, im Westen in Richtung Dreieck Havelland zwischen Großkreuz und Vöben. Da braucht er 40 Minuten länger und im Süden Richtung Dreieck Spreeau zwischen Rangsdorf und Königs Wusterhausen da eine Viertelstunde plus. 15 Minuten mehr auch auf der A13 Richtung Dresden vom Kreuz Schönefeld nach Mittenwalde. Dann die A13 Richtung Berlin, die ist nach einem Unfall wegen eines Feuerwehreinsatzes zwischen Klettwitz und Großreschen gesperrt. Und in Berlin, da entspannt sich die Lage so langsam. Es dauert aber trotzdem noch länger auf dem Stadtring Richtung Wedding zwischen Gradestraße und Funkturm so 20 Minuten mehr. Richtung Treptow eine Viertelstunde mehr zwischen Schmargendorf und Albuinstraße. Stau gibt's auch auf der 115 stadteinwärts zwischen Kleinmachnow und Spanischer Allee und auch auf der Karl-Marx-Straße Richtung Rudow. Da jeweils 15 Minuten plus. Ansonsten aber alle gut. Also gute Fahrt euch.
4: Dankeschön.
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0: Das war Peggy Gou mit Women hier auf Fritz. Seit Januar gibt's von der Bundeswehr für alle 18-Jährigen ein besonderes Geburtstagsgeschenk, den Fragebogen zum Wehrdienst. Die Bundeswehr will nämlich wissen, ob ihr Bock auf Wehrdienst habt. Die Wehrpflicht gibt's aktuell nicht. Weil die aber durchaus wiederkommen könnte, findet heute eine Konzertkundgebung. Unzwingbar kein Bock auf Krieg und Wehrpflicht am Brandenburger Tor statt. Fritz-Reporter Valentin, du bist vor Ort. Hallöchen.
1: Hallo.
0: Vor 40 Minuten ging's los. Ist da schon was los? Habt ihr da schon Action?
1: Auf jeden Fall, da ist jetzt mittlerweile schon richtig viel Action. Hier ist eine riesengroße Bühne aufgebaut. Da hat gerade die Münchner Band Fruchtiger Beigeschmack schon ihr Debüt gegeben für den Abend. Und da treten nachher noch Absilon und Kai Z auf einfach. Natürlich auch noch ganz viele Redebeiträge. Die Veranstalter sind Schulstreik gegen Wehrpflicht und die rechnen mit 40.000 Teilnehmenden. Aktuell würde ich mal schätzen, sind es vielleicht, weiß nicht, 1.000, 2.000 oder sowas. Da ist auf jeden Fall noch Luft nach oben, aber die ganze Veranstaltung geht ja auch noch sehr, sehr lang, also bis 9 Uhr abends. Also das wird wahrscheinlich noch mehr, aber es ist schon richtig geile Stimmung auf jeden Fall. Überall wehen Flaggen und es gibt zwei fette, aufgepustete Hände, die so ein Maschinengewehr zerbrechen. Also es ist schon ordentlich was los.
0: Mehrere tausend Leute, außerdem diese ganzen Artists, die da vor Ort sind, das ist schon eine Hausnummer. Warum ist das denn überhaupt so groß, wenn es eigentlich ja actually noch gar nicht klar ist, ob es eine Wehrpflicht geben wird?
1: Ja, weil es einerseits jetzt auf jeden Fall schon ein paar Verpflichtungen gibt. Also Fragebögen werden, wie du schon gesagt hast, seit diesem Jahr verschickt und die müssen ausgefüllt werden. Und nach Aufforderung muss man auch zur Musterung erscheinen. Und wenn man das nicht macht, dann gibt's ein Bußgeld. Und so ein potenzielles Gesetz, also falls es doch mal eine Wehrpflicht gibt, lässt sich auf jeden Fall besser verhindern, bevor es verabschiedet wird, sagt Nico.
2: Es ist wichtig, dass wir jetzt gerade zusammenstehen, noch bevor das Kind in den Brunnen fällt, dass wir was dagegen tun. Und wir müssen dafür auf jeden Fall zeigen, dass wir nicht dafür sind und dass es nicht wirklich die oben sind, die gerade jetzt den Blick auf all die Allgemeinheit haben. Wir wollen es nicht und wir brauchen es in dem Sinne auch nicht.
0: Okay, ich checke, das macht schon alles Sinn. Aber selbst wenn dann die Wehrpflicht kommt, es gibt doch das Recht auf Kriegsdienstverweigerung. Man kann doch einfach sagen, ich will nicht.
1: Ja, grundsätzlich ja, aber da musst du einen ganz offiziellen Kriegsdienstverweigerungsantrag, schönes deutsches Wort, stellen. Und der muss dann auch erstmal angenommen werden. Und wenn nicht, dann kannst du im Verteidigungsfall halt trotzdem eingezogen werden und auch zum Dienst an der Waffe gezwungen werden. Oder im Worst Case stellst du den Antrag und in der Bearbeitungszeit kannst du trotzdem eingezogen werden. Also den Protestierenden, die haben da schon einen Punkt irgendwo, würde ich sagen. Und denen geht es auch nicht nur um eine mögliche Wehrpflicht, sondern auch ganz allgemein darum, dass sie gegen Aufrüstung im Gesamten demonstrieren wollen. Zum Beispiel Alitia aus Bielefeld.
3: Auf einer politischen Ebene sehe ich da auch einfach, dass sehr, sehr viel Geld in Krieg investiert wird, was eigentlich an Soziales, an Bildung, an unterschiedlichste Bereiche gehen könnte, von denen die Menschen in Deutschland, aber auch weltweit einfach nachhaltiger und viel mehr profitieren könnten.
1: Genau, organisiert wird das alles ja von Schulstreik gegen Wehrpflicht. Dementsprechend viele SchülerInnen sind da auch mit dabei und die haben natürlich Bock auf nicht marode Schulen, auf genug Lehrkräfte, sodass sie auch eine gute Ausbildung haben und nicht, dass das ganze Geld dann in Krieg und Aufrüstung verpulvert wird. Aber für den Fall, dass Deutschland jetzt angegriffen wird, und das ist ja leider nicht mehr komplett unrealistisch, also wir denken an Russlands Aufrüstung und den Angriff auf die Ukraine, hatten ehrlicherweise jetzt auch nicht so viele einen Alternativvorschlag zur Wehrpflicht. Eine Idee war zum Beispiel eine europäische Armee, also ein bisschen wie die NATO, aber dass halt wirklich alle Nationalheere in einen Topf geworfen werden.
0: Die Kundgebung, unzwingbar, kein Bock auf Krieg und Wehrpflicht, geht noch bis 21 Uhr am Brandenburger Tor. KIZ gibt's gratis, Absilon ist auch dabei, den hören wir jetzt mit Rennen. Und Valentin, vielen Dank dir.
1: Gerne.

0: ganz interessant, oder?
1: Künstliche Intelligenz bin ich ein riesen Fan von. Ah. Ey, wie geil wäre das, wenn sich eine KI um alles kümmert, was total nervt. Mhm. Lernen, Prüfung, arbeiten, aufräumen, sauber machen, Wäsche waschen, Behördenscheiß, wählen gehen, den ganzen Schrott. Mhm. Dann könnte ich meine natürliche Intelligenz endlich nur noch für sinnvolle Sachen nutzen. Zum Beispiel Gamen, Küfen, ja, und Autorennen.
0: Ah, okay.

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Wir hören jetzt erstmal Georgia Smith mit Dancing für einen entspannten Freitag-Feierabend hier auf Fritz.

0: Just Smith war das hier auf Fritz. 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Juni in der Zitadelle Spandau von Fritz präsentiert. Das heißt, wenn ihr keinen Bock habt oder vielleicht auch gerade nicht die Kohle so zum Semesterstart mit neuen Möbel kaufen, um euch die Karten zu kaufen, gar kein Problem. Euer Retter ist die Fritz-Gästeliste, auf die wir euch dann ganz sicher packen werden. Vorher aber noch die Frage an euch. Ihr habt wohl Bock, heute Abend ein bisschen was zu unternehmen, ein bisschen was zu erleben und wisst nicht was? Gar kein Problem, dafür gibt's doch Fritz-Kollegin Natalia.
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2: Am Landwehrkanal in Berlin-Kreuzberg, in der historischen Ölbergkirche und dann so dunkle, experimentelle Sounds. Bei Schsch kommt das gleichnamige Label aus Kiew und London heute nach Berlin. Hier geht's eher ums Zuhören als ums Durchtanzen. Bis Sonntag wird das 22-9 in Kreuzberg zum temporären Treffpunkt für Musik, Filme, Workshops. Und heute steigt da das Set von Schsch. Los geht's um 19 Uhr. Tickets kosten maximal 20 Euro.
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2: Wir haben 17 Uhr.
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2: Vorsicht bitte auf der A2 Richtung Berlin. Zwischen Rastplatz Wüstenforst und Cieser liegt eine Holzlatte auf der rechten Spur. A10 westlicher Ring Richtung Dreieck Havelland. Zwischen dem Dreieck Werder und Vöben staut's vor der Dauerbaustelle für eine halbe Stunde. Vorsicht auch auf der A11 Richtung Stettin. Zwischen Schmölln und Penkun steht ein defekter Bus und es sind Personen auf der Fahrbahn unterwegs. Und noch A13 Richtung Berlin. Die ist wegen eines Feuerwehreinsatzes zwischen Klettwitz und Großrehschen gesperrt. Wir schauen auf den Stadtverkehr Berlin. Da entspannt sich die Lage zum Feierabend langsam. Es dauert noch länger auf dem Stadtring zwischen Funkturm und Albuinstraße. Beidseitig braucht er da eine Viertelstunde länger. Außerdem eine Viertelstunde on top auf der 115 stadteinwärts zwischen Thalmachen und Spanischer Allee, auf dem Cottbuser Damm in Richtung Cottbuser Tor, auf der Invalidenstraße Richtung Altmoabit und auf der Rudolf-Rühl-Allee Richtung Biesdorf und Karl-Marx-Straße beidseitig. Wir schauen noch zur U-Bahn. Da haben wir nämlich die absolute Good News für euch. Nach dem Brand am Wittenbergplatz fährt die U2 seit heute Morgen wieder planmäßig und durch zwischen Gleisi und Zoo. Und die U1 immerhin alle 15 Minuten zwischen Wittenbergplatz und Buhlandstraße. Also allen unterwegs, vor allen Dingen auch bei der U-Bahn, eine richtig gute Fahrt euch.
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2: Ich bin ehrlich, ich glaube, ich habe mich ein bisschen übernommen. Ich habe nämlich einer Freundin vor einer Weile versprochen, wenn du mal heiratest, dann performe ich Where's My Husband von Ray als Karaoke-Song auf der Party. Ja, und jetzt ratet mal, wer sich verlobt hat. Naja, ein Glück gibt's noch kein konkretes Hochzeitsdatum, also ich habe noch ein kleines bisschen Zeit zum Üben. Und keine Sorge, natürlich lasse ich mein Mikro jetzt aus.

0: ist Ray. Mit exakt diesem Song hier auf Fritz. Und egal in welche Zeitung man guckt, es gibt gerade literally überall Schlagzeilen über eingefrorenes Brot. Und das finde ich wild, weil eingefrorenes Brot ist nichts gegen Brot, aber tot ist lame. Warum gibt es dazu Schlagzeilen? Fritz-Redakteurin Antonia Kien, hast du das Kontext mitgebracht?
1: So, es ist das letzte Brot der DDR. Das soll jetzt an ein Museum übergeben werden, an das Deutsche Museum in Berlin. Und zwar hat nämlich, legit, im Sommer 1990... der Berliner Michael Hagedorn. Der hat da ein Brot eingefroren. In der DDR noch. Und er hat es legit einfach bis jetzt nicht aufgetaut. Es ist immer noch eingefroren. Und es ist das letzte Brot, was aus der DDR ist. Und das soll jetzt in ein Museum.
0: Ich finde das insofern crazy, weil also der muss ja dann seit, 36 Jahren? Ja. Der hat da keinen Stromausfall gehabt, der ist nicht umgezogen, das ist durchgehend Kühlkette gehabt. Das finde ich beeindruckend.
1: Also es hat, hier steht, das hat wohl auch Umzüge überstanden.
0: Ach so.
1: Aber Kühlkette immer durchgehalten, irgendwie. Oder halt, ja, vielleicht ist es ein bisschen angetaut, mein Gott.
0: Also basically noch DDR-Brot. Wir haben euch mal gefragt, Leute, wenn wir jetzt heute was einfrieren für die Zukunft, vielleicht fürs Deutschlandmuseum in 36 Jahren,
1: ja.
0: Was wäre das? Was würden wir heute einfrieren?
2: Zu 100% der Komodowaran. Das ist einfach so das nächste Tier, was noch irgendwie an Dinosaurier rankommt, auch vom Aussehen her. Einfach super cool.
3: Papiergeld. Weil ich glaube, dass es in den nächsten Jahren nicht mehr viel benutzt wird. Ja, jetzt schon nicht mehr. Und ich glaube auch, dass es irgendwann abgeschafft wird.
4: Gehirne. Weil Menschen in den nächsten 20, 30 Jahren nicht mehr so selbstständig nachdenken werden. Das zeigt sich ja jetzt schon an der Entwicklung von künstlicher Intelligenz.
5: Schmetterlinge, weil Schmetterlinge sind unglaublich schöne Insekten, finde ich. Deswegen denke ich, dass man dort einige Exemplare einfrieren könnte. Jetzt nicht, wenn sie lebend sind. Das wäre gemein.
0: Ich möchte einmal kurz anmerken zu dem Typen mit dem Gehirn, weil heute denken wir noch so viel nach. Dann kann er mein Gehirn nicht einfrieren.
1: Das ist einfach schon tot.
0: Das ist einfach
1: da passiert
0: schon
1: innerlich gar nichts.
0: Was würdest du heute einfrieren, wenn du dürftest?
1: Ich habe gerade nochmal intensiv nachgedacht. Vielleicht bin ich gerade ein bisschen biased, aber so eine Packung Gewürzspekulatius. Aber mein Problem ist...
0: Aber die gibt's doch immer schon ab September im Supermarkt.
1: Ja, aber bis Dezember sind die meistens schon immer wieder ausverkauft. Deswegen, ich würde es wahrscheinlich einfrieren und im selben Jahr aber wieder auftauen.
0: Ich checke.
1: Aber ich finde, es ist eine gute Erfindung der Menschheit, Gewürzspekulatius.
0: Ich würde einfach eine Playstation in den Tiefkühler packen.
1: Welche? Fünf?
0: Ja, die fünf, also die aktuelle halt gerade, weil das ist ja frech, zum ersten Mal werden die ja teurer. Die werden ja nicht nach und nach billiger, so wie sonst immer, sondern weil Chipkrise und die werden alle gekauft für die KI-Sachen, deswegen sind die Chips so teuer und deswegen werden die Playstations immer teurer und teurer und teurer und deswegen einfach quasi den Preis einfrieren. Falls das geht, fände ich gut.
1: Ja, oder es gibt doch so einen Typen, der so richtig krassen Rekord in Tetris irgendwo hat auf irgendeiner Konsole.
0: Möchtest du den Typen einfrieren?
1: Nein, den Tetris-Rekord. Ihn vielleicht gleich mit, den können wir dann in die Abteilung Gehirne packen.
0: Ja, stimmt, der hat er noch. Danke, Antonia, hier ist Fritz.

0: Das war wenig überraschend. One-Hit-Wonder hier auf Fritz. Ich hoffe, es bleibt aber nicht bei dem One-Hit-Wonder. Alice haben wir gehört. 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Moritz hat nämlich eine sehr spezielle Meinung dazu, ob man sich ein Handy holen sollte, dass man gleichzeitig zu einem Tablet aufklappen kann.
1: Ja, viel Scheiße.
2: Warum denn?
1: Ich finde das ganz gut, wenn man doch so zwei Geräte hat und nicht beide gleichzeitig, weil das auch dafür sorgt, dass man manchmal dieses eine Gerät hat, das andere eigentlich braucht und denkt, oh nee, keine Ahnung, wo das jetzt ist. Und dann macht man irgendwas nicht.
2: Ja.
1: Hat dann quasi kurz ein bisschen Luft zum Atmen.
0: Okay, das finde ich ist ein ziemlich gutes Argument. Till hat es auch nochmal auf den Punkt zusammengefasst.
2: Also du willst ein Handy eigentlich, das so scheiße ist, dass man es nicht benutzt.
1: Ja.
2: Ich habe das Gefühl, du bist der Einzige, der seine Meinung auch aufklappen kann. Und dann hat man auf einmal ein ganz großes Bild.
0: 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Oh.

Stella Lefty auf Fritz mit Boston. Wenn ihr Haus feiert, also die Musikrichtung, dann kennt ihr seinen Namen safe schon. Und wenn nicht, dann wird's allerhöchste Zeit, das zu ändern. Wir machen nämlich weiter mit Elderbrook. Einer der größten DJs und Produzenten, wenn es um House geht, hat aber lustigerweise mit 16 erstmal angefangen, in einer Indie-Band zu spielen, ist dann Richtung Singer-Songwriter, Akustik und Folk gegangen und hat dann erst im Studium gemerkt, nö, ich habe eigentlich viel mehr Bock auf elektronische Sounds. Und das macht er mittlerweile auch wirklich super erfolgreich, weil der Song, den wir jetzt hören, der ist zwar schon 5 Jahre alt, hat aber jetzt nochmal so einen richtig fetten Bekanntheitsboost bekommen, weil er im Extended Look von GTA 6 am Ende zu hören ist. Ihr wisst, ich liebe GTA und ich bin großer Fan von Elderbrook. Also das ist eine Kombi, die mir sehr viel Spaß macht und euch jetzt bestenfalls auch. Hier sind Elderbrook und Bob Moses mit Inner Lights auf Fritz.

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0: Haschanimmer Fritz mit Augenblick. Können wir zum Super Bowl? Nein, wir haben Super Bowl zu Hause. Und zwar den GFL Bowl, den von der German Football League. Morgen Abend im LA von Ostdeutschland in Dresden. Bis zu 30.000 Leute werden sich das Finale anschauen. Die Potsdam Royals gegen die Dresden Monarchs. Zum dritten Mal in Folge ist diese Kombi schon im Ligafinale. Und wir sind jetzt mit Hendrik Proske verbunden, der morgen als Kommentator mit dabei ist. Hallo Hendrik.
1: Hallo, Grüße.
0: Wichtigste Frage vorneweg, wer performt in der Halftime-Show?
1: Fastboy werden dabei sein. Muss ich wahrscheinlich nicht vorstellen.
0: Nee.
1: Lukas und Felix Hein, die werden dann tatsächlich, also insofern stimmt der Vergleich zum Super Bowl vielleicht ein bisschen, auf so einer fahrbaren Bühne dann in die Mitte des Platzes dann gefahren, in der Halbzeitpause flankiert von jeder Menge Cheerleadern und vor allem wahnsinnig viel Pyro. Also wenn es so wird wie letztes Jahr, da war das Finale ja auch schon in Dresden, da haben Glasperlenspiel gespielt und da hast du irgendwann die Musik nicht mehr verstanden, weil es so geballert hat, weil der American Football Verband so ziemlich alles, was noch irgendwie auf Lager in Sachen Pyro war, weggeschossen hat. Also es wird schön, es wird wild.
0: Okay, das ist wirklich fancy, das wusste ich ja gar nicht. Jetzt ist Potsdam ja wirklich ganz oben im deutschen Football. Die letzten drei Titel haben sie zu uns ins Sendegelände geholt. Wie stehen da die Chancen, dass es morgen zum vierten Mal in Folge klappt?
1: Noch nicht so schlecht. Es stehen sich die beiden besten Teams gegenüber, Dresden und Potsdam. Das Team von Michael Vogt ist wieder gut aufgestellt und es ist statistisch gesehen das beste Team der Liga, das muss man so sagen. Keiner hat mehr Punkte gescored, keiner hat weniger zugelassen. Die Royals haben 5 Spiele in dieser Saison zu 0 gespielt. Sie sind so clever, die Favoritenrolle bisschen nach Dresden zu schieben. Dresden ist dieses Jahr ungeschlagen, hat einmal gegen Potsdam gewonnen und die haben natürlich den Heimvorteil. Das sagen die Royals auch immer sehr laut. Es werden natürlich im Stadion, du hast gesagt, im Rudolf-Harbig-Stadion 30.000 passen rein, über 20.000 Tickets sind schon verkauft, werden vor allem Dresdner Fans da sein, da wird es laut, aber im letzten Jahr haben die Royals das auch gut gemacht, haben sich nicht daran gestört und haben auch gewonnen gegen Dresden.
0: Und jetzt mal Real Talk, kann man das Niveau hier in Deutschland mit American Football in Amerika vergleichen? Also um es in Fußball-Lingo zu sagen, sehen wir da ein Bundesligaspiel oder eher so Kreisliga C?
1: Ja, ich würde mal sagen, wenn du die NFL als Champions League bezeichnest, dann könnte man schon sagen, dass wir Bundesliga erleben.
0: Aha.
1: Also das Niveau kann sicherlich nicht mit den NFL-Profis mithalten, aber das hat sich in Deutschland in den letzten Jahren immer weiter verbessert und auf dem Platz stehen ja zum Teil auch Spieler, die schon mal zumindest NFL-Luft geschnuppert haben. Wenn du nach Dresden schaust zu den Monarchs, da spielt der Quarterback Rocky Lombardi, der hat im Trainingscamp bei den Cincinnati Bengals gespielt und der Mann, zu dem er am liebsten seine Pässe wirft, der heißt Montego Moss und da schnallt der NFL-Fan mit der Zunge, Randy Moss, das ist eine NFL-Legende, der ist der Papa. Und dieser Montego Moss, der war auch schon im Trainingscamp bei den Vikings, bei den Minnesota Vikings. Also, das ist jetzt nicht NFL, aber es ist stärkste GFL-Liga-Niveau und vor allem sehr gutes europäisches Niveau.
0: Ja, und wenn ihr dieses GFL-Liga-Finale, den German Super Bowl sozusagen sehen wollt, gar kein Problem. Noch gibt's Tickets fürs Rudolf-Harbig-Stadion in Dresden oder ihr seid einfach for free im Stream dabei ab 18 Uhr morgen bei DF1 und bei Sport Europe TV. Danke dir, Hendrik, und ganz viel Spaß morgen beim Kommentieren.
1: Vielen, vielen Dank. Grüße zurück.
0: Und wir machen jetzt ganz entspannt weiter mit Will Lindley und Head First für euren Freitagfeierabend auf Fritz.

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3: 17:30 Uhr.
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3: Und die hat Marie Boll.
4: Unzwingbar, kein Bock auf Krieg und Wehrpflicht, heißt das gerade am Brandenburger Tor in Berlin. Ihr ahnt es schon, da findet die nächste Demo gegen eine mögliche Wehrpflicht in Deutschland statt. Und diesmal wird die Aktion auch von Stars unterstützt. Es gibt Live-Musik unter anderem von Ypsilon, KZ und Mieze. Morgen gibt's am Brandenburger Tor dann, by the way, schon die nächste Demo, dann für Frieden und gegen Aufrüstung. Ja, und wir gucken mal rüber nach Frankreich, weil da gibt's auch gerade Proteste, und zwar von SchülerInnen. Eigentlich wollen die jungen Menschen sagen, dass sie sich zum Beispiel über Lehrermangel und kaputte Schulen ärgern. Aber bei den Protesten gibt's auch brennende Busse und Mülleimer, außerdem Angriffe gegen Schulpersonal und Einsatzkräfte. Julia Borutta hat mehr Infos zu den Leuten, die auch zu den Demos kommen.
5: Also der Bildungsminister hat heute früh im Interview bestätigt, dass die meisten Randalierer von außerhalb der Lycées kommen. Und der Bildungsminister vermutet, dass eben die Bewegung der Schüler und Schülerinnen unterwandert wird von Gewalttätern außerhalb der Lycées. Nichtsdestotrotz will man dann natürlich dem ganz genau nachgehen, weil sich dann auch einige Schüler eben haben mitreißen lassen. Justizminister Gérald Darmanin will die Eltern der Randalierer jetzt zur Kasse bitten.
4: Nur fürs Verständnis, Lycées sind Schulen. Wie sehr kann man eine Bank hassen, fragt ihr euch vielleicht bei der Meldung hier. Wieder haben nämlich Leute die Gedenkbank im Berliner Tiergarten beschmiert. Es ist jetzt mittlerweile das vierte Mal, dass Leute da randaliert haben. Diesmal wurde die Bank schwarz angesprüht, sagt die Polizei. Der Staatsschutz, der ermittelt jetzt, der ist nämlich für so politisch motivierte Straftaten zuständig. Ja, und ihr habt nicht zufällig mal Fruchtgummis bei Action gekauft? Wenn ja, dann könnte das hier wichtig für euch sein. Die Ladenkette, die ruft gerade Fruchtgummis zurück, und zwar wegen möglicher Schimmelbildung schon vor dem Ablaufdatum. Deswegen sollten die Süßigkeiten lieber nicht gegessen werden. Das sind, by the way, Spiegelei-Gummibärchen, und die haben das Mindesthaltbarkeitsdatum 24.10.2027. Wenn ihr die zu Hause habt, dann am besten nicht essen und zurück in eine Filiale bringen. Ihr bekommt dann euer Geld wieder.
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4: Kann jetzt am Abend und auch in der Nacht immer mal wieder ein bisschen regnen in Berlin und Brandenburg. Und es kühlt sich auch noch ab. Nachts gibt's Tiefstwerte zwischen 14 und 6 Grad. Am Wochenende, da wechseln sich dann Sonne und Wolken ab. Vielleicht gibt's auch mal ein bisschen Regen bei maximal 22 Grad.
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4: Schau mal auf die A10 westlicher Berliner Ring Richtung Dreieck-Havelland. Zwischen dem Dreieck Werder und Vöben gibt's Stau vor der Dauerbaustelle, 20 Minuten plus. Und Achtung, östliche A10 Richtung Dreieck Barnim. Zwischen Hohenschönhausen und dem Dreieck Barnim steht ein brennendes Fahrzeug. Dann die A13 Richtung Berlin. Zwischen Kleppitz und Großrieschen kommt es wegen eines Feuerwehreinsatzes zu Behinderungen. Ansonsten in Brandenburg alles gut. Gucken wir nach Berlin, da braucht er länger. Unter anderem auf dem Stadtring zwischen Funkturm und Albuinstraße. In beiden Richtungen jeweils eine Viertelstunde plus. Außerdem 15 Minuten mehr in Richtung Treptow am Autobahnende vor der Elsenbrücke. Voller auch noch auf der 115 stadteinwärts

0: auf einmal am Radio. Das war so dieser Moment, wo man denkt, juh, lebe ich in einer Simulation. Marie, leben wir in einer Simulation?
1: Mal jetzt können wir es dir ja
0: Fragen
1: sagen.
0: Oh.
1: Ja.
0: Oh. Oh Gott, wirklich?
1: Ja.
0: Na gut, wenn die Frau mit der Nachrichtenkompetenz das sagt, dann wird es ja wohl stimmen, wa?

0: So als Start ins Wochenende kann man schon mal machen, war? Das war ein Morpi mit Just a Little Bit More hier auf Fritz. Jede 10. Frau in Deutschland hat Endometriose und trotzdem ist das eine Krankheit, über die super wenig gesprochen wird. Und genau das wollen wir ändern. Bei Endometriose wächst bei Frauen im Körper so ähnliches Gewebe wie Gebärmutterschleimhaut und es baut sich im Zyklus dann auf und ab. Genau das kann zum Beispiel zu krassen Regelschmerzen führen, zu chronischen Rückenschmerzen oder zu Schmerzen beim Sex. Und obwohl jede 10. Frau damit zu kämpfen hat, gibt's immer noch sau wenig Forschung dazu. Aber Good News, an der Charité in Berlin gibt's jetzt eine extra Pflegekraft, die sich genau auf Endometriose spezialisiert hat.
1: Haben Sie sich nicht so, Schmerzen sind normal, es gehört zum Frausein dazu, zum Erwachsensein dazu. Hi, ich bin Lena, ich habe einen Master in Pflegewissenschaft und ich bin Deutschlands erste Endometriose-Nurse. Mir ist das Thema vor allem deswegen wichtig, weil es super viele Frauen betrifft und ich das einfach auch im klinischen Alltag erlebt habe, dass viele Frauen nach der Diagnose eigentlich gar keine Ahnung hatten, wie es jetzt irgendwie weitergeht und was sie machen sollen oder dürfen, weil einfach viel Aufklärung und auch die Zeit für Aufklärung gefehlt hat. Deswegen frage ich immer die Patientinnen, haben sie eigentlich alles verstanden und gehe mit denen einfach alles nochmal durch. Im Durchschnitt wechselt eine Endometriose-Patientin, glaube ich, 6-mal in ihrem Leben ihre gynäkologische Praxis, was ich ultra viel finde. Und der häufigste Grund ist einfach, ich habe mich nicht ernst genommen gefühlt. Ich mir denke so, dass Leute sich immer mal herausnehmen, über die Schmerzsituation von anderen Leuten zu urteilen, bin ich manchmal auch wirklich sprachlos und schockiert. Eins der interessantesten Erlebnisse war tatsächlich, dass wir eine junge Patientin bei uns hatten, die unbedingt eine Gebärmutterentfernung haben wollte, weil sie halt gesagt hat, sie hält diese Schmerzen nicht mehr aus. Und dann habe ich ihr das Krankheitsbild nochmal erklärt. Was die Hormontherapie macht, was Bewegung machen kann. Also ich habe wirklich alles ausführlich erklärt. Und dann hat sie mich angerufen, meinte so, ich bin total glücklich, die Hormontherapie, klar gut, ich habe keine Regelschmerzen mehr. Zum Glück haben sie mir das alles so ausführlich erklärt, dass ich meine Gebärmutter behalten möchte.
0: Ja, und deshalb ist es so wichtig, wenn ihr den Verdacht auf Endometriose habt, dann holt euch mehrere Meinungen, falls ihr das Gefühl habt, ihr werdet nicht ernst genommen. An der Charité gibt es jetzt Deutschlands erste Endometriose-Pflegerin. Ein wichtiger Schritt, um Menschen mit dieser Krankheit helfen zu können.

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0: Der fadet immer so komisch aus, der Song. Das war Jenny hier auf Fritz mit Less Than a Lover. Chiago, der macht dieses Jahr keine Tour. Der will sich ja ein bisschen zurücknehmen. Aber das hat irgendwie trotzdem auch nicht hingehaut. Er macht zwar keine Tour, aber er spielt Konzerte. Und zwar schon ganz bald, am 26. Oktober in der Columbia-Halle. Ein Release-Konzert. Es wird richtig fett. As usual, Fritz präsentiert selbstverständlich. Das heißt, entweder ihr gönnt euch noch irgendwo Karten zum Kaufen oder ihr hört einfach immer gut Fritz, weil ihr wisst ja, da wo Fritz präsentiert, da ist die Fritz-Gästeliste nicht weit weg. Wir hören Chiago jetzt mit Verschwommen.
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0: Das war Chiago mit Verschwommen hier auf Fritz. Und damit endet unsere gemeinsame Zeit. Mein Name ist Samuel Mache. Vielen Dank für die letzten 2 Stunden, die wir hier gemeinsam auf Fritz verbracht haben. Wenn ihr mögt, hören wir uns Sonntagnachmittag wieder. Und hier in 10 Minuten geht's los. Das Fritz-Takeover mit Finanzfluss. Wir haben keine Ahnung, was passieren wird. Das ist immer das Tolle, ne? Hier die CreatorInnen, die Comedians, die Prominenten, alle, die vorbeikommen und Takeovern, die können machen, was sie wollen. Aber ich kann schon so viel verraten. Die heißen ja Finanzfluss. Und es wurde hier im Studio schon dekoriert mit Dollarscheinen und ich weiß nicht, ob es Goldmünzen oder so Schokomünzen mit Goldüberzug sind. Aber es wird wohl vielleicht ein kleines bisschen um Asche gehen. Das finden wir gleich ab 18 Uhr raus. Ihr bleibt selbstverständlich ran. Mein Name ist Samuel Mache und ich wünsche euch ein zauberhaftes Wochenende.
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5: Um 18 Uhr und wir gucken auf die A10 westlicher Berliner Ring Richtung Dreieck Havelland. Zwischen Großkreuz und Vöbenstock vor der Dauerbaustelle braucht er so 10 Minuten länger. Achtung auf der A13 Richtung Berlin zwischen Schwarzheide und Klettwitz gibt es Behinderungen durch ein liegen gebliebenes Fahrzeug. Und Vorsicht auch auf der 113 zwischen Waltersdorfer Dreieck und Schönefeld Nord. Da sind in beiden Richtungen Personen auf der Fahrbahn. In Berlin braucht er länger, unter anderem auf dem Stadtring zwischen Schmargendorf und Albuinstraße in beiden Richtungen so 10 Minuten plus. Außerdem 10 Minuten mehr in Richtung Treptow am Autobahnende vor der Elsenbrücke. Voller auch auf der 115 stadteinwärts zwischen Kleinmachnow und Spanischer Allee. Auf der Schlesischen Straße und Stralauer Allee Richtung Oberbaumbrücke. Und voller auch rund um den Tiergarten wegen der Sperrungen am Brandenburger Tor. Und aufgepasst noch in Tempelhof. Da ist der Tempelhofer Damm nach einem Unfall in Höhe der A100 in Richtung Kreuzberg gesperrt. Ansonsten rollt's. Gute Fahrt euch.
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6: Herzlich willkommen. Hier sind Laura und
7: Thomas
6: und Finanzplus. Und wir machen jetzt hier 2 Stunden Fritz Takeover. Wir sind auf jeden Fall hyped. Freuen uns über alle, die eingeschaltet haben. Haben den weiten Weg aus Berlin nach Potsdam auf uns genommen, um euch zu entertainen.
7: Genau. Und worum geht's heute? Wir werden heute über Finanzthemen sprechen, jegliche Art, das, was euch interessiert. Glaubt uns, es wird nicht langweilig. Wir haben ein paar Songs mitgebracht. Genau. Warum Finanzen? Weil wir machen das quasi tagtäglich auf YouTube, Podcast. Laura ist Podcast-Host in unserem Finanzhaus-Podcast. Ich mache hier und da immer mal Videos. Und von daher freuen wir uns, heute übernehmen zu können. Und ich muss gestehen, Laura, ich bin so ein ganz kleines bisschen nervös, weil ich meine, ich streame sonst auch immer 1-2 Stunden live und das ist eigentlich gar kein Stress. Aber so live im Radio, wenn du nicht weißt, was die Leute so machen und interagieren, von daher, wenn es nicht ganz so professionell ist, verzeiht es uns.
6: Naja, wir grooven uns jetzt da rein. Das ist natürlich ein ungewohntes Setup für uns. Es ist extrem professionell hier. Und ich will nicht sagen, dass es bei uns nicht so aussieht, aber wir sind ja noch im Aufbau, was unser Studio angeht. Ich darf jetzt auch nichts Falsches sagen. Wir haben unseren Social Media Head hier, Max, noch dabei. Nicht, dass der nachher uns noch Ärger gibt. Aber genau, vielleicht erklären wir noch einmal ganz kurz, was Finanzplus ist für alle, die es nicht wissen, was natürlich wahrscheinlich die Minderheit ist der Menschen. Thomas, willst du das kurz übernehmen?
7: Ja, wir machen, wie gesagt, Finanzsachen auf YouTube, auf Podcast, auf Social könnt ihr folgen und haben wir gleich sicherlich nochmal ein paar Details dazu. Wir haben auch ein paar O-Töne mit dabei, ihr könnt uns auch anrufen, wir gehen gleich nochmal die Nummer durch und ich würde sagen, jetzt starten wir erstmal mit dem ersten Song.
6: Ja, wir gehen rein.
7: Wo wir dachten, das hat irgendwas mit Finanzen zu tun, ich weiß nicht warum, können wir später nochmal.
6: Leichtes Theme hier in den Songs.

0: Das war Fofis im Club von Sido. Hat schon so ein bisschen Oldschool-Vibes. War mir gar nicht klar, dass es 2003er Song ist, glaube ich. Oder was, 13? Ich weiß gar nicht. Wir müssen es tatsächlich nochmal nachgucken. Aber egal, soll ja heute um das Thema Finanzen gehen. Und ja, Laura, vielleicht fangen wir so an mit den Basics und arbeiten uns so ganz langsam hoch. Wenn ihr Fragen habt, könnt ihr auch nochmal durchrufen, wenn ihr wollt. Und dann holen wir euch live in die Show mit rein.
1: Genau, an der Stelle würde ich dann vielleicht nochmal die Nummer erwähnen. Das wurde uns nämlich gesagt.
0: Schieß los.
1: Ihr könnt Fragen einreichen, soweit ich weiß, per WhatsApp oder per Anruf über die 030 30 31 3x die 0. Also zögert nicht mit euren Fragen.
0: Und die erste Frage kommt schon von Amelie. Die spielen wir jetzt mal ab.
2: Ja, eigentlich wie man als vor allem junge Frau Geld anlegen kann. Also Tipps dafür, weil ich finde, vieles richtet sich vor allem an Männer.
0: Genau, sehr gut. Ich glaube, oder ja, Laura,
1: ja.
0: Du als junge Frau, fang mal
1: ich als junge Frau, kann das direkt mal sagen. Also ich glaube, im Prinzip, die gute Nachricht ist, es funktioniert für alle gleich eigentlich. Jetzt ganz unabhängig, ob du junge Frau oder junger Mann bist. Ich glaube, der Eindruck entsteht schon schnell, dass das viel, oder dass man sich vielleicht da nicht so dran traut als junge Frau, weil die Finanzbubble an sich sind schon viele Männer, weil das Thema irgendwie so ein bisschen den Stempel hat, keine Ahnung, dass sie da einfach sich schneller drin zurechtfinden würden oder dass man da irgendwie näher dran ist. Aber das ist natürlich nicht so. Ich kann das bezeugen aus Eigenexpertise. Und genau, deswegen vielleicht die grundlegende Frage, können wir ja schon mal so aufrollen, wie fange ich an, wo fange ich an?
0: Ja. Die vielleicht vorab nochmal ein kleiner Unterschied zwischen Männern und Frauen, den ich jetzt über die paar Jahre, die wir das machen, jetzt mittlerweile ein Jahrzehnt, die mir so aufgefallen sind, so die Kernfehler unterscheiden sich schon so ein bisschen. Bei den Männern ist es so, dass sie zu schnell ins Zocken übergehen. Die wollen ganz schnell reich werden und zocken dann mit ganz wilden Wertpapieren, Sportwetten oder sonst irgendwas. Und bei den Frauen ist es so, dass sie einen Ticken zu zögerlich sind, potenziell. Das ist das, was ich vorsichtiger, genau. Das ist das, was ich so beobachte. Ansonsten, genau, wir können über verschiedene Anlagemöglichkeiten sprechen. Ihr habt bestimmt von vielen schon gehört, in den letzten Jahren sind ETFs sehr populär geworden als Begriff. Dabei geht es darum, in Aktien zu investieren, aber nicht in einzelne Aktien, weil dort ist halt das Risiko, dass man sein Geld verliert, wenn man in eine Aktie investiert, wenn die nicht so gut läuft. Und bei ETFs ist es so, dass man da in ganz, ganz viele unterschiedliche Aktien investiert. Man sollte sich aber definitiv vorher informieren und nicht aufgrund von einer Radiosendung jetzt einfach loslegen, sondern nimmt das als Anlass, mal zu starten. Und genau, junge Frauen, junge Männer.
1: Alle. Na, ich glaube, das Coole ist, dass man sich so gut darüber informieren kann inzwischen, wenn man sozusagen einmal damit anfängt, ist natürlich für manche so ein bisschen eine Überwindung, aber jetzt können wir natürlich hier auch perfekte Eigenwerbung betreiben. Wir haben da ganz viele verschiedene Angebote, können wir vielleicht auch nachher noch ein bisschen drauf eingehen. Aber genau, ich würde sagen, wenn man einfach erstmal googelt, was ist ein ETF und warum sollte ich das machen, das ist vielleicht noch ein guter Punkt, den wir erstmal ansprechen könnten, warum es überhaupt Sinn macht, also warum reicht es nicht, wenn es einfach auf deinem Konto liegt.
0: Wir haben ja auch einen O-Ton von Noah, ne, den wir mit einspielen können, wo es um das Thema ETFs und Sparen geht. Wollen wir den noch mit reinschieben?
1: Wir nehmen den mal mit rein und gucken, was er so sagt.
3: Ja. Ich versuche so gut es geht halt immer monatlich ein bisschen was zurückzulegen und so ETF zu besparen und auch so Sachen wie Geld, was man halt irgendwie mal von Eltern oder Großeltern zum Geburtstag kriegt, halt dann auch einfach nicht auszugeben direkt.
1: Ja, grundsätzlich solide.
0: Aber Laura, was sind diese ETFs? Erklär das mal.
1: Ja, was sind diese ETFs? Na gut, was die ETF ist, hast du ja im Prinzip gerade schon erklärt. Also so ein Sammelkorb von Aktien, der es einem halt leicht macht, direkt auf, sag ich mal, den ganzen Markt oder einen ganz großen Teil davon zu setzen, dass man eben nicht so von einzelnen Schwankungen betroffen ist. Also ein Unternehmen kann ja gut mal auch ein bisschen pleite gehen oder ja, das hat man halt nicht in der Hand und man kann das vor allem nicht vorhersehen. Und daher kommt, glaube ich, auch von vielen Leuten so die Skepsis, dass sie sagen, da vergamble ich dann alles. Was ich jetzt eigentlich gerade noch machen wollte, ist der Punkt, warum du dich überhaupt damit auseinandersetzen solltest, weil natürlich das Stichwort Inflation, das haben wir wahrscheinlich
0: viele. Auf die Inflation sollten wir auf jeden Fall später noch eingehen.
1: Ja, genau, vielleicht ist das ein guter Teaser. Vielleicht ist das ein guter Teaser, noch dran zu bleiben. Dann spielen wir jetzt erstmal den ersten Song, den zweiten, dritten Song, den zweiten Song. Sehr gut. Und sprechen danach über die Inflation.
0: Perfekt. Wir sind Laura und Thomas und haben das Fritz Takeover.

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0: So, das waren erstmal Seven Rings von Ariana Grande und dann haben wir gerade noch Free Money von Patti Smith gehört. Das ist ein wilder Musikmix, den wir hier präsentieren, ist auch teils geschuldet unserem Team, weil wir natürlich ein bisschen dazu aufgerufen haben, dass die gerne alle Input geben können und das Thema, wer jetzt gerade erst einschaltet, ist Geld heute. Wir sind Laura und Thomas von Finanzfluss und wir haben gerade schon angekündigt, dass wir jetzt ein bisschen über die Inflation sprechen wollen, beziehungsweise waren gerade...
1: Darum, wann soll ich Geld auf die Seite legen?
0: Warum? Genau. Also die Inflation als Motivation, warum man sich eigentlich um Geldanlegen kümmern sollte. Hm. Willst du einsteigen?
1: Ja, ich glaube, ihr kennt das so aus dem Alltag. Dinge werden immer teurer. Bestes Beispiel ist aktuell der Spritpreis. Da gibt es externe Effekte, die darauf wirken oder halt einfach, dass alles sukzessive immer teurer wird. Und das ist im Endeffekt die Inflation. Und deswegen ist es halt einfach so wichtig, Geld auf die Seite zu legen, dass man mit diesem Geld sich was aufbaut, was idealerweise mehr wächst als diese Inflationsrate. Also üblicherweise spricht man so von um die 2%. Wir hatten eine lange Zeit lang, wo es weniger als 2% gestiegen ist, also wo die Dinge weniger als 2% teurer geworden sind. Aber gerade so in den letzten Jahren hat es ganz schön angezogen. Merkt ihr sicherlich auch beim Einkauf, beim Tanken, bei allem. Und dennoch ist es wichtig, dass man sich da was auf die Seite legt, um in Zukunft nicht, dass das eigene Gehalt und die zukünftige Rente von der Inflation aufgefressen wird. Das ist so eine Motivation, warum es einfach Sinn macht, sich mit seinen Finanzen zu beschäftigen.
0: Genau, und natürlich ist manchmal die Inflation halt ein bisschen höher. Also jetzt gerade ist sie ja so bei 3,3, glaube ich. Aber die kommt ja auch nicht von irgendwoher. Du meinst gerade schon 2%, geht man so von aus. Es ist ja schon auch so sozusagen so angelegt. Also das Ziel sind ja immer 2%. Deswegen bringt es jetzt auch nichts darauf zu spekulieren, dass man vielleicht auch mal keine Inflation ist, ungefähr. Also man kann schon davon ausgehen, dass das Geld über die Zeit einfach immer so ganz bisschen an Wert verliert. Und wenn man das eben nur auf dem Konto liegen hat, dann passiert eben genau das dort mit dem Geld, weil man dort eben jetzt nicht wahnsinnig hohe Zinsen bekommt, die das ausgleichen können.
1: Also früher konntest du dir für, keine Ahnung, würde ich mal sagen, so einen Wocheneinkauf, was hat das gekostet, so für eine Person?
0: Das heißt früher. Ja, so lange kaufe ich noch nicht ein.
1: Größenordnung 30 Euro, oder? Ist man schon irgendwie weggekommen?
0: Ich meine, für 30 Euro kannst du jetzt als Einzelperson, glaube ich, auch noch einkaufen, wenn du es klug machst.
1: Ja, kommt drauf an, für wie lange. Also ob das jetzt für eine Woche, für zwei Wochen, für
0: drei Tage. Ja, zwei Wochen, es wird schwer. Aber es wird auf jeden Fall, also ein gutes Beispiel ist, glaube ich,
1: Döner. Die Dönerpreise. Was hat ein Döner früher gekostet? Ich war mal in Berlin gewesen, damals noch als Tourist, sondern nicht hier gewohnt. Da gab es noch den 1-Euro-Döner. Ja, mittlerweile gehen wir so richtig relativ steil auf die 10 Euro zu. Und es ist ja nicht die Dönerverkäufer, die teurer werden lassen, sondern die haben ja auch höhere Preise. Ne? Die brauchen Energie, die müssen den Spieß aufwärmen und die Materialkosten werden teurer, die Personalkosten werden teurer und Co. Und von daher,
0: Ja, genau. Also das ist sozusagen eine Motivation, warum es Sinn macht, sich auf jeden Fall mal mit dem Thema zu beschäftigen, dass man das Geld eben nicht nur auf dem Konto liegen hat. Ja. Soweit jetzt der Inflationsteaser, den wir gerade gegeben haben, glaube ich, eingelöst. Ja. Wir werden gleich noch ein paar Fragen beantworten. Ich würde jetzt vielleicht erstmal noch den nächsten Song machen. Was haben wir hier auf der Liste? Soweit ich sehe, kommt jetzt Geld von Seed.
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0: Echt?
1: Ja, das war Geld von Seed. Sehr gut. Wir
2: sind Laura und Thomas von Finanzos und wir haben hier das Fritz Takeover. Heute geht's um Finanzen. Das ist so unser Hobby, was wir so täglich machen. Und wer Finanzen sagt, sagt auch Altersvorsorge. Und da haben wir eine Frage von Julius.
3: Wenn man Student ist, ist man ja immer so hin und her gerissen. Man muss sich irgendwie die Miete leisten können, seinen Lebensunterhalt leisten können. Und dann bleibt ja was übrig, was man meistens für einen Urlaub verwendet. Wann wäre denn so der Zeitpunkt, am besten in die Altersvorsorge zu investieren?
2: Ja, lieber Julius, wann ist die beste Zeit, um loszulegen? Die beste Zeit ist eigentlich immer jetzt. Ob jetzt Student das Richtige ist oder noch nicht, darüber können wir gleich debattieren. Was meinst du, Laura? Ja. Wann ist der beste Moment, loszulegen?
1: Na, ich finde das eigentlich immer eine spannende Frage, weil ich bin jetzt noch nicht so lange nicht mehr Studentin sozusagen und ich sag mal ganz transparent, ich habe während dem Studium noch kein Geld angelegt, weil man da ja schon meistens eher den Struggle hat, okay, ich habe jetzt Miete, dann ist schon mal mehr als die Hälfte eigentlich weg deines Geldes. Und ich glaube, es ist erstmal in so einer jungen Phase immer ein bisschen Abwägungssache, kannst du es überhaupt aufbringen, ohne dass jetzt deine Lebensqualität wirklich ultra krass leidet, weil das macht meiner Meinung nach jetzt auch keinen Sinn. Ja. Das tut dir einfach im jungen Alter viel mehr weh, als vielleicht dann später mal, wenn du Geld hast. Aber natürlich gilt schon grundsätzlich, je früher, desto besser.
2: Du wirst es mir nicht glauben, aber auch ich habe während meinem Studium kein Geld angelegt. Im Gegenteil, ich hatte ein ziemlich teures Studium und musste mich verschulden. Ich war während dem Studium sehr stark verschuldet, habe Kredite aufgenommen, um dieses Studium zu finanzieren, nicht für andere Dinge und dementsprechend tatsächlich nicht gespart. Aber ich glaube, der beste Moment, um loszulegen, wenn du heute Student bist, ist gleich nach dem Studium, weil dann wirst du so einen hohen Sprung in deinem Einkommen haben, nämlich von Null oder Werkistelle oder was auch immer, mal gerade noch so an Einkunftsquellen hat, auf halt ein richtig hohes Gehalt oder beziehungsweise erstmal ein Gehalt, hast gleichzeitig aber noch keine Verpflichtungen wie Familie, Haus abbezahlen und solche Dinge. Und deswegen ist eigentlich nach Studiumende mit dem ersten Job der beste Moment, um loszulegen. Du kannst jetzt schon mal, keine Ahnung, 10, 15, 20 Euro auf die Seite legen jeden Monat, um einfach so eine Erfahrung zu sammeln, um mal schon mal ein bisschen vertraut zu werden mit dem Thema und dann später mit dem Gehalt wirklich durchrechnen, wie viel kann ich sparen und dann hoch loslegen, weil so einfach wird es nie wieder. Du musst deinen Lebensstandard kaum verändern, wenn du im normalen Job bist und von daher nutzt diesen Bonus, den du gleich nach dem Studium hast.
1: Ja, ich glaube, das ist der Punkt, weil man ja meistens dann auch nicht instant in mega die große Wohnung zieht, nur weil man jetzt den ersten Job hat. Das heißt, man kann den Lebensstandard noch so einigermaßen günstig beibehalten.
2: Ja, weiter in der WG wohnen, das ist ja genauso funny.
1: Ja, ich meine, man fühlt sich dann halt auf einmal total rich und das ist ja eigentlich mega gut. Genau. Dann darf man halt nicht vielleicht direkt alles verballern, also vielleicht im ersten Monat sich mal was gönnen oder so, ist schon auch okay, denke ich.
2: Auf gar keinen Fall, nicht Spaß.
1: Nee, aber genau, ich glaube, das ist schon echt ein guter Zeitpunkt, einfach um sich auch daran zu gewöhnen, Geld zur Seite zu legen oder Geld zu sparen, weil man ja nicht so einen Instant Reward davon hat. Also du merkst es ja erstmal nicht, aber auf lange Frist wird man sich's halt selber danken. Der beste Zeitpunkt ist schon ein bisschen individuell, aber je früher, desto besser. Wir können vielleicht auch gleich nochmal über den Zinseszinseffekt reden, der da ja auch noch mit reinspielt.
2: Sparen wir uns jetzt hier mal auf, ja.
1: Sparen wir uns jetzt mal auf und gehen jetzt erstmal in den nächsten Song. Das ist Paper Planes von

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7: 18.31 Uhr.
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7: Mit Marie Boll. Ja, und es ist irgendwie nicht so cool, wie die Streckensanierung bei der Deutschen Bahn läuft. So ähnlich, sagt Bundesverkehrsminister Bilger. Bisher werden wichtige Bahnstrecken komplett gesperrt und dann neu gemacht. Das habe sich aber nicht bewährt, so Bilger im ARD-Hauptstadtstudio. Sein Beispiel, die Strecke Berlin-Hamburg. Die war lange gesperrt für Bauarbeiten. Kurz nach Fertigstellung gab es dann aber weiter Probleme.
8: Da muss man erkennen, dass das Konzept so nicht funktioniert hat. Deswegen sind wir da intensiv im Gespräch mit der Bahn dazu, ein neues Konzept aufzustellen.
7: Es müsse sichergestellt werden, dass nach den Bauarbeiten wirklich alles funktioniert, so Bilger. Was haben KIZ, Mieze und Apsilon gemeinsam? Na klar, die machen alle Musik und sind gerade am Brandenburger Tor in Berlin. Da läuft nämlich die nächste Protestaktion gegen eine mögliche Wehrpflicht. Unzwingbar, kein Bock auf Krieg und Wehrpflicht ist da das Motto. Wichtig zu wissen, momentan gibt's einen freiwilligen Wehrdienst. Bringt der aber nicht genug Leute zur Bundeswehr, dann könnte die Wehrpflicht zurückkommen. Eine Zuckersteuer auf Getränke wie Limos oder Energy Drinks. Ob Deutschland sowas bekommt, darüber diskutiert die Politik momentan viel. Wieder andere Länder haben so eine Zuckersteuer schon länger. Großbritannien zum Beispiel. Wie es da damit läuft, das erklärt euch Franziska Hoppen.
9: Also die Zuckersteuer bezieht sich hier auf süße Getränke. Softdrinks, Energy Drinks, Fruchtgetränke. Das ist also ein Anreiz, dass Hersteller weniger süß produzieren. Und laut verschiedenen Gesundheitsstudien zur Zahngesundheit oder zu Übergewicht sind tatsächlich auch leichte positive Effekte zu beobachten. Zum Beispiel weniger Zahnarzttermine, gerade bei kleinen Kindern, und ein leichter Rückgang von Übergewicht bei Mädchen zwischen 10 und 11 Jahren. Man muss aber dazu sagen, im Großen und Ganzen ist der Zuckerkonsum laut britischer Regierung immer noch viel zu hoch. Und deshalb sagen auch einige Gesundheitsexperten hier, die Zuckersteuer geht noch nicht weit genug.
7: Deutschland soll mehr Medaillen bei Olympia holen und genau deswegen gibt der Bund jetzt mehr Fördergelder. Diesmal an die Wintersport-Spitzenverbände. Die bekommen nächstes Jahr fast 31 Millionen Euro. Ja, und mit diesem Geld sollen sie ihre SportlerInnen auf die Winterspiele 2030 vorbereiten.
4: Wetter.
7: Kann jetzt am Abend und auch in der Nacht immer mal wieder ein bisschen regnen in Berlin und Brandenburg. Und es kühlt sich auch noch ein bisschen ab. Gibt Tiefstwerte in der Nacht zwischen 14 und 6 Grad. Am Wochenende, da gibt es dann wieder so einen wilden Mix aus Sonne und Wolken. Vielleicht auch noch mal ein bisschen Regen bei maximal 22 Grad.
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2: Wir sind zurück.
3: Ja, Thomas, wir sagen nochmal, wer wir sind.
2: Ja, wer wir sind, genau, fang
3: an. Laura und Thomas von Finanzfluss. Und wir können vielleicht nochmal kurz ein bisschen erzählen. Wir haben vorhin schon gesagt, was wir so machen. Also wir sind auf YouTube, wir sind Podcast, wir sind Social, beschäftigen uns mit dem Thema Finanzen. Und vielleicht nochmal so ein kleiner Throwback, wie das Ganze angefangen hat. Da bist jetzt eigentlich du der bessere Ansprechpartner, Thomas.
2: Ja, ich habe damals vielleicht ganz normal BWL studiert in Deutschland und in Frankreich. Ich habe dann eine klassische Bankkarriere gemacht und dann angefangen, YouTube-Videos zu produzieren zum Thema Finanzen. Das haben wir so nebenbei gemacht. Und wenn ich sage wir, ich habe einen Mitgründer, der heißt Arno, der hatte die großartige Idee, das zu starten. Und irgendwann wurde dieses Thema immer größer. Und der neue Begriff wurde kreiert, Finfluencer nennt man das heutzutage, also Influencer, die Finanzinhalte produzieren. Und genau, dann standen wir irgendwann so vor der Wahl, wir haben das so nebenbei gemacht, neben unseren Jobs und haben dann gemerkt, wir haben richtig viele Ideen, was wir alles so machen wollen und haben uns dann entschieden, unsere Jobs zu kündigen, sind nach Berlin gegangen, weil wir vorher im Ausland waren, Arno in London, ich in Paris, und haben in Berlin dann Finanzfluss gegründet und ganz viele tolle Sachen gestartet, unter anderem den Finanzfluss Podcast, den ich am Anfang moderiert habe, der aber seit anderthalb Jahren von meiner netten Kollegin Laura geführt wird.
3: Genau, ich mache den.
2: Moderiert wird.
3: Ja, moderiert, recherchiert, also genau, zweimal die Woche könnt ihr den hören, auf überall, wo es Podcasts gibt, sagt man immer so schön. Genau, ich finde das ja, also ich weiß nicht, ob du gesagt hast, seit wann, ne? Seit 2016.
2: 2016 haben wir das erste Video hochgeladen, 2019 sind wir dann Vollzeit nach Berlin gekommen. Das heißt, wir machen das jetzt schon eine gute Dekade. Das ist, ja, das lässt mich nicht jünger erscheinen.
3: Hättest du das am Anfang gedacht?
2: Wir haben auch eben hier Social-Inhalte produziert und die Kollegin, die das gemacht hat, hat gesagt, so meine Generation und hat sich damit von uns abgegrenzt. Das
3: ich weiß nicht, ob sie sich auch von mir abgegrenzt
2: hat. Okay, du bist, okay, gut.
3: Ich bin Gen Z, möchte ich hier betonen. Ja. Nee, genau, aber hättest du am Anfang gedacht, dass das so lange funktioniert und so in dem Format weitergeht? Oder habt ihr einfach gedacht, wir machen das jetzt mal und
2: schauen? Nee, wir haben gedacht, wir machen das einfach mal. Es gab noch keine Inhalte auf YouTube oder kaum Inhalte auf YouTube zum Thema Finanzen und mittlerweile ist es ja gigantisch geworden. Also erstens mal, junge Leute investieren jetzt viel mehr an der Börse, interessieren sich für den Kapitalmarkt mehr, also für Aktien, ETFs und so weiter und so fort. Was es da alles so gibt, können wir gerne später mal drüber sprechen. Und Corona war dann ziemlicher Booster. Also es war in ganz vielen Lebensbereichen war Corona nicht cool. Im Finanzbereich hat es dafür gesorgt, dass die Leute erstens weniger Geld ausgeben können, also weniger konsumieren können, weil sie nicht mehr rausgehen, nicht mehr feiern gehen können, keine Fuffis im Club und Co. Und auf der anderen Seite hatten sie aber Zeit, sich mit dem Thema auseinanderzusetzen und haben dann angefangen, teilweise zu zocken, aber teilweise auch sinnvoll zu investieren. Und das sieht man sehr gut an diversen Statistiken, beispielsweise vom den Zahlen des Deutschen Aktieninstituts, dass junge Menschen sich damit auseinandersetzen. Und ich glaube auch ein weiterer Punkt, und da können wir vielleicht später nochmal drauf eingehen, ist das Thema Altersvorsorge. Da wissen, glaube ich, alle Leute aus unseren Generationen, sag ich mal, dass sie sich mit dem Thema beschäftigen sollten. Und ja, wenn ihr da Tipps wollt, bleibt dran.
3: Ja, ich glaube, was ich dazu noch sagen würde, ist, dass dieses Bewusstsein vielleicht auch ein bisschen größer ist, dadurch, dass ja schon mittlerweile so bei vielen durchgesickert ist, okay, wenn ich jetzt nur auf gesetzliche Rente setze, so, dann wird's halt eng, ich muss mich da irgendwie drum kümmern. Genau, und ich meine, es kommt ja jetzt schon auch durch das Altersvorsorgedepot, was ja nächstes Jahr dann am Start ist, nochmal so ein Anlass,
2: eine Motivation,
3: sag ich mal. Motivation, wo sich bestimmt viele Leute auch nochmal dem Thema annähern, die vielleicht bisher so gar nicht da drin waren.
2: Es ist super komplex, aber wir werden es vielleicht nach den nächsten Songs werden wir für euch auf jeden Fall mal runterbrechen.
3: Das können wir auf jeden Fall machen. Ich wollte jetzt noch einmal die Nummer sagen, über die ihr auch noch Fragen einreichen könnt. Macht das sehr, sehr gerne. Ihr könnt anrufen, aber ihr könnt auch eine WhatsApp schreiben, wenn ihr nicht so die Telefonierer
2: oder eine Voice
3: seid. Ja, genau. Das ist die 030 30 31 dreimal die 0. Schickt uns gerne eure Fragen und wir gehen rein in den nächsten Song. Das ist 100k Cash von Capital Bra und Samra.

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0: Und wir sind wieder zurück. Hier sind Laura und Thomas von Finanzfluss. Passend zum nächsten Song. Thomas, über was sprechen wir jetzt? Also passend zum Song, den wir gerade gehört haben.
1: Wollte ich gerade sagen, ja, 100.000. Wie kommt man auf 100.000 Cash, die Capital Bra uns hier anpreist sozusagen? Hast du einen Tipp, wie wir...
0: Ja, also Full Transparency, ich bin noch nicht so weit.
1: Was?
0: Aber arbeite jetzt auch noch nicht so lange. Aber was mir immer gesagt wird, was wir ja auch immer sagen, ist, dass man natürlich am Anfang ist es am härtesten und dann wird es anscheinend immer leichter. Diesen Effekt, den können wir jetzt vielleicht nochmal kurz aufgreifen.
1: Genau, also die Idee ist der Zinseszinseffekt. Wir hatten ja eben schon mal das Thema, wann soll ich mit dem Investieren loslegen. Im Endeffekt setzt sich so die Kapitalbildung aus drei Faktoren zusammen. Also sagen wir mal, um auf 100.000 Euro zu kommen, gibt es drei Hebel, an denen man drehen kann. Das eine ist, wie viel spare ich, also wie viel packe ich auf die Seite, um an diese 100.000 zu kommen. Das zweite ist, wie viel Verzinsung bekomme ich, also wenn ich das einfach nur auf die Seite spare. Dann haben wir ja eben schon gelernt, dann gibt es das Thema Inflation, das Geld wird weniger wert. Wir erinnern uns an den Döner, der jetzt 10 Euro kostet und nicht mehr ein. Und der dritte Faktor ist der Faktor Zeit und der haut eigentlich am meisten rein. So am Anfang wird das Ganze ziemlich flach gehen. Also angenommen, du schaffst es irgendwie so mal 100 Euro auf die Seite zu sparen. Selbst wenn du dann irgendwie auf 5% Zinsen kommst oder so, was schon sehr solide ist, würde ich jetzt mal sagen, wir ignorieren jetzt mal Steuern und so weiter und Inflation, sagen wir mal 5%, dann sind das halt 5 Euro. Das ist jetzt nicht so extrem viel. Aber wenn du das halt über ganz viele Jahre hinweg machst, dann wird es einen Effekt geben, der heißt der Zinseszinseffekt. Weil diese 5 Euro, die wirst du im ersten Jahr haben und die verzinsen sich dann weiter im nächsten Jahr, sodass du im nächsten Jahr auch wieder Zinsen auf deine 5 Euro bekommst. Und das wäre, und jetzt muss ich mal ganz kurz Kopf rechnen, 10% wären 50 Cent, also die Hälfte davon 25 Cent. Das heißt, du hast dann 5,25 Euro im nächsten Jahr. Und diese 25 Cent sind sozusagen der Zinseszinseffekt und im Jahr darauf kriegst du auf die 25 Cent auch nochmal 5%.
0: Ja.
1: Und man merkt, das nennt man eine exponentielle Entwicklung und deswegen lohnt es sich halt einfach so früh anzufangen. Und es ist ein bisschen frustrierend, weil gerade am Anfang passiert nicht so viel und nach hinten hin knallt es dann aber richtig. Also und ja, das soll einfach eine Motivation sein, dass ihr möglichst früh anfangt, euch mit diesem Thema zu beschäftigen. Ihr müsst nicht den Gürtel so eng schnallen, dass ihr euch überhaupt nichts mehr gönnt. Das ist auch, glaube ich, nicht bei den wenigsten Leuten das Problem. Aber macht euch zumindest Gedanken, ob ihr ein bisschen was auf die Seite legen könnt, was dann halt langfristig, man sagt ja so schön, für euch arbeiten kann. Ich bin kein so großer Fan davon, dass Geld arbeitet für einen, aber hier nutzen wir mal diese Metapher.
0: Warum bist du kein Fan davon?
1: Naja, weil das Geld ja nicht wirklich arbeitet, sondern am Ende des Tages gibt es schon Leute, die in den Firmen arbeiten, in die man investiert, die Kapitalerträge generieren.
0: Ja, voll. Das ist halt ein bisschen, genau. Aber ich glaube, das soll den Leuten so ein bisschen sprachlich suggerieren, dass ja sozusagen das Geld macht was oder das Geld macht nichts, hast du ja gerade gemeint, aber sie machen auf jeden Fall nichts. Also du bekommst ja im Prinzip Geld, das sozusagen aus deiner Perspektive einfach so entsteht.
1: Ja, und es hat halt einfach so den Gedanken, dass es arbeitendes Geld und nicht arbeitendes Geld gibt. Aber wenn du es einfach nur auf dem Girokonto liegen lässt oder sonst irgendwo, dann bekommst du da keine Zinsen drauf. Dann heißt es sozusagen, es arbeitet nicht für dich, aber es arbeitet trotzdem, denn es arbeitet für die Bank. Die Bank bekommt nämlich aktuell, jetzt ist ein bisschen schwierig, wo ist der aktuelle EZB-Leitzins, 2,5% oder so würde sie bekommen, wenn sie das Geld bei der Zentralbank anlegt. Ist jetzt alles ein bisschen kompliziert, aber wenn die Bank, wenn ihr keine Zinsen von der Bank bekommt, dann kassiert die Bank die Zinsen für euch und verdient damit Geld. Allein deswegen lohnt sich schon, sich mit dem Thema zu beschäftigen und sich nicht abscammen zu lassen.
0: Ja, genau. Falls euch da jetzt Begriffe nicht ganz klar waren, dann können wir da gerne auch nochmal einzeln drauf eingehen. Ich verweise nochmal auf die Nummer, wo ihr auch gerne WhatsApp schreiben könnt. Das ist die 030 30 31 dreimal die 0. Schreibt uns da gern, falls ihr nochmal irgendwas mehr im Detail wissen wollt. Wir sind da natürlich irgendwie, weil wir uns täglich damit beschäftigen, bisschen drin.
1: Wir kennen das aus dem Livestream-Format, dann poppt die ganze Zeit der Chat auf. Es ist super viel Aktion. Wir haben keine Ahnung, wie die Show gerade bei euch ankommt. Und deswegen lasst uns Feedback da, stellt uns Fragen, dann antworten wir auch auf eure Fragen und monologisieren nicht hier vor uns hin.
0: Genau. Jetzt bekommt ihr aber erstmal den nächsten Song von uns. Und das ist ein Remix von Wildberry Lillet mit Nina Truba und Juju.
1: Ich liebe den Song, aber was hat er mit Geld zu tun?
0: Naja, das wirst du jetzt gleich sehen.
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0: So, wir sind back. Hier sind Laura und Thomas von Finanzfluss. Das war Money von Pink Floyd. Und Money ist ein gutes Stichwort. Darum geht's hier schon die ganze Zeit. Für alle, die gerade erst einschalten, wir beschäftigen uns ziemlich viel mit Finanzen, mit Geldanlage. Jetzt haben wir erstmal noch einen Shoutout.
1: Genau, Grüße gehen raus an unser Team, Melanie und Martin, die mindestens aus unserem Team zuhören, vielleicht noch andere, meldet euch. Ja. Ansonsten, mir ist immer noch der Ohrwurm von Wildberry Lilly, ich will Immos, ich will Dollars. Sind Immobilien eine gute Geldanlage? Laura, was denkst du?
0: Also ich hab keine.
1: Du hast keine, ja? Das heißt, es ist keine gute Geldanlage.
0: Naja, das weiß ich nicht, aber...
1: Wird ja immer so von Betongold geredet und so weiter.
0: Ich glaube... Meinst du jetzt sozusagen ein Eigenheim, also eine Immobilie sich kaufen oder in Immobilien investieren über andere Wege?
1: Das Eigenheim können wir vielleicht auch noch drüber sprechen, aber für mich ist eher so, ich meine, Nina Schuber sagt, sie will Immos. Ja. Von daher ist das als Geldanlage, ist das eine gute Idee?
0: Ja, ich bin da ja eben, wir haben ja vorhin schon gesagt, manche sind vorsichtiger als andere und ich mache es mir halt gerne leicht und setze dann auf ETFs. Wobei... ich meine, es gibt ja auch ETFs, in denen sozusagen Immobilienwerte enthalten sind, ne?
1: Nahezu alle, genau. Ja. Also du hast ja große an der Börse gelistete Immobiliengesellschaften, die hier in Berlin zum Beispiel enteignet werden sollen. Eine Vonovia, können wir auch mal dazu sprechen, haben wir auch eine Idee mitgebracht.
0: Was man für die nächste Stunde.
1: Für die nächste Stunde, können wir da mal drauf eingehen, welche Idee es da gäbe, das über den Kapitalmarkt abzubilden. Genau, aber Immobilien werden halt oft, also sind glaube ich eher später in der Vermögensentwicklung was, wenn man schon ein bisschen Eigenkapital aufgebaut hat und auch die Möglichkeit hat, breit zu streuen. Das Thema Eigenheim ist oft sehr stark romantisiert und das ist eigentlich auch weniger eine Finanzentscheidung als eine Lebensstilentscheidung. Also beim Eigenheim sollte es nicht darum gehen, eine große Rendite zu erzielen, weil viele schneiden da relativ schlecht ab. Aber das ist ja dann eine eigene Lebensstilentscheidung. Aber ja, voll. In der jungen Generation ist es momentan sowieso ein bisschen schwierig, was
0: der
1: das Thema.
0: Der jungen Generation wird ja jetzt erstmal studiert. Dazu passend können wir vielleicht direkt in den nächsten Song gehen. Das ist nämlich BWL von SSIO.
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5: Hi, wir sind Thomas und Laura von Finanzfluss und das war der Song Don't Tell Your Dreams. Den wollte ich unbedingt noch mit reinhaben. War unabgesprochen mit dem Team, weil es ist so ein TikTok-Song, der mich absolut gehypt hat. Und,
6: ja, wir mussten den schon auf der Autofahrt hierher hören.
5: wir mussten gucken, wie wir den noch in die Show reinkriegen. So, ich werde da manchmal so infiziert von so TikTok-Songs. Ich hoffe, er ist nicht zu sehr KI-generiert, aber was weiß man ja heutzutage nicht.
6: Genau, du wolltest direkt daran anschließen, an Dreams. Wir haben da so eine kleine, wir ist jetzt blöd gesagt, ne? Das
5: die lieben Kollegen von Fritz von haben Fritz. Vorgearbeitet, während wir hier einfach nur freestylen.
6: Ja, wir machen hier gar nichts. Die haben eine Umfrage eingesammelt und zwar gab es hier einen Hörer, der einmal gesagt hat, was er denn machen würde, wenn er sich praktisch seine Wünsche erfüllen könnte, sprich wenn
5: keine Geldsorgen mehr hätte.
6: Wenn er keine Geldsorgen hätte.
7: Na, ich würde viel mehr abends essen gehen, abends weggehen auf jeden Fall. Zu Events würde ich mehr gehen, Festivals oder so. Auf jeden Fall nicht so viel auf Geld achten, Allgemeinheit. Also viel freigiebiger damit umgehen. Wenn ich was will, einfach holen und dann ist gut.
6: Ja, ich glaube, das ist für viele Leute so die Definition, wenn man sie fragt, was ab wann denkst du, bist du reich, ja, wenn du einfach machen kannst, wie du willst, ne?
5: Ja, voll. Und es gibt da so einen kleinen Tipp, wie man sich schon mal so in diese Situation versetzen kann, weil ich glaube, es gibt so ein super unsexy Wort beim, wenn es um das Thema Finanzen geht und das ist Sparen. Und damit meine ich jetzt nicht Sparen im Sinne von irgendwo einen guten Schnapper machen, sondern Geld auf die Seite legen im Sinne von Sparen. Und was da wirklich so hilft als Tipp ist einfach, überleg dir, wann dein Gehalt kommt. Also kommt es immer am Anfang des Monats, Ende des Monats, Mitte des Monats, wie auch immer. Und setz dir dann einen Dauerauftrag von deiner Sparrate. Also dass sobald die Kohle da ist, direkt wegüberweisen auf ein Depot, Tagesgeldkonto, welche Alternativen es da gibt, können wir uns vielleicht später nochmal drüber unterhalten. Und das Coole daran ist, wenn dann Miete und Co. bezahlt sind, also so die wichtigen Fixkosten plus die Sparrate, dann ist halt alles, was auf dem Konto ist, kannst du noch komplett gewissenslos ausgeben quasi. Oder gewissenslos, ist das richtige Wort?
6: Einfach, du musst dir dann halt nicht mehr so einen Kopf machen. Also ich finde ehrlich gesagt, das ist ein richtiger Game-Changer-Tipp, weil ich glaube, der klingt immer so mega simpel, aber ich glaube, was viele Leute beim Thema Finanzen so stressig finden, ist halt, dass sie das Gefühl haben, sie müssen die ganze Zeit so kalkulieren im Kopf.
5: Ja, immer eng schnallen, kann ich mir
6: genau,
5: so erlauben.
6: Was kommt noch, wann wird das noch abgebucht, hier Stromrechnung, wann kommt noch Internetrechnung und so weiter. Mhm. Und wenn du halt wirklich das sozusagen möglichst schnell aus dem Weg schaffst, wo du weißt, das geht auf jeden Fall ab, dann hast du halt wirklich am Ende so einen Topf, aus dem du dann sozusagen for fun einfach Sachen machen kannst und dann hast du so ein bisschen dieses Gefühl, also du hast ja natürlich nicht endless money automatisch dadurch, aber man hat halt einfach so ein bisschen mehr, das Gefühl, mit diesem Topf kann ich mir jetzt wirklich was gönnen. Also essen gehen oder auf Events, wie der Kollege das hier so schön gesagt hat. Ich finde, das ist immer so ein Basic-Tipp, der war, also ich finde den mega gut.
5: Ja, es ist einfach eine Emotion oder eine Unterstützung im Alltag. Dirk schreibt uns übrigens, für mich hat Geld oder Besitz keine Bedeutung mehr. Wenn ich am Ende des Monats bei null auf dem Konto bin, ist das okay. Und irgendwie passt das meiner Meinung nach zusammen. Denn wenn ihr von vornherein euch selbst zuerst bezahlt habt, da können wir über ein Kontensystem noch sprechen, dann könnt ihr alles hemmungslos raushauen, was ihr auf dem Konto habt. Und denkt trotzdem dran, ihr braucht keine großen Reichtümer anhäufen oder so, aber um das Thema Notgroschen, also einfach mal was auf der Seite liegen haben für unvorhergesehene Dinge. Zum Beispiel, ihr habt keinen Bock mehr auf euren Job und braucht einfach ein bisschen Puffer, um zu überbrücken, oder ihr wollt mal was ganz Wildes machen, so 6 Monate off. Oder für unvorhergesehene Dinge. Da lohnt sich das Geld auf der Seite liegen zu haben und für das Thema Rente. Und ich schweife viel zu sehr ab. Vielleicht noch ganz kurz, wie kann ich mich da disziplinieren? Das ist das sogenannte Zwei-Konten-Modell. Willst du das ganz kurz erklären, was man da
6: Ja, also du meinst jetzt aber für sich selber zwei Konten.
5: Für sich selber, genau. Weil du sagst ja, so über den Monat hinweg buchen irgendwelche Leute permanent bei mir ab. So Stromrechnung, Handyrechnung, Miete und so weiter. Wie kann ich da am besten meine Finanzen so organisieren, dass ich am wenigsten Kopfschmerzen habe?
6: Ja, ich meine, ein bisschen haben wir das ja jetzt auch schon vorweggenommen, dass du sagst, es gibt halt, du machst halt mehrere Töpfe und das kannst du auch über mehrere Konten sozusagen machen, dass du halt ein Konto dir einrichtest, wo
5: das Gehalt reinkommt.
6: Wo Gehalt reinkommt, wo aber auch Fixkosten dann weggehen und halt einen Topf für Spaß und so. So kannst du dir halt Sparen auch einfacher machen, wo du weißt, auf diesem Konto spare ich Sachen, die rühre ich dann auch nicht an.
5: Genau, also so oder so ein Dreikontenmodell kann man sagen, auf das eine kommt das Geld, was du quasi an Einkommen hast, dorthin, dann überweist du auf ein anderes, wo deine ganzen Fixausgaben sind, also Miete und Co. Und dort wird dann halt die Miete abgebucht und auf ein anderes Spaß. Das klingt jetzt im ersten Moment super komplex, aber versetzt euch mal in die Lage, so am Anfang, wenn ihr euch eine neue Wohnung holt, dann ist es schon ziemlich schmerzhaft, so die erste Miete zu überweisen und die zweite. Aber dann seid ihr im Dauerauftrag und dann vergisst man das irgendwann. Und mit dem Sparen macht ihr es am besten genauso.
6: Ja, dieses Kontenmodell ist im Prinzip einfach das, was wir gerade eben schon gesagt hatten, wie man es sozusagen für sich zeitlich aufteilen kann, also dass man das eine zuerst wegüberweist und dann das andere als Spaßmoney hat, kann man es eben auch über verschiedene Konten machen. Und dann, genau, hat man sich da schon mal einiges erleichtert. Ja, lass uns gleich nochmal über mehr Input von den Leuten sprechen. Wir haben gleich noch eine Umfrage, auf die freue ich mich ganz besonders. Jetzt hören wir erstmal den nächsten Song. Das ist Geld wie ein Magnet von KZ.
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0: So, wir sind wieder drauf und wir sind Laura und Thomas von Finanzfluss. Wir machen hier heute den Takeover bei Radio Fritz. Das war Geld wie ein Magnet von KIZ. Und genau, wir wollten jetzt gerade noch ein paar Shoutouts machen ans Team. Jetzt habe ich schon wieder alle Namen vergessen.
1: Erstmal an Lea, die hat uns nämlich geschrieben, dass sie die Sendung super findet. Also an die Schwester von Laura. Ja. Danke für den Support.
0: Ja, wir haben es enttarnt. Das ist meine Schwester. Aber bestimmt haben auch noch ganz viele andere Leute geschrieben, dass sie es toll finden.
1: Ansonsten grüßen wir natürlich Ben, Eva und Flo. Flo hat hier richtig hart, also Flo Görres hat hier richtig hart contributed. Für die Songs und ja, wenn ihr ihn regelmäßig hören wollt, schaut mal bei den Podcasts im Loop vorbei oder beim Podcast im Loop.
0: Sehr gut. Wir wollten jetzt noch eine Umfrage abspielen und zwar haben die Kollegen von Radio Fritz vorher noch mal ein bisschen gefragt, was die Leute, ja, was, ehrlich gesagt weiß ich das Thema der Umfrage nicht, aber wir hören uns jetzt einfach mal an, was die Leute so erzählen.
1: Größte Geldverschwendung.
2: Ja. Ich habe mir eine Winterjacke geholt, wo ich gemerkt habe, die brauche ich eventuell doch nicht. Waren dann doch so 140 Euro.
3: Dass man halt irgendwie Klamotten bestellt, die man dann doch weniger feiert.
2: Oh, Klamotten. Tatsächlich überwintert einfach.
4: Vielleicht ein, zwei Shoppingtouren zu viel.
5: Letztens wollte ich mir einen Dildo bestellen und es hat unnormal viel Geld gekostet. Aber ich dachte, ey komm, du investierst einmal da rein, dann mache ich das auf und es ist fucking winzig.
1: Okay, wie kommentieren wir das jetzt?
0: Nee, lass mal über die Klamotten jetzt vielleicht reden. Nee, aber das ist auf jeden Fall, glaube ich, ein Fail, den kennt, glaube ich, jeder, oder? Klamotten kaufen und dann braucht man sie doch nicht. Ich weiß nicht, ich kann ja mal persönlich sagen, ich habe mich da stark gebessert aus meiner eigenen Wahrnehmung, weil früher war das voll das Ding bei uns, dass man so zu Primark gefahren ist oder so. Ich weiß noch, ich komme aus Freiburg.
1: Die haben wenigstens Vinted gesagt, die Dame, die ich interviewt
0: wurde. Ja, mittlerweile bin ich auch big on Vinted, aber früher, so ich sag mal so Teenager-Jahre, wir sind immer extra nach Karlsruhe oder in die Outlet-City irgendwo gefahren.
1: Das gibt's im Saarland auch, wo ich herkomme. Ja. Shoutout nach Zweibrücken.
0: Ja, das ist auch so eine Standard-Radio-Werbung, finde ich. Aber da war auch immer einfach nur so, okay, dieses T-Shirt kostet 2 Euro, ja, dann ist das jetzt einfach das Kaufargument. Irgendwann ist dann so durchgesickert, dass halt 2 Euro auch dann minus 2 Euro sind.
1: Oder, ja.
0: Ja, also ich meine, du gibst ja trotzdem Geld aus und ich meine, meistens hast du dann nicht so viel davon. Aber ich meine, selbst bei teuren Klamotten.
1: Was ist heute so dein Guilty Pleasure?
0: Mein Guilty Pleasure, ich bin schon eher so eine Lifestyle-Person. Also ich gehe schon mega gerne essen und ich gehe auch ziemlich viel ins Kino zum Beispiel, was ja auch mittlerweile echt teuer ist, aber das tut mir auch nicht so weh. Also das sind ja meistens dann so Ausgaben, da merkt man dann erst so mit der Zeit, dass es sich summiert.
1: Also ich wohne jetzt seit 5 Jahren in Berlin, oder lass mich kurz zurückrechnen, 6, 7 Jahre und ich war einmal im Kino nur.
0: Ach, crazy.
1: Ja, aber, ich müsste mal öfters ins Kino gehen, aber irgendwie kriege ich das nicht richtig hin. Ja, meins ist technische Spielereien. Da kriegst du mich voll für.
0: Ja, da kann man ja auch viel Geld ausgeben.
1: Also. Ja, genau. Es ist schädlicher als Klamotten. Klamotten mag ich gar, also finde ich immer nervig. So bestellt, so ist es zu groß, zu klein, zu schief und...
0: Ja, voll. Nee, ja. Das finde ich auch immer. Vor allem, ich gehe super ungern halt in die Stadt, um Klamotten zu kaufen, weil ich es nur stressig finde. Und dann bestellen ist halt immer, okay, dann im Zweifel muss ich dann halt alles zurückschicken. Ist irgendwie auch nervig. Passt wieder nichts. Alle Hosen zu lang. Ja, das...
1: So, wie machen wir da jetzt einen Finanztipp draus? Das wird schwer.
0: Naja, doch. Ich finde, so erstmal sein Konsumverhalten zu checken.
1: Ja.
0: So. Also, ich meine, man soll ja im besten Fall aus Fehlern lernen. Also, wenn man halt irgendwie merkt, jedes Jahr kaufe ich mir irgendwas, egal in welchem Bereich, was ich dann irgendwie doch nicht brauche. Oder man stellt sich vor, man müsste jetzt umziehen. Was wären denn Sachen, wo du die so in die Hand nimmst und einpackst und denkst, warum habe ich das? Oder also, wo man sich wundert, dass man es überhaupt hat. Das sind...
1: Ja, und die dann verkaufen und die Kohle so als Startkapital quasi auf die Seite legen. Das könnte doch eine Idee sein.
0: Geht mittlerweile auch wirklich super easy, Sachen selber online zu verkaufen. Ja, macht das und dann investiert es in den ETF-Sparplan. Dann werdet ihr bestimmt auch Billionaire. Ich würde jetzt einfach mal so in den nächsten Song überleiten. Genau, wir hören jetzt Billionaire von Travis McCoy und Bruno Mars.

0: Und wir sind back, Laura und Thomas von Finanzfluss. Das war Bills, Bills, Bills von Destiny's Child. Jetzt habe ich gerade Angst gehabt, dass ich einmal zu viel Bills sage, aber ich habe es geschafft, glaube ich.
1: Mit Finger mitzählen.
0: Ja.
1: Wir haben eine Frage gekriegt von Jenny. Ach so, nee, Moment, vorher müssen wir noch grüßen. Sebi und Anna werden von uns noch gegrüßt. Und ja, jetzt haben wir den Einspieler von Jenny.
2: Ich habe keine Ahnung, wie ich am besten Geld spare. Ich habe meine 5-Euro-Methode. Das heißt, wenn ich einen 5-Euro-Schein kriege, dann packe ich in die Spardose. Aber das geht halt nur, wenn man bar bezahlt. Und sonst so online sparen, gar keine Ahnung.
1: Okay, deswegen, das wollten wir mal als Ansatz nehmen, um mal ein bisschen drüber zu sprechen, welches Finanzsetup brauche ich eigentlich? Und ich glaube, das, was jeder hat, ist ein Girokonto. Das ist, glaube ich, normal. Ne? Da kriegt ihr eure Kohle, da könnt ihr eure Kohle ausgeben, abheben und so weiter. Und genau, wenn es um dieses Online-Sparen in Anführungszeichen geht, dann würden wir euch empfehlen, eröffnet euch ein sogenanntes Depot. Das ist dann im Endeffekt einfach das, wo ihr genau euer Geld draufpackt und von dort aus könnt ihr dann so Wertpapiere kaufen, wie zum Beispiel ETFs, über die wir schon mal gesprochen haben, auf die wir später vielleicht nochmal genauer eingehen. Wenn ihr nicht oder wenn ihr wissen wollt, welche Depots es gibt, dann könnt ihr auch einfach mal auf finanzlos.de/Depotvergleich schauen oder einfach mal Finanzlos-Depot-Vergleich googeln und dann findet ihr dort einige Beispiele, wer sowas macht. Also typische Namen sind hier, vielleicht habt ihr schon mal was von Trade Republic gehört oder Scalable Capital, beides Unternehmen, die hier in Berlin auch unter anderem gegründet wurden und Smart Broker gibt es dann noch. Also gibt da jede Menge Depots, mit denen man loslegen kann und Erfahrung sammeln kann. Denn wir haben ja eben schon mal darüber gesprochen, Inflation ist nicht so gut für euer Geld und wenn du halt 5-Euro-Scheine in einem Glas liegen hast, dann werden hier halt sukzessive immer weniger wert. Früher hättest du dann noch 5 Döner dafür bekommen, heute kriegst du einen halben, um diese Anekdote einfach straight durchzuziehen, durch die ganze
0: Schöner Sendung. Schöner roter Faden, immer wieder Circle Back für alle, die schon länger dabei sind. Aber vielleicht lass uns auch noch drüber reden, was denn ist, wenn man jetzt nicht vielleicht direkt sich in den Finanzmarkt oder in den Kapitalmarkt so stürzen will. Ja. Gibt ja schon auch noch Alternativen. Das ist ja nicht entweder gar nichts oder alles in
1: oder Aktien, genau. Ja, also was ein super beliebtes Produkt in Deutschland ist, ist, ich würde es mal als den Nachfolger des Sparbuchs bezeichnen. Das ist das sogenannte Tagesgeldkonto. Das heißt so, weil ihr dort quasi täglich rankommt und ihr bekommt dort halt einfach ein paar Zinsen. Mittlerweile gibt es halt viele attraktive Angebote. Also die Banken machen das so, dass ihr vermeintlich hohe Zinsen bekommt. Also aktuell gibt es zum Beispiel Angebote für, kannst du mal draufklicken? Wir haben auch einen Tagesgeldvergleich, dort könnt ihr das sehen und könnt ihr mal vergleichen, was da die größten Angebote sind. Wenn du ein Stück runter, genau. Also aktuell bekommt ihr so um die 2,8% in der Spitze, 2,25%. Das Problem bei diesen Tagesgeldangeboten ist aber, dass das meistens so Lockangebote sind und danach bekommt ihr dann weniger Zinsen. Also ihr bekommt das Ganze so für ein paar Wochen oder Monate und danach fällt der Zins. Deswegen muss man das immer regelmäßig vergleichen. Es ist aber auch nicht die primäre Anlagequelle. Ne? Also wenn wir jetzt überlegen, dass die Inflation, du hast es eben schon gesagt, bei um die 3% liegt und auf einem Tagesgeldkonto bekommt ihr gerade in der Spitze, würde ich jetzt mal sagen, längerfristiger um die 2% aktuell, dann müsst ihr euch aber wirklich die guten Angebote raussuchen, dann seid ihr immer noch unter der Inflation. Eine Zeit lang ist das natürlich völlig in Ordnung, so die Zeit, die ihr braucht, um euch damit zu beschäftigen, ob man Geld irgendwie am Kapitalmarkt anlegen kann, also sprich gestreut in ETFs. Genau, das sind so die beiden Alternativen. Also Tagesgeld oder Depot, im Depot dann in ETFs und welche ETFs da gibt und was da zu beachten gibt, kommen wir vielleicht dann nach den nächsten
0: Songs. Das ist schon mal ein gutes Setup. Was vielleicht bei Tagesgeld ja auch noch gut zu erwähnen ist, es ist ja auch ratsam, immer noch ein bisschen, also das so ein bisschen aufzuteilen und nicht all in den Kapitalmarkt zu gehen, weil gerade das Geld, was man in ETFs steckt, ist ja auch meistens dafür, dass man es da erstmal lässt und auf dem Tagesgeldkonto hast du dann eben den Vorteil, dass du da zum Beispiel deinen sogenannten Notgroschen lagern kannst. Das ist ein Puffer, den du halt zurückgreifen kannst, wenn mal Rechnungen anfallen, mit denen du vielleicht nicht gerechnet hast oder auch Sachen, wo du weißt, das ist schon in ein paar Jahren oder zeitnah. Genau, dann zum Beispiel, keine Ahnung, ein gutes Beispiel, ich musste mein BAföG vor kurzem zurückzahlen. Das hätte ich jetzt nicht investiert, weil ich wusste ja, ich brauche diese Summe dann und dann. Und dann habe ich das halt vom Tagesgeldkonto. Genau, und dann kann man den auch immer wieder auffüllen, den Notgroschen.
1: So. Der ist zum Beispiel auch wichtig, wenn du umziehst, das vergisst man häufig, ne? Da musst du ja meistens eine neue Mietkaution hinterlegen und deine alte Mietkaution kriegst du ja nicht direkt zurück. Das heißt, du musst schon mal locker 2-3 Monatsmieten auf der Seite liegen haben. Oder wie hoch ist die Mietkaution?
0: Das ist so, ja, das ist sehr unterschiedlich, aber so 2...
1: Ja, 3 ist das Maximum gesetzlich geregelt. Viel, ne? Also da braucht man ein bisschen Puffer und dann will man sich ja vielleicht auch neu einrichten und so. Von daher einfach mal einen kleinen Puffer aufbauen. Es gibt so eine Daumenregel, 3, 4 netto Monatsgehälter auf der Seite liegen haben, dann seid ihr schon super solide aufgestellt. Ich weiß, wenn man gerade anfängt als Student, ist das ein Haufen Kohle, aber das könnt ihr ansparen. Gucken, dass ihr ein gutes Tagesgeldangebot findet. Ich habe gerade mal geguckt, die Top-Angebote sind bei um die 4%. Das heißt, da gibt es dann doch... Einige gute Angebote, aber die muss man immer im Auge behalten. Ja, von daher solltet ihr das nicht als langfristige Anlagestrategie sehen.
0: Ist, glaube ich, eingerechnet mit dem Aktionszins, den man halt am Anfang immer kriegt. Also da kann man sich das ein bisschen angucken. Wie gesagt,
1: Tagesgeldvergleich Finanzierung.
0: Könnt ihr euch gerne reinklicken. Wir klicken uns in den nächsten Song. Und der ist Money Money von Haftbefehl, Faisal, J-Lo und Abdi.

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4: Mit Marie Boll. Bahnfahren, das soll besser werden und dafür werden ja immer wieder Strecken saniert. So wie das bisher läuft, geht's aber nicht, findet Bundesverkehrsminister Bilger. Er hat im ARD-Hauptstadtstudio gesagt, dass die Bahn neue Konzepte für ihre Sanierungen braucht. Jan Zimmermann mit den Background-Infos.
5: Das bisherige Vorgehen, wichtige Bahnstrecken einmal komplett zu sperren, um diese rundum zu erneuern, habe nicht funktioniert. Als Beispiel führt der CDU-Politiker die sogenannte Korridorsanierung zwischen Hamburg und Berlin an. Obwohl die Strecke über 10 Monate bis zu diesem Sommer komplett gesperrt war, gab es unmittelbar danach weiterhin Probleme und viele Zugverspätungen. Bilger will mit der Bahn eine Leistungsvereinbarung abschließen, um künftig genauer kontrollieren zu können, in welche Bauprojekte wie viel Geld fließt.
4: Wie sehr kann man eigentlich eine Bank hassen, fragt ihr euch vielleicht bei dieser Meldung hier. Denn wieder haben Leute die Gedenkbank im Berliner Tiergarten beschmiert. Es ist jetzt mittlerweile das 4. Mal, dass Leute da randaliert haben. Diesmal wurde sie schwarz angesprüht, sagt die Polizei. Der Staatsschutz, der ermittelt jetzt, der ist nämlich für so politisch motivierte Straftaten zuständig. Tag 2 heute mit dem neuen Tankrabatt. Stellen sich manche die Frage, na, wie funktioniert der wohl so? Geben die Mineralölkonzerne die Entlastung wirklich weiter? Das checkt das Bundeskartellamt und hat vorhin ein Update dazu rausgegeben. Franka Bachus-Schön hat mal für uns reingeguckt.
6: Diesen Rabatt haben die Mineralölkonzerne weitestgehend an die Kunden weitergegeben, teilt das Bundeskartellamt in seinem neuesten Bericht mit. Im Schnitt sank der Preis um knapp 13 Cent im Vergleich zum Vortag. Bis zum Jahresende soll dieser Rabatt gelten. Zusätzlich plant die Bundesregierung einen sogenannten Spritpreisdeckel, also einen staatlichen Höchstpreis. Wie genau der aussehen und wann er in Kraft treten soll, ist aber noch unklar.
4: Habt ihr vielleicht auch schon mal gemacht, im Restaurant ein Plätzchen reserviert und dann einfach nicht hingegangen? Das passiert in Berlin wohl relativ oft, hat laut Tagesspiegel die Online-Plattform Open Table ausgerechnet. Demnach ist Berlin deutschlandweit sogar die Stadt mit den drittmeisten sogenannten No-Shows. Laut Open Table kostet so eine No-Show die Gastronomiebetriebe im Schnitt knapp 90 Euro, weil sie in der Zeit niemand anderen bewirten können, der Geld da lassen würde.
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4: Jetzt am Abend und auch in der Nacht kann es immer mal wieder regnen, ist ziemlich bewölkt und wird ganz schön frisch bei Tiefstwerten zwischen 14 und 6 Grad. Am Wochenende gibt es dann so einen Mix aus Sonne und Wolken, kann auch immer mal wieder ein bisschen regnen bei maximal 22 Grad.
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4: Da sieht's auf den Brandenburger Fernstraßen soweit super aus. Gucken wir gleich rein nach Berlin. Da dauert's länger auf dem Stadtring Richtung Wedding zwischen Gratestraße und dem Kreuz Schöneberg. Da 10 Minuten plus. Doppelt so lange braucht da auf der Karl-Marx-Straße Richtung Hermannplatz. Da also 20 Minuten mehr. Dann Tiergarten. Der Bereich rund ums Brandenburger Tor ist bis morgen Abend gesperrt.

0: die einen erziehen.
1: Ja. Wir wollten noch mal vielleicht ein bisschen mehr rangehen in das Thema ETFs, weil wir das Gefühl haben, wir haben den Begriff jetzt hier schon mega viel rumgeworfen, aber für Leute, die jetzt den Begriff vielleicht auch zum ersten Mal hören oder sagen, okay, ich weiß schon irgendwie so ungefähr, aber auf was muss ich eigentlich achten? Also vielleicht nochmal ganz kurz zusammengefasst, ein ETF ist sozusagen einfach ein ganz großer Korb aus vielen Aktien.
0: Das Exchange heißt, Traded Fund
1: ja,
0: heißt das.
1: Genau, da kommt das.
0: Klugscheißerei.
1: Ja, nee, das ist ja wichtig, das ist ja Zusatzinfo. Genau, und der Sinn dahinter ist, dass man dann sozusagen sich nicht um einzelne Aktien kümmern muss und irgendwie raten muss, wie die jetzt wohl laufen werden und dann darauf ja ein bisschen pokern muss, was gut läuft und was nicht, sondern du hast einfach alle in einem Korb und dann gleichen sich auch Schwankungen sozusagen aus. Wenn einer mal besser läuft und der andere schlechter, dann gleicht sich das aus.
0: Also die Idee ist, dass wenn du einzelne Aktien aussuchst, dann kannst du halt mal auf so eine Wirecard setzen oder irgendwelche anderen Firmen, die komplett pleite gegangen sind, oder wenn wir uns aktuell mal so Automobilaktien anschauen, lief gerade nicht so und da kann man sich halt einfach irren. Aber wenn man sich die Aktie insgesamt anguckt, also die Anlageklasse Aktien, dann haben die in den letzten Jahrzehnten, fast schon Jahrhunderten kann man sagen, positive Renditen erzielt. Also die haben sich sozusagen positiv entwickelt, sind also mehr wert geworden. Das kann man sich ungefähr anschauen, das kann man sich ungefähr so vorstellen, wie wenn ihr jetzt, keine Ahnung, in Berlin euch eine Wohnung sucht, die ihr gerne kaufen würdet. In der Vergangenheit sind die Wohnungspreise insgesamt gestiegen. Das heißt, sie haben eine positive Rendite gemacht. Aber es gibt immer noch einzelne Wohnungen, wo ihr richtig Pech haben könnt, ne, die ihr euch dann kauft und dann gibt's da irgendwie einen Wasserbruch oder irgendwas Großes muss saniert werden und dann müsst ihr nochmal Geld nachschießen und so. Das heißt, auf einzelne Objekte gehen ist extrem riskant, aber auf einen gesamten Markt zu setzen ist deutlich weniger riskant, weil ihr halt einfach das Risiko aufteilt. Und das ist so die Idee hinter ETFs. Und deswegen, Laura, wenn ich in ETFs investieren möchte und damit starten möchte und ich mir meine 5 Euro in ein Glas packen, worauf sollte ich da achten?
1: Ja, also erstmal ist es vielleicht sinnvoll, sich mit dem Konzept eines Index sozusagen auseinanderzusetzen. Also das ist sozusagen ja ein Maßstab.
0: Ein Barometer
1: für diesen Aktienkorb, also wie der sich entwickelt. Und es gibt halt so verschiedene Namen für verschiedene Indizes, die man vielleicht schon mal gehört hat, die ja immer mal wieder irgendwo auch zu lesen sind. Ganz prominent der MSCI World.
0: Ja, oder in Deutschland ist es der DAX. Ich habe ja alle schon mal was vom DAX gehört. Das sind so die 40 größten Aktien in Deutschland. Ja. Und dieser Index misst, wo der gerade steht. Wenn der DAX steigt, sind die mehr wert geworden. Wenn der DAX fällt, weniger.
1: Voll. Der DAX ist halt, genau wie du gerade gesagt hast, sind das halt nur 40 Unternehmen. Das ist jetzt nicht so viel. Also in so einem großen, wirklich Welt-ETF, sowas wie zum Beispiel auch der FTSE All World oder von MSCI, wo ich gerade schon MSCI World gesagt habe, gibt es zum Beispiel auch noch MSCI ACWI. Das sind so richtig groß. Da sind mehrere tausend Unternehmen drin und vor allem halt auch nicht nur aus Deutschland, sondern aus allen möglichen Ländern. Ja. In den ganz großen auch aus Industrie- und Schwellenländern. Also damit ist man dann wirklich so ganz breit aufgestellt. Also falls ihr diese Begriffe schon mal gehört habt und nicht so richtig wusstet, wohin damit, das sind Namen für so Indizes. Also genau.
0: Und auf diese Indizes gibt es dann ETFs. Also es gibt den DAX zum Beispiel, könnt ihr nicht einfach kaufen, aber es gibt DAX-ETFs und genau so könnt ihr auf MSCI World oder Co. gehen. Eine Sache ist aber noch extrem wichtig, Laura, die wir unbedingt noch mit unterbringen müssen. Das ist das Thema Langfristigkeit. Ihr solltet am Kapitalmarkt, das ist dieser Fachbegriff, wie soll man sagen, am Aktienmarkt, also im ETF-Markt, solltet ihr nicht investieren, wenn ihr weniger als 10, besser noch 15 Jahre Zeit habt. Denn das Ganze schwankt. Ihr habt bestimmt schon mal von Finanzkrisen gehört und die ein oder andere miterlebt. Und deswegen ist es einfach wichtig, lange dabei zu sein, weil wir schlittern in die Krise rein. Euer Geld wird in dieser Zeit tendenziell weniger wert. Und erst wenn man aus der Krise wieder rauskommt, kommt das Wachstum. Es gibt da so Durchschnittsberechnungen, mit wie viel Zinsen man rechnet oder mit wie viel Wertentwicklung man rechnen kann, wenn man in die Vergangenheit schaut. Da kursieren öfters mal so Zahlen, sagen wir mal, um die 7%. Dann kann man auch 2% Inflation abziehen. Von daher kommen wir dann irgendwo nach Steuern, nach Inflation vielleicht auf die 5%. Aber ganz wichtig, das ist nicht linear, sondern das steigt und das fällt. Und zwischendurch kann es auch mal 20-30% nach unten gehen. Und deswegen muss man einen langen Atem mit dabei haben.
1: Genau, und es ist eben auch wichtig, dass man das vorher weiß und dann nicht sozusagen in der Krise selbst die Krise bekommt und dann eben alles panisch verkauft. Das ist halt sozusagen ein Fehler, den ultra viele Leute, glaube ich, machen, wenn sie sich halt nicht vorher so richtig darüber informieren, dass das ein Stück weit halt normal ist und dass man das sozusagen aussitzen muss und eben deswegen mit ETFs vor allem wirklich fürs Alter vorsorgen kann oder für Ziele, die halt weit, weit in der Zukunft liegen. Genau. Und wenn man das aber schon mal von vornherein mitnimmt, ist das, glaube ich, erleichtert das einem das.
0: Wenn euch das jetzt vollkommen überfordert, dann gebt doch einfach mal ETFs bei YouTube ein oder Finanzus bei YouTube. Oder ich kann euch auch ein Buch empfehlen. Wir haben das Buch geschrieben, das einzige Buch, das du über Finanzen lesen solltest. Das ist ein

0: heftige Bestseller, über 800.000 Mal verkauft. 800, oder?
1: Ist das noch ein Humble Brag oder ist es schon?
0: Es ist schon sehr. Nein, aber für Leute, die wirklich mal lesen und tief in das Thema einsteigen wollen.
1: Es gibt ja auch unterschiedliche Geschmäcker, was so Konsum von Wissen angeht. Also nicht jeder will ein YouTube-Video, nicht jeder will ein Podcast. Manche wollen ein Buch und das ist auch okay. Ja. Die Leute haben wir auch was. Genau, wolltest du dazu noch was sagen?
0: Oder fragt eure Lieblings-KI.
1: Sonst würde ich nochmal in den nächsten Song gehen. Super, dann hören wir uns gleich wieder und hören jetzt erstmal Miss California von Dante Thomas.

0: Das war Miss California von Dante Thomas. Ich mag den Song sehr gern, muss ich sagen. Genau, wir haben uns ja ein bisschen von unserem Team auch die Playlist zusammenstellen lassen. Aber den habe ich drauf gemacht tatsächlich.
1: Aha, ja. Ein Inside-Job von Laura von Finanzwurst.
0: Ja, man muss ja auch ein bisschen das ausnutzen. Ne? Genau, wir haben jetzt noch eine kleine Memo, eine Umfrage, die wir abspielen wollten zu, ja, ich will es nicht Spargewohnheiten nennen, aber wir hören es.
1: Wie Leute so ihr Geld ausgeben.
0: Wie Leute ihr Geld ausgeben und verdienen.
2: Ja. Ich habe ein Budget, was ich sozusagen für Sportwetten fand. Das klingt jetzt ein bisschen absurd, aber ich kenne mich ziemlich gut mit Tennis und mit Reiten aus und da kann man dann auch echt gut nochmal extra was beiseite legen.
1: Ja, ich finde, Sportwetten ist eigentlich eher so ein Männerding, dachte ich. Von daher überrascht.
0: Ja. Ja.
1: Nee. Muss dazu aber sagen, also Sportwetten ist ein Nullsummenspiel. Also das muss man so klar unterscheiden von der Börse. Ne? An der Börse kannst du langfristiges Wachstum haben, dass quasi alle, die investiert sind, gewinnen, weil du halt produktive Unternehmen hast, die an Wert steigern. Bei Sportwetten ist es halt, einer wettet dafür, einer wettet dagegen, um es mal ganz platt auszudrücken. Und dazwischen hast du halt die Plattform, die Hand aufhält. Ne? Das heißt, funktionieren tut das wirklich nur, also um langfristig Geld zu gewinnen, wenn du den anderen überlegen bist. Das heißt, entweder hast du Inside-Informationen oder bist halt besonders talentiert. So gehe ich mal davon aus, dass die Dame, die das hier eingesprochen hat, macht. Von daher sehr cool, dass ihr damit ihr Geld verdient.
0: Ja, ich weiß nicht, ob wir das jetzt so stehen lassen wollen. Nee, also ich finde schon irgendwie das Thema Sportwetten mega interessant auf eine Art, weil das Gefühl, das ist gerade bei jungen Leuten mittlerweile ultra das Ding. Also ich bin ja ein bisschen fußballaffin, würde ich sagen.
1: Ja.
0: Und da, keine Ahnung, ist das so ein Ding, einen Schein zu machen halt zu einem Spiel. Oder wenn es dann ein langweiliges Spiel ist, dann hat man wenigstens dadurch investiert. Aber ja. Ich meine, jeder, der mal in einem Tippspiel mit drin war, weiß, am Ende gewinnen halt meistens die Leute, die sich gar nicht auskennen, sondern einfach nach Quote getippt haben. Also so ist das halt irgendwie immer als Anlagestrategie, um irgendwie damit planen zu können, eher...
1: Wollte ich damit tatsächlich auch nicht sagen. Ich wollte nur sagen, ne, es ist halt ein Nullsummenspiel. Also du kannst langfristig nicht gewinnen. Außer du hast halt wirklich Inside-Informationen, also wirkliche Inside-Informationen und nicht so, ey, ich kenne mich aus, ich habe richtig Plan, ich gucke jedes Wochenende Fußball. Das tun halt viele andere auch.
0: Ja, Bestechung ist dann wahrscheinlich der Weg, ne?
1: Ja, genau, das wären ja dann Inside.
0: Also den Tipp dann vielleicht so stehen lassen. Vielleicht hören wir uns einfach direkt im gleichen Zug noch die nächste Memo an, oder? Die eingespielt wurde. Wir haben noch ein bisschen Puffer.
2: So einen richtigen Sparplan habe ich nicht, einfach weil ich dafür zu wenig Geld habe. Ich bin Studentin, ich muss selbst sehen, wie ich über die Runden komme mit Miete und allem. Deswegen ist es eher so ein bisschen jeden Monat schauen, ob ich irgendwas zurücklegen kann, aber ich habe kein Sparkonto oder irgendwas.
1: Das fasst eigentlich schon mal ganz gut zusammen, was wir über die Sendung hinweg so an verschiedensten Stellen schon mal erwähnt hatten. Ne? Also was erstens schon mal ganz wichtig ist, ist, macht euch keinen übertriebenen Stress, irgendwie Geld auf die Seite zu packen, gerade wenn ihr im Studium seid. Es ist wichtig, dass ihr in euch selbst investieren könnt, dass ihr euch ein soziales Umfeld aufbaut. Dazu muss man auch mal weggehen, Dinge machen, und Geld ausgeben. Ihr wisst sehr wahrscheinlich am besten selbst, wo ihr zu viel ausgibt und wo man eventuell sparen kann. Aber als Studenten habt ihr halt noch kein so hohes fixes Einkommen und nehmt es euch aber fest vor, wenn ihr den ersten Job habt, dann könnt ihr was auf die Seite legen, könnt sparen. So einen großen Gehaltssprung werdet ihr vermutlich nicht mehr machen, von Null oder nahe Null auf Einstiegsgehalt. Das ist schon mal wichtig. Und von daher ist es immer eine Frage der Ausgewogenheit und kein Stress machen, sonst entwickelt man negatives Empfinden oder negative Wahrnehmung gegenüber Geld auf die Seite legen und das ist umso schädlicher.
0: Ja, ich glaube, was ja auch ganz gut ist, gerade wenn man halt am Anfang automatisch noch nicht so viel Geld hat, ist das Wissen darüber, dass man auch nicht so viel Geld am Anfang braucht. Also du kannst ja auch mit total kleinen Summen irgendwie anfangen. Ganz viel davon ist ja auch Gewohnheit. Also sich anzugewöhnen, sozusagen nicht alles zu verkonsumieren, was man hat. Und wenn es halt am Anfang noch nicht geht, also wenn man am Anfang, um seine Existenz sozusagen zu bestreiten, alles ausgeben muss, das ist völlig okay. Und dann halt irgendwann, wie du gesagt hast, diesen Gehaltssprung nutzen und sich dann einfach anzugewöhnen, zu sparen. Das ist, glaube ich.
1: Und dann das Sparen wirklich am Anfang des Monats. Macht einmal so ein Budgeting, guckt, was ihr an fixen Ausgaben habt, guckt, was ihr so üblicherweise noch an Lebensmittelkosten, Ausgehkosten und so weiter habt. Und wenn ihr dann festgestellt habt, okay, ein bisschen was kann ich auf jeden Fall auf die Seite packen, macht es immer dann, wenn ihr euer Gehalt kriegt, als allererstes, so wie ihr das mit der Miete macht. Und dann müsst ihr nämlich nicht mehr den ganzen Monat euch Gedanken darüber machen, oh scheiße, kann ich mir das erlauben, kann ich mir das erlauben? Nein, eigentlich dürfte ich heute Abend nicht weggehen, weil ich kann mir den 10-Euro-Döner nicht gönnen. Und von daher macht's gleich am Anfang und dann habt ihr es quasi hinter euch und beseitigt den Stress. Aber wenn es gar nicht geht, weil ihr nicht genug Einkommen habt, weil die Kosten zu hoch sind, dann macht es ab dem Moment, wo ihr aus dem Studium raus seid.
0: Yes. Sehr gut, das fasst es doch gut zusammen. Wir gehen nochmal in einen Song rein. Und zwar haben wir jetzt hier auf der Liste Cream von Wu-Tang Clan.
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0: Jetzt.
1: Yes, dieser Song war für Melanie. Special Shoutout an unser Team. Und genau, wir sagen nochmal, wer wir sind, wer wir waren.
0: Zum letzten Mal, weil es ist unser letzter Beitrag. Die 2 Stunden sind verflogen. Genau, wir sind Laura und
1: Thomas.
0: Schön gekreuzt.
1: Von Finanzlos.
0: Wir beschäftigen uns mit dem Thema Finanzen über alle Kanäle. Ihr dürft uns gerne folgen auf Insta, YouTube, wherever, Podcast, wenn ihr Laura mehr hören wollt. Yes. YouTube, wenn ihr mich mehr hören wollt. Und
1: Wir haben jetzt hier ganz schön viel über Finanzen geredet, auch ganz schön viele unterschiedliche Themen angeschnitten, muss man sagen. Ich hoffe, wir haben jetzt hier niemanden zu sehr überfordert, aber ich glaube, ein guter Takeaway für alle ist nochmal, dass das Thema eigentlich echt gar nicht so komplex ist. Also es gibt zwar viele Sachen, mit denen man sich theoretisch beschäftigen kann, aber gerade so, um in die Basics reinzukommen, macht's einfach. Also es ist wirklich machbar. Ich traue es allen zu, die gerade zuhören.
0: Genau. Und der einfachste Tipp, der beste Tipp ist für Leute, die sich noch gar nicht so viel damit beschäftigt haben, fangt einfach an, probiert's, informiert euch und ihr werdet sehen, das ist wie so eine Sucht, würde ich mal sagen, sich mit dem Thema Finanzen zu beschäftigen. Also zumindest war es bei mir so gewesen. Man denkt ja eigentlich immer, du beschäftigst dich einmal damit und dann dann machst du einen Haken dran und so, aber irgendwann macht das Thema so Spaß und du fängst an, Zusammenhänge zu verstehen. Und ich finde das auf jeden Fall ein spannendes Thema und ja, viele Millionen Leute konsumieren das jeden Monat.
1: Na, ich glaube, man kann dazu sagen, es kann einem dann voll Spaß machen, aber ich glaube, es ist auch keine Voraussetzung. Also man kann das auch einfach erledigen das sozusagen als Task sehen. Also es gibt ja viele Sachen im Alltag, die einem jetzt nicht unbedingt Spaß machen, aber die wichtiger Bestandteil des Alltags sind und die man einfach easy auch hinkriegt. Und genau, ich glaube, das können unsere letzten Worte sein.
0: Genau, wir haben auch diverse Formate. Also wir haben welche, die sich intensiv mit dem Thema Aktienmarkt beschäftigen, mit ein bisschen mehr Humor, Marktgeflüster. Wir haben den Verbraucher-Podcast, den du machst. Wir haben das Thema Wirtschaftsjournalismus mit In Loop. Also für alle ist irgendwo ein bisschen was dabei, hoffentlich. Und wenn wir euch dazu gekriegt haben, dass ihr die ersten 20, 50, 100 Euro monatlich auf die Seite packt und euch eine Gewohnheit schafft und mal mit der komplexen Thematik auseinandersetzt, dann haben wir schon einiges bewegen können, hoffentlich.
1: Sehr gut, ja. Wir sagen danke, dass ihr zugehört habt und wir sehen uns dann auf YouTube oder im Podcast wieder. Wir waren Laura und
0: Thomas
1: von Finanzfluss.
0: Ciao.
1: Und hier kommt unser letzter Song, No Money, No Haters.
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3: Ich begrüße euch, Leute. Neu und gut. Es ist Freitagabend. Es geht jetzt hier 2 Stunden lang um neue Musik. Und weil wir letzte Woche ja Europe's Biggest Dance Show an dieser Stelle hatten, ist es nicht nur Mucke, die heute rausgekommen ist, sondern auch Mucke, die letzte Woche rausgekommen ist. Nicht, dass ihr euch da wundert. Und wir starten rein mit Purple Disco Machine und Meek. Test My Luck ist es. Ihr seid bei Fritz. Schön, dass ihr dabei seid, Leute.

Test My Luck. Purple Disco Machine, Meek, neue Mucke, Auftritt, 2 Stunden lang, 9 gut. Und wir hören jetzt gleich was von Lil Nas X Lustig, weil ich habe heute irgendwie gedacht, ich habe voll lange nichts mehr von Lil Nas X irgendwie gehört. Und das ist so ein Künstler, ich weiß nicht, vielleicht habt ihr sowas auch, ich mache den nie selber an. Aber immer wenn ich Musik von Lil Nas X höre, denke ich, ja, ist geil. Zum Beispiel dieser hier, J. Christ oder auch der. Deswegen habe ich mich gefreut, Leute. Der neue Song von Lil Nas X heißt World's Greatest. Hört ihr jetzt hier auf Fritz. Viel Spaß.

World's Greatest. Ihr hört Fritz neu und gut. Ihr findet die ganze Playlist auch auf Spotify. Wenn ihr Bock habt, da ja eine Playlist mit neuer Mucke zu haben, dann gerne da mal reinklicken. 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Habt ihr auch gerade gehört hier. Bis 20 Uhr würde auch übernommen. Da kann gemacht werden, was man möchte. Heute wurde zum Beispiel heute Abend über Finanzen oder so gesprochen. Aber hier kann wirklich alles, alles, alles passieren. 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Und mit dabei, und ich sag euch auch wann, am 13.10. ist Bund. Und von Bund gibt's einen neuen Song zusammen mit Rome. Wir haben ja Bund vor einem Monat ungefähr auch im IFA Sommergarten präsentiert. Und wer von euch da war, kennt ihn vielleicht schon. Aber für die anderen ist er maybe neu. Nothing Lasts Forever, Bund, Rome, jetzt hier für euch auf Fritz.

0: Date, Leonie. Ihr Fritz, ihr habt neuen Gut, neue Mucke, die rausgekommen ist.
1: Haben wir euch einfach mal kompakt zusammengestellt hier in den nächsten zwei Stunden. Und der nächste Song, der nächste neue, kommt von Provinz. Guckt, also das letzte Album von Provinz, jetzt auch schon eine Weile her, ne? Also das kam raus, kann ich euch ganz genau sagen, 21. Februar 2025. Da könnte jetzt auch mal was Neues kommen, eine neue Single haben wir. Freuen wir uns, weil alles, was so von Provinz rausgekommen ist, das mögen wir natürlich sehr gerne. Und wenn die Party vorbei ist, der war auch schön, den mochte ich gerne. Und der neue Song ist Cry Baby Cry. Vom Provinz. Gerd Fritz, schön, dass ihr dabei seid.

so ein bisschen wehmütig werden mit Provinz. Cry, baby, cry. Ihr hört Fritz. Neun Gut heißt diese Sendung mit Mucke, die heute rausgekommen ist. Oder, weil wir letzte Woche ja Europe's Biggest Dance Show hatten, ausnahmsweise auch Mucke, die letzte Woche schon rausgekommen ist. Und jetzt wird's wieder ein bisschen partymäßiger, wie es sich gehört an so einem Freitagabend, meine Güte, mit Tiesto. Let's get down, baby. Ich liebe den Song. Immer wenn ich den irgendwo höre, dann tanze ich, Leute. Das kann ich euch aber sagen. Und der nächste Song, zu dem kann man auch tanzen. Natürlich, er kommt von Tiesto. Er kommt von Cleopat 2000 oder 2000, weiß ich gerade gar nicht. Und er kommt von Chain. Und Chain ist ein Berliner. Mein Gott, da muss ja gut sein. Hard to be around, habe ich das schon gesagt? So heißt er.

Für immer war das hier auf Fritz. Ihr hört neu und gut. Und Leute, ich habe hier was für alle, die Tribute von Panem-Fans sind. Am 19. November kommt ja der nächste Teil in die Kinos. Und das hier ist der offizielle Soundtrack. Und der kommt von Noah Kahan und heißt Draw You Out. Jetzt hör für euch auf Fritz.

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1: Es ist kurz nach 8:30.
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2: In einer halben Stunde ist Schluss mit der Kundgebung am Brandenburger Tor in Berlin. Die richtet sich gegen ein mögliches Comeback der Wehrpflicht. Die Polizei sagt, dass etwa 2000 Leute vorbeigekommen sind. Das Orga-Team spricht von mehr. Und diesmal waren auch nicht nur Protestierende dabei, sondern Stars. Es gab Live-Musik unter anderem von Absilon, Mieze und KIZ. Das muss schneller gehen, fordert die Stadt Nauen im Havelland. Bürgermeister Wibersinski meint die Bauarbeiten auf der Bahnstrecke zwischen Berlin und Hannover, die sind doch heute gestartet und sollen 14 Monate dauern. Solange ist das westliche Havelland quasi komplett vom Bahnverkehr abgeschnitten, so Wibersinski im RBB 24 Inforadio. Da hat er sich auch gewünscht, dass zumindest zeitweise Regios bis nach Rathenow fahren sollten. Nicht vergessen, morgen bleibt so ziemlich alles zu. Es ist ja Tag der Deutschen Einheit und das wird natürlich gefeiert. In Bremen finden die zentralen Events statt. Da wurde am Nachmittag zum Beispiel das dreitägige Bürgerfest eröffnet. Das Orga-Team rechnet damit, dass bis zu 450.000 Leute vorbeikommen. Morgen ist dann der offizielle Festakt. Da sind auch Kanzler Merz und Bundespräsident Steinmeier mit dabei. MieterInnen besser schützen, das wollte Spaniens Regierung eigentlich machen, wird aber doch nichts draus, denn das Parlament hat zwei entsprechende Dekrete abgelehnt. Plan war es eigentlich, rechtliche Hürden für Zwangsräumungen und Mieterhöhungen zu verschärfen. Auslöser war dieser Vorfall hier. Eine 87-jährige Frau musste zwischenzeitlich ihre Wohnung verlassen, nachdem ihre Miete krass erhöht wurde. Deswegen gab es spanienweit Proteste.
0: Wetter.
2: Um die 15 Grad haben wir noch, wird natürlich noch ein bisschen kühler in der Nacht. Tiefstwerte um die 10 in Berlin und 6 Grad in der Prignitz. Dazu überall trocken. Morgen am Samstag kann dann aber immer mal Regen runterkommen. Die Sonne kommt nur selten mal raus und dazu 22 Grad maximal.
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2: A2 Richtung Berlin, Vorsicht zwischen Ciesa und Wollin, da gibt's einen Liegenbleiber, passt da bitte auf. Vorsicht auch auf der B107 Havelberg-Pritzweig zwischen Glöwen und dem Abzweig Klein-Leppin sind Wildschweine unterwegs. Vorsicht in Müncheberg auf der Karl-Marx-Straße, da ist Öl ausgelaufen und noch eine Meldung zur S-Bahn. Es fahren ja keine Züge bei der Ringbahn zwischen Hallensee und Beusselstraße, das noch bis Sonntagabend. Solange gibt's Ersatzbusse, die halten aber nicht am Westkreuz und ab heute 22 Uhr fahren dann auch Busse für die S2 zwischen Karow und Bernau und für die S3 zwischen Karlshorst und Ostkreuz. Gute Fahrt.
1: Danke, Jasper.
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1: Kann nicht glauben, dass jetzt schon wieder eine halbe Stunde vorbei ist, Leute. Bis 22 Uhr hier noch neue Mucke. Ihr findet die ganze Playlist, wenn ihr jetzt schon die erste halbe Stunde verpasst habt. Na toll, dann findet ihr die auch bei Spotify. Könnt ihr euch nachhören, könnt ihr euch die besten Songs rausschnappen, die ihr gerne hört. Vielleicht ist es ja der folgende. Er kommt von James Hype. Confession heißt er. Jetzt hier für euch auf Fritz.

0: Und jetzt alle. Ja, gut. Ist ja ein neuer Song, könnt ihr vielleicht noch nicht alle mitsingen. James Hype, Confession war das hier. Aufriss, ihr hört neu und gut neue Musik bis 22 Uhr. Der nächste Song kommt von Danger Dan, der bis heute einen für mich der intelligentesten deutschsprachigen Songs rausgebracht hat mit diesem hier.
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0: Und Danger Dan hat ein neues Album rausgebracht. Gestern kam es raus, das heißt Keine Angst. Da drauf sind 12 Songs und der allerletzte heißt Aber Dann. Und diesen Song, Aber Dann, hören wir jetzt hier auf Ritz von Danger Dan. Wieder etwas Ruhiges mit Klavier. Dass ihr auch mal ein bisschen zur Ruhe kommt an so einem Freitagabend, ja? Wir haben hier einen Wechselbad der Gefühle. Mal sage ich euch jetzt abgehen, Action. Und mal sage ich euch, macht ruhig. Aber hier ist halt für jeden was dabei. Das ist jetzt Danger Dan.
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Glockenbach, Callum Scott, Collide. Hier auf Fritz, neu und gut hört ihr. Und neu und gut ist auch der neue Song von Nessa Barrett. Das ist nicht der neue. Weiß ich doch, Leute. Der neue heißt nämlich Tough Love, Nessa Barrett. Präsentieren wir euch auch am 22. März in der Columbia-Halle. Und ich bin mir sicher, dass ihr dann diesen Song auch hören werdet. Tough Love heißt er. Jetzt sehen wir euch. Auf Fritz.

Nessa Barrett, Tough Love. Ihr hört Fritz. Und wir bleiben bei der Liebe. Aber bei einer schönen Liebe. Wir hören den neuen Song von Oswald. Präsentieren wir euch auch genauso wie Nessa Barrett. Und zwar Oswald präsentieren wir euch am 20. November im Kesselhaus. Ist leider schon ausverkauft, Leute. Aber wer weiß, vielleicht gibt's ja noch hier und da eine Gästeliste. Letzte Woche kam das neue Album raus. Und der Song, den wir jetzt hören, das ist nämlich ein schöner Liebessong. Nicht Tough Love, so wie bei Nessa Barrett, sondern Nie so verliebt von Oswald. Jetzt für euch auf Fritz.

Nox. Ja, Fritz. Go for broke. Es ist Freitag, ihr bekommt neue Mucke und die kommt jetzt von Kyla Scheik. Ich sag euch, bin ihr verliebt von Kyla Scheik seit unserem Fritz Open Air. Die war so lieb und so cool und war so gut drauf einfach und hat alle so mitgenommen, die da waren. War auch danach noch selber auf Fritz Open Air, ist da so rumgelaufen. Das finde ich immer sehr sympathisch. Wenn ihr das verpasst habt, Kyla Scheik ist ja auf Tour, Sad Girls Summer Tour, am 21. Oktober im Lido. Wir präsentieren euch das. Vielleicht gibt's da noch die ein oder andere Gästeliste. Ich sag das immer gerne mit dazu. Und der neue Song heißt Oktober. Und was sie dazu wieder bei Insta geschrieben hat, ist so cute. Und zwar schreibt sie, Oktober ist jetzt ist frei. Er gehört jetzt euch. Behandelt ihn mit Liebe, bitte. Das möchte ich euch weitergeben. Kyla Scheik bittet darum. Na, dann machen wir das doch wohl, oder? Oktober von Kyla Scheik. Jetzt hier für euch. Auf Fritz.

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2: Kayla Shikes hier auf Fritz.
1: Im Oktober.
2: Mit Oktober. Und sie wird auch im Oktober noch auf Tour sein. Und zwar wird Kayla Shikes am 21. Im Lido sein. Präsentieren wir euch. Jetzt haben wir Ugel unter anderem, der ein bisschen Stress hat wegen diesem Song. Und zwar Stress mit Menschen, die mit dem Grammy zu tun haben, weil da soll seine Musik oder dieser Song ausgeschlossen werden wegen KI-Nutzung. Ugel wehrt sich dagegen, sagt, ja, in früheren Versionen hat KI eine Rolle gespielt, aber so wie der Song veröffentlicht wurde, ist er weitestgehend durch menschliche Produktion veröffentlicht worden. Mal gucken, was da rauskommt. Den neuen spielen wir natürlich trotzdem. Ugel, David Guetta, French Montana. Jetzt hier für euch auf Fritz.

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1: Das bin ich. Ich begrüße euch, Leute. Wir haben noch eine Stunde Zeit. Ihr hört neu und gut hier auf Fritz. Das ist Mucke, die heute rausgekommen ist. Oder wir haben eine Besonderheit in dieser Sendung, weil wir ja letzte Woche Europe's Biggest Dance Show hatten. Haben wir ja keine neu und gut Sendung gehabt. Deswegen ist auch Mucke, die letzte Woche schon rausgekommen ist. Nicht, dass da jemand meckert, Leute. Und der nächste Titel, den wir hören, ich liebe den. Ich liebe, liebe, liebe den von Holly Humberstone. Und zwar heißt der neue Song von ihr Too Cute to be Lonely. Das liebe ich, diese Einstellung, Leute. So ist es doch nämlich. Also, Liebe geht raus!

Emma Stone, Too Cute to be Lonely. Ihr hört Fritz. Hallo, neu und gut. Und bisschen cute ist auch das, was Martin Garrix gesagt hat. Hier mit Tove Lo zusammen. Aber der nächste Song ist nur Martin Garrix. Ja? Da singt Martin Garrix auch wieder selber, was für ihn schon eine Überwindung ist. Ne? Also Martin Garrix spielt vor tausenden Menschen und ist dann natürlich auch selbstbewusst. Aber so die eigene Stimme drauf zu hören, das ist immer noch so was außerhalb seiner Comfortzone liegt. Und er sagt es auch und ich finde das super sympathisch. Ich finde es total mutig dann auch, wenn man da so ein bisschen irgendwie, ja, wenn das zwar eigentlich so komplett natürlich ist, das immer wieder auch zu probieren, finde ich. Props da an Martin Garrix auf jeden Fall. Man kannte den Song auch schon, man hat ihn gehört als Opener beim Tomorrowland und jetzt hier eben für alle Martin Garrix und zwar nur Martin Garrix, ohne irgendjemand noch mit drauf. This Dream of You, jetzt hier für euch auf Fritz bei Neu und Gut.

0: Martin Garrix, This Dream of You. Ihr hört Fritz. Und wenn ihr gerade manchmal Fritz hört und das so ein bisschen anders klingt, noch chaotischer vielleicht als sonst, dann liegt es da vielleicht auch noch professioneller als sonst, dürft ihr selber entscheiden. Dann liegt es aber vielleicht daran, dass wir hier gerade wieder Takeover haben. Das heißt, verschiedenste Menschen aus den verschiedensten Bereichen übernehmen hier einfach mal ein bisschen Sendung und machen, was sie wollen quasi. Also die dürfen wirklich machen, was sie wollen. Und am Montag war einfach Mark Forster da. Einfach Kult, der Mann.
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0: Ihr könnt die Sendung auch nochmal nachhören. Geht mal auf fritz.de. Da findet ihr die ganze Sendung nochmal. Und ja, sie dürfen machen, was sie wollen. Deswegen ging es dann offenbar auch hier rum.
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0: Ja, es ging um Vogelmilch. Das war wohl polnisch. Mark Forster hat ja auch polnische Roots. Der nächste Song, der ist komplett auf Deutsch. Glaube ich, weil ehrlich gesagt, ich habe ihn noch nicht gehört. Er ist ja ganz neu. Wir haben ja hier neue Mucke. Er heißt Cool von Mark Forster. Jetzt hier für euch auf Fritz. Gönnt euch nochmal den Takeover mit Mark Forster. Und alle, die noch kommen, es geht ja auch wieder weiter nächste Woche.

Mark Forster war das mit Cool. Habt ihr gehört hier auf Fritz? Ich möchte nochmal den Takeover mit Mark Forster euch bitte ans Herz legen, weil dieser Typ ist einfach so, so nett und er hat hier getakeovert, hat eine Sendung gemacht am Montag. Könnt ihr nachhören auf fritz.de. Wir hören ja jetzt ja aber neue Mucke und der nächste Song kommt von, ich finde das so cool, er kommt von Hilary Duff, okay? Und ich hätte das irgendwie nicht gedacht, aber Hilary Duff ist so eine der coolsten so Teenie-Schauspieler, die es irgendwie auch so geschafft haben, als erwachsener Mensch irgendwie noch cool zu sein und da zu sein und so. Ich meine, Hilary Duff, keine Ahnung, wann ihre erste Rolle hatte, irgendwann, ja, als Kind, als Jugendliche. Und die ist einfach, die ist cool. Die hat, ich habe letztens, welche Serie habe ich geguckt? Ich glaube, Younger habe ich mit Hilary Duff geguckt und dachte wieder, diese Frau, die ist einfach eine Queen. Und dass sie dann auch wieder Mucke rausbringt, wie geil ist das? Der nächste Song oder der neue Song von ihr heißt Catastrophe, aber C-A-T, also Cat, wie Katze, groß geschrieben. Und da möchte ich natürlich meine Katze Mimi grüßen. Wie immer an dieser Stelle, wenn ich über Katzen spreche, das gefällt mir natürlich sehr, sehr gut. Catastrophe von Hilary Duff, jetzt hier für euch auf Fritz.

Bilderbuch Baby Junkie war das hier auf Fritz neu und gut, die am 11. Oktober ihr das letzte Bilderbuchkonzert des Jahres, Leute, beruhigt euch bitte, des Jahres spielen werden. Und davor, kurz davor kommt dann, glaube ich, auch das Album raus, was einen wunderschönen Titel hat. Und zwar heißt es Unendlich Plus Eins. Das finde ich irgendwie richtig schön. Wie gesagt, das kommt dann nächste Woche raus. Und jetzt habt ihr sie gerade gehört mit dem neuen Song. Und jetzt hören wir Martin Lou und Ross Quinn zusammen. Chemical heißt dieser Song.

Boah, zu dem Song richtig fertig im Club um 4 Uhr tanzen, oder? Fühlt sich ein bisschen danach an, finde ich. Auf eine gute Art und Weise. Chemical, Martin Lou. Ross Quinn. Fritz, neu und gut. Und heute, ganz neu und gut, hat Sasa eine neue EP rausgebracht. Wir hören gleich die Single zur EP. Sie heißt Girl Whatever, genauso wie die Tour. Und wir präsentieren euch Sasa am 1.11. im Kesselhaus. Und hören jetzt den Song, einen Song aus der EP, und zwar Purr. Jetzt hören wir euch auf Fritz von Sasa.

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3: 21:30 Uhr.
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4: Babylon war da, Mieze und KIZ auch und tausende Menschen vor dem Brandenburger Tor in Berlin. Da gab es vorhin eine Kundgebung gegen eine mögliche Wehrpflicht. Die Polizei sagt, dass etwa 2000 Leute dabei waren. Das Orga-Team spricht von mehr Teilnehmenden. Hintergrund ist ein neues Wehrdienstgesetz. Damit gibt es doch zum Beispiel eine Pflichtmusterung für junge Männer ab 18. Sollten sich so nicht genug Freiwillige finden, könnte die Wehrpflicht wieder eingeführt werden. 2 Jahre ist der Fall her. 7 Mitglieder einer Studentenverbindung sollen eine Ex-Studentin der US-Elite-Uni Cornell betäubt und dann vergewaltigt haben. Die zuständige Staatsanwaltschaft entschied damals, die Verdächtigen nicht vor Gericht zu stellen. Jetzt wird der Fall aber nochmal neu aufgerollt. Der Bundesstaat New York hat dafür eine Sonderermittlerin eingesetzt. Auf Ex hieß es, dass es neue Infos gibt, die ernsthafte Fragen zum Fall aufgeworfen haben. Deutschland soll mehr Medaillen bei Olympia holen. Und genau deswegen gibt der Bund jetzt mehr Fördergelder, diesmal an die Wintersportspitzenverbände. Die bekommen nächstes Jahr fast 31 Millionen Euro. Und mit diesem Geld sollen sie ihre SportlerInnen auf die Winterspiele 2030 vorbereiten. Wir gucken noch nach Frankreich. Da haben auch heute wieder im ganzen Land viele SchülerInnen protestiert. Teilweise ist das auch eskaliert. An einer Schule sollen Jugendliche einem am Boden liegenden Polizisten gegen den Kopf getreten haben. Woanders haben Leute Mülltonnen angezündet. Allein heute gab es mehr als 1000 Festnahmen, sagt die Polizei. Die SchülerInnen kritisieren zum Beispiel, dass es zu wenige LehrerInnen gibt, die Klassen zu voll sind und nicht mal die Klos funktionieren.
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4: Um die 15 Grad haben wir aktuell noch im Fritz-Sendegelände. Das wird noch ein bisschen kühler in der Nacht. Tiefstwerte um die 10 Grad, abgesehen von der Prignitz und der Uckermark. Da wird's noch eine Ecke kühler. Bis auf 6 Grad geht's da runter. Überall trocken auf jeden Fall. Und morgen am Samstag kann dann allerdings ein bisschen Regen runterkommen den ganzen Tag. Ansonsten auch meistens grau. Die Sonne kommt nur selten mal raus. Und 22 Grad maximal.
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4: A2 Richtung Berlin, Vorsicht zwischen Ciesa und Wollin. Da gibt es einen Liegenbleiber, das war es schon von den Straßen. Gibt noch eine Meldung zur S-Bahn in Berlin. Die Ringbahn fährt nicht zwischen Hallensee und Beusselstraße bis Sonntagabend. Da gibt es Ersatzbusse und Busse fahren auch für die S2 zwischen Karow und Bernau und für die S3 zwischen Karlshorst und Ostkreuz. Gute Fahrt.
3: Danke.
4: Gerne.
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3: Hallo Leute. Neu und gut, noch eine halbe Stunde. Meine Güte, die Zeit vergeht irgendwie so schnell heute. Deswegen machen wir ganz schnell weiter. Es ist ja immer wirklich schon ein Vorteil, wenn der Künstlername genauso heißt quasi wie ein Radiosender. Weil da kann man schon mal als Radiosender sagen, na, mögen wir schon mal. Also 90%, jetzt sage ich mal, ist da schon mal Liebe vorhanden. Und so ist es beim nächsten Künstler. Wir hören Fritz mit Y, aber egal. Fritz kennt ihr zum Beispiel von diesem Song mit Kyla Shikes.
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3: Bei Fritz und Kyla Shikes fällt mir gerade auf, wo ich das gerade so lese, übermäßig viele Ys da am Start bei diesen Namen. Also das kenne ich fast nur sonst hier von meinen türkischen Nachnamen. Also von meinem und von vielen anderen türkischen Nachnamen, dass da so viele Ys mit dabei sind. Ich find's gut, Leute. Genauso wie den neuen Song von Fritz mit Y. Er heißt Fenster runter. Ja, aber nicht, wenn es kalt ist, ja? Sind wir uns einig. Also.

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1: Broken Chair, ihr hört Fritz neue Musik und ich freue mich ganz doll über den nächsten Song, weil er kommt von Yasin.
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1: Oh, mag ich sehr gerne. Letztes Jahr im November kam, glaube ich, das letzte Album raus von Yasin. Wir sind hier große Fans. Vielleicht wart ihr bei den Fritz-Sessions, wo Yasin auch dabei war. Es war wunderschön. Ich erinnere mich an diesen Song hier.
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1: Da wart ihr auch so textsicher. Das ist so cool, Leute. Die Fritz-Sessions sowieso. Mal kleine Side-Info. Am 5. Oktober sind wieder Fritz-Sessions. Checkt mal fritz.de und da könnt ihr euch auch noch Tickets sichern. Es ist immer wunderschön, wirklich. Ich liebe diese Fritz-Sessions und da war eben Yasin auch mit dabei. Ich schweife ab. Jetzt ist ein neuer Song draußen und er heißt Offensive von Yasin. Jetzt hilf euch auf Fritz. Jetzt fällt mir ein, was ich euch noch sagen wollte. Wir hatten ja letzte Woche Europe's Biggest Dance Show, deswegen auch Songs von letzter Woche. Nicht, dass ihr sagt, was ist mit der los? Kam doch gar nicht heute raus. Nein, er kam letzten Freitag raus. So,

0: Danger, Danger. Und wenn ihr gerade sagt, oh, hab gerade voll Lust genau auf diese Musik. Mir geht's manchmal so, wenn ich so random irgendwelche Songs höre, dass ich denke, ja, ich will jetzt gerade nur sowas hören. Ich sag nur, wenn ihr Bock darauf habt, dann hört doch mal wieder diesen hier. Den habe ich irgendwie lange nicht gehört. Und jetzt gerade wieder. Und der gibt mir auf jeden Fall auch diese Vibes. Und weil ich dann wieder mehr Skepta gehört habe, habe ich gesehen, es wird ein neues Album auch erscheinen von Skepta. Und zwar am 9. Am 6. Sorry. Am 6. November wird es rauskommen. In 34 Tagen, Leute. Und 3 Stunden, 14 Minuten und 40 Sekunden. The Fork and Knife wird es heißen. Also, falls ihr Bock darauf habt, Leute, gönnt euch das rein. Jetzt hier was ganz anderes. Paul Linko und Haller. Teilzeit-Klassenkampf. Jetzt hier auf Fritz.
1: 168 Stunden.

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Das war Fritz neu und gut. Die Sendung ist schon vorbei, Leute. Das ging jetzt ja aber ganz schön schnell. Ihr findet die ganze Playlist, wenn ihr gerade erst eingeschaltet habt. Und ich denke, ja, jetzt noch 10 Minuten. Ich wollte alle hören. Ja, beruhigt euch doch bitte. Dann gibt's auch auf Spotify die ganze Playlist, Leute. Gönnt euch die rein, genauso wie ihr euch jetzt bitte den Blue Moon hier rein gönnt mit der wunderbaren Marie Boll. Die ist für euch da mit der Frage, was wollt ihr werden? Und zwar nicht nur auf Beruf, Leute. Ich zum Beispiel wäre gerne mal die Person, die nicht immer knapp dran ist. So wie mit dieser Moderation, weil gleich geht der Song los. Also tschüss!

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1: Hi, hi, long time no see. Marie Boll in the building. Na Leute, happy Freitag erstmal. Wie war wohl eure Woche gewesen, frage ich mich an dieser Stelle. Meine war richtig intens. Ihr habt es ja wahrscheinlich vielleicht schon mitbekommen, wenn ihr die letzten Tage Fritz gehört habt. Wir haben gerade Takeover. Das heißt, ständig sind hier irgendwelche Stars und Sternchen, übernehmen hier unseren Sender und die machen einfach, was die wollen. Und es ist so insane, was die hier teilweise machen, was die mitbringen für Ideen und auch für Fans, die dann hier teilweise anrufen oder sich bei WhatsApp melden. Es ist so geil, I love it und bin aber auch ein bisschen drained, muss ich sagen, weil es ist auch ein bisschen, man ist so aufgeregt die ganze Zeit und meine Akkus sind so ein bisschen leer, aber das soll heute nicht schaden, liebe Leute, weil wir wollen hier natürlich trotzdem geilen Blue Moon rocken und zwar zu folgender Frage, die ich mir ausgedacht habe. Was wollt ihr mal werden? Und nee, das bezieht sich jetzt nicht auf einen Beruf, sondern vielleicht auch auf euch persönlich. Was wollt ihr mal werden? Wollt ihr vielleicht die Person sein, die ein bisschen sportlicher ist, die vielleicht mal einen Preis gewinnt oder eine neue Sprache lernt? Oder wollt ihr vielleicht auch einfach die Person sein, die nicht ständig auf Snooze drückt, wenn morgens der Wecker klingelt? Ich möchte es wissen, was steht auf eurer irgendwann To-Do-Liste? Weil ich bin mir sicher, ihr habt es safe auch. Diese eine Sache, von der ihr sagt, irgendwann mache ich das safe. Das möchte ich heute mit euch herausfinden, was es bei euch ist. Und vor allem will ich auch so ein bisschen mit euch rumspinnen. Was macht es vielleicht mit eurem Leben? Wie könnte das verändern? Ne, das möchte ich gerne von euch wissen. Und vor allem müssen wir natürlich das Ganze auch mal ein bisschen manifestieren, zusammen ins Universum schicken und dann natürlich feste die Daumen drücken, dass das klappt. Und was ja vielleicht auch klappt, ist, dass wir uns dann nächstes Jahr, also in so einem Jahr vielleicht hier nochmal treffen und darüber reden, ob es geklappt hat oder nicht. Was ist geschehen in diesem einen Jahr? Konntet ihr das umsetzen, was wir zusammen manifestiert haben oder nicht? Das klären wir heute. Was wollt ihr mal werden? 030 30 31 3x die 0 ist die Nummer hier zu mir ins Studio rein. 030 30 31 3x die 0. Keine Sorge, Leute, ihr landet nicht sofort im Radio. Nein, nein, nein. Wenn ihr vielleicht ein bisschen schüchtern und scheu seid und noch nie beim Radio angerufen habt, erkläre ich euch einmal ganz kurz, wie das hier abläuft. Ihr ruft diese Nummer an, 030 30 31 3x die 0. Und dann landet ihr erstmal bei meinem bezaubernden Redakteur dieser Sendung. Er heißt Jasper und er ist die größte Maus des Jahrtausends. Und der wird euch dann fragen, hey, na, wer bist du denn? Wie alt bist du? Wo kommst du her? Brauchen wir für unsere Statistik? Und dann könnt ihr ihm erzählen, was ihr mal werden wollt. Und dann schreibt er das auf und hinterlegt euch hier in der Telefonliste und dann schnatter ich mit euch. Also ihr könnt euch erstmal mit Jasper warm machen, keine Sorge, das ist hier nicht ein krasser Start. Nein, nein, wir machen hier ganz entspannt. Wenn ihr vielleicht auch anonym bleiben wollt oder so, ihr könnt euch auch einen anderen Namen ausdenken, was auch immer ihr möchtet. Ihr müsst nicht sagen, hey, sag mal, ich bin, keine Ahnung, nennt euch doch Queen Elisabeth. Ist mir doch egal. Wir machen hier heute, was ihr wollt. Das ist quasi euer Takeover hier, ja, dieser Blue Moon heute. Weil das ist quasi eure Sendung. Hier geht es um euch. Aber um euch vielleicht das Thema noch so ein bisschen einfacher zu machen, habe ich mir natürlich auch überlegt, was ich mal werden will. Und wer die letzten Blue Moons mit mir gehört hat, hat es vielleicht schon mitbekommen. Ja, es gibt da diese eine K-Pop-Band, die ich ganz, ganz toll finde, Stray Kids. Und meine Liebe zu diesen 8 Männern ist mittlerweile so groß, dass ich gesagt habe, ich will auf jeden Fall mal werden eine Person, die Koreanisch sprechen kann. Vielleicht nicht unbedingt sprechen, aber auf jeden Fall verstehen. Das ist mein großer Wille, weil natürlich ist es ganz toll, diesen Männern dabei zuzugucken, wie die ihre Kunst machen und so weiter und so fort. Aber das nicht zu verstehen, was die da eigentlich von sich geben, muss ich sagen, das fickt mich ab. Und deswegen habe ich jetzt angefangen, tatsächlich Koreanisch zu lernen. Ich will mal werden eine Person, die Koreanisch zumindest verstehen kann. Alphabet klappt schon relativ gut. Ein paar einzelne Wörter funktionieren auch schon ganz gut. Geil, sage ich, Daumen hoch an mich selbst. Aber es geht ja hier nicht nur um mich, sondern auch um euch. Habt ihr vielleicht auch eine Sprache, die ihr können wollt? Oder irgendein anderes Hobby, das ihr vielleicht mal ausprobieren wollt, wo ihr sagt, auch so eine Person würde ich gerne werden? Darum geht's heute. Was wollt ihr mal werden? 030 30 31 3x die 0. Und ja, Leute, ich weiß, ich wäre nicht Marie Boll, wenn wir jetzt natürlich nicht mit Stray Kids in diese Sendung reinstarten. Das machen wir jetzt. Solange macht ihr euch Gedanken. Hier sind Stray Kids mit Divine. Ihr ruft an 030 30 31 3x die 0. Was wollt ihr mal werden?
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0: Ah, wuh, das waren Stray Kids mit Divine, habt ihr hier gehört, im Blue Moon. Hallo Leute, dieser Blue Moon, oder generell jeder Blue Moon, was redet die Frau schon wieder für Quatsch, ist natürlich eure Sendung. Ihr ruft an zu einem bestimmten Thema und erzählt eure Meinung, eure Pläne, was auch immer. Heute ist die große Frage der Sendung, was wollt ihr mal werden? Und das muss nicht unbedingt irgendwas Jobmäßiges sein, sondern vielleicht auch was ganz Privat-Persönliches, was ihr vielleicht erreichen wollt. Weil vielleicht sagt ihr ja, so wie ich, deswegen haben wir gerade auch ein bisschen Stray Kids gehört, das ist eine K-Pop-Band, also aus Korea. Ich wäre gerne in Zukunft eine Person, die Koreanisch zumindest verstehen kann, damit ich wirklich ein bisschen besser blicke, was diese 8 Männer da eigentlich von mir wollen. Habt ihr vielleicht auch eine Sprache, die ihr mal lernen wollt, ein neues Hobby, das ihr ausprobieren wollt, oder wollt ihr vielleicht auch einfach nur eine Person werden, die vielleicht ein bisschen spontaner ist, eine Person, die vielleicht auch einfach öfter mal Nein sagt, oder wollt ihr vielleicht eine Person sein, die sagt, Morgenmuffel, nein, das bin ich nicht mehr. Wenn morgens der Wecker klingelt, dann wird nicht 10-mal auf Snooze gedrückt. Ich werde das Bett sofort verlassen und werde gut gestärkt in den Tag starten. Oder wollt ihr vielleicht auch einfach eine Person sein, die vielleicht mal früher ins Bett geht und dann nicht noch in der Seeche liegt und 3 Jahre bei TikTok scrollt? Könnt ihr mir gerne alles erzählen. Heute geht es darum, was wollt ihr mal werden? 030 30 31 3x die 0 ist die Nummer zu mir ins Studio rein. Könnt ihr gerne anrufen, freue ich mich riesig. Und Ben ist da. Hallo Ben, na?
1: Hallo.
0: Na, mein Lieber, wie war deine Woche so gewesen?
1: Ja, ich hatte heute schon frei.
0: Warum das?
1: Ich habe ja ADHS und bin in einer Privatschule.
0: Ah, und da ist freitags immer frei oder wie?
1: Nee, das wäre schön. Heute war pädagogischer Tag für die Lehrer.
0: Ah, und da dürfen die SchülerInnen dann zu Hause bleiben und nur die Lehrer müssen in die Schule, oder wie?
1: Ja.
0: Das ist ja geil. Und was hast du dann heute gemacht an deinem freien Freitag?
1: Ich war schon ganz früh weg, bin mit Freundin an die Schule gefahren, war dann kaufen, also war eigentlich bis mittags um 1 Uhr nur unterwegs.
0: Mhm. Und danach einfach ein bisschen gechillt zu Hause.
1: Ja.
0: Stark, finde ich gut. So, aber es soll ja nicht darum gehen, wie dein Tag gewesen ist, sondern wie deine Tage vielleicht in Zukunft mal werden, weil unsere große Frage heute ist ja, was wollt ihr mal werden? Was ist es denn bei dir, Ben? Was möchtest du denn mal werden?
1: Also ich würde den Kfz-Meister machen.
0: Ah, okay, wir gehen also hier in die berufliche Schiene und du möchtest gerne an Autos schrauben.
1: Ja.
0: Okay, warum hast du dir das ausgesucht? Weil, also dürfen wir sagen, wie alt du bist?
1: Ja.
0: Sag mal.
1: 14.
0: So, du bist 14. Ich muss gestehen, als ich 14 war, hatte ich gar keinen Plan, was ich mal werden will. Warum weißt du das in deinem Alter schon so ganz genau, dass du sagst, jo, Kfz-Mechatroniker, das wär's?
1: Das hat eigentlich schon früh im Kindergarten angefangen, wo ich immer an Sachen rumgeschraubt habe. Ich habe sogar einen Drucker repariert.
0: Okay.
1: Und dann ist das auch irgendwie an Autos gekommen. Also mein Vater, ihr Lebensgefährtin, ihr Bruder, der hat auch Kfz und da habe ich immer mitgeholfen. Und so ist das alles entstanden. Ich habe ja auch nächstes Jahr im Mai ein Praktikum schon zu 75% sicher in Kfz-Werkstatt.
0: Hey, immer wie cool, dass du dich dann da auch schon so dolle drum kümmerst. Und machst du das dann jetzt auch immer noch so privat, dass du da mal irgendwie ein bisschen dran rumschraubst oder wartest du jetzt erstmal auf das große Praktikum?
1: Also wenn ich Zeit habe, gucke ich halt im Internet nach, so heutzutage halt informieren.
0: Mhm.
1: Wir haben ja jetzt auch eine Berufemappe, wo wir in der Schule machen, wo wir halt auch über unsere Berufe reinschreiben. Mhm. Ich brauche ja auch für den Kfz die mittlere Reife.
0: Ja, und da bist du aber sicher, die packst du auf jeden Fall, das wird klappen.
1: Wenn es noch am Sozialverhalten besser wird, ja, ich habe Sozialverhalten 3.
0: Okay.
1: Wird noch besser.
0: Naja, klar. Dafür wird man sich doch zusammenreißen, oder? Wenn man so ein großes Ziel vor Augen hat. Das kannst du ja schaffen, oder?
1: Ja. Und dann halt, wie gesagt, mittlere Reife. Ich bin jetzt in der 8. Klasse.
0: Mhm.
1: Und dann halt mittlere Reife. Und dann geht's halt los.
0: Und dann geht's ab. Und hast du da vielleicht auch so ein Traumauto oder irgendwas, wo du sagst, oh, wenn ich dann mal später den Job mache, daran würde ich dann total gerne rumschrauben. Da habe ich richtig Bock drauf.
1: Rumschrauben oder dieses Auto haben?
0: Gerne auch haben, was dir lieber ist, mein Lieber.
1: Also haben so ein geiler Audi RS4 Avant in schön matt grau.
0: Audi
1: dunkelgrau.
0: RS4 Avant. Das muss ich jetzt erstmal googeln, weil ich bin gar kein PS-Profi. Ich habe gar keinen Plan. Oh ja, der sieht natürlich echt nicht schlecht aus.
1: So richtig so Spießig.
0: Hm. Oh, ganz schön teuer.
1: Ja.
0: Da musst du gut verdienen auf jeden Fall.
1: Also mein Vater fährt dieses Auto.
0: Ah, cool. Na, vielleicht vererbt das dir ja. Mein Schatz, hast du deinen Lautsprecher angemacht?
1: Ja.
0: Ich höre mich so quäkig im Hintergrund. Kannst du den bitte ausmachen?
1: Entschuldigung, ich bin das gewöhnt.
0: Du, alles gut, ist gar kein Ding. Ich telefoniere auch lieber mit Lautsprecher, aber fürs Radio ist immer ein bisschen doof, weil dann hören wir immer alles doppelt und dreifach. Aber jetzt ist besser. Okay, und jetzt manifestieren wir uns schon mal in die Zukunft rein. Der Abschluss ist geschafft, die Ausbildung ist geschafft und jetzt stehst du schon mittendrin im Berufsleben und du bist jetzt Kfz-Mechatroniker geworden. Wie sieht dann so ein typischer Arbeitsalltag wohl bei dir aus? Was denkst du? Wie stellst du dir das vor?
1: Also ich muss morgens wirklich dann pünktlich aus dem Bett, weil wenn bei mir morgens momentan der Wecker rappelt, schlafe ich dann noch eine halbe Stunde weiter.
0: Mhm.
1: Und da habe ich nur noch eine Viertelstunde. Also ich stehe dann um 5:30 auf und um 6:15 gehe ich schon aus dem Haus.
0: Mhm.
1: Zuletzt habe ich in 7 Minuten war ich fertig.
0: Ja.
1: Also dann muss ich halt direkt aufstehen und dann geht's halt auch schon früh los bis nachmittags, abends.
0: Mhm. Und dann wird geschraubt und gebastelt.
1: Ja, und dann nach Hause kochen oder was zu essen holen, duschen, Bett.
0: Und glaubst du, also natürlich schon, weil es ist ja auf eine Art dein Traumberuf und du möchtest es ja machen, aber glaubst du, wenn du das denn schon so 10, 15 Jahre gemacht hast, dass du dann da immer noch Spaß dran hast? Oder könnte es vielleicht auch weniger werden?
1: Vielleicht gehe ich auch noch in die Freiwillige Feuerwehr.
0: Hm.
1: Kann ich aber noch nicht festsagen.
0: Das könnte man dann vielleicht noch nebenbei machen, meinst?
1: Ja.
0: Ja, voll der gute Plan ja eigentlich. Dann hast du noch einen schönen Ausgleich.
1: Ja, also ich will jetzt halt erstmal Kfz machen, dass ich halt irgendwie so ein bisschen Geld verdiene.
0: Okay. Ey Ben, dann drücke ich dir dabei ganz doll die Daumen, dass das alles so klappt. Wir schicken das jetzt raus ins Universum, manifestieren das Ganze, damit es auf jeden Fall Wirklichkeit wird. Und dann danke ich dir ganz doll für deinen Anruf und deine Zeit, mein Lieber. Hab ein ganz schönes Wochenende,
1: ja,
0: Ben.
1: Ich kann ja, wenn ich das Praktikum hatte, kann ich auch anrufen, wenn du dich dran erinnerst, weil du telefonierst ja mit vielen.
0: Naja, vor allem, wenn du dich dran erinnerst, wenn du hier anrufst und sagst, ich bin's doch, der Ben, der Kfz-Mechatroniker, dann wissen wir alle Bescheid. Ruf auf jeden Fall an, das würde mich total freuen. Voll gute Idee. Ey, danke, voll cool. Hab ein schönes Wochenende.
1: Danke.
0: Ciao.
1: Tschö.
0: Okay, ja, das ist doch super interessant. Was wollt ihr mal werden? Das ist heute das große Thema hier im Blue Moon. Ben sagt, ich werde auf jeden Fall Kfz-Mechatroniker. Das ist mein Traumberuf, eigentlich schon seit ich ganz, ganz klein bin. Da arbeite ich krass drauf hin, muss mich jetzt in der Schule noch ein bisschen anstrengen, damit es im Sozialverhalten auf dem Zeugnis ein bisschen besser wird, damit ich den nötigen Abschluss schaffe. Und Praktikum steht an in der Werkstatt, also das Leben schon durchgeplant mit 14. Finde ich mega krass und richtig, richtig gut. Was wollt ihr denn aber mal werden? Vielleicht auch Kfz-MechatronikerIn? Oder habt ihr ganz andere Pläne beruflich? Wollt ihr vielleicht Influencer werden? Oder reich, damit ihr gar nicht mehr arbeiten müsst? Oder geht's bei euch vielleicht, wenn ihr an die Zukunft denkt, gar nicht unbedingt um einen Job, sondern vielleicht eure Person? Sagt ihr vielleicht, ich bin eine Person, die gerne mehr Sport machen wollen würde. Das würde ich gerne mal werden. Eine sportliche Maus. Oder sagt ihr, ich wäre eine Person, die gerne mehr selber kocht, weil irgendwie gehe ich gefühlt jeden Tag in den Dönerladen unten und gönne mir einen schönen Thürüm und koche irgendwie nie selbst. Aber das würde ich gerne lernen. Darüber reden wir heute. Was wollt ihr mal werden? In welche Richtung werdet ihr euch bewegen? Was steht auf eurer irgendwann muss ich das mal können To-Do-Liste? Das möchte ich heute von euch wissen. 030 30 31 dreimal die 0 und dann schnattern wir darüber. Wir haben jetzt auf jeden Fall schon auf der Liste. Ich persönlich möchte gerne Koreanisch lernen. Also ich möchte mal eine Person sein, die es auf jeden Fall verstehen kann. Und Ben möchte ganz, ganz gerne Kfz-Mechatroniker werden. Was möchte denn Zachary werden, frage ich mich. Na, hallo.
2: Hallo.
0: Was ist dein großer Plan? Was für eine Person willst du mal sein?
2: Berühmt.
0: Oh. Aha. Und wie willst du das schaffen, berühmt werden?
2: Indem ich halt streame. Also auf Plattform.
0: Und machst du das jetzt schon? Fängst du damit schon an oder machst du das erst irgendwann später?
2: Nee, ich fang schon damit an.
0: Okay, also da musst du mich jetzt mit reinholen, weil das interessiert mich natürlich. Erstmal, warum willst du das werden? Wer sind deine großen Vorbilder? Wem eifern wir nach?
2: Ganz, ganz, also ich weiß halt nicht, ob du den kennst, aber Dofix, Zef, die sind halt aus YouTube.
0: Mhm.
2: Das sind auch ganz große Streamer, sollten eigentlich sein.
0: Ja.
2: Weil die haben auch richtig gute Follower.
0: Okay. Und was streamen die so? Machen die Let's Plays oder quatschen die einfach nur?
2: Nee, also ja, die quatschen halt, aber machen auch Horror-Videos. Also die machen halt so Let's Play irgendwie FNAF oder so.
0: Ach so, wo man sich dann auch so krass erschreckt und so und dann schreien die ganz laut ins Mikrofon. So ungefähr.
2: Ja,
0: okay,
2: genau.
0: Und ist das was, was du auch machen möchtest oder möchtest du eigentlich lieber was ganz anderes streamen?
2: Nee, also ich streame eigentlich was anderes.
0: Okay, was machst du?
2: Also World of Tanks, sagt das irgendwas?
0: Das ist ein Spiel, nehme ich an?
2: Ja, das ist ein Spiel.
0: Okay, was macht man da?
2: Also Tanks ist ja da.
0: Mhm.
2: Und da muss man jetzt Panzer besiegen. Man zieht sich gegenseitig so ab.
0: Okay, ergibt Sinn. Und wenn du das jetzt schon streamst, wie muss man sich das vorstellen? Also so die Streamer, die ich jetzt so kenne, sind so, keine Ahnung, Philo, Papa Platte oder Starlet Nova zum Beispiel. Die finde ich auch ganz toll, falls du die kennst. Und die haben ja immer so ein richtig fettes Setup bei sich zu Hause, ne? Da wird die Deko aufgehangen. Ich weiß, bei Philo hängt ja immer dieser Messerspiegel da im Hintergrund oder was weiß ich, irgendwelche Leuchteschilder und sowas. Und dann gibt's die leuchtende Tastatur und dann haben die ein krasses Headset und eine krasse Kamera. Hast du sowas auch schon zu Hause oder startest du erstmal slow?
2: Also ich habe schon auf jeden Fall eine Tastatur und eine Gaming-Maus, die auf jeden Fall gut ist.
0: Mhm.
2: Und eine PS4, eigentlich, weit, Mikrofon, alles drum und dran.
0: Okay, alles eigentlich schon am Start. Und wenn du jetzt schon streamst, wie oft machst du das so die Woche?
2: Zweimal, dreimal, so.
0: Geil. Und hast du da auch schon ein paar Zuschauende? Geht es gut? Oder?
2: Ja.
0: Ja? Sag mal.
2: Ja. Warte. Ungefähr 4 bis 6.
0: Das ist ja eigentlich okay, oder? Also dafür, wenn man jetzt mal sagt, okay, ich bin jetzt eigentlich eine unbekannte Person, niemand kriegt mit, dass ich das mache, dann sind ja 6 Leute eigentlich schon mal ein guter Start, oder?
2: Ja.
0: Nice. Und wenn du dann berühmt bist, also dann erkennen dich ja Leute auf der Straße vielleicht oder, keine Ahnung, du kriegst Sachen geschenkt von irgendwelchen Marken, man kennt's. Worauf hast du am meisten Bock am Berühmtsein? Was ist so das, wo du sagst, ja, das ist der Grund, warum ich das gerne werden wollen würde?
2: Naja, indem ich halt die Zuschauer einfach zum Lachen bringe oder so.
0: Ja, checke, aber wenn du dann berühmt bist, dann passieren ja Sachen in deinem Leben. Worauf freust du dich da?
2: Oh. Na, auf das Geld verdienen erstmal, damit ich auch was verdienen kann, also damit ich auch was aufbauen kann.
0: Ja.
2: Geschenke und so.
0: Okay, einfach chillen. Und jetzt weiß ich es natürlich nicht so genau, weil ich bin jetzt keine Streamerin, aber würdest du sagen, das ist ein anstrengender Beruf oder ist es eigentlich relativ entspannt?
2: Es ist eigentlich relativ entspannt.
0: Hm. Also viel Geld machen mit wenig Arbeit, na gut, ich glaube, davon träumen wir wahrscheinlich alle, wa?
2: Mhm.
0: Aber hast du vielleicht auch ein bisschen Schiss davor, berühmt zu werden, ne? Weil wie gesagt, ne, es passiert ja dann, Leute kennen dich und dann sprechen die dich vielleicht auf der Straße an oder, keine Ahnung, nutzen deinen Namen, um irgendwie vielleicht Schindluder zu treiben oder so. Das gibt's ja auch, ne, dass dann so Creatern auch mal so Scheiße passiert einfach. Hast du davor keine Angst?
2: Naja, ich hab auch davor Angst. Also ich denke auch immer schon vor.
0: Mhm.
2: Und dann kann es auch mal schon passieren, dass halt mein Name getraut wird und dann der einfach auch ersetzt wird.
0: Ah. Ja.
2: Kann auch passieren.
0: Okay. Also du bist quasi im Gehirn schon vorbereitet und weißt, wie es laufen wird.
2: Ja.
0: Und wenn du dann berühmt bist, dann wirst du ja auch andere berühmte Personen treffen. Das bleibt ja dann nun mal nicht aus. Gibt's da vielleicht schon so eine kleine Liste an Leuten, die du dann gerne mal sehen wollen würdest?
2: Ja.
0: Hau raus.
2: Tatsächlich Papa Platte.
0: Ah.
2: Ja, Maxify.
0: Mhm.
2: Eternal, kennst du den?
0: Ich glaube, habe ich mal gesehen.
2: Der ist halt bekannt dafür, dass er Tische zerstört.
0: Na klar. Da warum nicht auch damit Geld verdienen?
2: Nein, er macht wirklich YouTube-Videos auch.
0: Aha.
2: Und dann macht er manchmal Videos, also da hat er halt so ADS.
0: Mhm.
2: Und dann kickt es manchmal bei ihm und dann macht er so, man hat so einen 500 Kilogramm schwerer Hammer und dann macht er einmal so baff und dann ist der Tisch zerstört.
0: Digga, was? Willst du sowas auch mal machen? Irgendwas kaputt schlagen?
2: Nee.
0: Bei dir wird gespielt und dann reicht's aber auch.
2: Ja.
0: Okay.
2: Ja.
0: Und gibt's auch irgendwie, du hast ja schon gesagt, du würdest dich dann auch so über Geschenke und so freuen, ne? Gibt's da irgendwie Markenbrands, wo du sagst, oh, wenn ich von denen mal was geschenkt bekommen würde, das wäre der absolute Knaller. Gibt's da was, wo du schon ein bisschen drauf geierst und sagst, jo, das wäre geil?
2: Ja, auf jeden Fall von Epic Games.
0: Hm?
2: Was sonst noch? Von Twitch.
0: Hm.
2: Und vielleicht noch. Also wenn ich ja jetzt auf YouTube auch streame, dann, wenn ich ja auch irgendwann genug Abonnenten habe, dann kriege ich auch so einen Playbutton.
0: Ja, in Silber oder Gold. Oder gibt es hier in Gold überhaupt? Ich sehe die eigentlich immer nur in Silber.
2: Ja, es gibt auch ein Gold, es gibt aber auch ein Diamant.
0: Okay, krass.
2: Es gibt sogar so ein, also ich glaube, das hat noch gar kein Streamer geschafft. Es gibt so einen Diamanten, aber der ist halt in der Mitte so rot.
0: Hm. Oh, also quasi also, wie das Logo mäßig. Das sieht dann echt so aus. Ah.
2: Genau, das ist so das Logo. Und dann ist halt so ein rotes Dreieck.
0: Mhm.
2: Und alles ist Silber.
0: Okay. Gut, dann lass uns noch ein anderes Gedankenspiel kurz machen, ja? Weil es passiert ja nun auch. Gucken wir uns Philo an, hat auch angefangen mit Stream, jetzt auf einmal macht er Mucke. So, ne? Passiert. Macht Lesern, falls du den kennst, ja auch so, ne? Der streamt ja eigentlich auch, macht aber auch Musik oder nimmt jetzt auch so an so Adventure-Formaten teil. Ja. Ist das vielleicht auch was, wo du sagst, ja, wenn ich dann berühmt bin und das mit dem Streaming gut klappt, das würde dann schon noch so die eine oder andere Nische geben, die würde ich dann auch eigentlich gerne ausprobieren?
2: Nee.
0: Einfach nur Stream 24/7.
2: Ja.
0: Okay, geil. Und falls es jetzt vielleicht nicht klappen sollte, wir glauben ja nicht dran, wir schicken das ja jetzt ins Universum und sagen, das muss auf jeden Fall funktionieren und da drücken wir natürlich alle die Daumen, aber falls es nicht klappen würde, hast du dann schon irgendwie einen Plan B, was du dann stattdessen machen würdest?
2: Ja, und zwar IT. Also,
0: Okay, wir bleiben am Computer.
2: Ja.
0: Checke. Ey, aber das ist ja eigentlich voll geil. Und arbeitest du darauf aber auch hin, also so schulemäßig, ne? So wie wir das ja jetzt gerade hatten. Man muss sich dann an den Abschluss halten, dies, das, bla bla, vielleicht eine Ausbildung machen, was studieren, da bist du aber trotzdem auf Zack.
2: Ja.
0: Okay.
2: Ich bin auf dem Idee auf Zack.
0: Das finde ich richtig geil. Willst noch jemanden grüßen vielleicht auf dem Freitag?
2: Ja.
0: Mach mal.
2: Milo.
0: Ey Milo, liebe Grüße, happy Weekend. Falls Milo das jetzt vielleicht nicht live gehört hat im Radio drinne, gar kein Problem. Dieser Blue Moon wird verpodcastet. Kannst du auch bei deinen ganzen anderen Atzen dann vielleicht angeben und sagen, hier guck mal, ich war im Radio drin und habe Sachen erzählt. Kommt nachher online bei ARD Sounds oder auch bei Spotify oder wo auch immer du Podcasts hörst. Gibst du einfach Blue Moon ein, dann wirst du die Sendung von heute finden und kannst es den Leuten zeigen. Und dann können wir vor allem den Mitschnitt daraus ziehen, wenn du dann später mal berühmt bist. Und dann können wir allen sagen, ja, Zachary wusste es schon in jungen Jahren, dass er mal ein großer Streamer wird und jetzt er ist es. Wenn du irgendwann mal einen Preis gewinnst, dann möchte ich, dass du an mich denkst. Ey, danke dir ganz doll für deinen Anruf. Ich wünsche dir ein schönes Wochenende, mein Lieber.
2: Ja, ich wünsche dir auch.
0: Danke dir. Ciao.
2: Ciao.
0: Oh, wie mausig. Ich lieb's, wenn ihr anruft und so süße Geschichten erzählt. Was wollt ihr mal werden? Ben möchte gerne Kfz-Mechatroniker werden. Zachary möchte gerne berühmt werden. Er will Streamer werden, er will der nächste Papa Platte werden und mit ein bisschen am Computer sitzen und Spiele zocken, einfach fette Kohlen verdienen und dann auch gerne ein paar schöne Geschenke bekommen. Was wollt ihr mal werden? Und nein, es muss nicht unbedingt berufsmäßig was sein, weil vielleicht seid ihr ja schon was geworden und habt euren Traumjob schon gefunden, auch völlig fein. Aber was könnte sich denn vielleicht privat persönlich noch bei euch ändern? Möchtet ihr vielleicht eine Person werden, die ihre Emotionen besser in den Griff bekommt? Oder möchtet ihr eine Person werden, die vielleicht mal in der Lage ist, ein Auto zu fahren? Nicht so wie ich habe keinen Führerschein. Aber seid ihr vielleicht eine Person, die sagt, ja, ich habe jetzt gerade auch keinen Führerschein, aber ich würde es eigentlich schon gerne ändern? Oder seid ihr vielleicht auch so weit, dass ihr sagt, was möchte ich mal werden? Na, ich möchte auf jeden Fall eine Person werden, die mal in XY Urlaub gemacht hat. Was habt ihr für Pläne? Was steht auf eurer irgendwann mache ich das mal oder irgendwann will ich das unbedingt mal erreichen Liste? Das möchte ich heute von euch wissen in diesem Blue Moon 030 30 31 3 mal die 0. Und solange wie ihr natürlich nicht anruft, muss ich euch mit meinen langweiligen Geschichten voll quatschen, aber natürlich. Und da packe ich jetzt gleich noch was aus. Auf meiner irgendwann mal Liste steht nämlich nicht nur Koreanisch verstehen und lernen, sondern eben auch... Jetzt sagt er wahrscheinlich gleich, was das für eine komische Frau, aber es ist so. Ich wäre gerne eine Person oder ich möchte es mal werden. Wir müssen es anders formulieren. Ich möchte eine Person werden, die auf Konzerte geht und sich in Moshpits traut. Das mache ich nämlich bisher nicht so gerne. Ich bin eher immer so die Person, die ganz weit hinten steht. Schön sicherer Abstand zu den ganzen Verrückten, die sich da die Schädel einkloppen. Jetzt muss ich aber dazu sagen, dass ich eigentlich auch total gerne Metal höre. Und wer geht denn auf ein Metal-Konzert und geht nicht in Moshpit? Maribol, peinlich hoch 12. So, das ist also was, was ich noch werden möchte. Eine Person, die sich traut, in den Moshpit zu gehen. Und das ist ja vielleicht auch eine Sache, die ich bis heute in einem Jahr geschafft haben könnte. Was wollt ihr mal werden? Vielleicht auch eine Person, die sich in den Moshpit traut? Oder wollt ihr vielleicht eine Person werden, die eigentlich schon immer in den Moshpit geht, aber sich bisher immer irgendwie was gebrochen hat und da gerne vielleicht mal unverletzt rauskommen würde? Können wir gerne drüber quatschen. Was wollt ihr mal werden? Das ist heute die große Frage in diesem Blue Moon. Ihr ruft an und beantwortet sie mir doch gerne. 030 30 31 3 mal die 0. 030 30 31 3 mal die 0. Ich würde sagen, während ihr euch jetzt Gedanken macht, mache ich mich schon mal warm für einen Moshpit. Wir hören jetzt meine liebste Metalband. Hier sind Ice Nine Kills mit The Shower Scene und ihr ruft gerne an. 030 30 31 3 mal die 0.

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1: Eisernen Kills habt ihr gehört hier im Blue Moon. The Shower Scene war das. Warum haben wir das gehört in diesem Blue Moon am Freitagabend, fragt ihr euch vielleicht. Naja, weil die große Frage heute dieser Sendung ist, was wollt ihr mal werden? Und ich, die Host dieser Sendung, Marie Boll, hat sich gedacht, ich wäre gerne mal eine Person, die sich traut, in Moshpits zu gehen. Weil ich doch ständig auf Konzerte renne, aber meistens ganz hinten stehe und mich nicht traue, mich da ins Getümmel zu stürzen. Das möchte ich gerne ändern. Was wollt ihr mal werden? Wollt ihr auch eine Person sein, die sich mehr in Moshpits traut? Oder wollt ihr eine Person werden, die generell mal irgendwie auf Konzerte geht, weil ihr sagt, hä, irgendwie mache ich das gar nicht? Oder wollt ihr vielleicht auch einfach mal eine Person werden, die sagt, oh, wenn morgens der Wecker klingelt, dann werde ich den sofort ausmachen und sofort aufstehen. Ich werde nicht 30 Mal aufs Snooze drücken. Nein, nein, nein, ich werde eine disziplinierte Person. Oder sagt ihr vielleicht auch, ich will mal werden eine Person, die regelmäßig Sport macht, die eine neue Sprache lernt. Oder seid ihr vielleicht wie unsere vorherigen Anrufers und sagt, na, ich möchte gerne berühmt werden oder ein Kfz-Mechatroniker. Heute geht's darum, was ihr mal werden wollt. Was steht auf eurer irgendwann erreiche oder bin ich mal XYZ. Wir manifestieren das dann natürlich auch zusammen, malen uns dann schon mal aus, wie das Leben dann aussieht. Ne? Dann wird es schon mal schön ins Universum geschickt und dann geht das auf jeden Fall in Erfüllung. Und vielleicht treffen wir uns ja heute in einem Jahr und gucken mal, ob es hier klappt hat. Und ihr wirklich das geworden seid, was ihr mal werden wollt. 030 30 31 3x die 0 ist die Nummer hier ins Studio rein. 030 30 31 3x die 0. Oh, bisschen viel Spucke im Mund. Sorry, Leute. Eklig, ich weiß, wir wollen hier kein ASMR machen. Was ich aber auf jeden Fall machen möchte, ist euch noch erzählen, falls ihr keine Lust habt anzurufen oder vielleicht schüchtern seid oder so. Die 030 30 31 3x die 0 ist auch Fritz ihm seine WhatsApp-Nummer. Da könnt ihr uns also in eurem Handy abspeichern und uns auch gerne bei WhatsApp schreiben. Da könnt ihr natürlich auch eine kleine Sprache schicken, da müsst ihr nicht anrufen. Würde ich mich doch sehr freuen. So, aber jetzt quatschen wir erstmal mit Sascha. Hallo, guten Abend.
2: Hi.
1: Sascha, ich muss jetzt gleich erstmal einsteigen hier, ja? Ich sehe in meiner Telefonliste, dass du aus der Schweiz anrufst.
2: Ganz genau.
1: Wie kommt denn das? Warum hörst du Fritz? Wir sind doch Berlin-Brandenburg und nicht der Schweiz.
2: Also, das kostet was Schuld.
1: Warum?
2: Ich bin ein Riesenfan von ihm und Nick und ich versuche halt meistens, also ein paar Mal, wenn er bei Radio Fritz ist, anzurufen.
1: Schön.
2: Um ihm ein paar Mal halt auch einfach Danke zu sagen für seine Arbeit, weil ich finde, wir leben in einer Welt, die von negativen Schlagzeilen leider nur geprägt ist. Mm. Und einfach mal von einem ganz fremden Menschen,

0: okay, wir steppen die Goals aber mal ganz weit nach oben. Das finde ich aber gut. Dream big, plan big. Warum denn das?
1: Weil ich, also ich habe das Adverse, ich weiß nicht, ob ihr das kennt. Hi Leute. Ich möchte der Welt etwas geben, das eigentlich nicht die politische Art zeigt, sondern halt auch zeigt, hey, ich habe im Einzelhandel gearbeitet, ich weiß, wie das läuft, ich weiß, wie ihr euch fühlt. Mm. Ich möchte Politik für die Menschen machen. Ah. Das heißt, mit Verlaub, nicht so wie der Bundeskanzler von Deutschland, der meiner Meinung nach aussieht wie Montgomery Burns von den Simpsons.
0: Das hast du gesagt. Ich lache hier nur im Hintergrund, weil ich eine nette Person bin und der Witz vielleicht gut gewesen sein könnte. Man weiß es nicht. Sorry, Miedrichpferd. Naja. Okay, mit dem bist du nicht so zufrieden, was du von dem so mitbekommst.
1: Nee.
0: Okay, aber wenn du jetzt sagst, okay Leute, du bist jetzt zwar in der Schweiz, ne? Schade, Schokolade, wobei, gibt ja auch andere Leute, die irgendwie in der Schweiz wohnen und in Deutschland ziemlich viel Politik machen, was vielleicht nicht unbedingt sein muss. Egal, wollen wir nicht drüber reden. Du möchtest auf jeden Fall Politik für die Leute machen. Was ist da so das Erste, wo du sagst, das möchte ich auf jeden Fall sofort ändern, weil das muss sich ändern?
1: Das sind zwei Dinge meiner Meinung nach. Mhm. Femizide stärker verfolgen und auf jeden Fall mich für die LGBTQ-Personen einsetzen. Das heißt, dass sie mehr Unterstützung bekommen und auch, also ich bin selber gay, also falls sich da draußen irgendjemand findet, hey Leute, ich bin noch zu vergeben.
0: Meldet euch gerne bei Fritz 030 30 31 3 mal die 0. Wir machen was klar, gar kein Problem. Schickt Fotos bei WhatsApp. Danke.
1: Ja, gerne. Und weil ich finde, jeder Mann sollte ein Feminist sein. Weil, und das ist meiner Meinung nach wirklich wichtig, in der heutigen Zeit dürfen Frauen leider, auch wenn wir 2026 haben, immer noch nicht ohne Angst durch Bahnhofsgebiete oder in der Nacht rumlaufen, in den Klamotten, in denen sie sind. Mhm. Halt nicht, weil sie so rumlaufen, sondern aus der einzigen Tatsache, dass sie eine Frau sind. Mm. Und das ist etwas, das mich stört.
0: Mein Löwe, mein Bär, rede. Seite,
1: und auf der anderen Seite stört es mich, dass es Leute gibt, die verschiedene Phobien haben. Ich gebe zu, ich habe eine Spinnenphobie. Ich hasse Spinnen. Es gibt Leute, die haben eine Insektenphobie, aber die meisten Leute, die mich aufregen, sind die Leute, die Homophobie haben.
0: Och. Und können wir auch mal ganz kurz dazu sagen, Sascha, das siehst du bestimmt ähnlich, das ist auch keine Phobie. Weil eine Phobie ist vielleicht auf eine Art eine begründete Angst. Aber Homophobie, das ist einfach keine Phobie, Leute. Mm-mm. Eigentlich dürfen wir das so gar nicht nennen, oder? Irgendwie müssten wir einen neuen Begriff dafür finden.
1: Also, wenn wir das so benennen, weil ich glaube, du hast mir da eine Frage gestellt. Alle anderen Phobien sind begründlich. Mhm. Eine Homophobie, wenn ein Mensch zu dir sagt, ich bin homophob, dann verstehe ich das irgendwie nicht. Dann gibt es für mich die Intelligenz, die der Mensch für mich in den ersten paar Sekunden ausgesprochen hat oder gezeigt hat, irgendwie gar keinen Sinn mehr.
0: Verstehe.
1: Weil er ist auch ein Mensch. Und auf Lateinisch heißt Mensch Homo sapiens sapiens. Mhm. Also wenn man homophob ist, dann macht man gar keine Menschen. Mhm. Aber hat eigentlich nur die Angst vor Menschen, die Mitglied von LGBTQ sind. Und dann denke ich mir auch so, what?
0: Es ist einfach strange. Es ist weird, oder? Ich check das auch nicht. Lass doch die Leute lieben, wen sie wollen. Muss dich doch nicht jucken. Raff dich.
1: Ja, von dem her, ich muss auch sagen, ich hatte auch Angst. Weil ich bei meinem damaligen besten Freund, leider sind wir nicht mehr befreundet, gesagt habe, hey, ich bin schwul, hast du da was dagegen? Ja. Und mittlerweile, wie soll ich sagen, ich habe zwei Crushes.
0: Gleich zwei. Sehr gut.
1: Bei beiden geht's nicht. Aber einer von denen ist eine Transperson. Mhm. Und sein Charakter und seine Art sind einfach der Hammer. Und das ist halt auch das, was ich brauche. Er ist ehrlich, er ist direkt, er baut einen auf und er sagt einem ganz klar die Meinung.
0: Ja.
1: Und das finde ich super. Ja.
0: Oh, ey, na, dann drücke ich dir mal hier ein bisschen die Däumchen. Das ist vielleicht

0: in eine gute Richtung geht. Und wenn wir jetzt nochmal auf die Person gucken, die du mal werden willst, dann bist du auf jeden Fall eine Person, die wahrscheinlich in einer glücklichen Beziehung sein möchte, habe ich jetzt daraus gehört. Und du möchtest eigentlich gerne Politik betreiben. Arbeitest du da jetzt schon irgendwie drauf hin? Bist du in einer Partei oder keine Ahnung? Gehst du auf Demos? Engagierst du dich? Oder ist es ein Traum, der zwar da ist, aber an dem nicht aktiv gearbeitet wird?
1: Das sind viele Fragen auf einmal.
0: Ja, das kann ich besonders gut.
1: Also, um die erste Frage zu beantworten. Ich arbeite im Einzelhandel, habe also auch mit Menschen zu tun und weiß also, wie es hier in der Schweiz auch, also im Moment arbeite ich in einem Dorfladen, der eine lange Öffnungszeit hat, also von 6 Uhr morgens bis 9 Uhr abends, montags bis samstags. Und ich weiß auch, wie die Menschen ticken. Ich kann sie ein bisschen lesen, man kennt sich da und ja. Auf der zweiten Seite, ja, ich bin Mitglied bei der Mitte der Schweiz. Das heißt, ich bin nicht rechts, ich bin nicht links, ich bin schon in der Mitte. Wer leider? Die deutsche CDU.
0: Okay.
1: Und drittens, wegen der glücklichen Beziehung oder auch Demos, ja. Und ja auch, ich war einmal am CSD in Zürich. Und es tut mir so leid, dass ich das jetzt sage. Wenn Kostas zuhört, Kostas, es tut mir echt leid. Mick, bitte werde nicht eifersüchtig.
0: Oh, was kommt jetzt?
1: ich möchte die beiden mal treffen und vielleicht ein kurzer Gatter. Aber ich möchte nicht, dass einer von denen eifersüchtig wird. Von dem her, ja.
0: Okay, ich bin überrascht. Ich weiß jetzt nicht, in welchem Beziehungsmodell die beiden leben und ob das vielleicht ein Traum ist, der wirklich in Erfüllung gehen könnte. Das werde ich vielleicht mal in Erfahrung bringen in den nächsten Tagen, wenn ich sie mal wieder sehe. Das sind aber auf jeden Fall ein paar Ambitionen, die ich da raushöre. Und wenn wir vielleicht das mit dem Kurs jetzt übergehen, weil wir wollen die beiden ja nicht ärgern und wir sind ja auch froh, dass die happy miteinander sind und alles schön ist und die ihr happy life leben. Mal angenommen, es ist jetzt soweit und du bist ein Politiker. Und dann geht so dein Arbeitstag los. Was glaubst du, wie sieht der dann so aus? Was passiert da so?
1: Stressig, ambitioniert und herausfordernd.
0: Ja.
1: Stressig in dem Sinne, weil man eine sehr dicht gefüllte Agenda hat. Herausfordernd, weil man in einer neuen Sache ist. Und ambitioniert halt einfach auch, weil man eine gewisse Kraft, eine gewisse Stärke dazu bringen muss, weil man voll mit Terminen ist, voll mit Meetings und allem drum und dran. Aber dann halt auch wissen muss, was man sagt. Weil im Hintergrund gibt es Leute, die einem vorsagen, sag das, sag das, sag das, sag das. Aber man im Kopf sagt, das möchte ich nicht sagen. Dann muss man halt schon wie bei etwas, ja. Ich hoffe, du verstehst, was ich meine.
0: Ja, ich verstehe, was du meinst. Ne, man hat ja dann doch den ein oder anderen Medienberater oder so, der ja dann auch sagt, so, wenn du jetzt YX35 Sender ein Interview gibst, dann pass auf, dass du diese und jene Wortwahl vielleicht verwendest und so. Ne, also da muss man ja dann schon sich auch an Regeln halten, wahrscheinlich als Politikperson. Ich meine, ich bin keine, ich weiß es nicht, aber würde ich mir jetzt schon mal so vorstellen, dass das schon so ist. Und wenn du dann ackerst und machst und tust, hast du dann auch schon eine Idee, was für ein Gesetz du vielleicht beschließen würdest oder was du auf den Weg bringen wollen würdest, weil du hast ja schon Pläne, ne, LGBTQIA+-Community ein bisschen mehr supporten, Frauen ein bisschen mehr supporten, mehr gegen Femizide machen. Hast du da schon konkret was im Kopf, was da helfen könnte?
1: Leider nicht, weil das Gesetz, das ich im Kopf hatte, gibt es schon. Aber was ich tun würde, ist jetzt, das gab es kürzlich, das war eine Hotline, die eingeführt wurde durch unsere Innenministerin, Elisabeth Bumschneider, im eidgenössischen Departement des Innern, also im Innendepartement, eine Hotline einführen für Menschen, die aus der LGBTQ-Community kommen und sich da ein bisschen vielleicht nicht appreciated fühlen oder da in eine gewisse Depressionslinie steigen. Weil in der Schweiz gibt es zwar schon eine Depressions-Hotline, die man anrufen kann, aber ich finde, es sollte auch eine Hotline geben für Menschen, die für diese bestimmte Krankheit, sage ich jetzt mal, anrufen können und mit Leuten reden können, weil ich finde, reden wichtiger als eine Tatsache. Ja.
0: Ja. Also, dass die Leute wirklich auch gehört werden und sich auch aufgehoben fühlen in ihrem Land und wissen, okay, ich habe jetzt Probleme, aber ich weiß, mir wird auf jeden Fall irgendwo geholfen, da kümmert sich jemand drum.
1: Genau, genau.
0: Ja, voll gut. Ey, wann ist es soweit? Wann bist du denn Politiker?
1: leider noch nicht schnell genug, wie ich es werden möchte.
0: Mhm.
1: Aber ich möchte die Zeit einfach nutzen, mich vielleicht nicht der Warnung hinzunehmen, die ich mal haben werde, obwohl ich das ADS habe und Aufmerksamkeit liebe. Aber auch für meine Freunde da sein, weil ich habe so ein paar Leute, denen es psychisch nicht gut geht. Und deshalb schätze ich jede Zeit, die ich hier habe, weil ich lebe auch nach dem Prinzip, jeder Tag könnte mein letzter sein. Und ich weiß nicht, wann ich gehe. Ja.
0: Ja, voll. Ach, voll schön, dass du dann da so Politiker im Kleinen bist, mit deinen Liebsten. Das ist ja eigentlich auch voll schön, dass du da schon anfängst, das umzusetzen, was du dir eigentlich gerne von den ganz Großen da draußen in der Politik wünschen wollen würdest, dass du das für dich schon machst und für dein kleines Dorf. Das ist ja eigentlich voll schön.
1: Vielen Dank.
0: Ja, aber ist ja so, finde ich richtig sweet. Da geht's ja eigentlich schon mal gut los, ne? Und das ist es ja auch irgendwie auf eine Art. Wenn jeder vielleicht erstmal so ein bisschen bei sich selber anfängt, dann wird die Welt ja auch schon ein bisschen besser. Und dann ist es ja vielleicht auch ein bisschen egaler, was so politikmäßig im Großen und Ganzen passiert, weil man vielleicht in seinem eigenen kleinen Dorf das schon ganz gemütlich und schön hat vielleicht.
1: Das stimmt, das hast du schön gesagt.
0: Oh, ich danke dir ganz herzlich, du. Gibt's sonst noch irgendwas, was du gerne mal erreichen möchtest oder was du schaffen willst in deinem Leben? Hast du da noch irgendwas auf der Bucketliste oder sagst du, nee, das Politikding ist alles und damit reicht's mir schon?
1: Ja und ja. Auf jeden Fall, wenn wir es auch schon vorhin davon hatten, ich möchte einen Freund haben.
0: Ja.
1: Mit dem glücklich werden, genauso wie mit dem Kostens. Und ich möchte auf jeden Fall mehr lesen und vielleicht mehr Personen kennenlernen, mehr Personen, mehr Länder bereisen auf jeden Fall, weil jetzt gibt es einen Clown im Zirkuszelt in Washington. Ich habe jetzt keinen Namen genannt, aber ich glaube, wir beide wissen, wen ich meine.
0: Ah ja, ich verstehe. Das sehr weiße Zirkuszelt meinst du, nicht wahr? Das ist gar nicht so bunt, komischerweise.
1: Komischerweise gibt es da auch, ist irgendwie ein Umbau. Ja, irgendwie so, ja.
0: Okay, okay, ich verstehe. Ja, der Clown, was ist mit dem?
1: Ich dachte vor 10 Jahren, dass ich in 10 Jahren noch in dieses Land gehen kann. Und es bereisen kann als Sänger, weil ich singe auch gerne, ich tanze auch gerne. Und ich habe eine bestimmte Musikrichtung im Moment,
0: ja,
1: die ich richtig abfeiere und die halt zu Amerika, zu einem Bundesstaat passt. Und wie soll ich sagen, diese alte Person, die meiner Meinung nach ein bisschen an Intelligenz verloren hat, um es diplomatisch auszudrücken,
0: ja,
1: verhindert meine Einreise.
0: Okay, weil du möchtest nicht quasi dieses Land unterstützen, wenn da jemand Politik macht, den du nicht unterstützen möchtest? Oder glaubst du, der würde am Flughafen stehen und sagen, ach du dickes Ei, der ist queer, raus hier? Oder warum möchtest du nicht in die USA?
1: Weil da bestimmte Personen in einer Gruppierung sitzen, die meiner Meinung nach eine Unterstützung oder eine Bereisung dieses Landes nicht verdient haben.
0: Okay, checke. Aber wenn du das dann vielleicht doch mal irgendwann machen könntest, weil... Nee, das kann ich jetzt nicht sagen, weil ich will hier... Nee, das machen wir nicht. Aber es könnte ja sein, dass diese Person irgendwann nicht mehr regiert. Und dass da vielleicht eine andere Person regiert. Kann ja passieren. Wird wahrscheinlich auch passieren, weil niemand lebt für immer. So. Wo würdest du denn gerne hinwollen und was würdest du da gerne machen?
1: New Orleans, Louisiana.
0: Ah.
1: Die Stadt des Blues. Oder des Country, irgendwie sowas. Ja, genau.
0: Checke. Schön. Weil du da jetzt gerade hast ja erzählt, ne, diese eine Musikrichtung hast, wo du da jetzt so ein eine kleine Hyperfixation hast und das würdest du dir dann gerne mal alles da in live angucken.
1: Nicht nur das. Nur Linz ist auf der Drehort meiner Lieblingssendung und ich wollte auch immer gerne mal Polizist werden.
0: Oh.
1: Von dem her, NCIS New Orleans. Leute, Hollywood, if you search for James Bond, I'm here.
0: Ah, Slay, ja, wir brauchen noch einen neuen James Bond. Das wäre doch witzig. Nehmt doch Sascha.
1: Also ich meine, Leute, klar, jetzt alles zu gendern und so, ich meine, Ariel schwarz zu machen, kritisch. Aber, Leute, ein queeren James Bond, wisst ihr, wie geil das wäre? Hallo?
0: Voll. Aber ich muss auch sagen, dass ich eine schwarze Ariel in Ordnung finde. Schere. Aber ich finde es voll fein. Weil ich fand, hast du auch vielleicht so bei TikTok und Insta, ich sage es dir, ich habe Rotzblasen geheult, wo so kleine Mädels dann waren, die vorm Fernseher gesessen haben und die den Trailer gesehen haben und dann einfach gesagt haben, hey Mama, die sieht ja aus wie ich. Da kann ich schon wieder heulen, wenn ich darüber nachdenke. Ich finde es so schön, dass so eine Repräsentation stattfindet. Und wir dürfen auch nicht vergessen, die kleine Meerjungfrau ist ein fucking Märchen. Und es wurde nie genau beschrieben, welche Hautfarbe sie hat. Also sie könnte auch lila sein. Also rafft euch mal alle bitte. So, das sind meine 2 Cents dazu. Aber ja, ich checke, ein queerer James Bond, auch das wird gebraucht auf dieser Welt. Meine Güte.
1: Ich meine, Leute, Amerika hat einen verdammt gut aussehenden Verkehrsminister, der einfach mal so richtig zu unserer Community gepasst hat. Und wenn es nach den Simpsons kommt, die viele vorhergesagt haben, hat Amerika in 2 Jahren eine Frau als Präsidentin. Und wie geil wäre das denn? Wir hatten Kamala als Vizepräsidentin und wir kriegen eine verdammte Frau in Amerika als Präsidentin, wenn es nach den Simpsons kommt. Hm. Dann sage ich, Leute, Slay.
0: Und dann wird hingeflogen und dann wird New Orleans unsicher gemacht.
1: Nee, dann gehe ich nach Washington, hallo, dann warte ich auf die Einladung der Präsidentin.
0: Ach so, okay, ich checke, gut. Na, und du bist ja dann wahrscheinlich auch selber Politiker und wirst ja dann natürlich auch eingeladen und wirst dafür teuer Geld eingeflogen und wirst ja die Zeit deines Lebens haben.
1: Und am Morgen mit einem Kater wieder aufwachen, ganz genau.
0: Und ein heißer Typ neben dir im Bett. So, Amen.
1: Und dann muss ich Platz sein.
0: Und das schicken wir jetzt raus ins Universum, damit das alles wahr wird. Bitte, danke.
1: Hey, auch dir. Ich glaube, es kommt langsam zum Ende. Ich bedanke mich bei dir für deine Zeit, auch für deine Arbeit. Und bleib, wie du willst. Du bist mega sympathisch, mega cute. Und hey, ich würde mich gerne mal freuen, wenn du in die Schweiz kommst, die Schweiz sehen möchtest. Komm gerne mal vorbei zu einem Kaffee oder zu einem Matcha-Latte oder sowas.
0: Mm.
1: Pumpkin-Spice-Latte, das wird ja Oktober. I mean, Halloween steht vor der Tür.
0: Yeah.
1: Also wenn du mal vorbeikommen möchtest, nach Basel oder so, ey, die Tür steht offen, bring mich an. Ich würde mich freuen und auf jeden Fall vielen herzlichen Dank, dass du dir heute Abend die Zeit genommen hast. Bleib, wie du bist, pass auf dich auf und ciao, ciao.
0: Ciao, ciao, Slay. Danke, dass du angerufen hast und dir die Zeit genommen hast, Mann. Richtig süß. Ich hoffe, wir hören uns nochmal.
1: Ja, na klar.
0: Goodie. Ja, bye.
1: Goodie. Bye.
0: Ach, diese Mäuse, die hier immer anrufen, das macht mich ganz happy. So, also, seid ihr vielleicht auch eine Maus und wollt es mal im Radio beweisen? Dann ruft mich gerne an. 030 30 31 3 mal die 0. Heute geht es darum, was wollt ihr mal werden? Und wenn ihr jetzt sagt, ich möchte gerne eine Person werden, die nicht ständig Maus genannt wird von irgendwelchen Weibern im Radio, dann könnt ihr mir das auch gerne erzählen. 030 30 31 3 mal die 0. Was wollt ihr mal werden? Das ist heute das große Thema dieses Blue Moons am heutigen Freitagabend. Ben hat schon angerufen, hat gesagt, also ich werde auf jeden Fall Kfz-Mechatroniker, was ich übrigens super krass finde, weil der Typ ist 14 und der hat aber jetzt schon alles ganz konkret durchgeplant. Der weiß auch jetzt schon, welche Karre der später mal fährt, wenn er Kfz-Mechatroniker ist. Irgendein Audi, der ziemlich fett aussah, fand ich. Zachary hat angerufen, er hat gesagt, also ich werde auf jeden Fall berühmt und ich werde ein Streamer. Und dann hat Sascha angerufen, gerade aus der Schweiz delivered. Er möchte Politiker werden, aber eigentlich möchte er auch der erste queere James Bond werden und eigentlich möchte er aber auch eine Person werden, die mal nach New Orleans reisen kann und da ein bisschen Bluesmusik genießen kann. Was ist es bei euch? Was möchtet ihr mal werden? Und es muss, wie gesagt, nicht unbedingt beruflich sein. Es kann ja auch irgendwas Persönliches sein. Wie soll euer Leben mal aussehen? Was ist vielleicht eine Sache, die ihr euch vornehmt? Das möchte ich heute von euch wissen. 030 30 31 3 mal die 0. Und dann schnattern wir darüber. Während ihr jetzt nachdenkt, würde ich jetzt nochmal eine Runde Mucke spielen. Weil es gerade mit Sascha so schön queer und bunt war, habe ich jetzt Bock auf queere Mucke. Und wie gut, dass ich euch eine queere Artist mitgebracht habe. Es ist die zauberhafte Maribu. Falls ihr die noch nicht kennt, Leute, dann jetzt aber ab zu Insta und TikTok. Maribu. Slay Girl. Sie ist Chefskiss. Ich liebe die über alles. Ich habe sie schon live gesehen. Sie ist toll. Ihre Texte sind geil. Ihre Mucke ist geil. Sie ist gerade auf Tour. Kauft euch Tickets, geht hin. Darf ich Werbung machen? Ich habe keine Preise genannt, mein Gott. Und was ihr macht, ist ja auch eure Sache. Aber wir machen jetzt hier ein bisschen Queer mit Maribu und kein Ponyhof. Und ihr denkt mal drüber nach, was wollt ihr mal werden? 030 30 31 3 mal die 0.

0: Oh, Maribu die Geile mit kein Ponyhof. Habt ihr hier gehört am Freitagabend im Blue Moon? Na, seid ihr jetzt alle wieder wach oder was? Also ich bin jetzt auf jeden Fall wach. Ich kriege auch keine Luft mehr, weil ich habe ein bisschen getanzt. Und ich bin fettes Schwein. Meine Güte, ey. Hui, Conny aber auch am Arsch. Naja, egal. Dieser Blue Moon beschäftigt sich heute mit der Frage, was wollt ihr mal werden? Und das muss nicht unbedingt jobmäßig sein. Es kann tatsächlich auch was ganz Privat-Persönliches sein. Zum Beispiel, ich habe jetzt gerade für mich gemerkt, ich muss auf jeden Fall eine Person werden, die sich mal sportlich betätigt und vielleicht ein bisschen mehr Ausdauer hat, damit sie es auch schafft, ein Lied durchzutanzen und mitzusingen und dann immer noch irgendwie Luft zu bekommen. Wollt ihr vielleicht auch eine sportliche Person werden? Oder wollt ihr vielleicht eine Person werden, die eine Sprache lernt oder irgendein anderes neues Hobby? Darum geht's ja heute in diesem Blue Moon drin. Ruft mich gerne an. 030 30 31 dreimal die 0 und dann klären wir, was ihr heute werden wollt. Und falls ihr genau jetzt eingeschaltet habt und euch fragt, hoppala, wo bin ich denn hier gelandet? Na Leute, guten Morgen, ihr seid da. It's Fritz.
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0: Na, aber ganz genau. Und vor allem ja aber mit euch, weil der Blue Moon, das ist eine Mitmachsendung. Das ist quasi, Fritz macht ja gerade das Takeover, ne? Heißt, sie kommen Promis vorbei, kriegen hier das Sendestudio, dürfen machen, was sie wollen. Und ich würde sagen, der Blue Moon, der ist das Takeover des kleinen Mannes und der kleinen Frau, weil hier machen wir jetzt mal, was wir wollen. Und nicht nur die großen Stars. Ihr ruft also an und erzählt mir, was ihr gerne loswerden wollt. Und zwar heute zur Frage, was wollt ihr mal werden? 030 30 31 dreimal die 0. 030 30 31 dreimal die 0. Vielleicht seid ihr ja auch eine Person, die jetzt gerade auf dem Sofa sitzt, morgen auf jeden Fall wahrscheinlich frei hat, weil ja Feiertag ist. Und ihr denkt euch wahrscheinlich, so würde es mir gehen, wenn ich jetzt nicht arbeiten wäre. Ich würde mir denken, vielleicht will ich mal eine Person werden, die an so einem Freitagabend nicht zu Hause auf dem Sofa sitzt. Vielleicht werde ich mal eine Person, die mal ihren Arsch rausbewegt und irgendwie eine gute Zeit hat und mit Freundinnen irgendwie Zeit verbringt. Weil auch das, muss ich sagen, ist eine Sache, die ich mir vielleicht mal angewöhnen könnte und was ich vielleicht mal für eine Person werden könnte. Vielleicht mal eine spontanere und nicht so ein... Ich bin Drinni, Leute. Ich hock doch den ganzen Tag, den lieben langen Tag zu Hause, beschäftige mich mit mir selbst, da wird Fernseh geglotzt, ich male aus, ich lerne Koreanisch, haben wir schon gelernt. Was mache ich noch? Höre Musik, Podcasts, ich gucke Fernsehen, habe ich schon erwähnt, dass ich Fernsehen gucke. Ich gucke sehr viel Fernsehen, ich liebe Fernsehen, ich liebe Trash-TV. Und da sage ich doch mal ganz ehrlich, was will ich mal werden? Na, vielleicht eine Person, die ihren Arsch auch mal nach draußen bewegt. Und da... Auch an der Stelle ein kleiner Reveal. Mein Gott, mache ich mich hier heute nackig. Naja, was soll's. Egal, wenn ihr nicht anruft, muss ich halt erzählen. Ja, mein Gott, ihr wollt doch auch nur meine Geheimnisse wissen, war? Deswegen ruft ihr alle nicht an. Naja, ist okay. Weil, ich muss euch gestehen, es war ja nun Sommer gewesen und ich habe von diesem Sommer genau Zerro mitbekommen, weil ich wirklich nur in meiner Bude gehuckt habe. Ich muss dazu sagen, ich hasse den Sommer ein bisschen. Wenn es zu heiß ist, ist mir zu anstrengend, das mag ich nicht. Aber ich war nicht einmal draußen in irgendeinem scheiß See oder in irgendeinem Kack-Freibad und war baden und habe mir irgendwie Freibad-Pommes gegönnt. Habe ich nicht gemacht. Ich habe auch nicht einmal eine kurze Hose getragen oder irgendwie einen kurzen Rock oder sowas. Keine Schulter gezeigt, gar nichts. Kein Bikini angehabt, kein Badeanzug. Nein, ich habe wirklich den ganzen Sommer in der Bude gehuckt. Und da muss ich sagen, das ist eine Person, die ich vielleicht auch mal gerne werden wollen würde. Nämlich eine, die den Sommer auch mal genießt und mal rausgeht und mal ihren Arsch in die Natur schwingt und vielleicht mal ein bisschen Spaß hat im Sommer. Mal ein Festival besuchen. Habe ich auch noch nie gemacht. Trau mich nicht, wenn ich im Zelt schlafen. Meine Güte. Und dann gibt's da keinen Strom. Und ich muss mir mit 1000 Leuten ein Klo teilen. Das klingt für mich nach ganz schrecklich viel nicht Schönem. Aber sehr, sehr viele gute Musik auf einem Haufen ist ja eigentlich auch ganz geil. Und ich liebe ja gute Musik. Also warum sollte ich nicht mal auf ein Festival gehen? Wollt ihr vielleicht auch mal eine Person werden, die mal auf ein Festival geht, weil ihr das noch nie gemacht habt? Oder was habt ihr sonst für Pläne? Was wollt ihr mal werden? Darum geht's in diesem Blue Moon. 030 30 31 dreimal die 0. Was wollt ihr irgendwann mal erreichen? Weil ich weiß, ihr habt safe auch so eine Sache, die irgendwie auf eurer To-Do-Liste ganz oben steht, die ihr bisher aber vielleicht noch nicht angegangen seid. Ich will das heute von euch wissen. Und dann wollen wir das auch sehr gerne zusammen manifestieren und raus ins Universum schicken, denn wir haben ja jetzt alle gelernt, manifestieren, es scheint irgendwie zu funktionieren und dann klappt das und dann werden wir diese Person, also vor allem ihr werdet diese Person. Ich werde mit aller Kraft das ins Universum schicken, dass es ganz, ganz, ganz toll wird für euch. Aber jetzt ist halt eben die Frage, ne? Was wollt ihr denn jetzt nun mal werden? Wollt ihr vielleicht Influencer werden? Ne, Zachary hat ja vorhin angerufen, er hat gesagt, also ich werde berühmt, ich werde Streamer, das ist ganz klar. Und dann chill ich irgendwann mit Papa Platte und krieg Geschenke von irgendwelchen Firmen, da freue ich mich schon mega drauf. Vielleicht wollt ihr ja aber auch, wie mein Homie Sascha aus der Schweiz, mal Politik machen, weil ihr die Welt ein bisschen verändern wollt und so eine Person wollt ihr werden, könnt ihr mir auch gerne erzählen. Oder vielleicht möchtet ihr gerne sportlich sein, eine neue Sprache lernen, vielleicht kein Morgenmuffel mehr sein, vielleicht mal kochen lernen, vielleicht wollt ihr aber auch mal die Person werden, die endlich mal bei Mutti zu Hause auszieht und mal auf ihren eigenen zwei Beinen steht, könnt ihr mir heute alles erzählen in diesem Blue Moon. Und wenn ihr sagt, Mann, Maribor, dein Thema ist scheiße, es juckt mich nicht, könnt ihr mir auch was anderes erzählen. Meine Güte, was soll's. 030 30 31 3x die 0. Es ist doch Takeover-Zeit gerade bei Fritz. Das heißt, Leute kommen, übernehmen diesen Sender, machen, was sie wollen. Warum denn nicht auch ihr? Also wenn ihr jetzt sagt, schönes Thema, juckt mich aber nicht, ich habe mein eigenes, her damit. 030 30 31 3x die 0. Wir können über alles reden. Alles, was ihr wollt. Weil ihr seid heute die Bosses. Eigentlich immer im Blue Moon. Das ist eure Sendung. Ja, was könnte ich euch jetzt noch erzählen? Mir fällt nichts ein. Komm, wir machen noch einmal kurz Musik. Okay, Leute? Ist doch auch mal nett. Ich habe euch mitgebracht, habe ich aus meinem Gehirn gebrüllt, weil ich neulich gesehen habe, dass Casper eigentlich mal wieder auf einer Bühne stand. Ich mir so denke, na hallo Herr Griffey, aus welchem Loch kommen wir denn gekrochen? Ist ja schön, Sie auch mal wieder zu sehen, dass Sie offensichtlich mal hier Leute überraschen auf der Bühne. Wo war ich gerade bei Montez? Ich bin mir nicht sicher, ich will nichts Falsches erzählen. Er stand auf jeden Fall bei irgendwem auf der Bühne, hat den überrascht und dann haben sich alle gefreut. Hurra, sogar an seinem eigenen Geburtstag, glaube ich. Und dann dachte ich mir so, oh, irgendwie gibt's da so einen Song von Casper. Und da wird auch irgendwie so ein bisschen was besungen, wo ich mir so denke, ja, das würde ich auch gerne mal werden, weil das für mich auch ein sehr, sehr großes Thema ist. Es ist ein Feature mit Drangsal, den ich übrigens auch sehr liebe. Und dieser Song heißt Keine Angst. Und ihr werdet gleich den Text hören und werdet euch dann denken, ja, vielleicht fühle ich mich davon angesprochen, weil ich muss sagen, ich fühle mich davon sehr angesprochen und möchte auch vielleicht so eine Person werden, die in diesem Song besungen wird. Könnt ihr mal auschecken, ob es für euch auch so ist. Oder ihr macht euch auch mal Gedanken, was ihr mal werden wollt. Und dann ruft er an. 030 30 31 3x die 0. 030 30 31 3x die 0. Hier ist jetzt Casper mit Drangsal und keine Angst.

0: Leute, das geht deep, oder? Meine Güte, ich habe schon wieder Tränen in den Augen. Casper und Drangsal waren das mit Keine Angst. Habe ich gespielt, weil heute im Blue Moon die große Frage ist, was wollt ihr mal werden? Und wie schön wäre es doch, wenn wir alle eine Person werden würden, die vielleicht weniger Angst hat. Das würde mir sehr gut gefallen, würde ich mir für uns alle wünschen, weil ich glaube, Angst haben wir irgendwie alle, oder? Ja, aber was wollt ihr denn jetzt mal werden? Sagt ihr vielleicht, Maribol, meine Güte, ich hab vor ja nicht Angst. Mir kann keiner wat. Ich will was ganz anderes mal werden. Könnt ihr mir gerne erzählen. 030 30 31 dreimal die 0. Denn heute geht es darum, was ihr mal werden wollt. Was auf eurer To-Do-Liste das muss ich irgendwann mal erreichen, sein, sehen, draufsteht. Vielleicht sagt ihr ja auch, ich wäre gerne eine Person, die vielleicht mehr Zeit für ihre Liebsten hat. Weil jetzt gerade ist irgendwie Schule so intens oder Arbeit so intens. Ich fänd's irgendwie ganz nett, wenn ich mehr Zeit für meine Familie hätte. Oder vielleicht sagt ihr ja auch, ich wäre eine Person gerne, die mehr Lust hätte auf ihren Job, weil irgendwie ist der Job, den ich gerade habe, total scheiße. Und ich hätte gerne irgendwie einen anderen. Und jetzt würde ich gerne mal Folgendes werden, nämlich glücklich im Job und dabei helfen könnte mir Job XY. Davon träume ich. Oder ist ja jetzt Marathonwochenende gewesen in Berlin. Vielleicht sagt er auch, ich will mal werden, eine Person, die einen Marathon läuft oder irgendwas anderes Sportliches erreicht. Vielleicht wollt ihr, keine Ahnung, 100 Kilo Bank drücken. Ist es viel? Ich habe keine Ahnung. Merkt man mal wieder die Alter, keine Ahnung von Sport. Aber vielleicht ist das ja was. Oder ihr sagt, na, ich komme jetzt eigentlich nicht aus Bayern, aber gerade ist ja Oktoberfest und ich wäre gerne Person, die da mal war. Ich würde das gerne mal sehen. Könnte ja auch sein. Mich würde dann auch interessieren, warum ihr da gerne hin wollt, weil ich fühl's gar nicht. Aber das sind so Sachen, über die wir heute reden. Was wollt ihr mal werden? Was steht auf eurer irgendwann mache ich das mal To-Do-Liste? Interessiert mich ganz, ganz dolle. Wir haben schon gesprochen mit Ben. Der hat gesagt, ich werde auf jeden Fall Kfz-Mechatroniker. Zachary hat angerufen und hat gesagt, also ich will mal werden berühmt und Streamer und dann chill ich mit Papa Platte und wie sie alle heißen. Dann hat Sascha aus der Schweiz angerufen und hat gesagt, ich möchte eigentlich gerne mal werden Politiker und eigentlich möchte ich aber auch der erste queere James Bond werden und ich möchte mal gerne eine Person werden, die die Möglichkeit bekommt, in die USA zu fliegen und dort Urlaub zu verbringen, weil da vielleicht nicht Personen regieren, die mir die Lust verderben, da Urlaub zu machen. Gibt's vielleicht auch Orte, die ihr mal sehen wollt? Vielleicht auch Sachen, die ihr mal hören wollt? Gibt es vielleicht Konzertziele, die ihr habt oder Festivals oder so, wo ihr sagt, boah, da möchte ich eigentlich gerne mal hin. So eine Person will ich mal sein, die da gewesen ist. Darum geht's heute. 030 30 31 dreimal die 0, 030 30 31 dreimal die 0 und dann klären wir heute, was ihr mal werden wollt. Und dann schicken wir das natürlich super gerne zusammen ins Universum rein, manifestieren das, denken uns da vielleicht schon mal rein und dann drücken wir doch die Daumen, dass es klappt. Und ganz vielleicht hören wir uns ja dann nochmal. Vielleicht so heute in einem Jahr. Habt ihr schon was vor? Wahrscheinlich nicht. Könnt ihr euch ja schon mal im Kalender markieren. Und dann können wir ja mal schauen, ob das geklappt hat und ob das was geworden ist. Ich habe schon erzählt, dass ich auf jeden Fall offensichtlich eine Person bin, die gerade Koreanisch lernt und die das dann also gerne verstehen wollen würde in einem Jahr. Ist es gut? In einem Jahr kann man das lernen? Lernt ihr vielleicht auch gerade Koreanisch oder habt schon gelernt und sagt, ja, das ist auf jeden Fall machbar, ruft auch gerne an. 030 30 31 dreimal die 0. Oder gibt's bei euch vielleicht auch eine andere Sprache, die ihr gerne lernen wollen würdet? Würde mich auch mal interessieren, wie ihr das so macht. Könnt ihr ja mal erzählen. Und was möchte ich noch machen? Ach ja, ich möchte sportlich werden, weil haben wir gemerkt, als vorhin Musik lief und ich getanzt habe und mitgesungen habe, war ich danach komplett außer Puste und hatte gar keine Luft mehr. Das ist natürlich irgendwie blöd. Solche Dinge. Ich wäre auch gerne eine Person, habe ich auch erzählt, als sie gerade Keine Angst von Casper und Drangsal lief, die halt auch irgendwie weniger Angst hat. Weil ich merke schon, manchmal habe ich ein bisschen Schiss. Wenn ich auf Konzerte gehe, dann stehe ich am liebsten ganz hinten. Ich mag nicht so gerne so ganz viele Leute um mich herum. Wenn ich in eine fremde Stadt fahre, Leute, was ist? 23.14 Uhr, ich kann es erzählen, da kriege ich erstmal Angstdurchfall. Natürlich, da wird erstmal eine halbe Stunde auf dem Pott gesessen, da komme ich gar nicht los. Manchmal habe ich aber auch so viel Angst vorm Leben, dass ich es nicht mal schaffe, mich mit meinen Freundinnen zu treffen und denen absagen muss. Natürlich, na klar. Was ist es bei euch, was ihr mal werden wollt? Vielleicht sagt ihr ja auch, oh ja, Maribor, das klingt irgendwie nach meinem Leben und irgendwie hätte ich auch Bock, eine weniger ängstliche Person zu sein. Können wir auch drüber reden, wenn ihr jetzt aber sagt, ey, Dicker, es ist Freitag, morgen ist Feiertag, mach mal nicht diese, mach mal nicht so deep. Na, ihr könnt mir auch erzählen, ob ihr vielleicht die Person werden wollt, die nicht ständig auf Snooze drückt, wenn der Wecker klingelt. Oder die vielleicht weniger Trash-TV guckt oder mehr Trash-TV. Oder vielleicht möchtet ihr auch eine Person werden, die öfter ins Kino geht, weil ihr das vielleicht nicht so oft macht. Vielleicht möchtet ihr aber auch eine Person werden, die, ja, Weiß ich doch nicht. Das sollt ihr mir ja sagen. Meine Güte. 030 30 31 dreimal die 0. 030 30 31 dreimal die 0. Und dann könnt ihr mir gerne erzählen, was ihr mal werden wollt. Ey, by the way, Leute, ne, wenn ihr jetzt sagt, Dickgattchen, anrufen, gar kein Bock. Okay, ich checke. Dann könnt ihr mir auch gerne eine Sprachnachricht schicken, weil die 030 30 31 dreimal die 0, das ist auch Fritz ihm seine WhatsApp-Nummer. Wenn ihr die also einspeichert, dann findet ihr uns bei WhatsApp und dann könnt ihr uns da einfach eine Sprachnachricht schicken oder auch gerne so eine Nachricht schreiben. Ihr könnt ja auch generell mal schreiben, ob ihr den Bums hier überhaupt gerade hört oder ob ich hier gerade ins Leere sende. Wäre ja auch interessant, weil, ja, dann würde ich auch einfach gehen. Also schreibt gerne mal Fritz bei WhatsApp 030 30 31 dreimal die 0 und dann weiß ich, ob ihr überhaupt noch da seid. Genau, oder wenn ihr schüchtern seid, dann könnt ihr da halt auch gerne reinschreiben, was ihr mal werden wollt. Und falls ihr vielleicht andere Themen noch habt, dass ihr sagt, ich glaube, ich bin in einer toxischen Beziehung und ich bin eine Person, die da gerne rauskommen wollen würde. Das ist so das, was ich mir für die Zukunft setze. Oder, keine Ahnung, ihr habt irgendein anderes schwieriges Thema, das ihr gerne überwinden wollen möchtet. Dann könnt ihr auch sehr gerne anrufen und dem Jasper, der dann ans Telefon geht, denn ihr landet nicht sofort im Studio, nein, nein, ihr landet erstmal bei meinem zauberhaften Redakteur der Sendung Jasper, dann könnt ihr dem das auch sagen, dass das vielleicht ein Thema ist, was ihr anonym behandeln wollt. Und dann könnt ihr auch sagen, hey, nenn mich doch gerne Michaela Schäfer. Ist mir jetzt als erstes eingefallen, warum, keine Ahnung. Oder nenn mich Friedrich Merz, weil ich möchte nicht, dass meine Friends das irgendwie hören oder so, das ist mir peinlich, das ist mir unangenehm. Voll in Ordnung, dann schreibt Jasper hier einen anderen Namen hin. Können wir auch gerne machen. 030 30 31 dreimal die 0, weil hier ist auch anonym, Mausis, ne? Hauptsache, ihr ruft an. Weil heute ist hier Totentanz. Wo seid ihr alle? Hallo? Könnt ihr mich hören? 030 30 31 dreimal die 0. Ist es schon peinlich, dass ich so nach Hörenden bettle? Ich weiß es nicht. Naja, egal. Es ist auch Freitag, meine Kerle. Ich checke doch, dass ihr wahrscheinlich alle gerade was viel Besseres zu tun habt, als hier im Radio anzurufen. Aber vielleicht sitzt ihr ja auch zu Hause oder im Auto und denkt euch, ach ja, jetzt die Woche abschließen hier mit so einem kleinen Gespräch kurz vorm Tag der Deutschen Einheit. Hätte ich auch irgendwie Bock drauf. Ich klingel doch mal durch. Dann macht's ja gerne. 030 30 31 dreimal die 0. Und dann freue ich mich, von euch zu hören. 030 30 31 dreimal die 0. Was wollt ihr mal werden? Ist heute die große Frage in diesem Blue Moon. Und ich würde sagen, während ihr jetzt darüber nachdenkt, hören wir jetzt einfach nochmal Musik. Weil wer will uns denn was? Meine Güte, es ist Freitagabend, niemand hört es. Wir machen ja einfach, was wir wollen. Deswegen gibt's jetzt, wie gesagt, Musik. Ich habe euch Billie Eilish mitgebracht, die liebe ich ja auch sehr. Wenn ihr mich fragt, was ich mal werden will, dann auf jeden Fall die Ehefrau von Billie Eilish. Sie hat einen ganz tollen Song gemacht. Er heißt My Future und der passt ja wohl auch total schön heute in diese Sendung, ihr Sweeties. Also hören wir da jetzt mal rein. Hier ist er also, die süße Billie Eilish mit My Future. Und ihr ruft jetzt aber mal gefälligst an, Leute. 030 30 31 dreimal die 0. Lasst mich hier nicht hängen. Ich weiß, dass ihr auch eine To-Do-Liste habt und dass ihr irgendwann irgendwas mal erreichen wollt. Ne? Tut mal jetzt nicht so.
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0: Hier ist Billie Eilish mit My Future und gesprochen wird hier von Bolly Eilish, Marie Boll am Stadion. Leute, na, herzlich willkommen im Blue Moon. Es ist Freitagabend, 23.22 Uhr, falls ihr euch das gefragt habt. Und in diesem Blue Moon geht es heute um die Frage, was wollt ihr mal werden? Was steht auf eurer Irgendwann mache ich das Liste? Das will ich heute von euch wissen, weil da steht safe was drauf. Wollt ihr vielleicht mal Influencer werden? Das würde mich mal interessieren. Oder wollt ihr vielleicht einen Preis gewinnen? Oder vielleicht eine sportliche Person sein? Oder eine Sprache fließen können? Oder endlich mal kein Morgenmuffel mehr sein? Na, das möchte ich doch heute von euch wissen. Was müsst ihr irgendwann mal können, sein oder vielleicht auch an euch verändern? Was steht da auf der Liste drauf? 030 30 31 dreimal die 0 und dann klären wir das heute. Und dann schicken wir das auch zusammen ins Universum rein, raus. Ach Gottchen, kann schon kein Deutsch mehr, die Alte. Na, ihr wisst schon. Dann schicken wir es auf jeden Fall ins Universum und manifestieren das Ganze, damit es dann im besten Fall auch in Erfüllung geht. 030 30 31 dreimal die 0. Was wollt ihr mal werden? Erzählt es mir. Wir haben schon ein paar schöne Sachen gesammelt. Sascha zum Beispiel hat aus der Schweiz angerufen und hat erzählt, er würde eigentlich gerne mal in seinem Land Politiker werden und würde sich da total gerne für LGBTQIA+-Rechte und auch für mehr Frauenrechte einsetzen. Zachary hat gesagt, ja Leute, ich werde berühmt, ich werde ein Streamer, das ist völlig klar. Ich spiele hier so ein Panzerspiel im Internet und dabei streame ich mich und dann werde ich damit berühmt und dann lerne ich coole Leute kennen und dann verdiene ich sehr viel Geld mit sehr wenig Arbeit. Vielleicht würde ja auch so eine Person werden, die sagt, ja, sehr viel Geld für sehr wenig Arbeit, da hätte ich auch mal richtig Bock drauf. Oder ihr seid wie Ben, der hat gesagt, ich möchte gerne Kfz-Mechatroniker werden. Finde ich irgendwie süß, weil Ben ist 14 und der hat jetzt eigentlich schon sein Leben durchgeplant, was ich richtig krass finde. Vielleicht sagt ihr auch, also so krass wie Ben bin ich nicht. Ich möchte gerne werden eine Person, die weiß, was sie will, weil irgendwie, ich weiß es nicht. Ich habe mich auch selber noch gar nicht gefunden. Wer bin ich überhaupt? Auch darüber können wir heute reden, denn in diesem Blue Moon geht's ja natürlich um euch und was ihr mal werden wollt. 030 30 31 dreimal die 0. 030 30 31 dreimal die 0. Ist übrigens auch eine Nummer, die ihr generell mal im Handy einspeichern könnt, weil dann findet ihr Fritz nämlich auch bei WhatsApp und könnt uns da schreiben oder eine Sprache schicken. Dann müsst ihr hier auch nicht anrufen, wenn ihr denn nicht wollt. Aber eigentlich ist es schon schöner, wenn ihr anruft. Vielleicht möchtet ihr eine Person werden, die mal beim Radio anruft und mal ihre Mutti grüßt oder die liebe Omi. Na, das könnt ihr doch auch machen. 030 30 31 dreimal die 0. Hamza, wen willst du grüßen heute?
1: Hi Marie.
0: Hi, na?
1: Na, wie geht's?
0: Ja, mir geht's ganz gut. Und selbst?
1: Auch gut, danke.
0: Schön.
1: Ich will niemanden grüßen.
0: Du willst also, niemanden grüßen? Okay.
1: Vielleicht. Ich würde gerne eine Person werden, die ein bisschen ohne zu viele Gedanken auf Menschen zugehen kann. Hm. Weil das ist natürlich so ein bisschen schwer.
0: Ah, dann können wir die Person ja schon mal aus der Ferne grüßen und sagen, hallo, Person, die Hamza mal sein wird. Liebe Grüße in die Zukunft. Warum fällt denn dir das so schwer?
1: Naja, ich muss dazu sagen, ich habe eine rechtzeitige Spastik. Also man sieht das, wenn ich auf die Leute zugehe.
0: Mhm.
1: Und ich glaube, da ist so ein bisschen so dieser Gedanke da, gerade bei jungen Frauen, muss ich wirklich sagen, was denken die über mich, wenn ich auf sie zugehe?
0: Und dann hast du quasi Angst, auch gejudged zu werden? Oder
1: ja.
0: Wie? Okay.
1: Ja. Und ich muss sogar sagen, also das werde ich jetzt, ich meine, ich würde niemand auf der Straße jetzt irgendwie ansprechen, allein schon, weil ich schüchtern bin, aber ich merke halt, dass mir das bei Jungs ein bisschen leichter fallen würde.
0: Ah, aber warum? Das ist ja eine interessante Beobachtung. Was meinst du, warum das so ist?
1: Weiß ich nicht. Ich denke mal, naja, das Gegenüber sieht meistens hübscher aus als ich. Weil ich sag mal so am Ende mit der Behinderung, klar, man sieht das ja irgendwie.
0: Checke. Und bei Männern ist es dir dann aber egal, weil du sagst, na, die will ich irgendwie nicht beeindrucken, aber eine Frau vielleicht schon.
1: Richtig.
0: Okay. Und wenn du sagst, du möchtest diese Person werden, hast du dann das Gefühl, dass du darauf schon so ein bisschen hinarbeitest? Arbeitest du daran, dass du ein bisschen mutiger wirst und dass es dir vielleicht egaler wird, was andere Leute von dir denken oder eher noch nicht so?
1: Ich hatte heute eine interessante Idee. Ich bin heute in der Schlossstraße an dem Fitnessstudio vorbeigelaufen. Ich war dabei beim Berliner Krisendienst und die meinten, kommen sie später wieder, weil sie sind voll. Und dann dachte ich, ich könnte mich ja mal in Kneveluf in so einem Fitnessstudio anmelden.
0: Und hast du es gemacht?
1: Dachte, nein, naja, ich hatte heute den Gedanken erst heute. Deswegen, aber es ist ja mal, Schritt nach vorne.
0: Ja, voll. Und ne, wenn man sich dann vielleicht auch im Körper dann so ein bisschen vielleicht wohler fühlt oder so, na klar, vielleicht wird man dann auch mutiger, weil man sich denkt, ja, hier bin ich, der heiße Hamza, mein Gott, was wollt er von mir? Guten Tag, hallo, hier bin ich.
1: Na, ich war letztens beim Arzt und der Aufzug davon hat einen Spiegel und da dachte ich, okay, der Bauch, man sieht ihn schon. Und ja, das sieht nicht so ganz toll aus.
0: Okay, also würdest du gerne eigentlich auch eine sportlichere Person werden vielleicht? Das steht auch noch auf deiner Liste.
1: Irgendwie schon.
0: Ja. Und glaubst du aber, wenn es dann klappt und du dann richtig ripped bist und aussiehst wie Arnold Schwarzenegger in seinen besten Jahren, dass es dir dann wahrscheinlich auch leichter fallen wird, auf fremde Leute zuzugehen? Oder glaubst du, das ändert sich vielleicht doch nicht?
1: Naja, ich glaube, also die Behinderung wird ja sowieso bleiben. Und das wäre so eher, wo ich mir manchmal wünschen würde, man würde sie gar nicht erkennen, wenn ich laufen würde, weil diese Angst wäre wahrscheinlich immer noch da. Obwohl die meisten Menschen sehr nett sind.
0: Ja, voll. Na klar. Wenn du ja lieb auf die Leute zugehst, ne, man sagt ja immer, wie man es in den Wald ruft, schallt es auch wieder raus. Und wenn man dann natürlich selber als sehr aufmerksame, höfliche Person um die Ecke kommt, dann kann man ja schon meistens das Glück haben, dass die Leute dann auch so wieder zurückkommen.
1: Bei mir ist auch so ein bisschen die Angst, dass ich stottere aufgrund von der Aufregung.
0: Ey, aber ja. Hallo, du bist gerade im Radio drinne. Wir reden hier gerade, da wird ja gar nichts gestottert. Ich verstehe dich ganz wunderbar. Also du kannst es ja eigentlich voll gut. Oder bist nicht aufgeregt?
1: Naja, ich wäre aufgeregter, wenn ich jetzt auf der Straße jemanden da so ansprechen muss. Hm. Also einfach aus dem Stegreif.
0: Ja, und vielleicht auch, weil wir uns nicht sehen, wa? Das ist dann vielleicht auch noch mal ein bisschen besser.
1: Och, ich glaube nicht. Ich denke, das geht eher darum, weil ich sag mal so, ich bin sowieso ein anderer Typ. Wenn ich jetzt jemanden einfach, also ich weiß, ich treffe diese Person zum Beispiel und ich kenne sie nicht, bin ich auch wieder ein anderer Mensch.
0: Ah.
1: Es geht eher bei mir so um dieses Spontane.
0: Ah, okay. Ey, aber dann könnte ja vielleicht auch das Fitnessstudio eigentlich voll der gute Ort sein, um das mal zu üben, ne? Weil da kannst du ja im Zweifel mal jemanden anquatschen und fragen, ey, wie funktioniert ein Gerät XY? Oder ey, kannst du mir irgendwie ein Proteinpulver empfehlen oder so? Weil, ne? Ihr seid ja da alle aus demselben Grund irgendwie und dann kann man ja da vielleicht viel eher Kontakte knüpfen.
1: Na, auf einer hat reizt die Dinger sowieso, weil diese Fitnessstudio haben sowieso 24 Stunden am Tag offen.
0: Ja. Kannst also du immer hingehen?
1: Ja.
0: Und was würdest du denn da machen? Würdest du dann da so an den Geräten sitzen oder bist du dann eher Typ Freihandelbereich und stemmst dann da die fetten Gewichte mit bloßen Händen?
1: Eigentlich glaube ich gar nicht, würde ich erstmal so ein bisschen beraten lassen, was ja nicht gut wäre. Erstmal muss der Bauch irgendwie weg, also dass ich so ein bisschen so einen strafferen Bauch bekomme und dann kann man mal gucken.
0: Ja. Stark, finde ich richtig cool. Ah, das ist auch ein gutes Vorhaben. Und hast du sonst noch irgendwas auf der Liste, wo du sagst, ach naja, wenn ich ehrlich bin, eigentlich da müsste ich vielleicht auch noch mal ran?
1: Naja, ich habe viele, man bekommt immer nur die ganzen, ich habe jetzt so 2, 3 WhatsApp-Gruppen in der Pipeline drin, habe heute wieder eine bekommen. Ja, das ist immer das Problem, weil man in diesen WhatsApp-Gruppen sowieso irgendwie, man muss interessant wirken. Mhm. Und wenn man selber im Leben nichts hat so richtig, dann ist es ja sowieso schwer, da irgendwie reinzukommen. Das ist so auch in diesen WhatsApp-Gruppen immer so ein bisschen das Problem. Aber mal wird schon irgendwie.
0: Okay, aber dann erzähl mal, weil das interessiert mich jetzt mit diesen WhatsApp-Gruppen. Da musste ja irgendwie reingekommen sein. Also irgendwie. Naja, Was sind denn das für Gruppen und wie bist du da hingekommen?
1: Die eine, also die, wo ich jetzt drin bin, das war, da kam letztens auf TikTok ein Video. Sie veranstaltet wohl Werwolf-Abende. Also für das Spiel Werwolf.
0: Oh.
1: Und da hat sie eine Gruppe angepinnt in der Bio von ihrem Kanal. Da wurde von ihrem TikTok-Kanal, richtig. Und die andere Gruppe ist heute vom Krisendienst geraten worden hier, von der Selbsthilfegruppe Sickes Berlin oder wie die heißt.
0: Mhm.
1: Und da ist eine Selbsthilfegruppe, weil bei mir ist auch so ein bisschen, klar, Behinderung hatte ein anderes Leben als alle anderen. Ich hatte eine verlorene Jugend. Mhm. Problem ist ja, wenn ich irgendwo reinkomme, ich komme halt zu den 40- bis 50-jährigen Menschen rein und ich will eigentlich zu den Jüngeren irgendwie. Mhm. Ja, und die sagen dann wieder, du bist zu alt.
0: Mhm. Das ist ja eigentlich auch gemein. Du bist doch gar nicht alt. Kannst du dir erklären, warum das so ist?
1: Ich denke, die gucken aufs Alter. Also wenn ich jetzt, weil ich das ja meistens online versuche und online schrecken alle so ein bisschen zusammen.
0: Ja, aber ich sehe doch hier dein Alter und du bist auf jeden Fall nicht 45 und du bist auf jeden Fall nicht 50. Also, hä? Wie kommen die da drauf? Ist doch doof.
1: Naja, irgendwie findet niemand den richtigen Punkt, wo ich anknüpfen könnte.
0: Hm. Und aber hast du jetzt wirklich ganz dolle das Gefühl, dass du da in der Gruppe jetzt so mega krass liefern musst? Also das hast du ja schon gesagt, dass das eigentlich da ist, aber was liefert man denn da? Weil also die schreiben doch da alle miteinander, oder? Man kann doch eigentlich auch nur stiller Beobachter sein. Also ist ja jetzt keine Pflicht, dass du da jetzt alle 2 Sekunden auch irgendwie einen Text reinschickst.
1: Ja, also das Gefühl, die kennen sich da alle irgendwie so und man muss da irgendwie antüpfen. Hm. Weil die kennen sich da alle, der eine renoviert da seine Wohnung, da weiß ich auch nicht, was ich dazu schreiben soll. Also ich muss so ein bisschen ja irgendwie, bei mir ist meistens, bei mir bleibt beim guten Morgen und ja, dann.
0: Okay, verstehe. Hm. Ja.
1: Der ist wirklich das Fitnessstudio mal so der erste Anlaufpunkt, weil ich bin eher so auch der Mensch, der Leute im realen Leben eher treffen will, anstatt online.
0: Ist ja wahrscheinlich dann doch auch ein bisschen easier, das im echten Leben zu machen, als in so einer WhatsApp-Gruppe, wo irgendwie 1000 Leute durcheinander schreiben. Also ist ja auch schwer, wahrscheinlich da durchzukommen und dann wirklich auch eine Verbindung zu jemandem aufzubauen, weil wenn da so viele Leute sind und aneinander vorbeischreiben, war ist ja vielleicht dann auch nicht so ganz easy, stelle ich mir vor.
1: Na, da sind ich habe mal geschaut, die haben ja mehrere Untercommunities mittlerweile, kann man ja machen auf WhatsApp. 300 Leute irgendwie drin, aber trotzdem, also es ist kein Gewusel, aber da schreiben auch nicht immer alle und wenn die schreiben, dann sind das so Themen, die kennen sich halt irgendwie.
0: Okay, check, go. Ja, aber vielleicht auch einfach mal eine Frage fragen, war? Warum denn nicht? Also wenn da jetzt einer erzählt, ne, ey, ich renoviere gerade meine Bude, ah ja, krass, welches Zimmer denn zuerst oder keine Ahnung.
1: Ja, daraus entsteht dann meistens auch nur, das ist meistens nur so eine Frage-Antwort-Sache und dann geht's wieder. Hm. Aber man mal sehen.
0: Ja, okay. Also auf jeden Fall mutiger werden, mehr fremde Leute ansprechen, vielleicht im Gym anmelden und ein bisschen mehr Sport machen.
1: Ja.
0: Das ist das, was du mal werden willst. Eine sportliche Person und eine mutigere Person.
1: Ja.
0: Und glaubst du, wenn du jetzt mal in die Zukunft guckst, ne, wir haben ja auch vorhin jetzt immer mal wieder so gesagt, okay, wir treffen uns hier alle in einem Jahr nochmal und dann gucken wir, ob das passiert ist. Glaubst du, das ist eine Sache, die du auch umsetzen kannst? Oder sagst du, nee, ist eigentlich nur Wunschdenken, wird wahrscheinlich also, eher nichts?
1: Das auf jeden Fall.
0: Ja, sehr gut. Ey, das ist doch schon mal ein guter Start.
1: Ja, finde ich auch.
0: Ja, Hamza, dann hoffe ich, dass wir uns heute in einem Jahr hier nochmal hören und du dann sagst, so, Maribor, jetzt habe ich ein 8-Pack, musst du nicht haben. Ja. Aber dass du zufrieden bist auf jeden Fall mit dir und eine ganze Handvoll Friends hast, mit denen du einfach eine schöne Zeit hast, weil du mutig warst und auf fremde Leute zugegangen bist.
1: Boah.
0: Das wäre doch richtig schön.
1: Sehe ich auch so.
0: Ey, dann danke ich dir ganz dolle für deinen Anruf und deine Zeit und drück dir ganz doll die Daumen, dass das alles so klappt, wie du dir das vornimmst.
1: Danke.
0: Okidoki. Danke. Happy Weekend.
1: Du auch.
0: Danke dir. Ciao.
1: Ciao.
0: Ja, Leute, das war Hamza. Er möchte gerne mutiger werden und auch eine sportlichere Person. Was wollt ihr denn werden? Darum geht's übrigens hier.
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0: So ist es und natürlich aber vor allem mit euch, ihr lieben Mäuse. Oder auch nicht, wenn ihr keine Maus sein wollt, dann könnt ihr auch jedes andere Tier wählen. Heute geht's in diesem Blue Moon ums Thema, was wollt ihr mal werden? Könnt ihr mir gerne erzählen, 030 30 31 3 die 0. Wir hatten jetzt schon ein paar Leute in der Leitung, bisher übrigens nur Männers. Und ich finde, es wird jetzt auch mal Zeit, dass Frauen hier anrufen. Also Girls, hallo Girls Support Girls, wo seid ihr alle? Wo sind meine Friends? Meine Girly Pops, meldet euch rein. Ben hat auf jeden Fall angerufen, hat gesagt, er möchte Kfz-Mechatroniker werden, weiß er jetzt schon mit 14, finde ich krass. Zachary war, glaube ich, ähnlich alt und hat gesagt, also ich werde auf jeden Fall berühmt und Streamer. Sascha hat aus der Schweiz angerufen und hat gesagt, ich werde auf jeden Fall Politiker und der erste queere James Bond. Und Hamza hat angerufen und hat gesagt, er möchte gerne mutiger werden und auch sportlicher. Er würde sich wünschen, dass er sich traut, mehr auf Leute, die ihm fremd sind.

oder ich sehe irgendwas und denke mir, oh ja, daraus kann man XY machen. Und dann wäre das richtig cool, wenn ich damit auf einer Bühne stehen könnte und Leute damit unterhalten könnte. Ihr wisst schon, welche Richtung es geht. Ich hätte irgendwie Bock, Musikerin zu werden. Vor allem würde ich gerne Rapperin werden. Mein großes Vorbild ist Yuzu Yu, den kennt ihr ja auch von Fritz, ne? Jeden Mittwoch macht er ja hier Rap in D. Und ich würde sagen, wir hören den jetzt mal, weil ich den unfassbar liebe. Lieber Justus, liebe Grüße an dich, du bist der Größte. Er hat ein ganz tolles Feature gemacht mit Fat Tony, heißt Im Modus. Da hören wir jetzt rein, weil wenn hier keiner anruft, spiele ich Mucke, meine Jüte, was soll's. Ihr könnt aber auch anrufen und mir erzählen, was ihr werden wollt. 030 30 31 3x die 0. Da kann es um Berufe gehen, aber auch privatpersönliche Ziele, die ihr euch setzt. Vielleicht sagt ihr ja auch, ey, ich fände es irgendwie schön, ich sitze gerade auf einem fetten Schuldenberg und ich würde da total gerne rauskommen. Ich würde gerne die Person werden, die sich um Geldsachen nicht mehr so krass Gedanken machen muss, weil ich einfach alles geklärt habe. Vielleicht seid ihr aber auch eine Person, die sagt, ey, ich fänd's irgendwie ganz toll, wenn ich eine Person werden würde, die mehr Zeit für Familie und Friends hat oder die neue Dinge lernt, Instrumente zum Beispiel oder Sprachen. Könnt ihr mir gerne alles erzählen. 030 30 31 3x die 0. Was wollt ihr mal werden? Darum geht's in diesem Blue Moon am heutigen Freitagabend. Und während ich an meiner Rap-Karriere feile, hören wir jetzt Fat Tony und Yuzu Yu, ist im Modus.

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Also letztens, ne? Ich gehe so über die Straße, läuft so ein Typ im Pyjama lang. Ich so, hey, schöner Pyjama. Der Typ dann so, das ist ein Jogginganzug. Und ich so, ach krass. Warte mal, mein Ding klingelt, warte mal.

0: Skü-skü. Wollte ich schon immer mal im Radio machen. Diese Person wollte ich mal werden, die Skü-skü im Radio macht. Das waren Fettoni und UCU mit dem Modus. Digga, wie peinlich war das denn bitte? Wenn ihr die Person werden wollt, die dafür sorgt, dass die komische Tante im Radio endlich mal ihre Schnauze hält, dann ruft gerne an 030 30 31 3 mal die 0. Das hier ist der Blue Moon. Das ist die fröhliche Mitmachsendung hier immer jeden Abend bei Fritz ab 22 Uhr. Schnattern wir über bestimmte Themen und ihr sagt gerne eure Meinung dazu. Die große Frage heute, was wollt ihr mal werden? Was steht auf eurer irgendwann mache ich das auf jeden Fall Liste? Das möchte ich von euch gerne wissen. Vielleicht sagt ihr ja, also ich würde gerne mal werden eine Person, die eine glückliche Partnerschaft hat, die vielleicht mal Kinder bekommt oder eine Familie gründet. Oder ihr sagt, ich hätte auch Bock, eine Person zu werden, die ein eigenes Buch schreibt oder eine neue Sprache lernt oder ein Instrument spielt. Oder ich wäre auch gerne eine Person, die mal die Welt sieht, eine Weltreise macht oder in ein anderes fremdes Land fliegt, reist, wie auch immer. Vielleicht wollt ihr auch mit dem Boot fahren, keine Ahnung. Könnt ihr mir alles gerne erzählen. Was wollt ihr mal werden? 030 30 31 3 mal die 0. 030 30 31 3 mal die 0. Und wenn ihr ein bisschen maulfaul seid und sagt, oh mein Gott, es ist Freitag, ich habe die ganze Woche geredet, geh mich auf den Sack, dann könnt ihr mir auch gerne eine WhatsApp schreiben, weil die 030 30 31 3 mal die 0 ist auch die WhatsApp-Nummer von Fritz. Das heißt, ihr könnt uns da auch einfach eine schöne kleine Nachricht schreiben. Hat Justin gemacht. Er sagt, ich möchte eine Person werden, die zumindest einmal ein Radiostudio in echt sieht und am liebsten mal einen Moment zugucken oder so. Radio einfach das tollste Medium überhaupt. Justin, ich sage, du hast recht. Und naja, was soll ich sagen? Ich weiß jetzt nicht, wie alt du bist, aber falls vielleicht mal ein Schülerpraktikum oder irgendwas drin ist, das bieten ja voll viele Radiosender an, auch Fritz, würde ich vielleicht mal im Internet gucken und dann hier mal vorbeikommen. Oder, was es ja auch immer gibt bei Fritz, ist ja Freitag ab 19 Uhr dein Fritz. Da können ja Leute hierher kommen, können ihre Playlist mitbringen, ihre Mucke spielen und dann hier mal selber Radiomoderator sein. Kannst du dich ja auch mal für bewerben. Carsten hat sich, by the way, auch reingemeldet mit einer ähnlichen Idee wie Justin. Hört mal, was Carsten zu sagen hat.
1: Also, wenn ich mir aussuchen könnte und irgendwas verändern würde, dann würde ich am liebsten auch mal Radiomoderator werden und dann vermutlich irgendwie alles anders machen und eine Sendung machen, die ich einfach nur nennen würde, die Sendung ohne Konzept. Und die Musik würde ich noch live entscheiden, während der letzte Titel noch läuft. Aber liebe Grüße zu euch und ein schönes Wochenende.
0: Na, wenn das nichts ist. Ey, liebe Grüße auch zu dir, Carsten, nach Erfurt. Ich hoffe, du hast auch ein ganz doll schönes Wochenende, mein Lieber. Und auch für dich gilt natürlich die Einladung, ne? Dein Fritz, jeden Freitag ab 19 Uhr. Kommt doch mal alle hier rum, bewerbt ihr euch, bringt da eure eigene Mucke mit. Da könnt ihr hier spielen, was ihr wollt, erzählen, was ihr wollt. Also ihr seid alle herzlich eingeladen. Guckt mal gerne im Internet. fritz.de/deinfritz. Es hat tatsächlich noch jemand angerufen und möchte uns auch erzählen, was er mal werden möchte. Joel, hallo.
2: Hi.
0: Na, wie war deine Woche so, mein Lieber? War sie gut gewesen?
2: War anstrengend.
0: Oh, was hast du gemacht die Woche, dass es so anstrengend war?
2: Schule.
0: Ah. Hast du Arbeiten geschrieben oder irgendwas?
2: Mehr, heute habe ich eine Klassenarbeit in Englisch geschrieben.
0: Ach du Scheiße, und wie ist gelaufen?
2: Geht so.
0: Verdammt, wann kriegst du die wieder? Nächste Woche schon?
2: Ja, glaub schon.
0: Ach, Jemine, du, ich drück dir die Daumen, dass es nicht ganz so schlimm wird. Erzähl doch mal, was möchtest du gerne mal werden, Joel?
2: Ja, also ich möchte gerne mal Erzieher werden, weil ich halt mich, also ich kann ja gut mit Kindern umgehen und so. Mhm. Und ich halt auch mit die Zukunft von denen gestalten, deren Fantasie auch noch mehr erhalten, also sie halt längere Fantasie haben und so.
0: Mhm.
2: Ja.
0: Wie schön ist das denn? Wie lange hast du das schon auf deiner To-Do-Liste drauf? Ist es noch was ganz Frisches oder ist es schon ein bisschen länger, dass du das werden möchtest?
2: Schon ein bisschen länger.
0: Und woher kommt es bei dir, dass du sagst, ja, ich möchte gerne was mit Kindern machen und denen ein bisschen was mitgeben?
2: Weil ich in 2 Wochen habe ich ein Praktikum.
0: Ah.
2: Bei einem Kindergarten, deswegen. Ja. Dachte ich, dass ich euch mal erzählen werden kann. Ja.
0: Ja, voll gut. Und wenn du den Kindern dann ja auch so ein bisschen was mitgeben möchtest und so, was wäre das da so? Du hast ja schon gesagt, du würdest gerne die Fantasie anregen. Hast du irgendwie noch andere Sachen auf der Liste, wo du sagst, ja, ich finde, das ist was Gutes, was man Kindern mitgeben könnte?
2: Ja, dass man ruhig bleiben soll, nicht immer gleich, sag ich mal, ausflippen soll, irgendwie Sachen ruhig klären sollte.
0: Ja. Ja, voll schön. Und glaubst du, das ist auch was du auf jeden Fall erreichen kannst? Oder sagst du, nee, ist vielleicht doch nur Wunschmusik?
2: Nein, also ich denke, dass ich das wirklich erreichen kann.
0: Ja, das ist doch richtig gut. Was sagen deine Eltern dazu? Finden die das auch gut, dass du das werden willst?
2: Ja.
0: Cool. Und was glaubst du, ich weiß, das Praktikum steht ja noch an, du hast den Job ja noch nicht ausprobiert, aber was glaubst du, was würde dann so dein Highlight werden im Erzieheralltag? Was ist so die Sache, auf die du dich da vielleicht freuen kannst, auf die du besonders viel Bock hast?
2: Auf die Kinder, wie sie mich zum Beispiel begrüßen oder Spaß mit mir haben.
0: Ja, schön. Ey Joel, das finde ich einen ganz tollen Plan und auch den senden wir natürlich raus ins Universum, damit er in Erfüllung geht. Wann ist dein Praktikum nochmal?
2: Vom 12. bis 16.10.
0: Na, das ist ja jetzt eigentlich schon ziemlich bald. Ey, ich hoffe, das wird richtig schön. Ich hoffe, du hast ganz viel Spaß, Joel. Das klingt ganz mausig.
2: Danke.
0: Danke dir auf jeden Fall, dass du angerufen hast und dir die Zeit genommen hast heute Abend.
2: Immer wieder gern.
0: Hab ein schönes Wochenende, lieber Joel. Bye.
2: Bye. Du auch. Ja.
0: Was wollt ihr denn mal werden? Wollt ihr auch Erzieher werden und Kindern was mit auf den Weg geben? Oder wollt ihr vielleicht eine sportliche Person werden? Oder wollt ihr vielleicht auch der erste queere James Bond werden? Oder Politiker? Sagt's mir doch gerne. 030 30 31 dreimal die 0. Heute geht's um das, was ihr mal werden wollt. Was steht auf eurer To-Do-Liste? Was wollt ihr irgendwann mal erreichen, sein, verändern, wie auch immer? Darum geht's heute. Wir haben noch 10 Minuten Zeit. Ihr könnt also noch schnell anrufen oder eine WhatsApp schicken. Geht auch. 030 30 31 3x die 0. Und dann freue ich mich, wenn ihr anruft, so wie Berit. Hallo Berit, na?
3: Na?
0: Wie geht's dir heute am Freitagabend?
3: Ach ja, ich habe jetzt 2 Wochen Urlaub und da geht's mir natürlich super gut.
0: Machst du was Schönes? Fährst du weg oder chillst zu Hause?
3: Nö, ich werde wahrscheinlich, also ich habe einen normalen Job und dann bin ich noch teilselbstständig. Und dann werde ich quasi, wenn ich den normalen Job nicht beliefern muss, werde ich das in die Teilselbstständigkeit drücken, was ich dann an Kraft übrig habe. Aber das ist auch was Schönes, also alles gut.
0: Sehr schön. Okay, also du willst auf jeden Fall werden eine Person, die Urlaub hat. Das haben wir an der Stelle schon mal abgehakt. Was möchtest du denn noch gerne werden, Berit?
3: Ja, ich habe Jasper schon erzählt, gerne gesund. Also ich habe eine chronische Darmkrankheit und wenn man da einen Schub hat und das schon seit längerem, das ist ein Tabuthema und es ist schwierig so. Und wenn einem die Ärzte dann sagen, ja, also wir haben jetzt alles probiert und wir könnten noch mal dit, aber das haben wir irgendwie schon, bitte aushalten, ist halt... Ja, dann weiß man, okay, dann bleibst halt zu Hause. Und alles, was die vorherigen Anrufer gesagt haben, da ist ja die Voraussetzung, einfach gesund sein. Pläne machen hat immer was mit Gesundheit zu tun, also Urlaub, Karrierepläne und so weiter und so fort. Und das ist einfach das höchste Gut, das kann ich wirklich super unterschreiben.
0: Ja, und sind es Sachen, die für dich jetzt gar nicht so richtig möglich sind aufgrund der Krankheit? Oder hast du manchmal Tage, an denen es auch gut läuft und wo du dir sowas dann auch in Anführungsstrichen mal erlauben kannst?
3: Na, im Moment, also was heißt im Moment, seit Monaten ist es halt wirklich schlecht. Und dann... achtet man halt auf sich selber und auf seine Kraft. Und die guten Freunde kommen einen besuchen und die wissen, bei der Berit ist es trotzdem schön. Und dann hält man halt aus und schätzt aber auch kleine Sachen viel mehr, muss ich wirklich sagen.
0: Ja.
3: So Besuche oder ja, wenn man es mal geschafft hat, einkaufen zu gehen, das ist schon wirklich viel. Also genau.
0: Aber es gibt auch schon zwischendurch dann auch mal Tage, wo es gut geht. Jetzt ist gerade irgendwie so eine doofe Phase, das habe ich auf jeden Fall gecheckt. Aber hast du auch sowas wie einen Lichtblick, wo du weißt, okay, es kommt höchstwahrscheinlich auch wieder eine Zeit, wo es ein bisschen angenehmer wird?
3: Na, darauf warte ich gerade.
0: Ja.
3: Also man versucht so ein bisschen sein Nervensystem runter zu regulieren und hofft darauf, dass es besser wird. Aber es ist gerade irgendwie nicht abzusehen. Also ich hatte sonst immer so Mittel und Wege, wo ich wusste, okay, wenn du so und so machst, dann geht's dir besser, aber das hilft irgendwie nicht mehr. Und das ist, also die einen haben Migräne und haben dann gutes Mittel und irgendwann wirkt das nicht mehr. Und die anderen haben halt irgendwas am Bauch oder am Darm oder sonst wo. Und das ist ja, irgendwann sagen die Ärzte dann auch, wir haben jetzt probiert und dann tut uns leid. Also ist dann auch ein bisschen komisch, sowas zu hören. Mhm. Aber ich habe gute Ärzte, bin da auch froh drüber, die mir zuhören und die immer wieder irgendwie versuchen, was zu finden. Aber gerade ist irgendwie schon seit Monaten eine schlechte Phase und dann ist es so und da muss man dann halt aushalten.
0: Ja, scheiße. Ich weiß, dass dir das jetzt überhaupt nicht hilft, aber ich möchte dich trotzdem wissen lassen, dass mir das echt voll leid tut und ich drücke dir irgendwie die Daumen, dass die Wissenschaft ein bisschen schneller wird als dein Körper und ihr das vielleicht doch mal irgendwie in den Griff kriegt. Meine Güte.
3: Ja, danke.
0: Ich will jetzt auch gar nicht den Finger in die Wunde legen und wenn du da keinen Bock drauf hast, dann müssen wir es auch nicht machen, aber ich frage mich schon mal, angenommen, das wäre jetzt komplett weg und du könntest einfach machen, was du willst. Was wäre denn so das allererste, was du dann machen würdest?
3: Ich glaube, ich würde einfach mich mit Freunden treffen oder mal richtig einfach einkaufen. Also ich war schon Ewigkeiten nicht mehr so ohne Angst auch einkaufen. Und das, also so normale Alltagssachen, einfach rausgehen.
0: Ja.
3: Nicht mit Angst rausgehen, sondern einfach.
0: Ja.
3: Das, und wie gesagt, ich habe ein Kleingewerbe und dann gibt es immer Märkte, die man machen kann, wo man tolle Leute trifft und irgendwie Teil von einer super schönen Community ist und dann weiß man, okay, schaffst du wieder nicht. Also egal, ob du jetzt Schmerzen hast oder irgendwas anderes, irgendwie ist auch die Kraft weg und das sowas, einfach Alltägliches. Also Urlaub wäre dann natürlich auch mal schön, also wegfahren. Ich komme eigentlich gebürtig von der Ostsee. Das wäre toll, aber einfach normal, normale Sachen. Also so blöd das klingt. Also was für andere normal ist, ich gehe jetzt los zur Arbeit und auf dem Rückweg hole ich irgendwie noch was beim Discounter oder keine Ahnung, gehe noch zum Friseur, das habe ich schon ganz lange nicht mehr gehabt. Ja. Aber wie gesagt, ich weiß vieles dann anders zu schätzen und
0: Ja, und wie schön auch, dass du ja dann da ja offensichtlich dein kleines Dorf hast, deine Friends, die dann da auch mal bei dir vorbeikommen und dich dann halt so unterstützen und dir so dann wenigstens ein bisschen Normalität und ein bisschen Leben in die Bude bringen, damit du auch mal abschalten kannst von dem Ganzen. Das ist ja übelst richtig schön, dass du das hast.
3: Dass man sich so ein bisschen normal fühlt und nicht so abgehängt. Ja. Ich habe auch einen guten Arbeitgeber, der das geblickt hat. Das macht ja auch nicht jeder. Manche denken dann, die tut nur so oder so.
0: Ja.
3: Nee. Und das weiß ich auch total zu schätzen. Also wenn man einmal beim medizinischen Dienst saß und dann die Leute sagen, ja, sie wären so ein Streitfall. Also das Arbeitsamt würde sagen, die können wir nicht vermitteln. Und der medizinische Dienst oder die Rentenkasse würde sagen, die kann aber noch. Dann ist man weder Fisch noch Fleisch. Und so habe ich meinen Weg gefunden, dass ich noch einen normalen Job habe und diese Teilselbstständigkeit und mich irgendwie dadurch vorstellen kann, genau.
0: Ach Mann, ey. Ja, aber das irgendwie freut es mich für dich, dass du so einen schönen Umgang damit für dich gefunden hast, auch wenn es natürlich alles einfach wack ist. Ach Mann, ey. Berit, ich find's ganz schön, dass du angerufen hast und ich will dich jetzt auch gar nicht abwürgen. Allerdings sind wir hier kurz vor Schluss und da ist noch jemand in der Leitung. Ruf aber gerne nochmal an, wenn ich da bin. Ich freue mich immer mit dir zu quatschen, meine Liebe. Ich weiß, wir reden nicht das erste Mal. Ruf gerne nochmal an und dann können wir vielleicht nochmal ein bisschen tiefer reingehen.
3: Ich rufe immer an, wenn keiner anruft. Ich habe schon gesagt, ich bin dein
0: Hype-Girl. Yay! Danke, ich bin auch dein Hype-Girl und ich hype ein bisschen deinen Darm und Magen an, damit die mal
3: alles
0: ein bisschen klarkommen, bitte.
3: Dolly und Barry, wir machen
0: ja,
3: bitte.
0: Genau, Slay. Danke dir für deine Zeit und auch für deinen Mut, darüber offen und ehrlich zu reden, meine Liebe. Danke dafür.
3: Ja, klar. Komm gut
0: nach Hause, schönes Wochenende.
3: Ne?
0: Danke.
3: Ja, du auch. Ciao.
0: So, und jetzt noch schnell Tobi. Na, was geht?
4: Hi. Ja, schönen guten Abend.
0: Dich quetschen wir jetzt hier auf die letzte Minute noch schnell rein. Mein Lieber, was willst du denn mal werden?
4: Also ich werde jetzt Heilerziehungspfleger.
0: Oh, hast noch mal eine neue Ausbildung angefangen, oder was?
4: Genau, nach 20 Jahren. Eigentlich habe ich Bäcker gelernt.
0: Aha.
4: Und bin schon 20 Jahre in der Branche. Und jetzt dachte ich mir, jetzt muss ein bisschen Veränderung her.
0: Ja.
4: Und deswegen habe ich mir für den Schritt entschieden, Heilerzieher zu werden, weil, das ist halt mein Job, ne?
0: Aber das ist ja witzig.
4: Ich liebe den.
0: Wie kommst denn du da drauf vom Bäckersmann zu sagen, jetzt werde ich Heilerziehungspfleger, jetzt knete ich hier nicht mehr an den Teigen rum, sondern an Leuten und erzähl denen mal, wie die gesund werden. Wie ist das passiert?
4: Also, musst du dir vorstellen, vor 20 Jahren war das so, man durfte nicht das machen, was man werden wollte. Da waren die Ausbildungsplätze sehr begrenzt.
0: Ja.
4: Und deswegen war halt nur Bäcker da und Hauptsache erstmal eine Ausbildung haben. Das war mir wichtig. Und bin danach auch gleich in der Altenpflege erstmal reingegangen für 7 Jahre. Aber das war nachher für mich gar nichts mehr, weil ja, man hat nicht so viel Zeit mit den Leuten, sag ich mal.
0: Ja.
4: Ohne die Pflege jetzt schlecht zu machen.
0: Ja,
4: aber
0: ich check, was du meinst.
4: Halt nicht, ja, es ist halt nicht so meins. Und deswegen bin ich bei den Behinderten reingegangen und da ist halt viel mehr Zeit mit denen. Und da kommt auch noch viel mehr Rückmeldung, so, ne?
0: Ja, voll schön.
4: Und das macht mir halt Spaß, weißt du, mit den Leuten, die wohnen ja da, du gehst da in ihren Wohnbereich.
0: Ja.
4: Und strukturierst ihren Tag und machst auch Ausflüge und so, und das ist halt cool, ne?
0: Geil, ja, das klingt richtig gut. Ey, Tobi, danke, dass du noch schnell die Zeit genommen hast dir und dass wir dich hier noch schnell reingequetscht haben. Komm bitte sicher ans Ziel, mein Lieber. Und vielleicht hören wir uns ja auch beim nächsten Mal nochmal. Hab ein schönes Wochenende und viel Erfolg bei der Ausbildung.
4: Danke, euch auch.
0: Ciao.
4: Ja, ciao.
0: Und das ist doch eigentlich ein schönes Schlusswort hier, was Tobi uns da noch geliefert hat. Egal, was ihr jetzt vielleicht gerade seid oder was ihr vielleicht mal werdet, ihr müsst es nicht bleiben. Ihr könnt auch irgendwas anderes nochmal werden und euch nochmal umentscheiden. Das ist doch eigentlich ziemlich cool. Ey, danke für diesen schönen Blue Moon. Danke, dass ihr euch an diesem Freitagabend die Zeit genommen habt, um hier heute anzurufen und ein bisschen mit mir zu schnattern. Es war mir eine große Freude. Ich würde mich natürlich auch sehr freuen, wenn wir uns beim nächsten Mal wieder hören und dann vielleicht auch ein bisschen mehr Zeit haben, weil ihr nicht alle kurz vor knapp anruft, sondern vielleicht schon um 22 Uhr, wenn diese Sendung los geht. Danke auch an alle, die bei WhatsApp geschrieben haben und Sprachis geschickt haben. Ihr seid mir ein paar Schätze. Ich hoffe, dass ihr alle ein ganz, ganz doll schönes Wochenende habt. Vielleicht habt ihr ja morgen frei, morgen schließlich Feiertag. Also Leute, ich will nichts sagen, aber eigentlich ist jetzt auch gleich schon 0 Uhr. Also es ist jetzt Feiertag. Wenn ihr jetzt noch nicht einkaufen wart, dann ist jetzt blöd, ne? Ja, schlechte Erinnerung jetzt um diese Uhrzeit. Sorry, Leute, an der Stelle. Ey, danke, dass ihr zugehört habt. Danke, dass ihr mit dabei wart. Dit war der Blue Moon. Ich bin Marie Boll und jetzt raus. Habt ein schönes Wochenende und bis bald, ihr Süßis. Bye!
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7: Hallo und herzlich willkommen im Club und bei Techno Live. Ich hoffe, ihr habt euch genauso auf das Wochenende gefreut wie ich, denn in der Hauptstadt ist einiges los. Ich habe ein paar Party-Tipps für euch und zwei Gäste eingeladen, die jeweils einen Clubmix vorbereitet haben. Wir starten die Sendung mit Schleer. Er kommt aus der Schweiz, ist DJ, Produzent und Mitgründer des Labels Bipolar Disorder Records. Außerdem hat er sehr viele Jahre als Mastering Engineer für Labels wie Raw oder Hypnotic gearbeitet. Seine Sets haben einen Groove, der einen sofort abholt und genau deshalb wollte ich ihn unbedingt in der Sendung haben. Ich freue mich jetzt auf seinen Clubmix. Ihr hört Schleer bei Techno Live.

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1: Ihr hört gerade Schlär im Clubmix und heute Nacht auch live im RSO. Dort ist die Eventreihe Glitch zu Gast. Die Brand kommt ursprünglich aus Malta, wo jedes Jahr das Glitch Festival stattfindet. Ein tolles Festival am Meer und einfach mega Vibes. Kann ich nur empfehlen. Heute Nacht bringt Glitch seinen Sound nach Berlin mit einem sehr starken Line-Up und vielen Acts aus der aktuellen Techno-Szene. Und einen davon hören wir jetzt. Wir hören das Set von Schlär hier auf Fritz.

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1: 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Ihr hört gerade Schlär im Clubmix und heute Nacht auch live im RSO bei der Glitchnacht.

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3: Mit Jasper Tiedemann. Epsilon war da, Mieze und KIZ auch und tausende Menschen vor dem Brandenburger Tor in Berlin. Da gab es am Abend eine Kundgebung gegen eine mögliche Wehrpflicht. Die Polizei sagt, dass etwa 2000 Leute dabei waren. Das Orga-Team spricht von mehr Teilnehmenden. Hintergrund ist ein neues Wehrdienstgesetz. Da gibt es doch zum Beispiel eine Pflichtmusterung für junge Männer ab 18 Jahren. Sollten sich so nicht genug Freiwillige finden, könnte die Wehrpflicht wieder eingeführt werden. Wer zahlt, wenn der Rettungsdienst kommt, aber niemanden ins Krankenhaus bringt? Über solche Fehlfahrten gibt es in mehreren Brandenburger Kommunen seit längerem Streit. Jetzt haben sich VertreterInnen der Landesregierung und der Landkreise darauf geeinigt, dass das Land nochmal einspringt und in den nächsten 2 Jahren je 10 Millionen Euro zusätzlich gibt. Die Landrätin des Kreises Uckermark, Dirk, ist froh und hat gesagt, oberstes Ziel ist, zu vermeiden, dass Leute selbst zahlen müssen. Wer in eine Arztpraxis geht, sucht Hilfe und kommt irgendwie auch mit Vertrauen. Ein Arzt aus Berlin hat das offenbar ausgenutzt und sitzt jetzt in U-Haft. Er soll nämlich unnötige Operationen durchgeführt haben. Geht da um mindestens 10 Fälle bei 6 verschiedenen Leuten, sagt die Staatsanwaltschaft Berlin. Demnach soll der Arzt ihnen vorgemacht haben, dass sie lebensgefährliche Krankheiten haben. Und er soll auch nicht richtig gearbeitet und OP-Wunden nicht ordentlich versorgt haben. Nicht vergessen, heute bleibt so ziemlich alles zu. Es ist doch Tag der Deutschen Einheit und das wird natürlich gefeiert. In Bremen finden die zentralen Events statt. Gestern wurde schon das 3-tägige Bürgerfest eröffnet. Das Orga-Team rechnet damit, dass bis zu 450.000 Leute vorbeikommen. Heute ist dann der offizielle Festakt. Da sind auch Kanzler Merz und Bundespräsident Steinmeier mit dabei.
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3: Tiefstwetter um die 10 Grad. Im Norden, Prignitz und Uckermark teilweise ein bisschen kühler. Dazu meistens trocken jetzt in der Nacht. Tagsüber, am Samstag, kann dann aber immer mal Regen runterkommen. Die Sonne hat es erstmal schwer. Zum Nachmittag hin kommt sie aber immer öfter raus und dazu 22 Grad maximal.
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3: Vorsicht im Kreis Uckermark zwischen Woltersdorf und Kasekow sind Menschen auf der Straße. In Berlin Tiergarten ist der Bereich rund ums Brandenburger Tor noch bis heute Abend gesperrt. Straße des 17. Juni ist ab großem Stern gesperrt. Da gibt es eine Großdemo. Und bei der S-Bahn fahren keine Züge noch bis Sonntagabend. Bei der Ringbahn zwischen Hallensee und Beusselstraße, da gibt es Ersatzbusse und Ersatzbusse auch bei der S2 zwischen Karow und Bernau. Genau wie bei der S3 zwischen Karlshorst und Ostkreuz. Gute Fahrt.
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5: Willkommen zurück bei Techno Live. Wir sind weiterhin im Set von Schlär. Der Schweizer DJ und Produzent gehört zu einer neuen Generation von Artists, die den aktuellen Techno-Groove-Sound maßgeblich mitprägen. Gemeinsam mit seinem Label Bipolar Disorder Records hat er sich in den letzten Jahren eine sehr treue Fangemeinde aufgebaut und ist inzwischen in vielen Clubs und Festivals weltweit unterwegs. Und wenn ihr ihn heute Nacht live erleben wollt. Schlär spielt bei Glitch im RSO. Die Eventreihe kommt ursprünglich aus Malta und veranstaltet dort jedes Jahr das bekannte Glitch Festival, bevor sie für ein paar ausgewählte Events durch Europa touren. Wir hören jetzt weiter in seinen Clubmix rein. Ihr hört Schlär bei Techno Live.

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1: Die heutige Sendung könnt ihr natürlich wie immer nachhören auf fritz.de, in der Streambox oder bei ARD Sounds. Ihr hört gerade Schlär im Clubmix.

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1: Ein riesiges Dankeschön an Schler. Wir machen weiter mit unserem zweiten Gast, Maroon. Er kommt aus Amsterdam und ist Co-Founder und Resident von Erste Kommunie, eine Eventreihe, die viele von euch wahrscheinlich schon kennen oder mal gehört haben. Sein Sound ist schnell, rhythmisch und von afromusikalischen Einflüssen geprägt. Und genau das macht ihn für mich so spannend. Man erkennt seine Sets meistens schon nach wenigen Minuten. Und auch ihn könnt ihr dieses Wochenende live erleben, denn Maroon legt in der Clubnacht im Berghain auf. Hier könnt ihr seinen Sound schon einmal kennenlernen. Ihr hört Maroon bei Techno Live. Viel Spaß!

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1: Ihr hört gerade Maroon im Clubmix. Und wenn ihr euch die Sendung noch einmal anhören wollt, dann könnt ihr das selbstverständlich tun auf fritz.de in der Streambox oder bei ARD Sounds.

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6: Mit Jasper Tiedemann. Apsilon war da, Mieze und KIZ auch und tausende Menschen vor dem Brandenburger Tor in Berlin. Da gab es am Abend eine Kundgebung gegen eine mögliche Wehrpflicht. Die Polizei sagt, dass gut 2000 Leute dabei waren. Das Orga-Team spricht von mehr Teilnehmenden. Hintergrund ist ein neues Wehrdienstgesetz. Damit gibt es doch zum Beispiel eine Pflichtmusterung für junge Männer ab 18. Sollten sich so nicht genug Freiwillige finden, könnte die Wehrpflicht wieder eingeführt werden. Das muss schneller gehen, fordert die Stadt Nauen im Havelland. Bürgermeister Wibersinski meint die Bauarbeiten auf der Bahnstrecke zwischen Berlin und Hannover. Die sind doch gestern gestartet und sollen 14 Monate dauern. Solange ist das westliche Havelland quasi komplett vom Bahnverkehr abgeschnitten, so Wibersinski im rbb24 Inforadio. Da hat er sich auch gewünscht, dass zumindest zeitweise Regios bis nach Rathenow fahren sollten. MieterInnen besser schützen, das wollte Spaniens Regierung eigentlich machen, wird aber doch nichts draus, denn das Parlament hat zwei entsprechende Dekrete abgelehnt. Plan war es eigentlich, rechtliche Hürden für Zwangsräumungen und Mieterhöhungen zu verschärfen. Auslöser war dieser Vorfall hier. Eine 87-jährige Frau musste zwischenzeitlich ihre Wohnung verlassen, nachdem ihre Miete krass erhöht wurde. Deswegen gab es spanienweit Proteste. Ihr habt nicht zufällig mal Fruchtgummis bei Action gekauft? Wenn ja, könnte das hier wichtig sein. Die Ladenkette ruft gerade Fruchtgummis zurück und zwar wegen möglicher Schimmelbildung. Deswegen sollten die Süßigkeiten nicht gegessen werden. Die sind, by the way, in Spiegeleiform und haben das Mindesthaltbarkeitsdatum 24.10.2027. Habt ihr die zu Hause, dann nicht essen und zurück in der Filiale bringen. Ihr bekommt dann euer Geld zurück.
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6: Tiefstwerte um die 10 Grad in Brandenburg und Berlin im Norden. Prignitz und Uckermark teilweise noch ein bisschen drunter. Bis auf 6 geht's darunter. Dazu meistens trocken jetzt in der Nacht. Tagsüber, heute am Tag der Deutschen Einheit, geht das erstmal grau los. Regnen kann es auch immer mal zum Nachmittag hin, kommt aber auch öfter mal die Sonne raus. Bei 22 Grad maximal.
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6: Nur eine Meldung kommt aus Berlin, Tiergarten, um genau zu sein. Der Bereich ums Brandenburger Tor ist bis heute Abend gesperrt. Die Straße des 17. Juni ab Großem Stern gesperrt. Da findet unter anderem am Nachmittag eine Großdemo statt. Und bei der S-Bahn fahren keine Züge bis Sonntagabend. Bei der Ringbahn zwischen Hallensee und Beustelstraße, da gibt's Ersatzbusse. Und Ersatzbusse auch bei der S2 zwischen Karow und Bernau, sowie bei der S3 zwischen Karlshorst und Ostkreuz. Na, waren doch zwei Meldungen. Gute Fahrt auf jeden Fall.
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8: Willkommen zurück bei Techno Live. In der ersten Stunde haben wir bereits Schlär gehört und jetzt sind wir im Set von Maroon. Den Namen dürften viele von euch inzwischen kennen, denn er ist Teil der ersten Communie-Crew aus Amsterdam und heute einer der gefragtesten Acts seines Sounds. Er war auch schon zweimal, glaube ich, zu Gast bei uns in den letzten 3 Jahren. Und wenn ihr ihn heute live erleben wollt, dann habt ihr auch die Chance, denn Maroon legt in der Clubnacht im Berghain auf. Wir hören jetzt weiter in sein Set rein. Ihr hört Maroon hier bei Techno Live.

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1: Ihr hört gerade Maroon im Clubmix und später auch live bei der Clubnacht im Berghain. Mit dabei sind heute Nacht unter anderem Rodhead, Jesse G, Pink Concrete, Decoder und natürlich Maroon. In der Panorama Bar sind dabei Ben Clock, Chloe, Edward, Malika und viele weitere Acts. Und falls ihr die heutige Ausgabe von Techno Live noch einmal hören möchtet, könnt ihr das natürlich

das war's leider schon mit Techno Live für heute. Wir haben zwei spannende Artists gehört, Schlair und Maroon. Schlair könnt ihr heute Nacht bei Glitch im RSO erleben, während Maroon später in der Clubnacht im Berghain auflegen wird. Habt ein tolles Wochenende und wir hören uns nächste Woche wieder. Tschüss und bis bald.

0: Hier geht's jetzt weiter mit unseren Freundinnen und Freunden der Jungen nach.
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2: Um 2 Uhr mit Lisa Kupper. Wegen der weltweit gestiegenen Treibstoffpreise und auf Druck der USA haben die G7-Staaten beschlossen, ihre nationalen Ölreserven anzuzapfen. Für Deutschland haben an der G7-Videoschalte Kanzler Merz und Wirtschaftsministerin Reiche teilgenommen. Hauptstadtkorrespondent Tim Aßmann.
3: Die Freigabe von rund 100 Millionen Barrel Rohöl und Diesel verteilt über die nächsten 4 Monate bringt aus Sicht der CDU-Politikerin zusätzliches Angebot auf die angespannten Märkte und begrenzt den aktuell bestehenden Preisdruck. Man schaffe Verlässlichkeit für Unternehmen und Verbraucher, betonte Reiche. Gleichzeitig stehe weiterhin eine ausreichende Reserve zur Verfügung. Bundesaußenminister Wadefuhl sprach am Rande eines Besuchs in der slowenischen Hauptstadt Ljubljana von einem guten Ergebnis. Deutschland habe in den Gesprächen von Anfang an auf eine einvernehmliche Regelung der G7-Staaten gesetzt.
2: Frankreichs Bildungsminister Chiffret hat sich am Abend wegen der gewaltsamen Proteste mit Schülervertretern getroffen. Danach versprach er weniger Unterrichtsausfall in den Abschlussklassen und Verbesserungen bei den Stundenplänen. Seit Anfang der Woche demonstrieren Schüler für bessere Ausstattung und mehr Personal. Überschattet werden die Proteste von Gewalt und Zusammenstößen mit der Polizei. Bislang sind mehr als 5000 Menschen festgenommen worden. Mindestens 300 Sicherheitskräfte, 170 Jugendliche und 65 Schulmitarbeitende sind nach offiziellen Angaben verletzt worden. Der mutmaßliche Mörder der britischen Politikerin Widdecombe soll weitere Taten geplant haben. Dabei soll er laut Antiterroreinheit der Polizei andere Politiker im Visier gehabt haben. Aus London Lisa Marie Röhling.
4: Eines der Ziele soll Nigel Farage gewesen sein, der Chef der rechtspopulistischen Partei Reform UK, so die Polizei. Demnach soll der Beschuldigte die terroristischen Taten zwischen Mai 2024 und Juli 2026 geplant haben. Mehr Details nannten die Ermittler vorerst nicht. Der Mann ist bereits wegen einer anderen Tat in Haft. Im Juli soll er die Reform UK-Politikerin Anne Widdecombe in ihrem Haus brutal ermordet haben. Widdecombe gehörte zu den führenden Köpfen der rechtspopulistischen Partei. Zuvor hatte sie für die konservative Partei viele Jahre im Parlament gesessen.
2: Auf der griechischen Insel Rhodos ist eine deutsche Urlauberin von einem Blitz getroffen und getötet worden. Nach griechischen Medieninformationen war die 58-Jährige mit ihrem Mann an einem Strand im Süden der Insel spazieren gegangen, als der Blitz sie traf. Der 62-jährige Ehemann wurde demnach leicht verletzt. Seit Donnerstag kommt es auf vielen Inseln in der Ägäis zu schweren Unwettern mit Gewittern und Starkregen. Das Wetter für Deutschland. In der Nacht vereinzelt Wolken, in einigen Regionen dichter Nebel. Die Tiefstwerte liegen zwischen 18 und 5 Grad. Am Tag nach Nebelauflösung verbreitet sonnig. Am meisten Sonne in Ostbayern, den Alpen und Teilen von Nordrhein-Westfalen. Dazu gibt es maximal 17 Grad auf Rügen und bis zu 23 Grad in Stuttgart. Das waren die Nachrichten und noch die Zeit. Es wird gleich 2.03 Uhr.
5: Die junge Nacht, wir schauen auf die Straßen. Die A661 Bad Homburg Richtung Engelsbach ist zwischen Frankfurt-Friedberg-Landstraße und Frankfurt am Main-Ost in beiden Richtungen aktuell gesperrt. Hier die weitere Meldung: A1 Münster Richtung Dortmund ist zwischen Kamenzentrum und Kreuz Dortmund-Unna wegen einer Fahrbahnerneuerung bis Montag früh noch gesperrt. Die A36 Braunschweig Richtung Wolfenbüttel ist zwischen Kreuz Braunschweig-Süd und Braunschweig-Heidberg wegen einer Nachbaustelle noch gesperrt. Bitte folgt der Umleitungsbeschilderung. Die A40 Duisburg Richtung Essen ist zwischen Kreuz Duisburg und Kreuz Kaiserberg wegen Bauarbeiten in beiden Richtungen noch bis Montag gesperrt. Die A42 Emscher Schnellweg Kamp-Lindfort Richtung Dortmund ist zwischen Herne-Krange und Herne-Baukau in beiden Richtungen noch bis Dienstag früh gesperrt. Da wird an einer Hochspannungsleitung gearbeitet. Die A59 Köln Richtung Düsseldorf ist zwischen Monheim und Dreieck Düsseldorf Süd wegen Bauarbeiten